0: Er galt als Gefährder. Außerdem hatte sich das gemeinsame Terrorabwehrzentrum mit ihm befasst. In der Sitzung ging es unter anderem um die Frage, warum der mutmaßliche Täter zuvor auf Beschluss eines Berliner Gerichts aus der Haft entlassen worden war. Alle drei Oppositionsparteien, Linke, Grüne und AfD, kritisierten, dass viele Fragen nicht beantwortet wurden. Konkrete Beschlüsse gab es nicht.
1: Die EU-Staaten versprechen Konsequenzen aus den Geschehnissen in Ceuta. Mit einer Art Frühwarnsystem soll Social Media stärker beobachtet werden, um offenbar organisierte Aktionen wie zuletzt rechtzeitig zu erkennen. Vergangene Woche waren nach spanischen Angaben mehr als 70.000 Menschen aus Marokko nach Ceuta gekommen. So gut wie alle sind mittlerweile wieder zurück. Wegen der vierten Hitzewelle des Sommers hat Italien für alle 27 Großstädte des Landes die höchste Warnstufe ausgerufen. Laut Gesundheitsministerium signalisiert die Alarmstufe Rot einen potenziellen Gesundheitsnotstand und ein ernstes Risiko für die gesamte Bevölkerung. Die Temperaturen sind in einigen Regionen Italiens auf bis zu 40 Grad Celsius geklettert. Nachts wird es kaum kühler als 25 Grad. FIFA-Chef Infantino gerät nach seinem gescheiterten Investorenplan offenbar intern unter Druck. Britische Medien berichten, Infantino habe wichtige Mitarbeiter heute zu einer Krisensitzung nach Marokko geladen. Worum es gehen soll, ist unklar. Aus der Sportredaktion Peter Schulz.
2: Infantino hatte zuletzt für eine Welle der Empörung in der Fußballwelt gesorgt, als geheime Pläne zum Verkauf von WM-Rechten an Investoren bekannt wurden. Auch wichtige Vertraute distanzierten sich in den vergangenen Tagen von Infantino, darunter FIFA-Generalsekretär Matthias Grafström und FIFA-Direktor Arsène Wenger. In Rabat ist der Hauptsitz der FIFA für Afrika. Dort findet im März 2027 der 77. FIFA-Kongress mit der wichtigen Präsidentenwahl statt. Marokko ist darüber hinaus Co-Gastgeber der WM 2030.
1: Das waren die Nachrichten. Und das Wetter in Deutschland. Oft trocken, im Norden Schauer und kräftige Gewitter, Tiefstwerte 22 bis 15 Grad. Tagsüber zeitweise freundlich, gebietsweise Schauer und Gewitter, Höchstwerte 22 Grad auf den Nordseeinseln bis 35 Grad an der Donau. Und am Donnerstag leicht wechselhaft im Südosten, teils kräftige Schauer und Gewitter bis 32 Grad. Es ist 2.03 Uhr.
3: Das ist der Verkehrsservice in der ARD-Hitnacht. Die A7 Hamburg Richtung Flensburg, der Elbtunnel bleibt bis 5 Uhr gesperrt. A30 Amsterdam Richtung Rheine zwischen Schüttorf Nord und Salzbergen bis 5 Uhr in beiden Richtungen gesperrt. Und die A61 Koblenz Richtung Ludwigshafen zwischen Laudert und Rheinböllen nach einem Unfall ebenfalls gesperrt. Gute Fahrt!
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3: Mit Markus Poschlott aus Magdeburg. Ich grüße Sie. Hallo zusammen.

0: Ach, da freuen sich nicht bloß die Fans von Barry Manilow, die Fannylows, sondern auch alle anderen. Mandy in der ARD-Hitnacht. Kurzer Blick auf die Uhr. 2.10 Uhr ist es. So, ich wünsche gutes Durchhalten in dieser Nacht. Bei was immer Sie jetzt um diese Uhrzeit auch gerade tun.
1: Ja, hier ist der Nachtschwärmer aus dem Nachtcafé in Berlin. Ich habe gerade gefrühstückt. Das gab Riesenbulette und Pflaumenkuchen. Jetzt wartet noch selbst der Macht der Gurkensalat von meiner schwarzen Rose auf mich.
0: Liebe alles daran. Riesenbulette, Pflaumenkuchen und Gurkensalat. Ich wünsche ein schönes Frühstück.
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0: Und wenn Sie auch was hinterlassen wollen auf unserer neuen Mailbox hier, ne, Sie wissen das, 0800 80 80 110.

Wir kommen zur Geschichte des Tages. Und die steht jetzt schon fest, an diesem 5. August um 2.22 Uhr und 22 Sekunden. Schnapszahl, na, wenn das nicht passt. Und also ein Schnaps gab es mit Sicherheit auch bei einer Familie in Italien. Denn, kannst kurz machen, die sind Lottomillionär geworden. Und was muss man machen? Man muss mit dem Lottoschein dann irgendwie zur Stelle gehen oder das irgendwie vorweisen, dass man auch wirklich diesen Lottoschein hat. Und sie haben den checken lassen, diesen Lottoschein, weil sie einfach jede Woche mit denselben Zahlen spielen. Und dieses Gerät an dieser Lottostelle hat erstmal einen Fehler gemeldet, hat gesagt, nee, das ist kein Gewinn, Klammer auf, kein Gewinn, den wir hier auszahlen können, Klammer zu. Und deswegen sind sie nach Hause gegangen, haben gesagt, ja gut, haben wir halt nichts gewonnen, ist ja nicht schlimm, haben den Schein weggeworfen. Dann kommt auf einmal die Familie und sagt, habt ihr schon gesehen, unsere Zahlen haben gewonnen, ihr spielt doch immer mit denselben Zahlen, wir sind Millionär. Und dann suchen die diesen Lottoschein wieder im Müll und der Müll ist aber in der Zwischenzeit abgeholt worden. Also, es geht um 1 Million Euro. Was haben sie gemacht? Sie haben die städtischen Betriebe angerufen in Italien, wo die ganze Geschichte spielt, und haben gesagt, Leute, unser Lottoschein ist jetzt gerade abgeholt worden in einem von euren Müllfahrzeugen und die Geschichte geht dann wirklich gut zu Ende. Die Firma hat sich drauf eingelassen und so ein kompletter Mülllaster wurde durchsucht. Und was soll man sagen? Dieser Lottoschein wurde gefunden. Absolut irre. Kostet ein Heidengeld das Ganze, aber boah, ist jetzt ja egal. Geld hat diese Familie jetzt ja nun auf jeden Fall. Boah, die Geschichte des Tages, der verlorene Lottoschein im Müllauto wieder aufgetaucht. Großartig. Das ist die ARD.

0: Natalie Cole, Miss You Like Crazy, das ist die ARD-Hitnacht. Und da ist es 2.32 Uhr, wir schauen auf die Straßen. Das ist überschaubar, da haben wir zum einen die A30 Amsterdam Richtung Rheine zwischen Schüttorf Nord und Salzbergen bis 5 Uhr beidseitig gesperrt und die A61 Koblenz Richtung Ludwigshafen zwischen Laudert und Rheinböllen nach einem Unfall auch gesperrt. Sieht also so aus, als wäre auch der Elbtunnel in Richtung Norden wieder offen. Sehr gut. Können Sie gerne mal ein Zeichen geben, wenn Sie durchgefahren sind und alles wieder funktioniert, alles wieder frei ist, auf unserer 0800 80 80 110. Dankeschön.
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0: Mit Markus Poschlott. Grüße aus Magdeburg. Gleich mit Udo Lindenberg, aber vorher mit Cliff Richard.

0: singt der Udo. In der ARD-Hitnacht, es ist 2.40 Uhr und Sie sind weiterhin gut auf dem Bein.
1: Hallo Markus, hier ist der Mario, beheimatet in Berlin, in Deutschland zu Hause. Ich grüße neben dem Kühlschrank sitzend, vor dem Bett kauernd und gleichzeitig aus dem Fenster schauend, nennt sich Bezeichnung LKW-Fahrer. Alle meine Kollegen der lenkenden Zunft und alle, die wach geblieben sind und heute Geburtstag auch haben. Und die ersten Gratulanten ihres Geburtstags sind. Ja. Danke für die tolle Musik. Und ganz besonderer Gruß geht an Thomas raus, der derzeit auf der A2 ums Nachhausefahren kämpft. Tschö,
0: tschö. Tschö, und Dankeschön für die Nachricht. Wenn Sie auch noch eine Nachricht hinterlassen wollen, gerne doch 0800

0: Ziel ist das mit Love's Divine. Das ist die ARD-Hitnacht. Es ist 2 Uhr und 52. Jetzt auf die Sekunde genau. So, wir kommen jetzt zu 1-2 Tippmusik, wie wir mal so schön sagen. Es gibt eine tanzbare Nummer aus dem Jahr 1985 von CC Catch. Und hinter CC Catch steckte Caroline Katharine Müller. Entdeckt natürlich von Dieter Bohlen, der hat das Ganze auch mitproduziert. Aber Caroline Katharine, also CC Catch, sie steckt dahinter und hat sich damals, wie das in den 80ern so oft typisch war, eben einen Künstlernamen gegeben. Eine, ja, muss man sagen, eines der bekanntesten Gesichter der Euro-Disco-Szene damals der 80er Jahre. Und CC Catch hat wirklich eine Menge Hits, aber der gehört mit zu den größten. Deswegen jetzt auch alle Zeit, dass der jetzt hier endlich mal läuft bei uns in der ARD-Hitnacht. CC Catch, I can't lose my heart tonight. In diesem Sinne.
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1: Um 3 Uhr mit Milat Kupay. Der Innenausschuss des Bundestags hat sich in einer Sondersitzung mit dem tödlichen Anschlag beim Christopher Street Day in Berlin befasst. Bundesinnenminister Dobrindt sowie Vertreter der Sicherheitsbehörden informierten die Abgeordneten über den Stand der Ermittlungen. Aus der Nachrichtenredaktion Marei Beermann.
2: Der Fall beschäftigt die Politik auch deshalb, weil der spätere Attentäter den Sicherheitsbehörden bekannt war. Er galt als Gefährder. Außerdem hatte sich das gemeinsame Terrorabwehrzentrum mit ihm befasst. In der Sitzung ging es unter anderem um die Frage, warum der mutmaßliche Täter zuvor auf Beschluss eines Berliner Gerichts aus der Haft entlassen worden war. Alle 3 Oppositionsparteien, Linke, Grüne und AfD, kritisierten, dass viele Fragen nicht beantwortet wurden. Konkrete Beschlüsse gab es nicht.
1: Die EU-Staaten versprechen Konsequenzen aus den Geschehnissen in Ceuta. Sie haben sich auf eine Art Frühwarnsystem verständigt. Dazu gehört zum Beispiel, Social Media stärker zu beobachten, um offenbar organisierte Aktionen wie zuletzt rechtzeitig zu erkennen. Vergangene Woche waren nach spanischen Angaben mehr als 70.000 Menschen aus Marokko nach Ceuta gekommen. So gut wie alle sind mittlerweile wieder zurück. In ihrer Videokonferenz haben sich die EU-Staaten auch solidarisch mit Spanien gezeigt. Wegen der 4. Hitzewelle des Sommers hat Italien für alle 27 Großstädte des Landes die höchste Warnstufe ausgerufen. Laut Gesundheitsministerium signalisiert die Alarmstufe Rot einen potenziellen Gesundheitsnotstand und ein ernstes Risiko für die gesamte Bevölkerung. Die Temperaturen sind in einigen Regionen Italiens auf bis zu 40 Grad Celsius geklettert. Nachts wird es kaum kühler als 25 Grad. FIFA-Chef Infantino gerät nach seinem gescheiterten Investorenplänen offenbar intern unter Druck. Britische Medien berichten, Infantino habe wichtige Mitarbeiter heute zu einer Krisensitzung nach Marokko geladen. Worum es gehen soll, ist unklar. Aus der Sportredaktion Peter Schulz.
3: Infantino hatte zuletzt für eine Welle der Empörung in der Fußballwelt gesorgt, als geheime Pläne zum Verkauf von WM-Rechten an Investoren bekannt wurden. Auch wichtige Vertraute distanzierten sich in den vergangenen Tagen von Infantino, darunter FIFA-Generalsekretär Matthias Grafström und FIFA-Direktor Arsène Wenger. In Rabat ist der Hauptsitz der FIFA für Afrika. Dort findet im März 2027 der 77. FIFA-Kongress mit der wichtigen Präsidentenwahl statt. Marokko ist darüber hinaus Co-Gastgeber der WM 2030.
1: Das waren die Nachrichten. Und das Wetter in Deutschland. Am Tage zeitweise freundlich, gebietsweise Schauer und Gewitter. Höchstwerte 22 Grad auf den Nordseeinseln bis 35 Grad an der Donau. Und auch am Donnerstag 20 bis 32 Grad. Es ist 3.03 Uhr.
4: Und das ist der Verkehrsservice in der ARD-Hitnacht. Mit der A30 Amsterdam Richtung Rheine zwischen Schüttorf Nord und Salzbergen bis um 5 noch gesperrt. Und die A61 Koblenz Richtung Ludwigshafen zwischen Laudert und Rheinböllen nach einem Unfall noch gesperrt. Gute Fahrt für Sie.
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4: Mit Markus Poschlott. Ich grüße Sie aus Magdeburg recht herzlich und habe hier eine gute Laune-Nummer für Sie. Von Hall and Oates. Die kommen jetzt hier mit ihrem Maneater. Und da ist es 3.03 Uhr.

0: viele Grüße auf die Autobahnen im Land. Das ist die ARD-Hitnacht. Wenn Sie gerade auch auf einer Autobahn schön unterwegs sind, vielleicht haben Sie auch eines von diesen neueren Autos, dass das Fernlicht selber regelt. Also wenn vor Ihnen alles frei ist, schaltet das Auto das Fernlicht an. Ist ein Auto vor Ihnen oder kommt Ihnen eins entgegen, dann schaltet das Auto das Fernlicht automatisch aus. Eigentlich eine praktische Funktion, aber auf der Autobahn für Lkw-Fahrer, die Ihnen quasi auf der anderen Spur entgegenkommen, ist das Ganze dann eher schwierig, sagt auch Andreas.
1: Wenn man hier im Lkw unterwegs ist, sitzt man ja auch noch ein bisschen höher. Und wenn so ein Fahrzeug auf der Gegenfahrbahn mit intelligenten Lichtsystemen einem entgegenkommt, blendet das ungemein. Ja, und viele Fahrer bemerken das nicht und könnten das ja theoretisch manuell ausschalten. Es wäre natürlich besser, wenn sie das tun würden auf der Autobahn.
0: Also, das Fernlicht kann die Lkw-Fahrer blenden. Also überprüfen Sie doch einfach mal Ihren Fernlichtassistenten, wenn es denn sowas gibt. Die Lkw-Fahrer unter Paragraph 1 der StVO. Die danken es Ihnen.
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Gleich ist es soweit. Ich spiele uns das einzige Vater-Tochter-Duett, das Platz 1 der US-Charts erreicht hat. Jetzt werden Sie sagen, ach klar, er kommt jetzt hier mit Nancy Sinatra und Frank Sinatra mit Something Stupid. Ja, und das stimmt auch. Der Song ist natürlich 1967 ein großer Hit gewesen, obwohl auch nur gecovert, also auch nicht von einem von den beiden. Originalversion stammt von C. Carson Parks, die Originalversion von Something Stupid. Naja, und manchmal ist es aber so, dass die Cover dann erfolgreicher werden. So war es auch mit Frank Sinatras Version. Und dann kam etliche Jahre später nochmal eine Version im November 2000 raus von Robbie Williams und Kylie Minogue. Und die hören wir jetzt auch. Und ja, die hat auch nochmal richtig Punkte gebracht. War auch in diesem Jahr, im Jahr 2000, so ein heimlicher Weihnachtssong, obwohl mit Weihnachten hat die Nummer ja eigentlich gar nichts zu tun. Robbie Williams, Kylie Minogue, das Cover des Covers. Hier ist Something Stupid.

0: Es ist 3.32 Uhr. Und damit Zeit für den Verkehrsservice in der ARD-Hitnacht. Die A30 Amsterdam Richtung Rheine zwischen Schüttorf Nord und Salzbergen bis 5 Uhr beidseitig gesperrt. Und die A61 Koblenz Richtung Ludwigshafen zwischen Laudert und Rheinböllen nach einem Unfall ebenfalls gesperrt. Ich wünsche da, wo es geht, eine gute Fahrt.
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0: Mit Markus Poschlott. Ich grüße aus Magdeburg. Hallo.

0: können Sie den auch gerade sehen, den Sternenhimmel, Hubert K. hier in Ihrer ARD-Hitnacht. Da ist es 3.40 Uhr. Guten Morgen.
1: Guten Morgen, ihr lieben Zuhörer und Zuhörerinnen. Ich bin der Dominik aus Kassel-Brauckel und wünsche euch alle eine gute Fahrt, dass ihr gut auf Arbeit ankommt, einen ruhigen Dienst und dass ihr wenig Stress habt. Danke für die tolle Musik, danke für die tolle Unterhaltung, danke für deinen Humor. Ach. Ich wünsche allen LKW-Fahrern, ob groß, ob klein, liebe Grüße, passt auf euch auf, ihr werdet gebraucht und eine ruhige Nacht.
0: Jawohl, ihr werdet gebraucht. Macht schön sachte, nicht bloß auf den Straßen. Auch für alle, die jetzt unterwegs sind, für die jetzt der Dienst bald beginnt, die jetzt schon mit dem Schlappen bei diesen Temperaturen durchs Treppenhaus kommen. Das hört man jetzt hier. Diana Ross.

Spice Girls mit Viva Forever. Es ist 10 Minuten vor 4, gleich wieder die Nachrichten, da werden wir wieder auf den neuesten Stand gebracht. Und bis dahin gibt's Musik unter anderem von Robin Gibb. Hier ist er mit Juliet. Das ist die ARD-Hitnacht.

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1: Um 4 Uhr mit Milat Kupay. FIFA-Präsident Infantino gerät wegen seines gescheiterten Investorendeals immer mehr unter Druck. Englische Medien berichten, er habe seine wichtigsten Mitarbeiter für heute zu einem Krisentreffen nach Marokko beordert. Aus der Nachrichtenredaktion Thomas Kuhlmann.
2: Bis vor kurzem wirkte es noch so, als sei für Infantino alles aufgegangen. Mega-WM, Milliardengewinn, über 200 Unterstützer für seine Wiederwahl. Doch sein schon zurückgezogener Plan, Teile der WM-Rechte zu verkaufen, hat ihn jetzt mehr als angreifbar gemacht. Bis in den späten Abend hat Infantino auf Social Media WM-Fotos und Briefe seiner Unterstützer gepostet. Vorher hatten sich auch Leute aus seinem engsten FIFA-Umfeld distanziert. In den obersten Gremien des Weltfußballverbandes sind die Funktionäre offenbar auch wütend, weil Infantino den Teilverkauf der Fußball-WM an Investoren aus dem Trump-Umfeld heimlich eingefädelt hatte.
1: Nach dem tödlichen Anschlag auf den Christopher Street Day in Berlin sind weiter viele Fragen offen. Bundesinnenminister Dobrindt und die deutschen Sicherheitsbehörden haben den Bundestag über den Stand der Ermittlungen informiert. Aus der Nachrichtenredaktion Marei Beermann.
3: Der Fall beschäftigt die Politik auch deshalb, weil der spätere Attentäter den Sicherheitsbehörden bekannt war. Er galt als Gefährder. Außerdem hatte sich das gemeinsame Terrorabwehrzentrum mit ihm befasst. In der Sitzung ging es unter anderem um die Frage, warum der mutmaßliche Täter zuvor auf Beschluss eines Berliner Gerichts aus der Haft entlassen worden war. Alle drei Oppositionsparteien, Linke, Grüne und AfD, kritisierten, dass viele Fragen nicht beantwortet wurden. Konkrete Beschlüsse gab es nicht.
1: Britische Sicherheitsforscher haben eine neue alarmierende Fähigkeit von künstlicher Intelligenz entdeckt. In einem Test versuchte ein KI-Modell nicht nur öffentlich zugängliche Software zu hacken, sondern auch einen Menschen per E-Mail zu manipulieren. Demnach erschuf das Modell der Firma Anthropic dafür Fake-Identitäten und versendete Phishing-Mails. Die Forscher entdeckten das erst im Nachhinein. Sie hatten zudem nicht erwartet, dass die KI sich gegen Menschen richten würde. Anthropic verwies darauf, dass dem Modell keine Einschränkungen zur Internetnutzung vorgegeben worden sei. Wegen der vierten Hitzewelle des Sommers hat Italien für alle 27 Großstädte des Landes die höchste Warnstufe ausgerufen. Laut Gesundheitsministerium signalisiert die Alarmstufe Rot einen potenziellen Gesundheitsnotstand und ein ernstes Risiko für die gesamte Bevölkerung. Die Temperaturen sind in einigen Regionen Italiens auf bis zu 40 Grad Celsius geklettert. Nachts wird es kaum kühler als 25 Grad. Das waren die Nachrichten. Und das Wetter in Deutschland, tagsüber viel Sonne, gebietsweise aber auch Schauer oder Gewitter, 22 Grad an der Nordsee bis 35 Grad an der Donau. Und auch am Donnerstag bis 32 Grad. Und die Zeit 4.03 Uhr.
4: Und das ist der Verkehrsservice in der ARD-Hitnacht mit einer Meldung von der A30. Amsterdam Richtung Rheine zwischen Schüttorf Nord und Salzbergen noch eine gute Stunde bis 5 Uhr, die Vollsperrung beidseitig. Ich wünsche eine gute Fahrt.
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4: Mit Markus Poschlott, ich grüße aus Magdeburg ins ganze Land.

0: Das fragen Snow Patrol und die Antwort ist ja. Das ist die ARD Hitnacht, 4.11 Uhr und lieben Dank, dass Sie sich so fleißig an dieser Sendung beteiligen, denn Sie haben mir heute sehr geholfen in dieser Nacht, denn ich habe vorhin Quatsch erzählt und ich habe währenddessen, ich geredet habe, gemerkt habe, halt, hier stimmt irgendwas nicht, irgendwas ist gerade falsch, ich wusste aber nicht was, aber Gott sei Dank. Sie sind die Schlauen, Sie haben das ganz genau mitbekommen und mir auch geschrieben, Sören zum Beispiel, lieben Dank an diese Mail. Ich habe vorhin zu Something Stupid, zu dem Song moderiert, erzählt, ne? Frank Sinatra und Tochter und so weiter und 2000 und den Song haben wir vorhin gespielt, Robbie Williams und was habe ich gesagt? Kylie Minogue. Und dabei habe ich schon gedacht, irgendwas stimmt ja nicht, irgendwas ist falsch. Es ist natürlich Nicole Kidman. Das hat Sören mir nochmal geschrieben, ist jetzt in meinem Kopf abgespeichert. Es steht bei mir übrigens natürlich auch auf dem Monitor, aber wenn es einmal im Kopf falsch ist, dann ist es irgendwo irgendeine Synapse falsch abgespeichert. Also, Robbie Williams gemeinsam mit Nicole Kidman. Danke, dass Sie das nochmal so nett korrigiert haben. Und wenn Sie auch schreiben wollen, können Sie das gerne machen. Ja, die Sendung hier auch per Mail erreichbar, ard-hitnacht@mdr.de oder natürlich seit gestern auch telefonisch. Können uns auch anrufen, uns eine Nachricht hinterlassen auf unserem AB. Kostenfreie Nummer 0800 80 80 110. Bin gespannt, ob jetzt ein paar Leute, die gerade munter werden, die jetzt gerade aufstehen, ob die schon es schaffen, ein Telefon zu bedienen. 0800 80 80 110.
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0: Das hier ist Lee and Rhymes mit How Do I Live. Und damit ist es 4.12 Uhr.

can call me L. Paul Simon in der ARD Hitnacht. Es ist 4.23 Uhr unserer Zeit. Ich weiß jetzt nicht, wie spät es in Melbourne ist, aber Nele schreibt uns gerade, da ist schon fast Lunchtime, also Mittagszeit. Deswegen gehen mal viele Grüße nach Australien. Auch da wird die ARD Hitnacht gehört. Freut uns sehr. Wir schicken viele Grüße rüber nach Down Under und hören Anymotion. Die kommen allerdings aus Amerika. Mit iEngineer und Marcone auch danach.

4:29. Achtung, es gibt einen Falschfahrer in Hannover auf der B3 auf dem Messeschnellweg zwischen Missburg und Mittelfeld. Da kommt Ihnen der Falschfahrer entgegen. Bitte fahren Sie äußerst rechts und überholen Sie nicht. Nochmal auf der B3 Hannover Messeschnellweg, Falschfahrer zwischen Missburg und Mittelfeld. Bitte rechts fahren, nicht überholen und das Radio anlassen. Wir melden, sobald die Gefahr vorüber ist.

0: Es ist kurz nach 4:30. Das ist der Verkehrsservice in der ARD-Hitnacht. Achtung, der Falschfahrer ist weiterhin unterwegs in Hannover auf dem Messeschnellweg zwischen Missburg und Mittelfeld. Kommt Ihnen der Falschfahrer entgegen, bitte fahren Sie äußerst rechts, überholen Sie nicht und lassen Sie das Radio an. Wir melden, sobald die Gefahr vorüber ist, nochmal Falschfahrer in Hannover auf dem Messeschnellweg zwischen Missburg und Mittelfeld. Obacht bitte. Die A27 Walsrode Richtung Bremen ist im Bremer Kreuz nach einem Unfall gesperrt und die A30 Amsterdam Richtung Rheine zwischen Schüttorf Nord und Salzbergen bis um 5 noch eine gute halbe Stunde beidseitig gesperrt. Gibt eine Umleitung über Schüttorf, die A31 Salzbergen und Neumering, da kommen sie auch an. Ich wünsche eine gute Fahrt.
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0: Mit Markus Poschlott, ich grüße Sie aus Magdeburg. Guten Morgen.

0: starke Nummer von Heinz Rudolf Kunze. Wir sind wir. Und das hier in der ARD Hitnacht. 4.40 Uhr ist es an diesem Mittwochmorgen, 5. August 2026. Happy Birthday an Helene Fischer, hat heute Geburtstag, wird 42 Jahre. Wir wünschen alles Gute. Und wenn ich heute so ein bisschen mal durch die Tagestermine hier gucke, dann sehe ich auch heute, was ist heute? Heute ist Arbeite wie ein Hund-Tag. Feiert angeblich irgendwie die harte Arbeit von Arbeitshunden, ne? Also die ist ja ganz wichtig, sind im Rettungsdienst, Blindenhunde und so weiter. Aber es leitet sich auch so ein bisschen von der Redewendung ab, wie ein Hund arbeiten. Das sagt man auch ab und zu. Ich weiß nicht, ich halte es da einfach irgendwie lieber mal so ein bisschen wie der gute alte Reinhard May.
1: Es gibt Tage, da wünscht ich wär mein Hund. Ich läg faul auf meinem Kissen und seh mir mitleidig zu, wie mich wilde Hektik packt zur Morgenstund. Und verdrossen von dem Schauspiel legt ich mich zurück zur Ruhe.
0: Das ist genau der Plan.
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4.45 Uhr, hier kommt die Entwarnung, kein Falschfahrer mehr in Hannover unterwegs auf dem Messeschnellweg. Haben Sie wieder freie Fahrt, kein Falschfahrer mehr zwischen Miesburg und Mittelfeld. Ich wünsche Ihnen eine gute Fahrt.

0: Frühe Mittwochmorgen, 4.52 Uhr. Sie hören die ARD-Hitnacht und es ist schön, dass alle hier am Start sind.
1: Hallo, hi. Hier ist die Vera aus Castrop-Rauxel.
0: Guten Morgen.
1: Ich wünsche allen Hörern und Hörerinnen einen wunderschönen Tag und allen, die jetzt auf der Straße unterwegs sind, eine stressfreie und gute Fahrt.

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1: Mit Michael Holzberger, guten Morgen. Die Hitze treibt viele Menschen in Sachsen-Anhalt an die Seen im Land. Doch zurzeit sorgen sinkende Pegelstände und steigende Wassertemperaturen für Probleme. Im Schachteich in Elsnig im Kreis Anhalt-Bitterfeld sollte man nicht baden, dazu raten die Behörden. Dort hat das Gesundheitsamt Blaualgen festgestellt, die für Menschen und Tiere gesundheitsschädlich sein können, wenn man mit dem Wasser in Kontakt kommt oder es verschluckt. Auch der Löbitzsee, der Mulde-Stausee und der Dezer Teich sind bereits betroffen. Ob man den Albertinesee in Staßfurt im Salzankreis demnächst wieder nutzen kann, entscheidet sich im Laufe des Tages. Heute sollen die Ergebnisse der Proben vorliegen. Zuletzt hatten mehrere Badegäste über Magen-Darm-Erkrankungen geklagt. Deshalb war der See gesperrt worden. Von den derzeit hohen Temperaturen kann auch ein Schädling bei uns im Land profitieren, und zwar der asiatische Laubholzbockkäfer. Wer in Magdeburg zum Beispiel durch Parks spaziert und etwas Verdächtiges an den Bäumen dazu sieht, sollte es der Landesanstalt für Landwirtschaft melden. Fachleute haben demnach mehr als 300 Fallen an Bäumen aufgehängt, um den Käfer früh zu entdecken. Er befällt unter anderem Ahorn, Birken und Kastanien und kann ganze Bäume absterben lassen. Damit Menschen im Norden Sachsen-Anhalts schneller zur Arbeit kommen und es auch attraktiver für Unternehmen ist, setzen sich die Kreise Salzwedel und Stendal für den Weiterbau der A39 ein. Gemeinsam mit weiteren Kommunen aus Niedersachsen, Mecklenburg-Vorpommern und Brandenburg haben sie deshalb einen Brief an den Bund geschickt. Darin fordern sie, dass Geld für den nächsten Bauabschnitt bereitgestellt wird, da das Baurecht bereits vorliegt. Der Lückenschluss der A39 sei bedeutend für die Anbindung der Region, hieß es. Die Autobahn soll einmal Wolfsburg mit Lüneburg verbinden und wäre auch für die Anbindung zur A14 und die geplante B190N wichtig. Seit Juni haben in Bernburg im Salzlandkreis 17 Autos gebrannt. Zuletzt standen nachts 2 Fahrzeuge auf einem Parkplatz in Flammen. Ein drittes Auto wurde durch die Hitze beschädigt. Die Polizei vermutet auch diesmal Brandstiftung und bittet um Hilfe. Jeder noch so kleine Hinweis von Zeugen könne helfen, den oder die Täter zu fassen. Zum Sport. In der Fußballregionalliga Nordost hat die zweite Mannschaft vom 1. FC Magdeburg am Abend mit 0:1 gegen Luckenwalde verloren. Der hallische FC spielt heute bei Chemie Leipzig. Und ein Spiel wirft bereits seine Schatten voraus. Die Partie in der ersten Runde des DFB-Pokals zwischen dem HFC und Bundesligist Schalke 04. Das Spiel am 24. August ist komplett ausverkauft. Allerdings warnt der Verein vor gefälschten Eintrittskarten. Frage an Tanja Ries aus unserem Regionalstudio. Auf was müssen Fußballfans denn achten?
2: Naja, es sollen nach Angaben des HFC schon nachgemachte Tickets im Umlauf sein und deshalb raten die Hallenser Fans davon ab, ihr Glück noch bei Plattformen wie eBay oder anderen inoffiziellen Verkaufsportalen zu versuchen. Der Verein übernimmt dafür keine Haftung. Rein kommt zum DFB-Pokalspiel gegen Schalke wirklich nur, wer eine gültige Originalkarte hat, und es wird auch keine Tageskasse oder einen weiteren Ticketverkauf mehr geben. Vorweggegangen war ja auch eine kleine Posse um den Vorverkauf. Die Systeme brachen zusammen. Das Ganze musste mehrfach verschoben werden. Nun aber alles ausverkauft.
1: Und es waren soweit die Nachrichten mit Michael Holzberger. Jetzt geht's weiter mit dir, Lars.
3: Tja, danke, Michael. Wir möchten, dass Sie gut ankommen. Hier ist der MDR Sachsen-Anhalt Verkehrsservice um 5.03 Uhr. Es gibt aktuell keine Störungsmeldungen. Die neuen Einschränkungen gibt es auch in der MDR Sachsen-Anhalt-App zu sehen. Diese Woche zum Beispiel in Friesdorf bei Mansfeld. Da ist ab heute die Friesdorfer Hauptstraße gesperrt. Also seit Montag schon, muss die Meldung heißen. Asphalt und Kanal werden repariert. Bis kommende Woche wird der Verkehr weiträumig über Wippra und Popperode umgeleitet. Das steht da zum Beispiel bei uns in der MDR Sachsen-Anhalt-App. Können Sie den Verkehr mit Ihrem Handy angucken. So, ansonsten ist noch ruhig auf den Straßen. Sie haben uns noch keine Blitzer gesteckt. Wenn was ist, dann sind wir für Sie da. Kostenfrei erreichbar unter 0800 94 6 94 6 und die 1. Gute und sichere Weiterfahrt. Naja, konnten Sie schlafen? Also, meine Katze und ich haben sich um die Wette gedreht und gewälzt. 20 Grad, da kommt Gardelegen gerade hin, bei etwas Regenschein. 23 Grad sind das momentan in Dessau-Roßlau. Und guten Morgen an alle, die uns schon in Naumburg hören. Ja, 24 Grad, der Himmel über Naumburg, klar. Was bringt heute der Mittwoch? Also, er bringt uns wieder Regen und Gewitter bis in den Vormittag hinein. Man sieht das jetzt schon am Himmel. Sie sehen vielleicht auch dieses Wetterleuchten. Also da sind schon Gewitterspannungen in der Luft. Dann entwickeln sich vom Harzen neue Gewitter und Schauer auch am Nachmittag. Schwüle 31 bis 34 Grad haben wir heute.
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3: Musik von Free. Wir hauen auf den Pudding.

0: starten wir mal den Mittwoch. Guten Morgen am 5. August, dem Tag nach Gold bei der Schwimm-EM in Frankreich für einen, der ja eigentlich gar keine großen Aussichten darauf hatte. Hallo mit MDR Sachsen-Anhalt. Jetzt haben wir es erstmal gleich 17:15. Und gestern, da hat man noch diesen Ton gespielt, da ging es ja nach 2 Jahren nach dem Olympiadebakel wieder ins Wasser von Paris, in die Seine bei der Schwimm-Europameisterschaft. Da hatte ja Florian Wellbrock nicht wirklich gute Aussichten, dass da was zu holen ist. Und der Trainer Bernd Berghahn auch gleich nicht mit.
1: Auch wir als Stützpunkt können wir auf die Nase fallen und ein schlechtes Jahr haben. Dieses Jahr könnte es so sein.
2: Die Medaillenhoffnung auf ein Minimum zurückgeschraubt. Wenn ich über die olympischen 10 Kilometer unter die Top 10 schwimme, dann haben wir schon eine Menge geschafft.
0: Und dann das. Gestern 10 Kilometer in der Seine. Und für Florian Wellbrock lief alles dufte.
3: Jetzt ist er vorne, hat kein Problem mehr, als Erster anzuschlagen. Florian Wellbrock im ersten Rennen Europameister.
2: Also rein physisch hätte ich heute eigentlich nicht gewinnen dürfen. Ich glaube, das war eine mentale Meisterleistung. Also ich bin auch emotional ein bisschen mit dabei. Also es war nicht planbar heute.
0: Okay, dann war es halt einfach mal so. Das ganz große, wie soll man sagen, Glück, Schicksalsglück von Paris. Jedenfalls hat er die Sammlung mittlerweile komplett.
2: Mehrfach Weltmeister geworden, einmal Olympiasieger geworden und diese eine Medaille hat irgendwie noch gefehlt. Und das Puzzle jetzt irgendwie zu haben, also das Puzzleteil für das Gesamtbild, das bedeutet mir schon sehr, sehr viel.
0: Na also, da kann er sich doch erstmal aus der Brust rumtrommeln und alle machen mit. Show Waddy Waddy und Under the Moon of Love. Schönen guten Morgen.

Guten Morgen. 5.18 Uhr ist es, über 20 Grad in Sachsen-Anhalt und wir von MDR Sachsen-Anhalt versuchen mal, irgendwo so ein laues Lüftchen herzukriegen, vielleicht im nächsten Song. Ach, da kam Hannah rangeweht mit Glenn Frey, The Heat Is On. Und wie lang die Heat bleibt heute, das klären wir gleich mal mit dem MDR-Wetterstudio. Jetzt aber erstmal hopp, hopp, hopp.

0: Ein Ü20 Grad Mittwoch, so geht das los. Hallo mit MDR Sachsen-Anhalt. Haben Sie gut geschlafen? Oder anders gefragt, wie lang haben Sie eigentlich geschlafen? Das können wir um 5.22 Uhr auch mal Jörg Schröder im MDR Wetterstudio fragen. Auf wie viele Stunden kamst du insgesamt?
1: Ich habe relativ gut geschlafen. Ja. Trick 17 ist bei mir der Ventilator. Der ist so ganz raffiniert eingestellt, dass er quasi nicht direkt auf meinen Körper wehte. Und dadurch ist es relativ kühl gewesen. Und so, damit habe ich eigentlich ganz gut geschlafen. Wenn du mich so direkt fragst, 5 bis 6 Stunden sind da schon zusammengekommen.
0: Naja. Drei mussten reichen. Es gibt dann einen ausgedehnteren Mittagsschlaf. Aber ich glaube, Sie sind doch auf meiner Seite, oder? Sie haben doch nicht auch wie Jörg Schröder perfekt geschlafen, pipapo. Ja, komm, können Sie mir ruhig per WhatsApp erzählen, dann leiden wir ein bisschen gemeinsam. Ja, aber ich will nicht meckern, Jörg. Es ist nun mal Sommer, ja? Aber
1: wir haben Sommer, wir haben tropisches Feeling. Du hast es ja schon angedeutet. Dieser Morgen ist ausgesprochen warm. Die höchsten Temperaturen messen wir aktuell in Osterfeld im Burgenlandkreis. Jetzt um 5.22 Uhr, 26 Grad. Das ist eine Hausnummer. Viele Grüße an die Dachgeschosswohnungen. Da hat man definitiv für schlecht geschlafen. Und heute wird es nochmal so richtig heiß. Temperaturen gehen rauf bis 34 Grad. Aktuell haben wir vor allen Dingen im Landkreis Wittenberg und im Elbhavelwinkel mit zum Teil kräftigen Schauergewittern zu tun. Die ziehen dann erst einmal ab. Das heißt, wir erleben dann eine längere trockene Phase mit viel Sonnenschein. Aber Schauergewitter sind trotzdem ein Thema. Am Nachmittag bzw. am Abend gibt es dann schon wieder neue.
0: Überraschung, das bringt der Mittwoch, ja auch der wieder schwül heiß im Anmarsch ist. An Sie, guten Morgen.

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1: Um 5.30 Uhr im Studio begrüßt Sie Linus Benedikt-Zosel. Guten Morgen. Wenn Sie sich bei der aktuellen Hitze im örtlichen Badesee abkühlen wollen, ist Vorsicht geboten. Sinkende Pegel und steigende Wassertemperaturen sorgen nämlich für Probleme. Zum Beispiel im Schachteich im Kreis Anhalt-Bitterfeld. Dort hat das Gesundheitsamt Blaualgen festgestellt, die für Mensch und Tier gesundheitsschädlich sind. Da reicht es schon, mit dem Wasser in Kontakt zu kommen oder etwas davon zu verschlucken. Auch der Löbitzsee, der Muldestausee und der Dezer Teich sind bereits betroffen. Ob man den Albertinesee in Staßfurt im Salzlandkreis demnächst wieder nutzen kann, entscheidet sich im Laufe des Tages. Heute sollen die Ergebnisse der Proben vorliegen. Zuletzt hatten mehrere Badegäste über Magen-Darm-Erkrankungen geklagt, deshalb war der See gesperrt worden. Und auch die Flüsse im Land leiden unter dem aktuellen Wetter. Dort sinken vielerorts die Pegelstände. In der Elbe in Wittenberg zum Beispiel wurden vor einigen Tagen 58 cm gemessen. An der Strombrücke in Magdeburg waren es am Montag 45 cm. Und es könnte noch weniger werden, sagt Marcel Bremer vom Wasser- und Schifffahrtsamt in Niedrib bei Burg.
2: Der letzte historische Niedrigstwasserstand, der 31.07.2019, lag damals bei 45 cm. Die Prognose sieht momentan so aus, dass wir für den Pegel Strombrücke in Magdeburg einen Wert von 39 bis 40 cm erwarten. Wenn dieser dann auch wieder 24 Stunden dokumentiert ist, hätten wir dann in dem Fall natürlich das aktuellste Niedrigwasser, was es seit Anbeginn der Aufzeichnung gab.
1: Und das wäre dann weniger als Kniehöhe. Dann schauen wir mal gebannt auf die Elbpegel der nächsten Tage. Fast eine Woche nach dem verheerenden Brand im historischen Schloss Wallhausen in Mansfeld-Südharz wollen heute erstmals Brandermittler das Gelände genauer untersuchen. Auch eine Drohne wird zum Einsatz kommen. MDR Sachsen-Anhalt-Reporterin Tanja Ries, du weißt warum?
3: Naja, das hat mit der Brandursachenermittlung erstmal nichts zu tun. Der Drohnenspezialist wird Luftaufnahmen des gesamten Areals anfertigen, denn das Landesamt für Denkmalpflege möchte diese Aufnahmen für einen möglichen Wiederaufbau nutzen. Aber heute sind eben auch die Brandursachenermittler gefragt. Bislang konnten sie noch nicht ins Gebäude. Heute nehmen sie laut Polizeiinspektion Halle ihre Arbeit vor Ort auf. Der Großbrand vor fast einer Woche hatte ja einen Millionenschaden in dem als Hotel genutzten Haus verursacht. Das Feuer hatte den Dachstuhl des denkmalgeschützten Renaissance-Schlosses von Wallhausen zerstört und das Obergeschoss schwer beschädigt.
1: Mit einem Hubschrauber hat die Polizei Montagabend in Holzweißig im Landkreis Anhalt-Bitterfeld nach einem Mann gesucht. Er war als vermisst gemeldet worden. Jetzt die traurige Gewissheit, der 73-Jährige wurde tot in einem See gefunden. Die Feuerwehr Sandersdorf entdeckte ihn gestern Morgen mit Hilfe einer Drohne. Warum der Mann starb, wird noch untersucht. Soweit die neuesten Meldungen aus Sachsen-Anhalt mit Linus Benedikt-Zosel. Der Blick auf Wetter und Verkehr folgt jetzt mit Lars.
4: Danke, Linus Benedikt-Zosel. Wir möchten, dass Sie gut ankommen. Hier ist der MDR Sachsen-Anhalt Verkehrsservice. Guten Morgen um 5.34 Uhr und Vorsicht auf der A14 Richtung Schwerin zwischen Tangerhütte und Lüderitz. Da kommt es zu Behinderungen nach einem Unfall. Hier besteht außerdem Aquaplaning-Gefahr. Vorsicht auf der A38 Richtung Göttingen zwischen Eisleben und Eilstedt liegt ein totes Reh auf der linken Autobahnspur. Und dann geht es in den Landkreis Stendal. Die Straße zwischen Finzelberg und Wittenmoor ist aktuell gesperrt wegen Aufräumarbeiten. Von den Blitzern haben sie uns noch nichts erzählt, da wird schon noch was kommen. Es ist ja immer noch internationale Geschwindigkeitswoche, auch bei uns im Land. Also teilen Sie es uns mit, was Sie sehen. 0800 94 6 94 6 und die 1 ist die kostenfreie Nummer ins MDR Verkehrszentrum. Kommen Sie uns gut und sicher durch. Und machen Sie ruhig erstmal ein Fußbad in kaltem Wasser. Das ist erfrischend. Bernburg kommt momentan auf 22 Grad und überall im Land haben wir diesen tropischen Morgen. Ich hoffe, es ist ein schöner für Sie. Und da sind wir heute weiterhin mit Schauern und Gewittern. Die sind am Morgen schon mal da und kommen dann am Nachmittag wieder vom Harz und von der Altmark herein. Und das bei 30 bis 34 schwülen Grad. Deswegen habe ich heute auch meine Holzfliege an. Hören Sie es vielleicht? Die Holzfliege, die hat auch ein paar Löcher drin reingefräst, dass, falls ein Wind kommt, der durchpfeifen kann. Hier ist Lars Wohlfahrt. Guten Morgen.
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0: mit Pauken, Trompeten und guter Laune begrüßt uns Dario Reiser, König von Deutschland, Song um 5.42 Uhr. Hallo und guten Morgen. Sie ist auch wieder da.
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0: Jede Woche gibt es eine Frage. Sie haben eine Woche Zeit zum einfach mitmachen und antworten. Und total, die mitmachen, gibt es auch eine MDR Sachsen-Anhalt-Tasse. Natürlich handsigniert. In dieser Woche gucken wir nochmal auf die Sprüche, die Weisheiten, die Sie mit auf den Weg bekommen haben. Welche wäre das denn? Das ist die Freitagsfrage. Welche Lebensweisheit haben Sie mit auf den Weg bekommen? Gabi aus Gardelegen musste nicht lange überlegen.
2: Als ich Kind war, hatte ich ja manchmal keine Lust, Hausaufgaben zu machen oder zu lernen. Man wollte ja eigentlich lieber draußen spielen. Und da kenne ich den Spruch noch von meinen Eltern: ohne Fleiß keinen Preis.
0: Vor allem manchmal keine Lust, Hausaufgaben zu machen. Das war bei uns schon öfter als manchmal. So, André aus Halle hat sich gemeldet. Welche Lebensweisheit hat er noch drauf?
3: Mein verehrter Herr Vater hat gesagt: Mein Junge, du kannst alles im Leben verlieren. Dein Auto, dein Haus, dein Geld, deine Frau. Das kommt, wenn du nicht blöd bist, alles wieder. Aber eins, was du verloren hast, kommt auf gar keinen Fall wieder. Das ist die Zeit. Hm. Und das, glaube ich, ist ein ganz wichtiger Sinnspruch für unser aller Leben.
0: Schön. Also, wir lernen diese Woche vielleicht auch noch eine oder andere Lebensweisheit, die wir noch nie gehört haben. Es gibt ja regional auch sehr unterschiedliche. Es wird auch ein bisschen frivol und frech. Da sind wir drauf vorbereitet. Ihre Antwort auf die dieswöchige Freitagsfrage, na her damit. Welche Lebensweisheit haben Sie mit auf den Weg bekommen? Vielleicht erzählen Sie uns per WhatsApp-Sprachnachricht an unser Handy. Die Nummer steht auf mdrsachsenanhalt.radio. Gleich mal was.

0: Boy George singt so schön Everything I Own um 5.50 Uhr. Guten Morgen.
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2: Ehrlich, ich habe noch nie versucht, mir von KI etwas schreiben zu lassen. Ich denke immer noch, Selbstdenken macht Spaß. Ein wenig ist daran mein großer Bruder schuld. Er war 3 Klassenstufen über mir. Ich war in einer Mathematik-Spezialklasse. Wenn mir die Aufgaben zu schwer waren oder ich sie nicht verstanden habe, ging ich anfangs zu ihm. Seine Antwort war immer gleich: Hast selber einen Kopf zum Denken. Wahrscheinlich verdanke ich dieser konsequenten Weigerung meines Bruders meinen Einser im Mathe-Abi. Ich war ihm auch sehr dankbar, denn er hat einfach verhindert, dass ich es mir zu leicht mache. Genau das frage ich mich bei dem Gebrauch von KI heute. Sicher, es gibt große Chancen durch die KI. Sie denkt super schnell, kann wesentlich mehr Informationen in Sekunden verarbeiten als wir. Aber eines tut sie nicht. Sie wägt nicht ab. Sie hat keinen ethischen Maßstab in sich, Prioritäten zu setzen. Ich bin Christin. Ich habe es von meinen Eltern gelernt. Das gibt mir Orientierung für mein Leben. Aber was ist die moralische Orientierung für die KI? Ich meine keine Matheaufgaben, die sind objektiv lösbar. Ich meine all diese Fragen, bei deren Antwort eine moralische Haltung vorausgesetzt werden muss. Ist da die KI nicht großer Manipulation ausgesetzt? Darüber möchte ich gern, dass wir in der Gesellschaft diskutieren. KI ist nicht nur eine technische und ökonomische Chance, sondern auch eine Orientierungsfrage, und die geht uns alle an. Mein Pfarrerin Renate Höppner von der Evangelischen Kirche in Magdeburg.
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0: Donna Summer hier mit Hot Stuff. Passt ja auch zum sehr schwülen Start hier in den Mittwochmorgen. Hallo mit MDR Sachsen-Anhalt und hallo mit den Hits unseres Lebens. A Glass of Champagne. Gönnen wir uns gleich von Sailor nach den 6 Uhr Nachrichten.
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3: Mit Michael Holzberger, guten Morgen. Kein offenes Feuer, Grillen oder Rauchen im Wald. Für einige Regionen Sachsen-Anhalts hat das Landeszentrum Wald die zweithöchste Waldbrandgefahrenstufe ausgerufen. Sie gilt in den Kreisen Stendal, Salzwedel, Harz, Jerichower Land und Börde. Wer dort unterwegs ist und Rauch oder Feuer bemerkt, sollte sofort die 112 wählen. Denn laut Feuerwehr können sich bei der derzeitigen Situation Waldbrände innerhalb weniger Minuten ausbreiten. Die anhaltende Trockenheit und die hohen Temperaturen begünstigen Blaualgen in einigen Seen in Sachsen-Anhalt. Sie sind unter anderem im Schachteich in Elsnick im Landkreis Anhalt-Bitterfeld festgestellt worden. Zuvor auch schon im Löbitzsee, im Muldestausee und im Dezer Teich. Frage an Susanne Liermann aus der Nachrichtenredaktion. Was bedeutet das denn jetzt für die Badegäste?
4: Ja, also ein Badeverbot gibt es nicht, aber der Landkreis rät, auf das Baden zu verzichten und Hunde vom Wasser fernzuhalten, wenn das Wasser grünlich aussieht oder sich Algen an der Oberfläche sammeln. Blaualgen können nämlich gesundheitsschädlich sein. Wer das Wasser verschluckt oder längeren Kontakt damit hat, kann zum Beispiel Hautreizungen oder Magen-Darm-Beschwerden bekommen. Entwarnung gibt es leider meist erst, wenn die Temperaturen wieder sinken.
3: Aus den Wasserhähnen fließt trotz der Hitze weiterhin ausreichend Trinkwasser. Die Versorgung im Land ist laut Talsperrenbetrieb momentan stabil. Die Rabode Talsperre im Harz sei etwa so gefüllt wie auch in den vergangenen 20 Jahren. Probleme gibt es aber nach wie vor bei den Flüssen. Das meldet das Schifffahrtsamt. In der Elbe fehlt inzwischen so viel Wasser, dass es für Tiere und Pflanzen belastend sei. Auch die Schifffahrt sei eingeschränkt. Damit Menschen im Norden Sachsen-Anhalt schneller zur Arbeit kommen und es auch attraktiver für Unternehmen ist, setzen sich die Kreise Salzwedel und Stendal für den Weiterbau der A39 ein. Gemeinsam mit weiteren Kommunen aus Niedersachsen, Mecklenburg-Vorpommern und Brandenburg haben sie deshalb einen Brief an den Bund geschickt. Darin fordern sie, dass Geld für den nächsten Bauabschnitt bereitgestellt wird, da das Baurecht bereits vorliegt. Die Autobahn soll einmal Wolfsburg mit Lüneburg verbinden und wäre auch für die Anbindung zur A14 und die geplante B190N wichtig, hieß es. Seit Juni haben in Bernburg im Salzlandkreis 17 Autos gebrannt. Zuletzt standen nachts zwei Fahrzeuge auf einem Parkplatz in Flammen. Ein drittes Auto wurde durch die Hitze beschädigt. Die Polizei vermutet auch diesmal Brandstiftung und bittet um Hilfe. Jeder noch so kleine Hinweis von Zeugen könne helfen, den oder die Täter zu fassen. Und noch zum Sport. In der Fußballregionalliga Nordost hat die zweite Mannschaft vom 1. FC Magdeburg am Abend mit 0:1 gegen Luckenwalde verloren. Der hallische FC spielt heute bei Chemie Leipzig. Das waren die Nachrichten mit Michael Holzberger. Weiter geht's mit dir, Lars.
0: Da bin ich wieder. Michael, ganz kurz noch, naja, die Trinkpause ist wichtig. Noch kurzes Wasser geholt und nun gucken wir mal. Wir möchten ja, dass Sie gut ankommen. Hier ist der MDR Sachsen-Anhalt Verkehrsservice um 6:03 Uhr. Und auf der A14 Richtung Magdeburg, da ist die Autobahn am Dreieck Partenaue in der Überfahrt zur A38 blockiert nach einem LKW-Unfall. Und eine Meldung von der A14 haben wir Richtung Schwerin. Vorsicht zwischen Tangerhütte und Lüderitz. Da gibt es Behinderungen nach einem Unfall. Es besteht Aquaplan in Gefahr. Und er ist da. Der erste Blitzer am Morgen. Und der steht im Moment in Halle in der Volkmannstraße Richtung Wasserturm. Wenn Sie noch mehr sehen, dann sind wir wirklich dankbar, wenn Sie Bescheid geben im MDR Verkehrszentrum. Das hier ist die Nummer dorthin, die ist für Sie kostenfrei. Die 0800 94 6 94 6 und die 1. Kommen Sie uns weiter gut und sicher durch. Tropische Zustände in Sachsen-Anhalt bei 21 Grad, der Start in Salzwedel, viel Sonne haben wir da schon gesehen. Hallo in die Lutherstadt Wittenberg, 22 Grad bei Wolken und wie schaut's aus in Merseburg? Der Tag bei 23 Grad sogar beginnend. Es geht heute weiter nach oben und wir haben am Morgen auch noch Gewitter und Regen, der durchzieht. Am Nachmittag kommt er wie gestern also auch nach einer kleinen Pause wieder zurück. Heute bei 30 bis 34 Grad. Kurz einatmen, wieder was trinken und wir schaffen das.
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0: Wow, um 6.10 Uhr mit Billy Joel im Ohr hier bei MDR Sachsen-Anhalt. Willkommen am Mittwochmorgen. Jetzt sind wir wach und jetzt werden wir schlau.
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0: Also, ich glaube, Sie haben das auch schon mal gemacht. Einen Appelgriebsch zum Autofenster rausgeworfen oder vom Fahrrad gleich rüber in den Seitengraben, weil verrottet ja recht schnell. Ja, okay. Beim Wandern vielleicht auch schon mal eine Banane gegessen und die Schale dann auch in den Wald.
2: Oh, Banane.
3: Banane.
2: Oh. Banane.
0: Ja, und mit dem Wissen, dass das schon irgendwie verrottet, haben wir doch ein gutes Gewissen. Ist das wirklich so harmlos? Verrotten Bananen wirklich auch so gut wie ein Apfel? Wenn es einer weiß, dann ist es MDR Sachsen-Anhalt Alleswisser Carsten Möbius.
4: Viele denken, eine Bananenschale, das ist doch Natur, das ist doch Bio, also kann sie auch einfach im Wald bleiben. Ganz so einfach ist es nicht. Zwar verrottet eine Bananenschale tatsächlich, das kann allerdings viele Monate dauern. Denn in Mitteleuropa trocknet die stabile Schale schneller aus und wir haben hier nicht so viele Kleinstlebewesen wie in den Tropen, die die Bananenschale zersetzen. In dieser Zeit beeinflusst diese Bananenschale das Ökosystem, weil sie ja andere Nährstoffe in den Boden abgibt oder sogar Pestizide. Außerdem können Essensreste Wildtiere anlocken. Das gilt übrigens nicht nur für Bananen, sondern auch für heimisches Obst wie Apfelreste oder andere Lebensmittel. Die Faustregel ist deshalb, was man in den Wald mit hineinnimmt, sollte man auch wieder mit rausnehmen.
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Barry White singt. Und ich glaube, viele Männer, die jetzt wach werden, die können genauso tief wie Barry White singen. Im Moment geht das noch ganz gut mit der Stimme. So, was machen wir jetzt? Wir gucken mal auf unser WhatsApp-Handy. Sie können sich hier immer beteiligen. Die Nummer gibt's auf mdrsachsenanhalt.radio. Marina in Gerbstedt fragt, na, guten Morgen, ausgeschlafen. 3 Stunden vielleicht geschlafen bei diesen tropischen Zuständen. Was der Tag bringt, klären wir gleich mit dem MDR-Wetterstudio. Jetzt wird es 16 nach 6. Guten Morgen.

0: einmal Summer Dreaming für Sie serviert mit kühlen Grüßen. Die brauchen wir heute um 6.20 Uhr. Guten Morgen. Mit MDR Sachsen-Anhalt wach werden ist heute unter der tropischen Geschichte vielleicht nicht ganz so einfach, aber wir kommen da irgendwie ran. 6.20 Uhr haben wir es. Ich weiß gar nicht, habe ich es gerade schon erzählt, Jörg Schröder, dass es 6.20 Uhr ist?
1: Der Kopf, bist du ein bisschen durcheinander,
0: ja,
1: ne?
0: Der Kopf ist matt.
1: Du scheinst nicht viel geschlafen zu haben in der letzten Nacht.
0: Es war sehr wenig. Also drei Stunden und ist der Schlaf von den Katzen schon mit eingerechnet. Es geht vielleicht doch anderen so. Also verlangen Sie nicht zu viel von mir, Jörg Schröder muss regeln.
1: Also durchschlafen war auf alle Fälle nicht ganz so einfach, denn wir haben jetzt um 6.20 Uhr Temperaturen, zum Teil bei 25, 26 Grad. Gerade also im wärmsten aktuell, gerade im Burgenlandkreis, also ein ausgesprochen tropisch warmer Morgen. Und heute wird es wieder so richtig heiß, schwülwarme Werte gehen rauf bis 34, 35 Grad. Das Gröbste anschauen, Gewittern haben wir erst einmal überstanden. Aktuell regnet es noch ein bisschen im Mansfelder Land, im Jericholand und auch im Havelwinkel. Es wird dann immer weniger. Erwarten wir insgesamt erst einmal richtig viel Sonnenschein. Aber diese feuchtwarme Luft bleibt uns ja erhalten. Das heißt, zum Nachmittag und vor allen Dingen am Abend tauchen dann schon wieder Schauer und Gewitter auf. Wo die genau runterkommen, kann man sehr schwer vorhersagen. Ich sehe den Schwerpunkt am Abend vor allen Dingen Harz, Börde, Altmark.
0: Wir hatten gestern auch schon die Gewitterwarnung und eine Hitzewarnung später. Wird das heute auch wieder passieren?
1: Ins Schwitzen kommen auf alle Fälle. Wir schwitzen ja jetzt zum Teil schon bei diesen schwülwarmen Werten und wir erwarten ja Werte bis 34, 35 Grad. Aber dann ist der Peak erst einmal erreicht. Ab morgen wird es kühler. Der kühlste Tag der Woche, der Freitag, da gerade mal angenehme 25, 26 Grad im Maximum.
0: Das sind doch kühle Aussichten, damit wir einen weiter kühlen Kopf bewahren. Der Kaffee wird dort ein bisschen stärker getrunken. Es ist noch ziemlich warm. Der Start in den Mittwoch. Schönen guten Morgen an Sie.

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3: Um 6:30 mit Cornelia Müller im Studio Halle. Guten Morgen. Fast eine Woche nach dem verheerenden Brand im historischen Schloss Wallhausen in Mansfeld-Südharz wollen heute erstmals die Brandermittler das Gelände genauer untersuchen. Auch eine Drohne wird im Einsatz sein. MDR Sachsen-Anhalt-Reporterin Tanja Ries, du weißt warum.
4: Naja, das hat mit der Brandursachenermittlung erstmal nichts zu tun. Der Drohnenspezialist wird Luftaufnahmen des gesamten Areals anfertigen, denn das Landesamt für Denkmalpflege möchte diese Aufnahmen für einen möglichen Wiederaufbau nutzen. Aber heute sind eben auch die Brandursachenermittler gefragt. Bislang konnten sie noch nicht ins Gebäude. Heute nehmen sie laut Polizeiinspektion Halle ihre Arbeit vor Ort auf. Der Großbrand vor fast einer Woche hatte ja einen Millionenschaden in dem als Hotel genutzten Haus verursacht. Das Feuer hatte den Dachstuhl des denkmalgeschützten Renaissance-Schlosses von Wallhausen zerstört und das Obergeschoss schwer beschädigt.
3: Mehr als 10 Jahre lang war sie im Kreistag des Saale-Kreises. Jetzt hat die Bürgermeisterin der Gemeinde Salzertal, Ina Zimmermann, ihr Mandat niedergelegt. Das teilte die Kreiswahlleiterin des Saale-Kreises mit. Zimmermann beendet die aktuelle Legislaturperiode vorzeitig. Für die Kommunalwahl 24 trat sie für die unabhängige Bürgervereinigung an und zog erneut mit vielen Stimmen in den Kreistag. Nun möchte sie die Prioritäten anders setzen, sagte Zimmermann MDR Sachsen-Anhalt. Sie wolle sich mehr um ihre Kinder kümmern. Zimmermann bleibt aber Bürgermeisterin der Gemeinde Salzertal. Auf rund 35 Hektar Fläche soll bei Kapelsketal im Saale-Kreis ein Energiepark gebaut werden. Dazu gibt es heute eine Informationsveranstaltung, in der das Projekt vorgestellt wird. Geplant sind laut Investor eine Photovoltaikanlage sowie ein Batteriespeicher. Los geht's 17 Uhr im Dorfgemeinschaftshaus im Kapelsketaler Ortsteil Schwutsch. Und Autofahrer sollten eigentlich immer, aber insbesondere noch bis Sonntag ihren Tacho im Auge behalten. Sonst könnte es teuer werden, so wie gestern für 30 Autofahrer auf der B180. Polizei und Kommunen führen wieder verstärkt Geschwindigkeitskontrollen durch. Ausreden hören die Polizisten viele, so Polizeihauptmeister Wilfried Krischka mit einem kleinen Best-of.
5: Ich habe keine Zeit, ich hab's eilig, Oma Geburtstag oder sowas. Ja, geträumt, Schilder nicht gesehen, das sind so die gängigsten Ausreden.
3: Sagt Polizeihauptmeister Wilfried Krischka, und die Polizei hat noch bis Sonntag landesweit Geschwindigkeitskontrollen angekündigt, denn überhöhte Geschwindigkeit ist nach wie vor eine der Hauptunfallursachen. Ja, und wie es ganz aktuell auf unseren Straßen aussieht, weiß Lars.
6: Wir möchten, dass Sie gut ankommen. Hier ist der MDR Sachsen-Anhalt Verkehrsservice. Guten Morgen um 6.33 Uhr auf der A14 Richtung Magdeburg. Da ist dann Dreieck-Partenaue die Überfahrt zur A38 blockiert nach einem LKW-Unfall. Vorsicht auf der A14 Richtung Schwerin zwischen Tangerhütte und Lüderitz. Da besteht nach einem Unfall auch Aquaplaningefahr. Spielt mit rein, Vorsicht geboten. Und ein Blitzer, den haben Sie schon gesehen, der steht in Halle in der Volkmannstraße Richtung Wasserturm. Und alles, was Sie noch sehen, Staus, Blitzer, Behinderung, sagen Sie Bescheid, wir sind erreichbar, kostenfrei unter dieser Nummer 0800 94 6 94 6 und die 1. Gute und sichere Weiterfahrt. Ja, wir merken auch bei uns, manche Hirnwindungen, die schlafen noch, den Schlaf der Gerechten, den wir vielleicht wegen der tropischen Nacht nicht bekommen haben. Über 20 Grad im Land, so ist die Lage heute am Mittwochmorgen, zum Beispiel in Wernigerode, 21 Grad. Da werden heute wieder bis zu schwülheiße 34 draus. Jetzt kann schon noch der Regen und das Gewitter eine Rolle spielen, dann gibt es eine Pause trotz Wolken und dann kommen die heute Nachmittag vom Harz und der Altmark wieder neu reingezogen, auch wieder Gewitter und in Gewitternähe stärker. Sturmböen. Das sollten wir wissen. Das bringt der Tag. Es ist der 4. Nee, da war gestern schon. Es ist der 5. August. Sie merken es schon. Wir gehen auch ein bisschen auf den Zahnfleisch. Hier ist Lars Wohlfahrt. Guten Morgen.
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0: Die Hits unseres Lebens, natürlich auch aus dem Osten. Guten Morgen um 6.40 Uhr, hier ist MDR Sachsen-Anhalt. Und wenn Sie schon einmal von Aachen nach Stolz gefahren sind oder andersrum, dann wissen Sie, dort geht's dann auch übers Wasser mit einer Gierseilfähre. Davon gibt es einige im Land, aber wir fragen uns ja schon, geht da gerade noch was bei einem Elbepegel, einem Flusspegel, der sich historischen Niedrigständen nähert? Fragen wir doch mal nach. Seit gut einer Stunde ist er im Dienst, Jens Haufmann, der Fährmann auf der Fähre Aachen. Guten Morgen.
1: Schönen guten Morgen.
0: Das fällt den Fahrgästen doch sicher auch auf.
1: Also nicht falsch verstehen, aber den Satz haben wir im 10-Minuten-Takt. Wie lange könnt ihr noch fahren? Wie tief haben wir es denn? Wir erklären den Leuten das dann halt und dann verstehen die das.
0: Ja, dann machen wir es doch gleich im Radio, dann wissen es alle. Jens, wie sind denn die Fährmann-Tage bei diesem Pegel, der gerade mal ein bisschen länger ist als noch das Lineal in der Schule, wo wir damals immer die Mitschüler geärgert haben?
1: Die sind eigentlich genauso wie alle anderen auch. Wir fahren bloß nicht mehr so weit, weil wir relativ weit unten im Fluss sind, aber durch die Geschwindigkeit fahren wir auch langsamer. Also es fällt der Kundschaft nicht auf, dass es sehr flach ist.
0: Wirklich nicht, ja. Und wie ist es für Sie beim Manövrieren der Gierseilfähre? Ändert sich da was?
1: Wir haben hier ein kleines Problem mit einem kleinen Steinhaufen, der nachher abgetragen wird. Weil in dem Moment, wo du vom Ufer ablegst, musst du dich in deine Schrägstellung, das nennt man Gieren, die fahren nicht gerade von der Straße weg, sondern wir rutschen von der Straße so ein bisschen zu Tal mit dem Fluss, bis der Schiffskörper schräg steht. Und dann fahren wir zur anderen Seite. Wir haben ja keinen Motor in dem Sinne. Und immer bei diesem Wegrutschen der Straße haben wir auf dem rechten Ufer, das ist die Stolzer Seite, den kleinen Steinhaufen. Wenn man das Schiff gerade belegt, ist der Tiefgang gleich. Wenn man die einseitig belegt, dass sie ein bisschen schräg steht, rutschen wir mit der höheren Seite immer über den Steinhaufen rüber.
0: Jetzt wird die Gierseilfähre Aachen aufgrund dieses geringen Pegels nur mit 12 Tonnen statt sonst 47 beladen. Was heißt das denn für den Verkehr?
1: Also es ist Hochfrequenz. Wir haben gerade Urlaubszeit, wir haben Ferienzeit. Was wir nicht mitnehmen, sind große LKWs, also 16 Tonner oder sowas. Aber das kommt ja erst alle in der Erntezeit nachher mit den Zuckerrüben. Und ansonsten haben wir noch ein bisschen landwirtschaftliche Geräte. Die sind alle so zwischen 12 Tonnen, 15 Tonnen. Das nehmen wir alles noch mit.
0: Okay.
1: Sollte es doch zu kurzen, wir nehmen immer so zwischen 8 PKWs mit. Sollte mal einer der Neunte sein, nicht traurig sein, einfach die Sonne genießen und die Natur. Und er ist beim nächsten Mal als Erster dran. Ist ja so eine Auszeichnung, als Erster drauf und runter zu fahren.
0: Lieber Jens, danke fürs Erklären. Wenn wieder die Leute fragen, könnt ihr noch fahren, verweise doch einfach immer in gerne. Die MDR Sachsen-Anhalt-App. Da werden wir das Gespräch einfach reinstellen und dann haben alle das Wissen, was sie brauchen, um weiterhin gut gieren zu können.
1: Ja, so machen wir es. Immer gerne doch.
0: Tschüssi.
1: MDR Sachsen-Anhalt, mach ich. Alles gut.
0: Super, einfach anmachen. Sie fährt also die Gierseilfähre Aachen. Die Motorfähren Rogels und Ferchlein Grieben, die haben auch schon Gewichtsbeschränkungen. Sollte es dort auch länger dauern, Sie haben Verständnis dafür. Guten Morgen, gleich wird es 6:45 Uhr.

0: Wir rocken uns in diesen Mittwoch, der immer noch sehr warm daherkommt und wieder schwül heiß wird. Aber wir haben was für Sie.
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0: Verbunden damit eine MDR Sachsen-Anhalt-Tasse. Da können Sie dann demnächst Ihr kaltes Wasser draus trinken. Geht raus und allen, die mitmachen bei dieser Freitagsfrage in dieser Woche. Welche Lebensweisheit haben Sie mit auf den Weg bekommen? Wir haben schon Antworten gesammelt und sehr viele haben mit den eigenen Elternhaus zu tun, wie zum Beispiel bei Marianne in Stendal.
2: Also mein Vater, Jahrgang 1908, hat mir mit auf den Weg gegeben, setz dich niemals ungekämmt an den Frühstückstisch. Ich bin inzwischen 76 und ich halte mich immer noch daran.
0: Behalten diesen Spruch. Wie sieht's aus in Bad Kösen bei Bernd?
3: Hallo meine Lieben, also mein Vater hat immer gesagt, Junge, denke dran, wie es in den Wald reinschallt, so schallt's wieder raus. Und den Spruch habe ich mir immer gemerkt und ich bin da

den Weg bekommen. Welche können Sie uns erzählen? Zum Beispiel an der kostenfreien Telefonnummer 0800 946 946 und der 0. Wir nehmen Ihre Antwort zur dieswöchigen Freitagsfrage auch gerne per WhatsApp-Sprachnachricht entgegen. Das Handy haben wir hier im Studio. Die Nummer gibt es auf mdrsachsen.radio. So, jetzt haben wir 6.55 Uhr. Schönen guten Morgen.

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0: Das ist der tropische, schönste Morgen bei MDR Sachsen-Anhalt. Das Land wird wach und das Land ist jetzt schon über 20 Grad warm. Dazu haben wir gleich die Hits unseres Lebens nach den 7 Uhr Nachrichten. Ich spiele mir T-Rex und Get It On.
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2: Mit Michael Holzberger, guten Morgen. Am Flughafen Leipzig-Halle hat es in der Nacht einen Großeinsatz von Polizei und Feuerwehr gegeben, das bestätigte die Bundespolizei dem MDR. Nach ersten Informationen waren verdächtige Gegenstände nahe einer ukrainischen Antonov-Frachtmaschine entdeckt worden. Es soll ein Sprengstoffroboter im Einsatz gewesen sein. In der Folge konnten mehrere DHL-Frachtflugzeuge nicht landen und mussten umgeleitet werden. Es bleibt heiß in Sachsen-Anhalt. Auch heute erwartet der Deutsche Wetterdienst bis zu 35 Grad. Heißt, kein offenes Feuer, Grillen oder Rauchen im Wald und das mittlerweile in 5 Regionen in Sachsen-Anhalt. Das Landeszentrum Wald hat die zweithöchste Waldbrandgefahrenstufe für die Kreise Stendal, Salzwedel, Harz, Jerichower Land und die Börde ausgerufen. Wer dort unterwegs ist und Rauch oder Feuer bemerkt, sollte sofort die 112 wählen. Aus den Wasserhähnen fließt trotz der Hitze weiterhin ausreichend Trinkwasser. Die Versorgung im Land ist laut Talsperrenbetrieb momentan stabil. Die Rabode-Talsperre im Harz sei etwa so gefüllt wie auch in den vergangenen 20 Jahren. Probleme gibt es nach wie vor bei den Flüssen. Das meldet das Schifffahrtsamt. In der Elbe etwa fehlt inzwischen so viel Wasser, dass es für Tiere und Pflanzen belastend sei. Fischwirtschaftsmeister Uwe Marx in Wüsten-Jerichow setzt in seinen Forellenteichen daher eine zusätzliche Technik ein.
3: Wir haben hier so eine Tiefenbelüftung, da pumpen wir jetzt das kalte Wasser runter und kommt dann wieder hoch und dann wieder eine Teiche. Das hatten wir damals, wie wir den reinen Sauerstoff noch hatten, der ist jetzt zu teuer, kann man sich auch nicht mehr leisten. Aber die ist da die Anlage und kann man zur Not auch mal einsetzen.
2: Sagt der Fischwirtschaftsmeister Uwe Marx. Ab Montag soll bei rund 200 Haushalten im Südpark in Halle-Neustadt das Warmwasser abgestellt werden. Nach MDR-Informationen haben die Stadtwerke einen Zettel an die Wohnungstüren geklebt. Grund sollen offene Rechnungen des Eigentümers sein. Der befindet sich seit mehr als einem Jahr in einem vorläufigen Insolvenzverfahren. Und was die angekündigte Abschaltung für das Insolvenzverfahren bedeutet, ist bislang unklar. Weder der Insolvenzverwalter noch die Stadtwerke haben sich auf Anfrage von MDR Sachsen-Anhalt geäußert. Noch gut ein Monat, dann wird ein neuer Landtag in Sachsen-Anhalt gewählt und wir von MDR Sachsen-Anhalt stellen in dieser Woche die Spitzenkandidaten der aussichtsreichsten Parteien vor. Heute geht es um Armin Willingmann von der SPD. Er tritt für eine kostenlose Kita-Betreuung ein. Er sagte dem MDR, das sei ein wichtiger Punkt, um attraktive Bedingungen für Unternehmen zu schaffen. Man siedle Firmen im Land an, wenn man sagen könne, Fachkräfte bekämen eine vernünftige Kita-Versorgung. Einige seiner Aussagen aus dem Gespräch haben wir einem Faktencheck unterzogen und die finden Sie auf den Sachsen-Anhalt-Seiten von mdr.de. Ja, und bis zur Wahl am 6. September dauert es ja noch ein paar Wochen. Wahlplakate hängen bereits oder werden aufgehängt. Und dabei ist ein 13-Jähriger in Magdeburg angegriffen worden. Ein Fahrradfahrer soll dem Jungen ins Gesicht geschlagen haben. Er hatte nach Angaben der Polizei eine Gruppe zuvor beschimpft. Als der 13-Jährige den Streit schlichten wollte, wurde er leicht verletzt. Demnach wurden bei der Aktion Wahlplakate für die AfD aufgehängt. Und noch zum Sport. In der Regionalliga Nordost hat die zweite Mannschaft vom 1. FC Magdeburg am Abend mit 0:1 gegen Luckenwalde verloren. Der hallische FC spielt heute bei Chemie Leipzig. Das waren die Nachrichten mit Michael Holzberger. Weiter geht's mit dir, Lars.
0: Na los. Wir möchten, dass Sie gut ankommen. Hier ist der MDR Sachsen-Anhalt Verkehrsservice um 7.03 Uhr. Guten Morgen auf die A14 Richtung Magdeburg. Die Autobahn ist ja am Dreieck Partenauer in der Überfahrt zur A38 blockiert nach einem LKW-Unfall. Und ein Blitzer haben Sie noch durchgegeben. Der steht in Halle in der Volkmannstraße Richtung Wasserturm. Für alles, was Sie noch auf den Straßen entdecken, sagen Sie Bescheid. Ihr Anruf geht kostenfrei ans MDR Verkehrszentrum unter der Nummer 0800 94 6 94 6. Und die 1. Kommen Sie uns gut und sicher durch. Wir haben noch genug zu trinken mit, wenn Sie sich ins Auto setzen wollen. Das brauchen wir immer wieder, denn die Wärme ist schon da. Im Oberharz, in Elend, haben wir 18 Grad gemessen. 21 sind in Haldensleben, in Seeburg 22 Grad. 34 schwülheiße Grad stehen heute wieder an. Und wir haben am Vormittag wieder mal Regen und auch Gewitter, die durchziehen. Dann wieder diese Pause und am Nachmittag gegen Abend neue Regenschauer und auch Gewitter. Das wissen wir jetzt. Na, und dann sagen wir erstmal Hallo um 7.05 Uhr.
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0: Ja, so klingen die Hits unseres Lebens mit der Münchner Freiheit. Ohne dich schlaf ich heute Nacht nicht ein. Oh ja, und ohne die tropische Wärme hätten wir vielleicht auch ein bisschen besser geschlafen. Das ist eine andere Geschichte, die klären wir gleich mit dem MDR-Wetterstudio. Nun aber erstmal zu einer Beobachtung, die uns Sabina aus Halberstadt gesteckt hat übers MDR Sachsen-Anhalt WhatsApp-Handy. Sie hat nämlich geschrieben, also ich bin von ganz besonderen Geräuschen geweckt worden. Keine 200 Meter über mir fuhr ein Heißluftballon und dann kam Nummer 2, dann kam Nummer 3 und Nummer 4. Ja, hat da irgendwer Betriebsausflug? Also Sabina, jetzt um 7:15 kann ich eine Antwort drauf geben. Auf dem Flugplatz Ballenstedt campen gerade die Teilnehmer am Jugendballonfahrertreffen. Die kommen aus ganz Mitteldeutschland. Und wie zu einer kleinen Mongolfiade starten sie mit 4 Ballons gleichzeitig. Und wer war noch dabei? Na, wir. MDR Sachsen-Anhalt-Reporter Sven Wuttke ist mitgefahren.
1: Ja, vor ein paar Sekunden sind wir gestartet und schon sieht alles aus wie so eine kleine Spielzeuglandschaft. Wunderschöner Blick auf Quedlinburg. Fahren hier am Nordharz entlang Richtung Brocken. Heißluftballonpilot Luis Paul. Es ist ja ein Jugendballoncamp in Ballenstedt. Was ist euer Ziel?
2: Junge Leute zwischen 10 und 18 Jahren für den Luftsport, Ballonsport zu begeistern, vielleicht einen neuen Piloten hervorzubringen und einfach das Interesse der Jugend an dieser wunderschönen Sportart zu wecken.
1: Der Erik und der Max sind auch bei dir hier mit im Korb. Erik, was fasziniert dich am Ballonfahren?
3: Ich finde es einfach cool, auf die kleine Miniaturwelt in die Weite zu sehen. Man vergisst einfach alle Sorgen, ist sofort glücklich, sobald man halt im Ballon sitzt und dann auch fährt.
1: Und möchtest du auch mal Ballonpilot werden?
3: Mal schauen, wohin es mich treibt. Ich könnte es mir vorstellen. Ja.
1: Luis, als Heißluftballonpilot, heißt es nun fahren oder fliegen oder schweben?
2: Anders als ein Flugzeug schweben wir mit heißer Luft auf kalter Luft, wie ein Schiff auf dem Meer. Und daher kommt aus der Schifffahrt alles in die Luftfahrt umgewandelt und daher fährt ein Ballon und fliegt nicht.
1: Beschreib einfach mal so dein Gefühl, wenn du hier am Gashahn ziehst.
2: Ein cooles Gefühl, wovon man sich aber auch nicht irgendwie zu sehr ablenken darf. Letztendlich hat man immer noch eine hohe Verantwortung für einen selbst, für seine Insassen und natürlich auch für die Leute unter uns. Also jedes Mal, wenn man eigentlich den Gashahn betätigt, ist Freiheit.
1: Ballonfahren, wirklich ein tolles Erlebnis, so schwerelos, weil man überhaupt keinen Wind spürt, weil man ja mit dem Wind fährt.
2: Wetter ist sehr, sehr wichtig, wenig Bodenwind, ein guter Höhenwind, dann auch wieder wenig Bodenwind zur Landung, darauf muss man auch achten. Die Richtungen müssen stimmen, deswegen heute der Ausweichplatz. Also es kommt auf sehr, sehr, sehr viele Parameter an, ehe eine Ballonfahrt zustande kommen kann.
1: Inzwischen sind wir über Halberstadt und fahren gefühlt zwischen Martinikirche und Dom durch.
2: Also wir müssen über einer Stadt immer auf Sicherheitsmindesthöhe sein. Wir sind mit fast 400 Meter hier über Halberstadt unterwegs. Damit überqueren wir das jetzt noch und danach werden wir auch landen.
1: Ja, wer auch mal 4 Ballons auf einen Haufen sehen möchte, man kann noch einen Blick erhaschen, denn das Jugendtreffen der Ballonfahrer aus ganz Mitteldeutschland ist noch bis Freitag am Flugplatz in Ballenstedt. Morgens und abends, wenn's Wetter passt, gehen sie in die Luft.
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0: wach werden mit Bruce Springsteen Musik. Warum nicht? Hungry Heart spielen wir hier. Es ist Frühstückszeit, 7.22 Uhr haben wir es. Hallo mit MDR Sachsen-Anhalt. Fällt Ihr Frühstück groß aus bei dieser Schwüle? Guten Morgen ins MDR-Wetterstudio zu Jörg Schröder.
1: Einen wunderschönen guten Morgen.
0: Leichtes Frühstück retten der Experten, wenn es mal wieder warm ist und auch heiß wird wie heute.
1: Ja, das kann ich bestätigen. Obwohl, auf meine Tasse heißen Kaffee kann ich einfach nicht verzichten. Obwohl ja im Prinzip eigentlich so ein lauwarmer Pfefferminztee mit Pinienkernen, das ist immer so mein Tipp, eigentlich das ideale Getränk wäre an diesen heißen Tagen. Aber wie gesagt, Pfefferminztee am frühen Morgen, das bekomme ich persönlich nicht so richtig runter.
0: Mit Pinienkernen?
1: Ja, das habe ich in Tunesien. Als ich in Tunesien war, habe ich das abgeguckt, wie im Prinzip quasi dort die Einheimischen die Hitze überleben. Und dann muss ich sagen, aha, tatsächlich, lauwarmer Pfefferminztee mit Pinienkern. Und das habe ich dann gleich getestet. Und es hat besser gewirkt als jede eiskalte Cola.
0: So, wir brauchen einen kühlen Kopf, denn heute geht es wieder nach oben. Was macht das Wetter mit uns?
1: Man merkt es jetzt schon, heute Temperaturen wieder mal im ordentlich warmen, heißen Bereich. Wir haben aktuell im Burgenlandkreis in Freiburg an der Unstrut schon mal 25 Grad und das Ganze kurz vor halb acht. Das heißt, mit den Temperaturen geht es in den hochsommerlich heißen Bereich hinein. Wir erwarten Werte zwischen 30 und 35 Grad. Aktuell sind noch ein paar Schauer unterwegs, etwa so vom Mansfeldland bis in den Raum Bernburg hinein, auch zwischen Barby und Zerbst. Aber die werden erst einmal abklingen, dass wir eine längere trockene Phase mit viel Sonnenschein erleben werden. Aber diese feuchtwarme Luft ist ja den ganzen Tag da. Und das heißt, am Nachmittag bzw. am Abend bilden sich dann wieder neue Schauer und Gewitter.
0: Ich weiß, was Sie, während Jörg Schröder geredet hat, gemacht haben. Sie haben ihn nach Pinienkernen daheim gesucht, haben vielleicht auch keine gefunden wie ich.
1: Ja, das dann, geht auch ohne.
0: Ja, dann nehmen wir den Pfefferminztee einfach mit Walnüssen.
1: Ganze, oder so.
0: Ganze Früchte bitte.
1: Und das war das original tunesische Rezept.

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1: 19:30 mit Cornelia Müller im Studio Halle. Guten Morgen. Am Flughafen Leipzig-Halle hat es in der Nacht einen Großeinsatz gegeben, das bestätigte die Bundespolizei dem MDR. Nach ersten Informationen waren verdächtige Gegenstände nahe einer ukrainischen Antonov-Frachtmaschine entdeckt worden. Es soll ein Sprengstoffroboter im Einsatz gewesen sein. In der Folge konnten mehrere DHL-Frachtflugzeuge nicht landen und mussten umgeleitet werden. Ab Montag soll bei rund 200 Haushalten im Südpark in Halle-Neustadt das Warmwasser abgestellt werden. So steht's auf einem Zettel, den die Stadtwerke an die Türen geklebt haben. Grund ist demnach sind erhebliche Zahlungsrückstände des Eigentümers. Der ist in einem vorläufigen Insolvenzverfahren. MDR-Reporterin Chiara Svensson, wie geht's den Menschen?
2: Also im Vergleich zum letzten drohenden Versorgungsstopp im Januar, als noch Schnee lag, ist das aktuell natürlich nicht ganz so dramatisch bei der Hitze, wenn jetzt die Wärme ausfällt. Aber für einen Familienvater, mit dem ich gesprochen habe, kommt das ziemlich überraschend und wirkt auch verunsichernd. Denn der Eindruck war in den letzten Monaten, dass sich die Lage eigentlich stabilisiert hat, auch durch den vorläufigen Insolvenzverwalter. Und man rätselt jetzt natürlich im Viertel, was jetzt dieser drohende Versorgungsstopp über das vorläufige Insolvenzverfahren aussagt.
1: Insolvenzverwalter und Stadtwerke haben sich bislang auf MDR-Anfrage nicht geäußert. Fast eine Woche nach dem verheerenden Großbrand im historischen Schloss Walhausen wollen Brandermittler heute erstmals das Gelände untersuchen. Laut Polizeiinspektion Halle war dies bislang nicht möglich. Außerdem wird ein Drohnenspezialist vom Landesamt für Denkmalpflege Luftaufnahmen erstellen. Die Daten sollen beim möglichen Wiederaufbau helfen. Und zum Sport. Der Krachach für Fußballfans im Landessüden ist die Partie in der ersten Runde des DFB-Pokals zwischen dem hallischen FC und Erstligist Schalke 04. Laut HFC sind alle Tickets für die Partie am 24. August vergriffen. Der Verein warnt nun Fans vor gefälschten Eintrittskarten. Frage an Tanja Ries, was ist da los?
3: Naja, es sollen nach Angaben des HFC schon nachgemachte Tickets im Umlauf sein und deshalb raten die Hallenser Fans davon ab, ihr Glück noch bei Plattformen wie eBay oder anderen inoffiziellen Verkaufsportalen zu versuchen. Der Verein übernimmt dafür keine Haftung. Rein kommt zum DFB-Pokalspiel gegen Schalke wirklich nur, wer eine gültige Originalkarte hat. Und es wird auch keine Tageskasse oder einen weiteren Ticketverkauf mehr geben. Vorweggegangen war ja auch eine kleine Posse um den Vorverkauf. Die Systeme brachen zusammen. Das Ganze musste mehrfach verschoben werden. Nun aber alles ausverkauft.
1: Ja, vom Fußballrasen geht's nun auf die Straßen mit Lars.
4: Wir möchten, dass Sie gut ankommen. Hier ist der MDR Sachsen-Anhalt Verkehrsservice. Guten Morgen um 7.33 Uhr. Es gibt eine Meldung, ein Unfall ist passiert auf der B180 Wandsleben-Eisleben zwischen Winningen und Aschersleben. Der Unfall und deswegen ist die Strecke da auch auf der B180 gesperrt. Und dann sind wir schon mit den Blitzern. Einer steht in Halle in der Volkmannstraße Richtung Wasserturm und dann noch vor dem Ortsausgang Üchteritz Richtung Markwerben einer. Und sollten Sie noch was sehen unterwegs, wir sind erreicht. Für Sie kostenfrei das MDR-Verkehrszentrum unter 0800 94 6 94 6 und die 1. Kommen Sie uns weiter gut und sicher an. Und duschen Sie ruhig heute Morgen lauwarm. Kalt mag der Körper nicht ganz so und zu heiß. Also bei dieser Temperatur und der Wetterlage, schwül heiß ist es, ist lauwarm ideal. 23 Grad gehen im Moment nach Bitterfeld-Wolfen. Wir haben heute Morgen auch schon Regen gehabt. Es fühlt sich an wie so ein kleiner Saunaaufguss bei der Wärme. Und dann kommt später wieder die Sonne ziemlich gut raus und dann kommen die Wolken wieder mit Gewittern und Regen zurück, heute am Nachmittag. Insgesamt ist das heute eine schwülheiße Angelegenheit bei 30 bis 34 Grad. Wir sind gleich mit unserer Morgenreporterin in einer Teichwirtschaft. Was da schon los ist um die Zeit? Wir klären's. Hier ist Lars Wohlfahrt. Guten Morgen.
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0: So klingt das, wenn ich versuche, schlau zu tun in Gesprächen.
1: Aha, aha, aha.
0: Die italienischen Sommermomente hier bei MDR Sachsen-Anhalt mit Nada und Amore Disparato. 7.42 Uhr haben wir es und wir sagen auch aha.
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0: Unterwegs im Land. Heute Morgen Marie Stiller. Sie holt in dieser Woche die Geschichten ins Radio. Gestern ist ein Kindheitstraum wahr geworden.
3: Jetzt ist mein Moment gekommen. Ich darf einmal pfeifen, damit wir abfahren können.
0: Gestern war sie noch mit der Selketalbahn und Lokführer Jon unterwegs. Und heute ist sie unter die Anglerin gegangen bei der Teichwirtschaft in Timmenrode.
3: Es plätschert ordentlich und die Sonne steht am Horizont hier bei der Teichwirtschaft in Timmenrode. Neben mir sind Holger, guten Morgen.
4: Guten Morgen.
3: Und Andreas, guten Morgen.
5: Hallo, wunderschönen guten Morgen.
3: Mensch, ihr seid aber schon ganz schön früh hier auf dem Bein bei euren Fischen. Warum denn?
4: Ja, wir müssen immer früh. Die Angler kommen früh, um 6 Uhr schon, um 5:30 ganz sogar schon. Und dann müssen wir präsent sein. Ja.
3: Vor uns haben wir hier eure Aufzuchtbecken. Nebenan ist der große Teich zum Angeln. Und hier in dem Becken, ihr züchtet. Was denn?
4: Wir züchten Forellen, Goldforellen, Karpfen.
3: Karpfen?
5: Weihnachtskarpfen, natürlich, ja. Wir züchten alles was selber. Ja.
3: Ganz hellhörig bin ich eben bei dem Wort Goldforellen geworden. Sind die Gold? Zeig mal, wo sind die? Ja, gehen wir einmal ran ans Becken. Oh, nein! Ja, ich sehe da schon was im Becken. Sieht aus für mich wie ein großer Goldfisch, aber Holger, kein Goldfisch, sondern Forelle.
4: Das ist Goldforelle, ja.
3: Weil es Goldforellen sind, schmecken die besonders gut? Oder macht sich das geschmacklich bemerkbar?
4: Also die haben rotes Fleisch wie eine Lachsforelle, ja. Aber geschmacklich ist das wie eine Lachsforelle. Ja. Ist nur das Aussehen, das Auge isst mit.
3: Jetzt haben wir es ja wirklich warm. Auch heute soll es wieder über 30 Grad werden. Ich meine, wir kennen das ja von uns allen. Wenn es warm wird, werden wir träge. Ist das hier bei euren Forellen auch, Andreas?
5: Ja, 100%. Karpfen ist anders. Karpfen fühlt sich im warmen Wasser wohl. Forelle fühlt sich im kühlen Wasser wohl und wird regelrecht träge im Sommer.
3: Das warme Wasser sorgt dafür, dass weniger Sauerstoff zur Verfügung steht?
4: Ja, stimmt. Ja. Also durch die Sonne, da wachsen die Algen. Und die Algen ziehen im Wasser voller Sauerstoff.
3: Also auch ihr, so höre ich das raus, hofft auf ein paar kühlere und nassere Tage von oben.
4: Ja, genau. Ich meine, wir waren ja kühlere Tage zwischendurch, aber immer haben wir so eine Wetterperiode, wo mal eine Woche warm ist oder ein paar Tage zumindest. Da müssen wir überstehen.
3: Also hoffen wir mal das Beste. Und jetzt, ich meine, ich gucke mal auf die Uhr, Frühstückszeit, auch für eure Fische. Was lieben die?
4: Ja, ihre Pellets, Forellenpellets bringen die. Weizen, Mais, ach, Haufen Sachen.
3: Lecker, würde ich sagen. Wenn ich Fisch wäre, ich würde reinhauen.
4: Genau, so ist aus. Ja.
0: Erstmal Forellenfrühstück, denn sind die Forellen glücklich, freut es auch die Angler. Na, da hören doch jetzt bestimmt ein paar zu und wollen auch noch hören, wie es weitergeht. Na, da sind wir nachher noch dran in Timmenrode in der Teichwirtschaft mit unserer Morgenreporterin. So, jetzt bei MDR Sachsen-Anhalt. Zeit zum vielleicht Wiederaufstehen. Man kann ja kleine Schlafpausen einlegen bei der Wetterlage. Wir spielen Fleetwood Mac. Guten Morgen. 7:45 Uhr haben wir es.

bloß nicht ins Schwitzen kommen. Es sind nur die Hits unseres Lebens. 7.48 Uhr haben wir es. Hier ist MDR Sachsen-Anhalt. Wir vergessen nicht, Deo nachzulegen. Ja, kleiner Extrasprüher. Das ist schon mal okay bei der Wetterlage. Gleich geht's um ein neues MDR Sachsen-Anhalt Baustellenradio. Machen Sie schon mal Telefon bereit. Wir legen gleich los nach Ben E. King und Stand By Me. 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

0: Und wenn Sie hier über die Hits unseres Lebens bei MDR Sachsen-Anhalt sowas sagen wie...
1: Oh super, da freue ich mich.
0: Ja, dann warten Sie mal ab, Sie werden sich gleich noch mehr freuen.
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0: Können Sie es hören? So, ich stelle es mal auf den Tisch, mache hier mal die Klappen auf. Ja, da ist auch das Stromkabel drin. Der Griff sitzt. Ich habe es gerade in der Hand, ein MDR Sachsen-Anhalt Baustellenradio, was wir Ihnen diese und kommende Woche noch schenken wollen für Ihre Geschichte zur Sommerbaustelle. Da kann man auch die Antenne schön rausziehen. Und hier hören Sie schon, ne? Das Teil ist robust. Da kann aber ein bisschen Wasser drauf spritzeln. Das macht überhaupt nichts. Das machen wir alles für Sie, weil Sie im Sommer natürlich auch gerne mal werkeln. Heute bei den schwülheißen Temperaturen vielleicht nicht gar so sehr. Aber hey, das Baustellenradio geht trotzdem jetzt raus. Und die Telefonnummer zum Mitmachen, die verrate ich gleich. Nur kurz, wir wollen Ihre Geschichte hören zu Ihrer Sommerbaustelle. Ob Sie nur so im ganz Kleinen mal den Nähtisch wieder mal auf Vordermann bringen, die Schublade aufräumen oder die ganz große Baustelle haben und ein Loch im Dach flicken. Alles ist machbar, erzählen Sie uns davon und dann sieht's gut aus damit.
1: Da hätte ich ja nie im Leben mit gerechnet. Also das finde ich toll.
3: Ey, wie geil ist denn das? Das finde ich ja richtig geil.
4: Ah, ich freue mich ganz doll. Das ist das erste Mal, dass ich hier was gewonnen habe. Ich freue mich ganz, ganz doll.
1: Danke, super. Ich freue mich.
0: Ja, freuen Sie sich doch einfach auch mal und besuchen uns schon mal auf unserem Gewinnspiel Anrufbeantworter. Die Nummer dorthin ist kostenfrei und geht so 0800 94 6 94 6 und die 4 hinten dran. Das ist die Nummer, wenn Sie auch eins haben wollen, ein MDR Sachsen-Anhalt Baustellenradio. Also erzählen Sie uns von Ihrer Sommerbaustelle. Sie haben auch ein paar Minuten Zeit. Wir hören uns dann, wenn alles gut läuft, kurz nach 8:30. 0800 94 6 94 6 und die 4 ist die kostenfreie Nummer zum Mitmachen hier bei MDR Sachsen-Anhalt. Guten Morgen.

das Top of the World hier bei MDR Sachsen-Anhalt. Gleich hier am schönsten Morgen. Wir konnten vielleicht alle nicht so richtig gut schlafen, damit sie uns hier nicht mit dem Kopf auf den Tisch knallen. Musik zum extra wach werden. Reach Out von Gloria Gaynor. Gleich

0: Ah, klopfen wir gemeinsam. Los. Nach den 8 Uhr Nachrichten.
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11: Mit Michael Holzberger. Guten Morgen. Für Reisende und Mitarbeiter am Flughafen Leipzig-Halle ist es eine unruhige Nacht gewesen. Kurz nach Mitternacht musste nach Angaben der Bundespolizei der Flugbetrieb eingestellt werden. Es war zunächst eine Drohne entdeckt worden, wenig später ein verdächtiger Gegenstand auf dem Gelände. Frage an Conny Müller in unserem Regionalstudio Halle. Was hatte das denn für Folgen?
12: Ein Passagierflugzeug und mehrere Frachtmaschinen mussten andere Flughäfen ansteuern. Die Südbahn blieb zunächst gesperrt. Die Nordbahn des Geländes wurde nach 2 Stunden wieder freigegeben. Nach ersten Informationen befand sich der verdächtige Gegenstand in der Nähe abgestellter ukrainischer Antonov-Frachtmaschinen. Polizei, Feuerwehr und Sprengstoffexperten rückten aus. Auch ein Sprengstoffroboter auf Ketten wurde eingesetzt, um eben diesen Gegenstand zu untersuchen und Einsatzkräfte nicht unnötig in Gefahr zu bringen. Was es für ein Gegenstand ist, dazu gibt es noch keine Info.
11: Dass die Flüsse gerade aufgrund von Trockenheit und Hitze wenig Wasser führen, kann auch für Schwimmer gefährlich sein. Darauf weist die Deutsche Lebensrettungsgesellschaft hin. Sie spricht von Hindernissen wie Felsen oder Schrott. Auch Strömungen oder Strudel könnten bei Niedrigwasser stellenweise stärker ausfallen. Schwimmer sollten laut DLRG zudem beachten, dass weniger Wasser auch schlechtere Wasserqualität bedeutet. So raten Behörden derzeit ab, im Schachteich in Elsnick im Kreis Anhalt-Bitterfeld zu baden. Dort wurden jetzt Blaualgen nachgewiesen, die für Menschen und Tiere gesundheitsschädlich sein können. Auch der Löbitzsee, der Muldestausee und der Dezer Teich sind bereits davon betroffen. Noch gut einen Monat, dann wählt Sachsen-Anhalt einen neuen Landtag. Wir von MDR Sachsen-Anhalt stellen in dieser Woche die Spitzenkandidaten der aussichtsreichsten Parteien vor. Heute geht es um Armin Willingmann von der SPD. Er tritt für eine kostenlose Kita-Betreuung ein. Er sagte dem MDR, das sei ein wichtiger Punkt, um attraktive Bedingungen für Unternehmen zu schaffen. Man siedle Firmen im Land an, wenn man sagen könne, Fachkräfte bekämen eine vernünftige Kita-Versorgung. Und einige seiner Aussagen aus dem Gespräch haben wir einem Faktencheck unterzogen. Die finden Sie auf den Sachsen-Anhalt-Seiten von mdr.de. Ja, und bis zur Landtagswahl am 6. September dauert es ja noch ein paar Wochen. Wahlplakate hängen bereits oder werden aufgehängt. Und dabei ist ein 13-Jähriger in Magdeburg angegriffen worden. Ein Fahrradfahrer soll dem Jungen ins Gesicht geschlagen haben und dann verschwunden sein. Der Mann hatte nach Angaben der Polizei eine Gruppe zuvor beschimpft. Als der 13-Jährige den Streit schlichten wollte, wurde er leicht verletzt. Demnach wurden bei der Aktion Wahlplakate für die AfD aufgehängt. Und wer noch ein Ticket für das DFB-Pokalspiel zwischen dem Halleschen FC und Bundesligist Schalke hofft, sollte aufpassen. Die Partie am 24. August ist bereits ausverkauft und der HFC warnt jetzt vor gefälschten Eintrittskarten, die offenbar schon im Umlauf sind. Fans sollten deshalb keine Tickets über eBay oder andere inoffizielle Portale kaufen, denn ins Stadion kommt nur, wer eine Originalkarte vorzeigen kann. Das waren die Nachrichten mit Michael Holzberger. Weiter geht's mit dir, Lars.
13: Ist das denn eine Originalkarte?
11: Sieht so aus, ne? Damit bist du ins Studio gekommen heute.
13: Ja, aber gerade so, du.
0: Wir möchten, dass Sie gut ankommen. Hier ist der MDR Sachsen-Anhalt Verkehrsservice um 8.04 Uhr auf der A14 Richtung Magdeburg. Da ist am Dreieck Partenauer die Überfahrt zur A38 gesperrt wegen Bergungsarbeiten. Und ein LKW brennt auf der A14 Richtung Dresden zwischen dem Kreuz Bernburg und Plötzkau und es sorgt für Stau. Die B180 Wandsleben-Eisleben ist gesperrt nach einem Unfall zwischen Winningen und Aschersleben und Sie sagen, es blitzt heute Morgen in Halle in der Volkmannstraße Richtung Wasserturm und auch kurz vorm Ortsausgang Üchteritz Richtung Markwerben. Für alles, was Sie noch sehen, sind wir erreichbar. Kostenfrei für Sie im MDR-Verkehrszentrum. Die Nummer ist die 0800 94 6 94 6 und die 1. Gute Weiterfahrt. Das Wasser in Dessau ist gerade wärmer als die Luft. 26 Grad gibt es im Waldbad Adria im Wasser und in der Luft 23 Grad. Aber eben ein warmer Start und auch heute wieder ein schwülheißer Tag. Es geht bis auf die 34 Grad und momentan gibt es auch mal Sonnenschein. Das wird am Vormittag auch passieren und dann kommen am Nachmittag wieder, wie gestern auch schon, diese Gewitterwolken, die auch Regen mitbringen und in gewitternahe starke Böen. Hier ist Lars Wohlfahrt. Erstmal einen guten Morgen an Sie. Gleich eine neue Folge Wissen zum Weitersagen. Können wir Bananenschalen getrost im Wald entsorgen oder nicht? Das hören wir gleich. 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

0: Hallo und guten Morgen zusammen. Es ist Mittwoch, wir sind drin, auch wenn wir vielleicht nicht so gut geschlafen haben. Das Frühstück haben wir uns verdient. Hier ist MDR Sachsen-Anhalt um 8.12 Uhr. Was gibt's denn Leckeres zum Frühstück?
1: Oh, Banane. Banane. Oh. Banane?
0: Ja, ein lockeres Frühstück mit vielleicht ein bisschen Joghurt und Banane drin. Und die Bananenschale? Schmeißen wir die eigentlich raus in die Botanik? In der Hoffnung, wird schon irgendwie verrotten. Reden wir drüber mit unserem Mann für das alles Wissen, Carsten Möbius.
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0: Ich gebe zu, ich habe schon mal eine Banane, als Kind war das, dann habe ich es gelernt, man soll es nicht machen, in den Garten geschmissen, eingebuddelt, dachte, komm, das wird irgendwann zur Erde. Aber ist wohl nicht so, das haben wir in der Schule auch besprochen. Verrottet Bananenschale wirklich so viel schlechter als anderes?
3: Das dauert über ein halbes Jahr. So eine Bananenschale überdauert im Boden länger als ein Papiertaschentuch.
0: Woran liegt das? Dass die Banane Inhaltsstoffe hat, die so schwer abzubauen sind? Oder dass die Viecher im Boden, es sind ja, wenn du eine Handvoll nimmst, ja mehr Mikroben drin als Menschen auf der Erde gibt? Finden die das nicht so gut, was die Banane hat?
3: Beides. Die Natur macht natürlich die äußere Schale so, dass sie möglichst stabil ist. Und bei der Banane ist es so, dass da sehr, sehr viele Inhaltsstoffe drin sind, die die Banane schützen und extrem haltbar machen. Und dazu kommt noch, und das hast du erzählt, hier gibt es gar nicht so viele Kleinstlebewesen, nicht so diverse kleine Lebewesen wie in den Tropen, da wo die Banane herkommt. Die Prozesse laufen langsamer. Dazu kommt, dass es bei uns noch etwas trockener ist als in den Tropen. Und Pilze, Würmer, Bakterien kommen besser an die Bananenschale ran, wenn es feucht ist. Und wenn so eine Bananenschale einmal trocken ist und lederartig ist, dann wird es schwer. Und dann dauert es eben sehr, sehr lange.
0: So, in welche Tonne die Banane bei Ihnen kommt?
3: In den Biomüll gehört sie. In den Wald gehört sie nicht oder auch nicht an den Straßenrand. Die ist zwar bio, die wird abgebaut, aber das ist echt schwer. Und selbst der Apfelkriebsch gehört nicht in den Wald, der gehört da nämlich nicht hin. Merke, was nicht in den Wald gehört, nehmen wir einfach mit nach Hause und den Biomüll können wir es werfen.
0: Merken wir uns, Banane nicht in den Wald, es sei denn, es ist der tropische Wald.
3: Lars, 10 Punkte von 10.
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0: Hallo, guten Morgen mit MDR Sachsen-Anhalt. Jetzt haben wir es 8.18 Uhr und wenn Sie fragen, kann ich noch anrufen fürs Baustellenradio bei MDR Sachsen-Anhalt. Unter 0800 496 496 und die 4 geht das noch ein paar Minuten. Und dann geht es raus. Gestern ja an Anja nach Bebertal, die Hohe Börde, da habe ich die gleich besucht mit dem Radio, das abgegeben. Ihr Sommerbaustelle ist ja der Hühnerstall gewesen. 26 Hühner fühlen sich da jetzt wieder pudelwohl und die werden sogar bei dieser Hitze ein bisschen gekühlt von der Anja.
1: Jetzt bei der Hitze haben wir sehr viele Sonnensegel aufgestellt, um einige Schattenplätze noch zu schaffen und sie bekommen öfter frisches Trinkwasser, gerne auch mit Eiswürfel und ein paar gefrorene Erbsen oder anderes Gemüse, Gurke, Zucchini, alles, was schön kühlt und lecker ist.
0: Oh, denen geht's gut, den Hühnern, oder? So, was wir bei der Hitze heute noch alles brauchen, das klären wir gleich mit dem MDR-Wetterstudio. Hier erstmal etwas sommerliche Musik, passend zum Wetter. La Camisa Negra.

0: Juanes mit dem La Camisa Negra Song. Aus dem Spanischunterricht weiß ich noch, das heißt das schwarze Hemd. Reden wir drüber um 8:22 mit dem MDR Wetterstudio. Das ist, wen haben wir da? Ach, Kollege.
1: Der Schröder Jörg, Mensch, wie sieht's aus?
0: Seniore, das schwarze Hemd, ist das heute eine gute Idee?
1: Also im Modegeschäft meines Vertrauens wurde mir vor kurzem gesagt, ein weißes Leinenhemd wäre bei großer Hitze die ideale Bekleidung. Ich habe trotzdem keins gekauft.
0: Haben wir denn heute die große Hitze, so wie gestern, zu erwarten?
1: Ja, schwül warm, man merkt es jetzt schon. Temperaturen heute bis maximal 34, 35 Grad. Im Moment haben wir zum Teil viel Sonnenschein, zum Teil viele Wolken. Das zieht sich heute durch den ganzen Tag, diese Mischung. Regen ist aktuell kein Thema, allerdings dann im Laufe des Nachmittags. Da tauchen wieder hier und da Schauer und Gewitter auf.
0: Ich habe es heute mal versucht und habe für die Katzen laktosefreie Milch eingefroren mit ein bisschen Leberwurst drin. Und guck mal, was die davon heute halten, wenn ich es aus dem Gefrierschrank hole.
1: Nicht, dass du dran schlägst.
0: Dann mache ich das halt. Naja, Mensch, was für die Katze gut ist, kann für einen kleinen Larsi nicht schlecht sein.
1: Da hast du recht.
0: Wir halten gemeinsam durch am schwülheißen Mittwoch mit Gius Newton, Queen of Hearts, BMW Sachsen-Anhalt.

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14: 8:30 mit Cornelia Müller im Studio Halle. Guten Morgen. Für Reisende und Mitarbeiter am Flughafen Leipzig-Halle ist es eine unruhige Nacht gewesen. Laut Polizei musste der Flugbetrieb eingestellt werden. Es waren verdächtige Gegenstände. Beobachtet wurden Polizeisprecher Olaf Hoppe.
15: Kurz nach 0 Uhr führte die Sichtung eines unbekannten Flugobjekts hier am Flughafen Leipzig-Halle zur Einstellung des Flugbetriebes und da zeitgleich auch ein Objekt im Bereich der Südpiste gefunden worden ist, was durch die Bundespolizei begutachtet wurde, wurde sozusagen für ca. 2 Stunden dieser Flugbetrieb eingestellt. Bedeutet, dass also mehrere Frachtmaschinen umgeleitet werden mussten und auch eine Passagiermaschine, die kurz nach 0 Uhr, also mit Verspätung hier im Anflug auf den Flughafen war.
14: Der Flugbetrieb läuft mittlerweile wieder. Die Ermittlungen am Flughafen Leipzig-Halle dauern an. Fast eine Woche nach dem verheerenden Brand im historischen Schloss Wallhausen in Mansfeld-Südharz wollen heute erstmals die Brandermittler das Gelände genauer untersuchen. Auch eine Drohne wird im Einsatz sein. MDR Sachsen-Anhalt-Reporterin Tanja Ries, du weißt warum.
16: Naja, das hat mit der Brandursachenermittlung erstmal nichts zu tun. Der Drohnenspezialist wird Luftaufnahmen des gesamten Areals anfertigen, denn das Landesamt für Denkmalpflege möchte diese Aufnahmen für einen möglichen Wiederaufbau nutzen. Aber heute sind eben auch die Brandursachenermittler gefragt. Bislang konnten sie noch nicht ins Gebäude. Heute nehmen sie laut Polizeiinspektion Halle ihre Arbeit vor Ort auf. Der Großbrand vor fast einer Woche hatte ja einen Millionenschaden in dem als Hotel genutzten Haus verursacht. Das Feuer hatte den Dachstuhl des denkmalgeschützten Renaissance-Schlosses von Wallhausen zerstört und das Obergeschoss schwer beschädigt.
14: Kinderwünsche unterwegs heißt eine Spendenaktion für die SOS-Kinderdörfer, die heute in Bernburg mit einem Fest endet. Dazu sind alle Kinder aus der Umgebung eingeladen. Die Kinder aus dem Kinderdorf haben ihre Ideen schon formuliert. Welche sind's denn, Dirk Jacobs?
17: Na, die Kinder, die wünschen sich einen neuen Spielplatz mit Klettergerüsten, Trampolin und Matschecke. Diesen Wunsch geben sie heute den 4 Radfahrern mit, die die Aktion Kinderwünsche unterwegs gestartet haben. Vor anderthalb Wochen sind sie, alle 4 Mitarbeiter der Post übrigens, in München losgefahren, haben jetzt rund 1000 Kilometer zurückgelegt und zwischendurch haben die Radler schon in 5 Städten Halt gemacht und Kinderwünsche eingesammelt und um Spenden für die Erfüllung geworben. In Bernburg endet nun ihre Tour heute.
14: Das kleine Fest zur Aktion Kinderwünsche unterwegs beginnt um 10 auf dem Karlsplatz in Bernburg. Soweit Aktuelles aus dem Süden Sachsen-Anhalts und wie es ganz aktuell auf den Straßen im Land aussieht, weiß Lars.
7: Wir möchten, dass Sie gut ankommen. Hier ist der MDR Sachsen-Anhalt Verkehrsservice um 8.33 Uhr auf der A14 Richtung Magdeburg. Da ist gesperrt am Dreieck Partenaue. Betroffen ist die Überfahrt zur A38. Hier laufen Bergungsarbeiten. Und auf der A14 Richtung Dresden staut es sich wegen eines brennenden LKW zwischen dem Kreuz Bernburg und Plötzkau. 20 Minuten kommen obendrauf. Noch eine Meldung von der B180 Wandsleben-Eisleben. Die ist zwischen Winningen und Aschersleben gesperrt nach einem Unfall. Und Sie haben uns Blitzer gesteckt. Es blitzt auf der B100 zwischen Hohenturm und Landsberg, auf der B181 zwischen Merseburg und Wallendorf, in Halle in der Volkmannstraße Richtung Wasserturm, in Merseburg in der Naumburger Straße stadtauswärts und kurz vor dem Ortsausgang Üchteritz Richtung Markwerben. Wenn Sie auch noch was sehen, Staus, Blitzer, Behinderungen, sagen Sie Bescheid, es ist für Sie kostenfrei der Anruf im MDR Verkehrszentrum. Die Nummer dorthin ist die 0800 946 946 und die 1. Weiterhin eine gute und sichere Fahrt. So, also bei der Hitze merke ich, esse ich gar nicht so viel, Körper muss gar nicht so viel Wärme aufbauen und vielleicht wollen Sie, die Ernährungsexperten raten beim Frühstück, ja mal umschwenken vom Brot mit der guten Butter und der fetten Wurst mal auf Vollkornbrot mit Frischkäse, Tomaten und Gurkenscheiben umsteigen. Das ist was locker Leichtes. Dazu die Temperatur aktuell messen wir in Salzwedel. Sonnige 23 Grad und das geht heute weiter nach oben auf bis zu 34. Schwül heiß wird's wieder. Am Nachmittag kommen dann wieder die Gewitterwolken mit Regen und in Gewitternähe wird der Wind sehr böig. Da passen Sie gut auf und so generell auf sich. Kleine Trinkpausen zwischendrin und los geht's. Hier ist Lars Wohlfahrt. Guten Morgen.
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0: Und es hat Zoom gemacht.
1: Ja, singen Sie ruhig laut mit. Gerne auch schief, das ist okay. Das machen wir auch alle hier im schönsten Morgen bei MDR Sachsen-Anhalt. Hallo am schwül heißen Mittwochmorgen, 8.41 Uhr haben wir's. Und wenn Sie sagen, hocken die da eigentlich alle im Studio? Natürlich nicht.
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1: Heute Morgen heißt es blub. Blub, blub, heute zieht es uns ans Wasser. Und MDR Sachsen-Anhalt Morgenreporterin Marie Stiller hat auch sogar die Gummistiefel an. Sie ist bei der Teichwirtschaft in Timmenrode. Die Fische haben wir vor einer Stunde gefüttert. Nun können sie geangelt werden.
3: Ich stehe jetzt hier am großen Angelteich. Immer noch bei mir sind Holger, guten Morgen.
4: Hallo, moin.
3: Und Andreas.
5: Einen wunderschönen guten Morgen aus Timmenrode.
3: Ich habe schon gelernt, wir müssen jetzt hier ein bisschen leiser sein, weil gestört werden wollen die Fische bei euch hier gar nicht.
4: Ja, rumklappern und sowas mögen sie nicht.
3: Also ihr züchtet hier Fische, aber man kann natürlich bei euch auch angeln. Was geht denn jetzt im Sommer besonders gut?
4: Ja, besonders gut ist, in den großen Teich sind jetzt unsere Afrowelser, Karpfen sowieso, Störhammer. Und an den kleineren Teichen setzen wir im Sommer unsere Forellen, Goldforellen ein, die sind kühler als wie der große hier.
3: Angeln wird immer mehr zum Trend. Die Zahlen von neuen Anmeldungen auch bei Vereinen, die steigen. Was meinst du, woran liegt das? Warum lieben Menschen Angeln?
4: Ja, weil das ein schöner Sport ist. Erholung und Sport. Bist immer draußen, immer in der Natur.
3: Wir merken es auch schon hier. Es ist früh am Morgen, aber es stehen schon die Ersten am Teich mit ihren Angeln und sind hier aktiv, genauso wie Sabine. Guten Morgen.
6: Guten Morgen.
3: Du und dein Mann, ihr kommt extra aus Leipzig hierher.
6: Mhm.
3: Wie läuft's bisher? Schon was gefischt? Schon was rausgeholt?
6: Noch nichts.
3: Auf was hoffst du?
6: Auf eine Forelle natürlich.
3: Sabine, ich glaube, auch du wirst nachher noch was rausziehen. Ich merke das. Thomas, bei deiner Frau Sabine läuft's, naja, mittelmäßig. Und bei dir?
7: Anfasser sind da, Interesse ist da, aber noch kein richtiger Biss.
3: Was hast du denn für einen Köder?
7: Bienenmade. Zweifach aufgefädelt als L, damit ich die Lockwirkung habe. Und jetzt heißt es einfach nur probieren, probieren, probieren.
3: Warum bist du Angelfan?
7: Das bin ich durch meinen Sohn geworden. Wir sind leidenschaftliche Aquaristiker. Und Junior hat mit 7 Jahren angefangen, seinen Angelschein zu machen. Und dann stehst du als Papa daneben und kannst nicht mitangeln.
3: Ist blöd. Da muss man nachziehen. Was war denn bisher so dein größter Fang?
7: Das war in der Saale. Das waren Wels, 181 Zentimeter.
3: 1,80 Meter?
7: Ja.
3: Nee.
7: Doch.
3: Und was macht man dann damit? Das passt ja nicht in eine Pfanne.
7: Da macht man Filets draus.
3: Dann, Thomas, würde ich sagen, ich wünsche dir hier heute noch einen guten Fang. Vor allem genießt das schöne Wetter und die Aussicht. Das ist ja herrlich hier, oder?
7: Wunderbar, richtig. Ich kann es nur empfehlen, die Anlage. Wir sind hier top zufrieden und bisher immer gut gefangen.
1: Na, dann immer Petri Heil. Liebe, jetzt haben wir es ja gelernt, Aquaristiker. Es läuft in Timmenrode in der Teichwirtschaft, beziehungsweise es beißt. So macht der Morgen Spaß mit unseren Morgenreportern. 8:45 Uhr haben wir es. Zeit für die Hits unseres Lebens. Hier kommt David Dundas. Another Funny Honeymoon.

Hier ist der MDR Sachsen-Anhalt Verkehrsservice. Vorsicht, auf der A14 Richtung Dresden zwischen dem Kreuz Magdeburg und Magdeburg-Stadtfeld liegt ein Fahrzeugteil auf der, Vorsicht, linken Autobahnspur. Kommen Sie uns gut und sicher dran vorbei und vielleicht klingelt gleich das Telefon. Wir haben noch ein MDR Sachsen-Anhalt Baustellenradio zu vergeben. Das machen wir gleich nach Pete Frampton und Baby, I Love Your Way. 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

0: Nach macht das Laune, mit Ihnen hier durch den schwülheißen Morgen zu gehen. Hallo mit MDR Sachsen-Anhalt, 8.52 Uhr haben wir's. Ja, und wir laufen natürlich auch auf der Sommerbaustelle.
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0: Diese und die kommende Woche gibt es bei uns jeden Morgen noch ein wunderbares Baustellenradio. Alles, was Sie machen, Sie erzählen von Ihrer Sommerbaustelle zu Hause. Und das hat auch Marion aus Coswig getan, hat unseren Anrufbeantworter schon besucht und wir versuchen sie mal zurückzurufen.
2: Weber.
0: Guten Morgen, Marion.
2: Guten Morgen.
0: Ich dachte, heute singe ich wieder mal. Hier ist Larsi, hallo aus dem MDR Sachsen-Anhalt-Studio in Magdeburg.
2: Guten Morgen, ich freue mich.
0: Weil ich gesungen habe. Marion, wie sieht's denn aus? Habt ihr auch eine schöne Sommerbaustelle bei euch zu Hause in Coswig?
2: Aber ja, doch. Unser Sohn nimmt sich gleich zwei Sachen vor. Im Moment sind wir bei der Garage, die eigentlich fertiggestellt werden muss, noch vorm Winter. Und gleichzeitig hat er dann gedacht, ach, ich könnte ja meine Terrasse auch noch überdachen und hat dann auch schon gleich das Material kommen lassen.
0: Und dann hat er gemerkt, ohne Fati wird das jetzt doch nicht.
2: Das ist richtig, das ist richtig. Naja, nun sind wir da tüchtig zugange. Aber die beiden sind wirklich Optimisten und denken, wir schaffen das.
0: Das MDR Sachsen-Anhalt Baustellenradio mit Antenne, mit einem schönen türkisen Griff, mit der dicken Plastikhülle. Ich weiß, dass es Spritzwasser ab kann. Ich weiß noch nicht, ob es auch so eine Sommerglut ab kann. Aber am besten, wir lassen die Glut erstmal Glut sein. Und wenn wieder schönes Wetter ist, Baustellenwetter, dann macht es an und beschallt eure komplette Sommerbaustelle und die andere gleich mit. Ihr habt es!
2: Oh, ich freue mich so doll. Danke, danke, danke.
0: Und Marion?
2: Ja.
0: Ich habe eine Vermutung. Die Männer haben gesagt, Mutti, wir machen eine Baustelle, kümmer du dich im Radio ums Gewinnspiel.
2: Ja, richtig. Ach, also

0: Mit den Hits unseres Lebens geht's rein in den Mittwochvormittag. Schön, dass Sie bei uns sind. Und wir haben Mouth and McNeil nächste Stunde für Sie. Das und mehr kurz nach neun. Bis gleich.
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2: Mit Michel Holzberger, guten Morgen. Bei einem Autounfall in Coswig im Landkreis Wittenberg sind 6 Menschen teils schwer verletzt worden. Wie die Polizei heute mitteilte, ist unter den Schwerverletzten auch ein Kind. 2 weitere Kinder wurden leicht verletzt. Die Kinder zwischen 2 und 5 Jahren saßen alle auf der Rückbank. Die beiden Autos waren gestern auf einer Einbahnstraße nebeneinander gefahren, als eines der Fahrzeuge die Spur wechselte. Danach stießen die Autos zusammen. Die Polizei schätzt den Schaden auf etwa 80.000 Euro. Kurz nach Mitternacht ist der Flugbetrieb am Airport Leipzig-Halle zum Erliegen gekommen. Nach Informationen der Bundespolizei war zunächst eine Drohne und später ein verdächtiger Gegenstand auf dem Gelände entdeckt worden. Frage an Conny Müller in unserem Regionalstudio Halle. Was hatte das denn für Folgen für Reisende und Mitarbeiter?
3: Ein Passagierflugzeug und mehrere Frachtmaschinen mussten andere Flughäfen ansteuern. Die Südbahn blieb zunächst gesperrt. Die Nordbahn des Geländes wurde nach 2 Stunden wieder freigegeben. Nach ersten Informationen befand sich der verdächtige Gegenstand in der Nähe abgestellter ukrainischer Antonov-Frachtmaschinen. Polizei, Feuerwehr und Sprengstoffexperten rückten aus. Auch ein Sprengstoffroboter auf Ketten wurde eingesetzt, um eben diesen Gegenstand zu untersuchen und Einsatzkräfte nicht unnötig in Gefahr zu bringen. Was es für ein Gegenstand ist, dazu gibt es noch keine Info.
2: Dass die Flüsse gerade aufgrund von Trockenheit und Hitze wenig Wasser führen, kann auch für Schwimmer gefährlich sein. Darauf weist die Deutsche Lebensrettungsgesellschaft hin. Sie spricht von Hindernissen wie Felsen oder Schrott. Auch Strömungen oder Strudel könnten bei Niedrigwasser stellenweise stärker ausfallen. Schwimmer sollten zudem beachten, dass weniger Wasser auch schlechtere Wasserqualität bedeutet. So raten Behörden derzeit ab, im Schachteich in Elsnig im Kreis Anhalt-Bitterfeld zu baden. Dort wurden jetzt Blaualgen nachgewiesen, die für Menschen und Tiere gesundheitsschädlich sein können. Auch der Löbitzsee, der Mulde-Stausee und der Dezer Teich sind bereits von Blaualgen betroffen. Ab Montag soll bei rund 200 Haushalten im Südpark in Halle-Neustadt das Warmwasser abgestellt werden. Nach MDR-Informationen hatten die Mieter jetzt einen Zettel von den Stadtwerken an ihren Wohnungstüren. Grund sollen offene Rechnungen des Eigentümers sein. Der befindet sich seit mehr als einem Jahr in einem vorläufigen Insolvenzverfahren. Was die angekündigte Abschaltung für das Insolvenzverfahren bedeutet, ist bislang unklar. Weder der Insolvenzverwalter noch die Stadtwerke haben sich auf MDR-Anfrage geäußert. Wer in Muldenstein im Landkreis Anhalt-Bitterfeld mit Bus oder Bahn unterwegs ist, soll künftig schneller und bequemer umsteigen können. Der Bahnhofsvorplatz wird für knapp 800.000 Euro modernisiert. Geplant sind laut Infrastrukturministerium barrierefreie Bushaltestellen und neue Fahrrad- und Parkplätze. Und in den Gruson-Gewächshäuser in Magdeburg gibt es am Abend ein seltenes Naturschauspiel zu sehen. Laut Stadt wird eine südamerikanische Riesenseerose ihre etwa 25 cm großen Blüten öffnen. Die Blüte würde sich zunächst in einem Weiß zeigen und später in ein sattes Rosa wechseln. Das waren die Nachrichten mit Michael Holzberger. Weiter geht's mit dir, Marc.
0: Jo, danke schön, Michael. Wir möchten, dass Sie gut ankommen. Hier ist der MDR Sachsen-Anhalt Verkehrsservice. Einen schönen guten Morgen um 9:03. A14 Richtung Magdeburg am Dreieck Patenau ist die Überfahrt zur A38 gesperrt. Hier laufen Bergungsarbeiten. Dann Obacht auf der A14 Richtung Dresden zwischen dem Kreuz Magdeburg und Magdeburg-Stadtfeld. Da liegt ein Fahrzeugteil auf der linken Fahrspur. Wir bleiben auf der A14 Richtung Dresden zwischen Stassfurt und Plötzgau. Brauchen Sie 45 Minuten Geduld. Da brennt aktuell ein LKW. Es gibt hier Rückstau. Und die B180 ist in beiden Richtungen zwischen Winningen und Aschersleben nach Unfall gesperrt. Geblitzt wird auch, ist ja Blitzerwoche und da ist allerhand schon los in Sachsen-Anhalt. Wir haben in Sandersdorf was entdeckt am Sportzentrum, auf der B81 zwischen Wendefurt und Kattenstedt, auf der B100 zwischen Hohenturm und Landsberg. Es blitzt auf der B181 zwischen Merseburg und Wallendorf, in Bismarck Richtung Döllnitz, in Dessau in der Kavalierstraße Richtung Roßlau, in Friedersdorf Obacht auf der Muldebrücke Richtung Muldenstein, in Halle in der Volkmannstraße Richtung Wasserturm, in Merseburg in der Naumburger Straße Stadtauswärts Flugplatz und kurz vor dem Ortsausgang Üchteritz Richtung Markwerben. Fehlt mehr, haben Sie mehr gesehen? Dann kostenfrei anrufen bei uns 0800 94 6 94 6 und die 1. Vielen Dank vorab an Sie und eine gute Fahrt wünschen wir Ihnen. Sonne und Wolken wechseln sich ab, Schauer ziehen heute durch und wie schnell das mal nass werden kann, das habe ich heute früh hier gemerkt auf dem Weg ins Funkhaus, zack, war der Wolkenbruch da, alles war nass. 24 Grad haben wir zur Stunde schon gemessen bei Ihnen in Ahrensee, in Weißenfels, Dabrun, Halberstadt 25 Grad, wird heute wieder ein warmer Tag werden. Am späten Nachmittag kann es gewittern und dann gibt es so ein Waschküchenwetter bei schwülwarmen 34 Grad. Morgen am Donnerstag meist sonnig mit Schauern und Gewittern, das bleibt aber die Ausnahme, dieser nassere Teil an dem Tag bei 25 bis 29 Grad und da hält man es doch schon noch ein bisschen besser draußen aus.
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0: Schön, dass wir uns hören. Uns allen einen schicken Mittwochvormittag. Guten Morgen.

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0: Stefan Remmler bei MDR Sachsen-Anhalt. Guten Morgen, das ist der Mittwochvormittag um 9.12 Uhr und wir haben heute richtiges Überraschungswetter in Sachsen-Anhalt. Vielleicht haben Sie es ja schon gesehen. Ich kann es nur von mir berichten, ich bin mit strahlendem Sonnenschein und so schwülwarmer Luft schon losgefahren, habe da das Haus verlassen, bin hier in Magdeburg angekommen, sonnig und sehe dann hier in der letzten Kurve auf dem Weg ins Funkhaus eine große Wolke über unserem Haus hängen, die dann den kompletten Wolkenbruch innehatte. Also innerhalb von weniger Sekunden gab es eine Sturzflut bei mir. Und da war irgendwie gefühlt auch niemand drauf vorbereitet. Ich habe so manche Radfahrer gesehen, die sich da noch unter einem Baum geflüchtet haben und wahrscheinlich völlig durchweicht heute angekommen sind, wo auch immer es hingegangen ist, ob auf Arbeit oder nach Hause. Also sofern Sie Urlaub haben, heute irgendwie was unternehmen wollen, ein bisschen noch Land und Leute gucken, nehmen Sie am besten Regenschirm mit. Tipp von mir, das schadet nicht. Auch wenn es vielleicht nicht nach Regen aussieht, es kann heute ganz schnell gehen. Und sofern Sie durchnässte Klamotten auf der Haut nicht mögen, tut's der Regenschirm. Schönen Vormittag Ihnen jetzt mit den Hits unseres Lebens. Don Williams bei uns.
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0: Zum entspannten Start für alle Langschläfer in diesem Mittwoch. Hier ist MDR Sachsen-Anhalt mit Richard Marx. Guten Morgen.
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0: Ja, dann machen wir Sie gleich wach mit unserer Freitagsfrage und der Frage in dieser Woche, welche Lebensweisheit haben Sie mit auf den Weg bekommen? So Sprüche, die Vati einem immer gesagt hat, Opi, Omi, wer auch immer, eine gute Freundin und an denen Sie sich bis heute halten. Sie haben schon fleißig mitgemacht und ich habe mich gerade total gefreut, eine für mich sehr vertraute Stimme hier wieder zu hören. Ich habe sie schon lange nicht mehr gehört. Annette aus Heidensleben hat sich bei uns gemeldet mit ihrer Weisheit. Sie war vor ein paar Jahren mal unsere MDR-Mitmischerin am Nachmittag bei mir und hat die Musik zusammengestellt. Jetzt hat sie eine Lebensweisheit mit uns geteilt.
2: Ich habe da sofort eine Lebensweisheit, die mir da in den Kopf geschossen ist. Und zwar war das so ein Ausspruch sowohl meiner Eltern wie auch meiner Großmutter. Bis du heiratest, ist alles wieder gut. Tja, ein Trugschluss. In dem Sinne denke ich, soll man immer das Positive im Leben sehen und ja, sich nicht unterkriegen lassen und dann wird auch alles wieder gut.
0: Das ist eine schöne Einstellung, Annette. Liebe Grüße nach Stendal. Marianne aus, nach Heidensleben. Marianne aus Stendal hat sich bei uns auch gemeldet.
3: Also mein Vater, Jahrgang 1908, hat mir mit auf den Weg gegeben, setz dich niemals ungekämmt an den Frühstückstisch. Ich bin inzwischen 76 und ich halte mich immer noch daran.
0: Auch ein schönes Sprichwort, das kannte ich jetzt noch nicht. Und André aus Halle hat auch noch eine Weisheit für uns.
4: Hallo, liebes MDR Sachsen-Anhalt-Team, die Freitagsfrage. Mein verehrter Herr Vater hat gesagt, mein Junge, du kannst alles im Leben verlieren. Dein Auto, dein Haus, dein Geld, deine Frau. Das kommt, wenn du nicht blöd bist, alles wieder. Aber eins, was du verloren hast, kommt auf gar keinen Fall wieder. Das ist die Zeit. Und das, glaube ich, ist ein ganz wichtiger Sinnspruch für unser aller Leben.
0: Tja, welche Lebensweisheiten haben Sie mit auf den Weg bekommen? Das verraten Sie uns noch bis zum Freitagmorgen. Welcher Spruch hat sich bei Ihnen eingebrannt? Gerne eine WhatsApp-Sprachnachricht schicken oder bei uns einsprechen in der MDR Sachsen-Anhalt-App. Freuen wir uns drauf und die beste Antwort bekommt wieder eine schicke Freitagsfragen-Tasse als Dankeschön.
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1: 9:30 mit Cornelia Müller im Studio Halle. Guten Tag. Für Reisende und Mitarbeiter am Flughafen Leipzig-Halle ist es eine unruhige Nacht gewesen. Laut Polizei musste der Flugbetrieb kurzzeitig eingestellt werden. Es war zunächst eine Drohne entdeckt worden, wenig später ein verdächtiger Gegenstand auf dem Gelände. Polizeisprecher Olaf Hopper.
2: Die Ermittlungen jetzt von Polizei konzentrieren sich ja neben dieser Sichtung des unbekannten Flugobjekts natürlich auch auf diesen Gegenstand hier im Bereich der Südpiste, bei dem auch Entschärfungstechnik zur Anwendung kam. Um was es sich bei diesem Objekt handelt, ob von dem eine Gefahr ausging, welche Auswirkungen das hat, ob das im Kontext dieser Sichtung steht, all das sind jetzt die Dinge, die Polizei jetzt in ihrer Ermittlungsarbeit klären muss.
1: Die Südbahn ist aktuell noch gesperrt, der Flugbetrieb läuft wieder. Bei Barnstedt im Saalekreis soll ein Windpark entstehen mit 12 gewaltigen Windkraftanlagen. Viele im Dorf können und wollen sich solche fast 250 Meter in die Höhe ragenden Windkrafträder nicht vorstellen. Der Widerstand ist groß. Das wurde gestern auch bei einer vom Saalekreis einberufenen Bürgerversammlung klar. Das Kontra zum Windpark, der ja auch Geld in die Gemeindekassen bringen würde, überwiegt.
3: Es gibt viele Gründe, die dagegen sprechen. Die Entfernungen sind zu gering. Erstens. Zweitens ist es so, dass die Grundstücke im Preis fallen.
4: Das beeinflusst ganz doll auch das Klima, weil wir gerade immer so vom Klimawandel reden.
5: Von irgendwas müssen wir Strom und Wärme erzeugen. Das ist wie alles, Plus und Minus, Schatten und Licht.
1: So Stimmen aus Barnstedt. Wie können Internetnutzer falsche Nachrichtenbilder und Betrügereien im Netz leichter erkennen? Dieser Frage geht heute die Bürgerstiftung in Halle nach. Ein IT-Experte wird die Entstehung falscher Nachrichten demonstrieren. Für mehr Sicherheit in der digitalen Welt wird auch der Fake-Shop-Finder der Verbraucherzentrale vorgestellt. Los geht's, 18 Uhr auf der Würfelwiese. Und zum Sport: Der Kracher für Fußballfans im Landessüden ist die Partie in der ersten Runde des DFB-Pokals zwischen dem HFC und Erstligist Schalke 04. Laut HFC sind alle Tickets für die Partie am 24. August vergriffen. Der Verein warnt nun Fans vor gefälschten Eintrittskarten. Frage an Tanja Ries: Was ist da los?
6: Naja, es sollen nach Angaben des HFC schon nachgemachte Tickets im Umlauf sein und deshalb raten die Hallenser Fans davon ab, ihr Glück noch bei Plattformen wie eBay oder anderen inoffiziellen Verkaufsportalen zu versuchen. Der Verein übernimmt dafür keine Haftung. Rein kommt zum DFB-Pokalspiel gegen Schalke wirklich nur, wer eine gültige Originalkarte hat, und es wird auch keine Tageskasse oder einen weiteren Ticketverkauf mehr geben.
1: Vorweg gab es eine kleine Posse um den Vorverkauf. Die Systeme brachen zusammen und das Ganze musste mehrfach verschoben werden. Nun heißt es aber, alles ausverkauft, und wir schauen auf die Straßen.
7: Wir möchten, dass Sie gut ankommen. Hier ist der MDR Sachsen-Anhalt Verkehrsservice. Um 9.33 Uhr grüßen wir alle unterwegs. Hallo, A14 Richtung Magdeburg am Dreieck Patenaue ist die Überfahrt zur A38 gesperrt. Grund sind Bergungsarbeiten. Die Gegenrichtung, das ist die A14 bzw. beide Richtungen Magdeburg-Dresden, ist zwischen dem Kreuz Bernburg und Plötzkau aktuell gesperrt. Beidseitig hier brennt ein LKW, es gibt Rückstau und bitte vor Ort eine Rettungsgasse bilden. Und die B180 Wandsleben-Eisleben ist zwischen Winningen und Aschersleben nach Unfall gesperrt. Geblitzt wird auf der B81 zwischen Wendefort und Kattenstedt, auf der B100 zwischen Hohenturm und Landsberg, auf der B181 zwischen Merseburg und Wallendorf, in Bismarck nicht zu schnell fahren, wenn es Richtung Döllnitz geht, in Dessau in der Kavalierstraße Richtung Roßlau. In Friedersdorf ein Blitzer heute auf der Muldebrücke, wenn es Richtung Muldenstein geht bei Ihnen. In Halberstadt am Sülzegraben Richtung Osttangente. Dann in Halle, Volkmannstraße Richtung Wasserturm. In Haldensleben in der Bülstringer Straße statt einwärts. Es blitzt in Merseburg heute Vormittag, Naumburger Straße statt auswärts. In Sandersdorf am Sportzentrum und kurz vor dem Ortsausgang Uchteritz Richtung Markwerben. Fehlt mehr? Dann kostenfrei ergänzen. Jederzeit bei uns mit einem Anruf, freuen wir uns drauf. 0800 94 6 94 6. Und die 1. Gute Fahrt wünschen wir Ihnen. Sommerlich, schwülwarm, das ist dieser Mittwoch. Später noch bei Schauern und Gewittern und so einer Waschküche draußen bei 35 Grad. Heute Vormittag meist sonnig, wolkig, hier und da, aber doch überall angenehm aktuell bei 23 Grad in Wulkau. Dessau-Roßlau haben wir 24 Grad gemessen, Schopsdorf-Barleben liegen bei 25 Grad. Morgen am Donnerstag sehr entspanntes Sommerwetter, weniger heiß erstmal, das ist toll. 25 bis 29 Grad verträgt man schon ein bisschen besser als heute die 35 Grad. Die meiste Zeit Zeit scheint draußen morgen die Sonne, Schauer und Gewitter eher die Ausnahme. Hier ist der Mittwochvormittag. Schön, dass Sie bei uns sind. Guten Morgen, mein Name ist Marc Burgemeister.
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0: Schönen Mittwochvormittag bei MDR Sachsen-Anhalt mit den Hits unseres Lebens. Es ist gleich 9:45. Ja, und das kommt ja nicht selten vor, dass man mal irgendwie nichts mehr abends im Kühlschrank hat. Zack, dann wird mal zur Tiefkühlpizza gegriffen, die man aufbackt. Oder man hat irgendwie abends oder zu nachts noch so einen kleinen Hunger. Ja, und dann muss mal fix ein Vanillepudding eingerührt werden, der so schmeckt wie früher. Kennen Sie vielleicht diese Szenarien? Und nicht selten lässt Dr. Oetker dann grüßen. Eine der bekanntesten Lebensmittelmarken Deutschlands, der ARD Marktcheck, hat sich die Produkte von Dr. Oetker mal genauer angesehen, hat auch mal hinter die Kulissen dieser riesen Lebensmittelindustrie geschaut. Super spannend. Lara Zell aus unserer ARD-Verbraucherredaktion hat das Ganze mit begleitet. Lara, guten Morgen. Was habt ihr denn bei dem Marktcheck genau rausgefunden?
1: Wir haben uns zum Beispiel mal eins der bekanntesten Produkte vorgenommen. Das Vanille-Puddingpulver haben vermutlich viele von uns schon mal gegessen. Das haben wir mit dem Puddingpulver vom Konkurrenten Ruf und mit einem selbstgemachten Pudding verglichen. Das Ergebnis, der Dr. Oetker Pudding war am günstigsten, aber was uns wirklich am meisten überrascht hat, bei einer Blindverkostung hat er mit Abstand am besten abgeschnitten, also vor dem selbstgemachten. Ein Lebensmitteltechnologe hat uns das dann so erklärt, dass der Geschmack von Dr. Oetker Pudding so verbreitet und so bekannt ist, dass er sozusagen der Maßstab für Puddinggeschmack geworden ist.
0: Das ist ja unglaublich. Jetzt lassen ja trotzdem nicht nur im Pudding, auch wenn man irgendwie so eine Fruchtmischung irgendwie für einen Kuchen kauft, ja viele Aromen grüßen. Ne? Wenn man dann mal hinten auf die Verpackung schaut, dann liest man da recht wenig Fruchtanteil und viele, viele komische Kürzelstöffchen, die da mit drin sind. Nicht gerade gesund. Wie werden denn die Produkte bei Dr. Oetker hergestellt? Hat euch Dr. Oetker auch mal so interne Firmeneinblicke gegeben?
1: Ja, wir durften zum Beispiel die Tiefkühlpizza-Produktion begleiten. Da wird ganz schön präzise gearbeitet und unter anderem genau kontrolliert, dass auf jeder Pizza gleich viele Mozzarella-Scheiben sind. Der Pizzateig wird außerdem vorgebacken, dadurch soll er dann wohl später besonders knusprig werden, wenn man ihn zu Hause aufbackt. Auch mit der Pizza haben wir natürlich eine Blindverkostung gemacht, da kamen aber andere Marken besser an als Dr. Oetker. Wir durften auch in der Versuchsküche vorbeischauen. Da wurde beispielsweise getestet, ob die Produkte wie der Pudding auch mit Milchalternativen wie Hafermilch funktionieren. Das klappt natürlich nicht immer. In solchen Fällen wird dann die Anleitung angepasst oder sogar die Rezeptur verändert.
0: Ja Mensch, das ist ja super spannend. Also kann man sich alles anschauen beim Marktcheck, checkt Dr. Oetker. Die ganze Reportage zu finden bei uns in der ARD Mediathek.
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0: Mittwochvormittag, 10 Minuten vor 10 bei MDR Sachsen-Anhalt. Guten Morgen.
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2: Ehrlich, ich habe noch nie versucht, mir von KI etwas schreiben zu lassen. Ich denke immer noch, Selbstdenken macht Spaß. Ein wenig ist daran mein großer Bruder schuld. Er war 3 Klassenstufen über mir. Ich war in einer Mathematik-Spezialklasse. Wenn mir die Aufgaben zu schwer waren oder ich sie nicht verstanden habe, ging ich anfangs zu ihm. Seine Antwort war immer gleich: Hast selber einen Kopf zum Denken. Wahrscheinlich verdanke ich dieser konsequenten Weigerung meines Bruders meinen Einser im Mathe-Abi. Ich war ihm auch sehr dankbar, denn er hat einfach verhindert, dass ich es mir zu leicht mache. Genau das frage ich mich bei dem Gebrauch von KI heute. Sicher, es gibt große Chancen durch die KI. Sie denkt super schnell, kann wesentlich mehr Informationen in Sekunden verarbeiten als wir. Aber eines tut sie nicht. Sie wägt nicht ab. Sie hat keinen ethischen Maßstab in sich, Prioritäten zu setzen. Ich bin Christin. Ich habe es von meinen Eltern gelernt. Das gibt mir Orientierung für mein Leben. Aber was ist die moralische Orientierung für die KI? Ich meine keine Matheaufgaben, die sind objektiv lösbar. Ich meine all diese Fragen, bei deren Antwort eine moralische Haltung vorausgesetzt werden muss. Ist da die KI nicht großer Manipulation ausgesetzt? Darüber möchte ich gern, dass wir in der Gesellschaft diskutieren. KI ist nicht nur eine technische und ökonomische Chance, sondern auch eine Orientierungsfrage, und die geht uns alle an. Mein Pfarrerin Renate Höppner von der Evangelischen Kirche in Magdeburg.
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0: Hits unseres Lebens begleiten Sie durch den Mittwochvormittag, sofern Sie gerade unterwegs sind, ein bisschen bummeln. Laufen gleich in Ihrem Radio die 70er. Hot Chocolate, So You Win Again, coole Nummer, kurz nach 10 bei uns.
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5: Mit Michael Holzberger, guten Morgen. Autofahrer auf der Autobahn 14 zwischen Magdeburg und Halle brauchen derzeit Geduld. Die Autobahn

0: Man musste im Salzlandkreis in beiden Richtungen gesperrt werden. Frage an Christoph Jedo aus der Nachrichtenredaktion. Was ist denn dort passiert?
1: Ja, es ist ein Papierlaster in Brand geraten, und zwar zwischen dem Kreuz Bernburg und Plötzgau. Das haben wir von der Autobahnpolizei erfahren. Die Zugmaschine und der Fahrer konnten demnach gerettet werden. Der Brand betrifft also in Anführungszeichen nur den Auflieger, der das Papier geladen hat, aber sowas brennt ja gut. Wie lange die A14 gesperrt bleibt, das ist noch nicht absehbar. In Richtung Süden soll der Verkehr nun ab dem Kreuz Bernburg abgeleitet werden.
0: Vielen Dank, Christoph Jedo. Bei einem Autounfall in Coswig im Landkreis Wittenberg sind 6 Menschen teils schwer verletzt worden. Wie die Polizei heute mitteilte, ist unter den Schwerverletzten auch ein Kind. 2 weitere Kinder wurden leicht verletzt. Die Kinder zwischen 2 und 5 Jahren saßen alle auf der Rückbank. Die beiden Autos waren gestern auf einer Einbahnstraße nebeneinander gefahren, als eines der Fahrzeuge die Spur wechselte. Danach stießen die Autos zusammen. Die Polizei schätzt den Schaden auf etwa 80.000 Euro. Es bleibt heiß in Sachsen-Anhalt. Auch heute erwartet der Deutsche Wetterdienst bis zu 35 Grad. Heißt, kein offenes Feuer, Grillen oder Rauchen im Wald, und das mittlerweile in 5 Regionen in Sachsen-Anhalt. Das Landeszentrum Wald hat die zweithöchste Waldbrandgefahrenstufe für die Kreise Stendal, Salzwedel, Harz, Jerichower Land und Börde ausgerufen. Wer dort unterwegs ist und Rauch oder Feuer bemerkt, sollte sofort die 112 wählen. Denn laut Feuerwehr kann sich derzeit ein Waldbrand in wenigen Minuten schnell ausbreiten. Wie kann das zerstörte Dach des historischen Schlosses Wallhausen im Süden Sachsen-Anhalts wieder aufgebaut werden? Dafür will das Landesamt für Denkmalpflege heute eine Drohne einsetzen und Aufnahmen vom gesamten Areal machen. Bei dem Brand vergangene Woche war neben dem Dach auch die obere Etage des Gebäudes stark beschädigt worden. Die Polizei will herausfinden, was das Feuer ausgelöst hat. Brandexperten sind seit heute ebenfalls vor Ort. Der Schaden geht in die Millionen. Das denkmalgeschützte Renaissance-Schloss wird mittlerweile als Hotel genutzt. Und seit 2,5 Jahren hat sich der Klang nicht verändert. Nun können Menschen in Halberstadt wieder einen seltenen Moment erleben. Heute bekommt das berühmte John Cage Orgelprojekt einen neuen Ton. Durch das Hinzufügen eines A wächst der bisherige 7-Ton-Klang zu einem 8-Ton-Klang an. Für viele Musikinteressierte aus aller Welt ist der seltene Wechsel ein besonderes Ereignis. Die Vorgabe des US-amerikanischen Komponisten lautet so langsam wie möglich. Die Gesamtspieldauer beträgt nämlich 639 Jahre. Das waren die Nachrichten mit Michael Holzberger. Weiter geht's mit dir, Marc.
2: Jo, danke schön, Michael. Wir möchten, dass Sie gut ankommen. Hier ist der MDR Sachsen-Anhalt Verkehrsservice, und da schauen wir zunächst auf die A2 Richtung Hannover zwischen Irxleben und Bornstedt. Stau nach Unfall im Baustellenbereich. A14 Richtung Magdeburg am Dreieck Patenaue ist die Überfahrt zur A38 wegen Bergungsarbeiten gesperrt. Dann ist gut was los im weiteren Verlauf. Die A14 in beiden Richtungen gesperrt zwischen dem Kreuz Bernburg und Plötzkau. Hier brennt ein LKW, haben wir gerade in den Nachrichten schon gehört. Zurzeit gibt es Rückstau. Bitte bilden Sie hier vor Ort eine Rettungsgasse. Die B180 ist in beiden Richtungen zwischen Winningen und Aschersleben nach Unfall gesperrt, und im Landkreis Anhalt-Bitterfeld zwischen Kleinen-Wülknitz und der B6 Köthen-West, da öffnet die Bahnschranke nicht mehr. Obacht hier.
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2: Das sollte eigentlich der Blitzer-Drop sein, das war er nicht. Aber jetzt kommen die Blitzer. Auf der B81 zwischen Wendefurt und Kattenstedt wird geblitzt. Auf der B100 zwischen Hohenturm und Landsberg. Auf der B181 zwischen Merseburg und Wallendorf. Dann auf der B187 in der Lutherstadt Wittenberg, Höhe Altstadt, Bahnhof Richtung Jessen. In Bismarck haben sie was entdeckt Richtung Döllnitz. In Dessau in der Kavalierstraße Richtung Roßlau. In Friedersdorf auf der Muldebrücke Richtung Mulde. Stein, dann in Halberstadt am Sülzegraben Richtung Osttangente, in Halle-Obacht in der Volkmannstraße Richtung Wasserturm, in Haldensleben in der Bülstringer Straße stadteinwärts, in Merseburg in der Naumburger Straße stadtauswärts, in Sandersdorf am Sportzentrum kann es teuer werden und kurz vor dem Ortsausgang Uchteritz Richtung Markwerben. Ganz schön was los heute am Mittwoch unterwegs, also seien Sie schön vorsichtig und achtsam, und wenn mehr noch, wie Sie was entdeckt haben sollten, Blitzerstaus, Störungen, wenn noch was fehlen sollte, was wir nicht vorgelesen haben, dann gerne kostenfrei ergänzen. 0800 94 6 94 6 und die 1. So, jetzt war ich ganz gespannt, ob hier die Wettermusik kommt. Da ist er auch. Jetzt gucken wir aufs Wetter. Es wechseln sich Sonne und Wolken ab. Schauer sind nicht ausgeschlossen. Abends können es auch mal gewittern bei uns im Land. Dazu schwülwarme 35 Grad maximal. In Annaburg gemessen 24 zur Stunde, Wernigerode 27. Betzendorf, Halle an der Saale liegen bei entspannten 25 Grad. Morgen nicht mehr ganz so heiß wie heute. 25 bis 29 Grad bringt uns der Donnerstag mit. Die meiste Zeit scheint die Sonne. Schauer und Gewitter sind die Ausnahme.
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2: Freue mich, dass wir uns hören. Schönen Mittwoch zusammen. Hallo.

0: italienische Sommerhits, die Sie in diesem Sommer nur bei uns hören. Hier ist MDR Sachsen-Anhalt um 10:45.
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0: Ja, und Sie kennen das, der Sommer allgemein klingt ja auch immer manchmal so ein bisschen nach Bohrmaschine, hämmern, nach Bohren und was man sonst so alles handwerklich machen kann, denn in Sachsen-Anhalt wird gerne mal gebastelt. Ich kenne es ja selber von meinen Bekannten. Gerade im Sommer wird irgendwas Neues aufgebaut im Garten, im Blumenbeet oder die neue Markise wird installiert und dann wird auch ein bisschen Krach gemacht, dass die Nachbarschaft auch was hat, weil das Wetter einlädt und einfach klasse ist. Marion aus Coswig hat sich heute bei uns im schönsten Morgen mit ihrer Sommerbaustelle gemeldet.
2: Unser Sohn nimmt sich gleich zwei Sachen vor. Im Moment sind wir bei der Garage, die eigentlich fertiggestellt werden muss, noch vorm Winter. Und gleichzeitig hat er dann gedacht, ach, ich könnte ja meine Terrasse auch noch überdachen und hat dann auch schon gleich das Material kommen lassen.
3: Und dann hat er gemerkt, ohne Fati wird das jetzt doch nicht.
2: Das ist richtig. Naja, nun sind wir da auch tüchtig zugange.
3: Und Marion,
2: ja.
3: Ich habe ja eine Vermutung. Die Männer haben gesagt, Mutti, wir machen eine Baustelle, kümmer du dich im Radio ums Gewinnspiel.
2: Ja, richtig. Darum kümmere ich mich ja dann immer.
3: Kerle, kennst du alle.
2: Genau so ist das.
0: Ja, aber Marions Fall hat sich der Anruf gelohnt, denn es gibt ein neues schickes MDR Sachsen-Anhalt Baustellenradio. Liebe Grüße nach Coswig. Und Ihre nächste Chance, bei uns mitzumachen, gibt's morgen im schönsten Morgen kurz vor 8.
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0: MDR Sachsen-Anhalt wünscht einen schönen Mittwoch. So, ich habe gerade schon gesagt, Mensch, Renato Bodenburg, wir haben heute hier auch im Radiostudio, was ja sonst immer sehr schön klimatisiert ist, so richtig Waschküchenluft heute, Renato, sodass ich jetzt fast seinen Namen vergessen hätte.
1: Ja, da vernebelt es einem schon mal das Hirn. Ja.
0: Renato, ich sag's ja, voll vernebelt, aber draußen wird es heute nicht besser.
1: Ich sag dir aber trotzdem, es wird aber langsam besser, aber heute musst du noch durchhalten. Ja, genau. Also es, auch wenn es jetzt teilweise, wenn man rausgeht, ist es eigentlich gar nicht so schlimm, denkt man. Naja, Mensch, die erzählen die ganze Zeit schwül. Wir haben ja noch ein bisschen Tag vor uns und das geht dann auch schon ganz kräftig noch weiter. Auf alle Fälle werden die Temperaturen noch weiter ansteigen. Nicht ganz so hoch wie gestern, aber wir werden auf alle Fälle über die 30er wieder kommen und da ist das Ende so bei 34 Grad heute. Ja, das heißt also, wir haben jetzt als Höchstwert, ich sehe gerade im Harz 28 Grad, das ist der Spitzenwert.
0: Ist
1: da, genau. Und ansonsten so durchschnittlich in den normalen, also nicht mal die Hochlagen, sondern wir haben jetzt Richtung Altmark zum Beispiel, da ist der meiste Sonnenschein 26 Grad nur, aber es geht eben auch noch kräftig rauf.
0: Ich habe vorhin schon erzählt, Renato, heute gab es Überraschungsschauer, war
1: genau.
0: Strahlender Sonnenschein heute früh und dann gab es direkt über unserem Funkhaus einen Wolkenbruch,
1: ja.
0: Alles nass, wo ich dachte, wo kommt das denn jetzt
1: ja.
0: her?
1: Ja, das kommt aus der feuchten Luft. Diese Luft ist eben so, dass diese Feuchte eben, man merkt es ja dann an der Schwüle, das neigt eben dazu, wenn die Sonne dann weiter aufsteigt, dann haben wir eben oft diese Wolkenbildung und die sind jetzt auch im Moment gerade über dem Südharz und dann ja bis zum Salzlandkreis und auch so Teile noch der Börde mit ins Jerichoer Land hinein. Ist das reingezogen. Und da haben wir ganz weit im Süden, Südwesten, Sangerhausen gerade so einen kleinen Schauer. Und in dem Bereich, wo die dichten Wolken sind, reicht so bis Lutherstadt, Eisleben rein. Da wird es wahrscheinlich auch noch mal ein paar Tropfen geben. Allgemein im Nachmittagsverlauf dann auch wieder so die Neigung zu ein paar Schauern und Gewittern. Wobei ich die eher so Richtung Harz und Altmark mitsehe. Aber die können auch jetzt gerade da, wo die Wolken überhaupt schon da sind, auch da wieder mit dabei sein.
0: Ja, freut sich der Garten ein bisschen.
1: Im Grunde ja.
0: Schönen Vormittag dir, Renato.
1: Jo, danke. Tschüss.

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1: Um 10.30 Uhr im Studio begrüßt Sie Leines Benedikt Sosel. Guten Tag. Autofahrer auf der A14 zwischen Magdeburg und Halle müssen aktuell mehr Zeit einplanen. Die Autobahn ist im Salzlandkreis in beiden Richtungen gesperrt. Das teilte die Polizei auf Anfrage von MDR Sachsen-Anhalt mit. Demnach ist zwischen dem Kreuz Bernburg und Plötzkau ein Papierlaster in Brand geraten. Der LKW-Fahrer und seine Zugmaschine wurden gerettet, es brennt also nur der Auflieger. In dem Stau gab es laut Polizei mittlerweile auch einen weiteren Unfall. Wie lange die Autobahn gesperrt bleibt, ist noch unklar. Obwohl es zuletzt immer mal geregnet hat, fehlt es den Flüssen in Sachsen-Anhalt an Wasser. Die Elbe in Magdeburg zum Beispiel könnte in den nächsten Tagen ein Rekordtief von 39 Zentimetern erreichen, also quasi knietief. Sich bei dem Wetter im Fluss abzukühlen, ist allerdings nicht die beste Idee, wie Martin Holzhause von der Deutschen Lebensrettungsgesellschaft MDR Sachsen-Anhalt sagte.
2: Man sollte auch immer daran denken, dass weniger Wasser auch schlechtere Wasserqualität mit sich bringt. Das heißt, die Keimbelastung ist einfach größer und das kann dann auch durchaus unangenehme oder gesundheitsgefährdende Folgen haben.
1: Über die Trinkwasserversorgung müssen Sie sich übrigens keine Gedanken machen. Nach Angaben des Talsperrenbetriebs Sachsen-Anhalt ist die Rapode-Talsperre als großes Trinkwasserreservoir sogar noch voller als im letzten Jahr. Für Reisende und Mitarbeiter am Flughafen Leipzig-Halle ist es eine unruhige Nacht gewesen. Laut Polizei musste der Flugbetrieb eingestellt werden. Es war zunächst eine Drohne entdeckt worden, wenig später ein verdächtiger Gegenstand auf dem Gelände. Polizeisprecher Olaf Hoppe.
3: Die Ermittlungen jetzt von Polizei konzentrieren sich ja neben dieser Sichtung des unbekannten Flugobjekts natürlich auch auf diesen Gegenstand hier im Bereich der Südpiste, bei dem auch Entschärfungstechnik zur Anwendung kam. Um was es sich bei diesem Objekt handelt, ob von dem eine Gefahr ausging, welche Auswirkungen das hat, ob das im Kontext dieser Sichtung steht, all das sind jetzt die Dinge, die Polizei jetzt in ihrer Ermittlungsarbeit klären muss.
1: Die Südbahn ist aktuell noch gesperrt, der Flugbetrieb auf der Stadt- und Landebahn Nord läuft wieder. Noch in 4 Wochen dann wird in Sachsen-Anhalt der neue Landtag gewählt. Wir bei MDR Sachsen-Anhalt stellen bis dahin die Spitzenkandidaten der Parteien vor. Der SPD-Politiker Armin Willingmann erklärte im Interview, warum Sachsen-Anhalt aus seiner Sicht auf Zuwanderung angewiesen ist. Er sagte MDR Sachsen-Anhalt:
4: Wir brauchen auf jeden Fall Zuwanderung in unsere Wirtschaft, in unseren Arbeitsmarkt und zwar um unseren Wohlstand, auch um unsere Industriebetriebe aufrechtzuerhalten. An dieser Stelle ist das Thema Migration keine Bedrohung, sondern ein Muss. Sich einzureden, dass man das aus der eigenen Bevölkerung heraus lösen könnte, ist Kinderei.
1: Einige Aussagen aus dem Gespräch haben wir einem Faktencheck unterzogen. Den finden Sie auf den Sachsen-Anhalt-Seiten von mdr.de. Soweit die neuesten Meldungen aus Sachsen-Anhalt mit Leines Benedikt Sosel. Jetzt geht's weiter mit Wetter und Verkehr und Marc.
5: Jo, danke dir, Leines. Wir möchten, dass Sie gut ankommen. Hier ist der MDR Sachsen-Anhalt Verkehrsservice. Es ist 10.33 Uhr. A2 Richtung Hannover zwischen Ilxleben und Bornstedt. Stau nach einem Unfall im Baustellenbereich. A14 Richtung Magdeburg. Allerhand los hier am Dreieck Patenauer ist die Überfahrt zur A38 wegen Bergungsarbeiten gesperrt. Und dann im weiteren Verlauf ist die A14 aktuell voll gesperrt. Beide Richtungen zwischen dem Kreuz Bernburg und Plötzkau. Hier laufen Löscharbeiten. Es gibt Rückstau. Bitte vor Ort an die Rettungsgasse denken. Die A71 Richtung Schweinfurt ist gesperrt zwischen Heldrungen und Kölleda wegen Bauarbeiten bis ca. 15 Uhr. Die B180 ist in beiden Richtungen gesperrt zwischen Winningen und Aschersleben nach einem Unfall und im Landkreis Anhalt-Bitterfeld zwischen Klein-Wülknitz und der B6 Köthen-West. Vorsichtig fahren hier, öffnet die Bahnschranke nicht mehr. Geblitzt wird auf der B80 am Abzweig Wandsleben Richtung Eisleben, auf der B81 zwischen Wendefurt und Kattenstedt, auf der B100 zwischen Hohenturm und Landsberg, auf der B181 stehen sie zwischen Merseburg und Wallendorf, auf der B187 in der Lutherstadt Wittenberg Höhe Altstadt Bahnhof Richtung Jessen, in Bismarck-Obacht Richtung Döllnitz, in Dessau in der Kavalierstraße Richtung Roßlau, in Friedersdorf ein Blitzer auf der Muldebrücke Richtung Muldenstein, in Halberstadt am Sülzegraben Richtung Osttangente. Dann in Halle-Obacht, Sebener Straße, am Hintereingang Zoo in beiden Richtungen und in der Volkmannstraße Richtung Wasserturm. In Haldensleben blitzt es in der Bülstringer Straße statt einwärts. In Merseburg, Naumburger Straße statt auswärts. In Sandersdorf am Sportzentrum und kurz vor dem Ortsausgang Uchteritz, wenn Sie Richtung Mark Werben fahren. Sehr, sehr viel los, sehr, sehr viel wird vor allem geblitzt heute. wenn Sie noch mehr teure Fotoapparate im Land entdecken. Gerne kostenfrei Bescheid sagen mit einem Anruf 0800 94 6 94 6 und die 1 vom gesamten Radioteam. Eine gute Fahrt. Sonne und Wolken wechseln sich ab, immer wieder Schauer auch heute mit dabei. Zum späten Nachmittag kann es gewittern, schwülwarme 34 Grad. Morgen am Donnerstag, da wird es weniger unbeständig, die Sonne setzt sich durch. Schauer und Gewitter eher die Ausnahme bei 25 bis 29 sommerliche Grad. Frohe Wochenmitte, ich bin Marc Burgemeister, hallo.
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0: Schöner Ohrwurm aus den 80ern, die Pet Shop Boys. Domino Dancing bei MDR Sachsen-Anhalt, das sind die Hits unseres Lebens. Das ist ihr Mittwochvormittag um 10:45.
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0: Ja, und Stichwort Ohrwurm, da haben wir heute bei uns im Hitversteher eine Nummer, da habe ich so nachgedacht, Mensch, woher kenne ich die denn? Ich kenne sie tatsächlich aus meiner Schulzeit und siehe da, ist auch gar nicht verwunderlich, denn er steht im Lehrplan von Sachsen-Anhalt drin. Viele fünfte Klassen befassen sich mit dem Titel, den wir Ihnen heute übersetzen, weil er ist eben nicht nur ein Lied, sondern auch eine Art Zustandsbeschreibung unserer modernen Zeiten ist. Mehr dazu gibt's jetzt von Peter Hofmann.
2: 1969, der junge Liedermacher Ralph McTell trampt durch Europa und besonders in Paris fallen ihm die vielen armen Leute auf der Straße auf. Er schreibt einen Song und dabei fällt ihm ein, dass es diese armen Leute nicht nur in Paris gibt, sondern auch in seiner Heimatstadt, in den Straßen von London, Streets of London. 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Hast du den alten Mann auf dem leeren Markt gesehen mit seinen ausgelatschten Schuhen? In seinen Augen liegt kein Stolz, in seiner Hand hält er die Zeitung mit den Nachrichten von gestern. 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Also wie kannst du mir erzählen, dass du einsam bist und dass die Sonne für dich nicht scheint? 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Ich zeig dir was, vielleicht kommst du auf andere Gedanken. Have you seen the old girl? Hast du das alte Mädchen gesehen, das durch die Straßen von London läuft? Schmutzige Haare, die Kleider in Fetzen. Ihr Zuhause hat sie in zwei Einkaufstüten mit dabei. Und hast du den alten Mann vor der Seemannsmission gesehen? Erinnerung verblasst wie die Orden auf seiner Brust. In unserer kalten Winterstadt weint der Regen ohne Mitleid. Er ist nur ein weiterer vergessener Held in einer Welt, der das egal ist. 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Vielleicht siehst du das dann anders.

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0: Alle Anglerinnen und Angler hatten heute Morgen ihren Radiomoment. Wir waren in einer Teichwirtschaft im Harz.
1: Was war denn bisher so dein größter Fang?
2: Das war in der Saale, das waren Wels, 181 Zentimeter.
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2: Ja.
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2: Doch.
1: Und was macht man dann damit? Da passt ja nicht in eine Pfanne.
2: Da macht man Filets draus.
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0: Da liegt man doch bei dem Song gefühlt schon am Pool mit einem kühlen Getränk. Hier ist MDR Sachsen-Anhalt am Mittwochvormittag. Und dann in der nächsten Stunde holen wir unseren Country-Hut raus. Zusammen mit Dolly Parton. Jolene, kurz nach 11 bei uns.
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0: mit Christoph Tschedo. Guten Tag. Wer gerade auf der A14 zwischen Magdeburg und Halle unterwegs ist, muss bei Bernburg mehr Zeit einplanen. Die Autobahn ist dort in beiden Richtungen gesperrt, weil ein LKW seit dem Morgen brennt. Michel Holzberger, lässt sich schon abschätzen, wann der Verkehr wieder rollen kann?
5: Ja, also laut Polizei wird es länger dauern, denn es gab jetzt dort im Stau einen weiteren Unfall. Ein Laster war mit einem Auto zusammengestoßen. Mehr dazu hat die Polizei noch nicht sagen können. Beamte sind aber auf dem Weg dorthin. Ja, und zu dem brennenden Laster ist bisher bekannt, dass er Papierrollen geladen hat. Die müssen natürlich zunächst gelöscht werden. Aktuell zieht ja der Rauch über die Fahrbahn hinweg, weshalb Spuren in beiden Richtungen gesperrt worden waren. Und

0: Der Lasterfahrer konnte demnach aber gerettet werden.
1: Vielen Dank, Michael Holzberger. Nichts ging mehr am Flughafen Leipzig-Halle. Dort musste der Betrieb in der Nacht gestoppt werden. Jetzt gibt es dazu genauere Informationen, und zwar von der NATO. Demnach ist in der Nähe einer ukrainischen Antonov-Frachtmaschine eine Drohne entdeckt worden. Die Polizei sicherte das Fluggerät. Die Bild-Zeitung meldet, dass an der Drohne ein Päckchen samt Zünder befestigt war. Nach dem Alarm war der Flugbetrieb in Leipzig-Halle für 2 Stunden komplett eingestellt worden. Eine Passagiermaschine und mehrere Frachtflieger wurden umgeleitet. Die Südpiste, wo die Drohne gefunden wurde, ist weiter gesperrt. Das Risiko für Waldbrände besteht in Sachsen-Anhalt weiterhin. Vereinzelte Regenschauer haben die Lage aber etwas entspannt. Das meldet das Landeszentrum Wald. So gilt in der Altmark jetzt nicht mehr die zweithöchste Waldbrandgefahrenstufe. Das ist jetzt nur noch im Harz, in der Börde und im Jerichower Land der Fall. Das heißt, kein offenes Feuer, Grillen oder Rauchen dort im Wald. Wie kann das zerstörte Dach des historischen Schlosses Wallhausen im Süden Sachsen-Anhalts wieder aufgebaut werden? Dafür will das Landesamt für Denkmalpflege heute eine Drohne einsetzen und Aufnahmen vom gesamten Areal machen. Bei dem Brand in der vergangenen Woche war neben dem Dach auch die obere Etage des Gebäudes stark beschädigt worden. Die Polizei will nun herausfinden, was das Feuer ausgelöst hat. Brandexperten sind seit heute ebenfalls vor Ort. Der Schaden geht in die Millionen. Das denkmalgeschützte Renaissance-Schloss wird als Hotel genutzt. Ja, und gerade eben erreicht uns noch diese Meldung. Der Magdeburger Schwimmer Florian Wellbrock hat bei der Europameisterschaft in Paris den nächsten Titel gewonnen. Einen Tag nach Gold über 10 Kilometer im Freiwasser siegte der Vierfach-Weltmeister auch im Freiwasserrennen über die halbe Distanz in der Seine. Soweit diese Meldungen, die von den Straßen, zum Beispiel von der A14, hat Marc.
2: Genau, unser Goldschwimmer. Erstmal herzliche Glückwünsche. Christoph, danke dir. Wir möchten, dass Sie gut ankommen. Hier ist der MDR Sachsen-Anhalt Verkehrsservice um 11:03. A2 Richtung Hannover zwischen Ilxleben und Bornstedt. Stau nach Unfall im Baustellenbereich. A9 Richtung Berlin zwischen Leipzig-West und Großkugel. Stau nach einem Unfall. Jetzt auf die A14 Richtung Magdeburg. Erstmal die Fahrbahn am Dreieck Patenaue zur Überfahrt zur A38 gesperrt. Hier laufen Bergungsarbeiten. Problemkind heute Vormittag bleibt die A14 in beiden Richtungen zwischen dem Kreuz Bernburg und Plötzkau. Sie haben es gehört in den Nachrichten, wegen Löscharbeiten hier beide Richtungen gesperrt. Es gibt natürlich Rückstau vor Ort. Bitte bilden Sie vor Ort eine Rettungsgasse. Die A71 Richtung Schweinfurt ist zwischen Heldrungen und Kölleda gesperrt. Da wird gebaut heute bis ca. 15 Uhr. Dann schauen wir auf die B180. In beiden Richtungen die Fahrbahn gesperrt zwischen Winningen und Aschersleben nach Unfall. Und Obacht im Landkreis Anhalt-Bitterfeld zwischen Kleinwülknitz und der B6 Köthen-West. Da öffnet die Bahnschranke nicht mehr. Dann stecken wir mittendrin in der Blitzerwoche und die Liste wächst. Jetzt, wo die Sonne rauskommt, da kommen auch die Blitzer raus. Danke fürs Melden. A2 Richtung Berlin zwischen Allerengersleben und Alsleben stehen sie. Auf der B80 am Abzweig Wandsleben, wenn es Richtung Eisleben geht. Auf der B81 zwischen Wendefort und Kattenstedt. Auf der B100 zwischen Hohenturm und Landsberg. Auf der B181 zwischen Merseburg und Wallendorf. Sowie auf der B187 in der Lutherstadt Wittenberg, Höhe Altstadt Bahnhof, wenn es Richtung Jessen geht. Weitere Blitzer auf der B242 zwischen Königerode und Saurasen. In Bismarck Richtung Döllnitz. In Dessau in der Kavalierstraße Richtung Roßlau. In Friedersdorf auf der Muldebrücke Richtung Muldenstein ein Blitzer. In Halberstadt werden teure Fotos geschossen am Sülzegraben Richtung Osttangente. In Halle doppelt Sebener Straße am Hintereingang Zoo in beiden Richtungen sowie in der Volkmannstraße Richtung Wasserturm. Dann in Haldensleben in der Bötstringer Straße stadteinwärts. In Merseburg in der Naumburger Straße stadtauswärts. In Sandersdorf am Sportzentrum nicht zu schnell fahren und kurz vor dem Ortsausgang Uchteritz Richtung Markberben. So, alles richtig vorgelesen. Mann, oh Mann, mehr gesehen, fehlt noch was? Dann kostenfrei ergänzen 0800 94 6 94 6 und die 1. So, nach dem langen Service machen wir jetzt das Wetter. Zack, zack, sommerlich, schwülwarm. Draußen merken wir die Waschküche später noch bei 35 Grad, einzelnen Schauern und Gewittern heute. Morgen ist es deutlich trockener, die Sonne setzt sich durch. 25 bis 29 Grad.
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2: Dann Prost beim kühlen Getränk und frohes Schwitzen am Mittwoch.

0: Achtung, liebe Autofahrer, hier ist der MDR Sachsen-Anhalt Verkehrsservice. Die A9 jetzt auch gesperrt in Richtung Berlin zwischen Leipzig-West und Großkugel. Hier gab es ja einen Unfall. Obacht bitte, A9 Richtung Berlin ist gesperrt zwischen Leipzig-West und Großkugel nach einem Unfall. Gute Fahrt Ihnen durch den Mittwochvormittag. Ja, der frühe Vogel fängt bekanntlich den Wurm. Die frühen Fische waren aber heute auch nicht weit. MDR Sachsen-Anhalt Morgenreporterin Marie Stiller hat sie gesehen. Im schönsten Morgen im Dienste der Angler im Harz war sie heute unterwegs bei Holger und Andreas von der Teichwirtschaft Timmenrode.
1: Vor uns haben wir hier eure Aufzuchtbecken. Nebenan ist der große Teich zum Angeln und hier in dem Becken ihr züchtet. Was denn?
2: Wir züchten Forellen, Goldforellen, Karpfen.
1: Karpfen?
2: Weihnachtskarpfen, natürlich, ja. Wir züchten alles fast selber. Ja.
1: Ganz hellhörig bin ich eben bei dem Wort Goldforellen geworden. Ja, gehen wir einmal ran ans Becken. Oh, nein! Sieht aus für mich wie ein großer Goldfisch, aber...
2: Das ist Goldforelle, ja.
1: Weil es Goldforellen sind, schmecken die besonders gut? Oder macht sich das geschmacklich bemerkbar?
2: Also die haben rotes Fleisch wie eine Lachsforelle, ja. Aber geschmacklich ist das wie eine Lachsforelle. Ja. Ist nur das Aussehen, das Auge isst mit.
1: Ich meine, wir kennen das ja von uns allen, wenn es warm wird, werden wir träge. Ist das hier bei euren Forellen auch, Andreas?
3: Ja, 100%. Karpfen ist anders. Karpfen fühlt sich im warmen Wasser wohl. Forelle fühlt sich im kühlen Wasser wohl und wird regelrecht träge im Sommer.
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Moment in Time, Whitney Houston. Hallo, liebe Autofahrer, fahren Sie bitte vorsichtig auf der A39 Richtung Salzgitter in Höhe Braunschweig-Rautheim. Ungesicherte Unfallstelle und ein brennendes Auto hier auf der Fahrbahn. Achtung, A39 Richtung Salzgitter in Höhe Braunschweig-Rautheim befindet sich eine ungesicherte Unfallstelle und ein brennendes Auto auf der Fahrbahn. Gute Fahrt Ihnen durch diesen Mittwochvormittag. Es ist ein goldener Mittwochvormittag für unseren Schwimmsportler Florian Wellbrock. Vielleicht haben Sie es schon mitbekommen, vor wenigen Augenblicken hat er wieder Gold gewonnen. Das nächste in Paris bei der EM im Freiwasserrennen in der Seine. Mehr dazu gleich bei uns in den Nachrichten um 11:30.

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5: Um 11.30 Uhr im Studio begrüßt sie Linus Benedikt Zosel. Guten Tag. Autofahrer auf der A14 zwischen Magdeburg und Halle müssen derzeit viel Geduld mitbringen. Im Reichkreuz Bernburg ist die Autobahn in beiden Richtungen gesperrt. Dort ist ein Papierlaster in Brand geraten. Der Fahrer und seine Zugmaschine wurden nicht verletzt bzw. beschädigt. Bis die Autobahn wieder frei ist, wird es laut Polizei aber noch eine Weile dauern, denn mittlerweile gab es in dem Stau noch einen weiteren Unfall. Laut Polizei ist ein Laster mit einem Auto zusammengestoßen. Obwohl es zuletzt immer mal geregnet hat, fehlt den Flüssen in Sachsen-Anhalt Wasser. Die Elbe in Magdeburg zum Beispiel könnte in den nächsten Tagen ein Rekordtief von 39 Zentimetern erreichen, also quasi knietief. Jetzt zum Spaß aber einmal durch die Elbe laufen ist keine gute Idee, wie Martin Holzhauser von der Deutschen Lebensrettungsgesellschaft MDR Sachsen-Anhalt sagte.
6: Wenn wenig Wasser durch ein großes Flussbett fließt, dann sieht das natürlich vermeintlich erstmal harmlos aus, aber es kann eben durchaus auch gefährlich sein, sogar gefährlicher, als wenn der Fluss gut gefüllt ist. Wir haben Unterwasserhindernisse, das können Felsen sein oder auch Schrott, versunkene Gegenstände, die jetzt näher an der Wasseroberfläche sind, aber vielleicht trotzdem noch verborgen, und das Verletzungsrisiko, das kann da steigen.
5: Über die Trinkwasserversorgung müssen Sie sich übrigens keine Gedanken machen. Nach Angaben des Talsperrenbetriebs Sachsen-Anhalt ist die Rapode-Talsperre als großes Trinkwasserreservoir sogar noch voller als vor einem Jahr. Bei einem Autounfall in Coswig im Landkreis Wittenberg sind 6 Menschen teils schwer verletzt worden. Wie die Polizei heute mitteilte, ist unter den Schwerverletzten auch ein Kind. 2 weitere Kinder wurden leicht verletzt. Die Kinder zwischen 2 und 5 Jahren saßen alle auf der Rückbank. Die beiden Autos waren gestern auf einer Einbahnstraße nebeneinander gefahren, als eines der Fahrzeuge die Spur wechselte. Danach stießen sie zusammen. Die Polizei schätzt den Schaden auf etwa 80.000 Euro. Fast eine Woche nach dem verheerenden Brand im historischen Schloss Wallhausen in Mansfeld-Südharz untersuchen die Brandermittler das Gelände erstmals genauer. Auch eine Drohne wird im Einsatz sein. MDR Sachsen-Anhalt-Reporterin Tanja Ries, du weißt warum?
7: Naja, das hat mit der Brandursachenermittlung erstmal nichts zu tun. Der Drohnenspezialist wird Luftaufnahmen des gesamten Areals anfertigen, denn das Landesamt für Denkmalpflege möchte diese Aufnahmen für einen möglichen Wiederaufbau nutzen. Aber heute sind eben auch die Brandursachenermittler gefragt. Bislang konnten sie noch nicht ins Gebäude. Heute nehmen sie laut Polizeiinspektion Halle ihre Arbeit vor Ort auf. Der Großbrand vor fast einer Woche hatte ja einen Millionenschaden in dem als Hotel genutzten Haus verursacht. Das Feuer hatte den Dachstuhl des denkmalgeschützten Renaissance-Schlosses von Wallhausen zerstört und das Obergeschoss schwer beschädigt.
5: Zum Sport. Florian Wellbrock hat bei der Schwimm-EM in Paris den nächsten Titel geholt. Wellbrock siegte im Freiwasserrennen über 5 Kilometer. Bereits gestern holte Wellbrock auf 10 Kilometern Gold. Soweit die neuesten Meldungen aus Sachsen-Anhalt mit Linus Benedikt Zosel. Der Blick auf Wetter und Verkehr folgt jetzt mit Marc.
8: Jo, dankeschön, Linus. Wir möchten, dass Sie gut ankommen. Hier ist der MDR Sachsen-Anhalt Verkehrsservice. Hallo, liebe Autofahrer, 11.33 Uhr. Viel los heute früh. Erstmal eine gute Nachricht jetzt von der A9 Richtung Berlin. Die Fahrbahn ist nicht mehr gesperrt. Zwischen Leipzig-West und Großkugel geht so langsam, aber sicher voran. Es gibt noch Rückstau und es heißt noch, ja, eine gute Stunde Geduld haben hier. A9 Richtung Berlin im weiteren Verlauf 30 Minuten plus zwischen Coswig und Kleinmarzehns. 5 Kilometer Stau wegen Bergungsarbeiten. A14 Richtung Magdeburg am Dreieck Partenaue ist aktuell die Überfahrt zur A38 gesperrt wegen Bergungsarbeiten. Richtig dicke kommt's nach wie vor auf der A14 in beiden Richtungen zwischen dem Kreuz Bernburg und Plötzkau sind beide Fahrbahnen gesperrt. Es laufen Löscharbeiten. Es gibt Rückstau. Bitte bilden Sie vor Ort hier eine Rettungsgasse. Die A39 Richtung Salzgitter ist gesperrt zwischen Sickte und Braunschweig-Rautheim nach Unfall. Die A71 Richtung Schweinfurt ist dicht zwischen Heldrungen und Kölle da. Hier wird heute gebaut bis zum Nachmittag ca. 15 Uhr. Und die B180 ist zwischen Winningen und Aschersleben in beiden Richtungen nach Unfall ebenfalls gesperrt. Jede Menge Blitzer, danke fürs Melden. Auf der A2 stehen sie Richtung Berlin zwischen Allerengersleben und Eilsleben. Auf der B80 am Abzweig Wandsleben, wenn es Richtung Eisleben geht. Auf der B81 zwischen Wendefort und Kattenstedt. Obacht auf der B100 zwischen Hohenturm und Landsberg. Auf der B107 zwischen Oranienbaum und Dessau. Auf der B181, wenn sie zwischen Merseburg und Wallendorf unterwegs sind. Sie haben was auf der B187 entdeckt, in der Lutherstadt Wittenberg, Höhe Altstadt Bahnhof Richtung Jessen. Auf der B242 zwischen Königerode und Saurasen. In Bismarck Richtung Döllnitz blitzt es. In Dessau in der Kavalierstraße Richtung Roßlau. In Friedersdorf auf der Muldebrücke Richtung Muldenstein. In Halberstadt am Sülzegraben Richtung Osttangente. In Halle heute doppelt, Sebener Straße am Hintereingang Zroo in beiden Richtungen und in der Volkmannstraße Richtung Wasserturm. Dann in Haldensleben ein Blitzer. Bülstringer Straße stadteinwärts, in Merseburg Naumburger Straße stadtauswärts, am Ortsausgang Peißen Richtung Könnern und in Sandersdorf am Sportzentrum. Vielen Dank fürs fleißige Melden und wenn noch mehr fehlen sollte, dann gerne kostenfrei anrufen bei uns 0800 94 6 94 6 und die 1. Wir wünschen Ihnen eine gute und sichere Fahrt. Und schau mal, was Osterburg in der Altmark so vermeldet. 27 Grad zur Stunde, selbiges in Bad Schmiedeberg. In Magdeburg und Merseburg bei Ihnen jeweils schon 28 Grad. Sonne und Wolken wechseln sich am Vormittag noch ab. Schauer könnten noch auftreten. Gerade dann zum Nachmittagabend hin kann es auch mal gewittern. Schwülwarme 35 Grad heute maximal. Morgen am Donnerstag weniger heiß, sommerliche 25 bis 29 Grad, die meiste Zeit auch sonnig, Schauer und Gewitter eher die Ausnahme.
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0: Geht so langsam Richtung Mittagspause. Hier ist MDR Sachsen-Anhalt am Mittwoch um 11.43 Uhr und wir wollen jetzt mal ganz in den Süden des Landes schauen. Da kommen nämlich gerade Nachrichten hoch, von denen haben Sie vielleicht gehört. Es geht um den Geiseltalsee südlich von Halle. Der Geiseltalsee ist ja Deutschlands zweitgrößter künstlicher See und sofern Sie aus der Ecke kommen oder vielleicht auch schon mal da unten waren, wissen Sie, was da jetzt gerade los ist. Im Sommer zur Hauptsaison ist allerhand geboten. Man kann da Boot fahren, campen, baden. Umso bitterer, dass ein Teil des Sees im Juli gesperrt wurde. Es gibt Bedenken wegen des Naturschutzes und wir haben unseren MDR Sachsen-Anhalt-Reporter Clemens Kral mal hingeschickt. Clemens, du bist vor Ort. Was ist denn da jetzt genau das Problem und wie gehen die Menschen da am See mit um?
1: Ja, hier am Nordufer bei Frankleben ist eigentlich alles ganz friedlich. Menschen gehen am Strand baden, genießen das Sommerwetter. Es sind aber schon einige, die gerade hier bei den warmen Sommertemperaturen da sind. Und da kann ich mir vorstellen, dass Tiere, die hier am See leben, sich doch ein bisschen gestört fühlen. Der Nordbereich hier in Frankleben ist tatsächlich der einzige Bereich, der zum Baden freigegeben ist. Viele Menschen wünschen sich aber, dass der komplette See wieder frei wird. Wie das passieren soll, ist aber noch unklar. Deswegen frage ich hier mal, welche Regel würden Sie akzeptieren, wenn dadurch ein besonderes Tier geschützt wird?
2: Ja, das käme drauf an, inwieweit die Einschnitte auch für die Bevölkerung, für die Touristen, für die Gäste es geben würde. Komplett sagen, ihr dürft nicht, weil das geht mir dann ein bisschen weit.
3: Dass man halt bestimmte Bereiche der Natur überlässt, das finde ich gut. Man müsste vielleicht ein bisschen mehr aufklären darüber, warum das wichtig ist.
4: Also ich gehe mit, Hauptsache ein bisschen schwimmen.
5: Wenn du nicht mehr schwimmen dürftest?
4: Ja, dann wird es halt kritisch.
6: Es muss bestimmte Umgebung auch für die Tiere, die hier sind, auch gegeben werden, ja?
1: Martin Schulze, Sie sind Vorsitzender des Naturschutzbundes für die Region Merseburg-Querfurt. Wir stehen jetzt etwas nördlich von der Halbinsel Frankleben, mitten im Naturschutzgebiet. Es sind hier seltene Vogelarten. Auf der anderen Seite wollen hier zum Beispiel Kitesurfer und Bootsfahrer ein bisschen Spaß haben. Welchen Kompromiss würden Sie denn eingehen, damit Menschen den See nutzen können?
7: Es müsste hier eine Bojenkette geben, die auf dem Wasser anzeigt, bis wohin die Boote fahren können. Wir haben es hier so, dass wir nicht nur 0815 Arten im Gebiet haben, sondern streng geschützte Vogelarten. Unter anderem eben das Blaukehlchen oder die Zwergdorf. Die Drosselrohrsänger. Und da müssen wir den strengen Schutz ansetzen. Denn ein paar Zwergdommel am Geiseltalsee heißt, wenn ich dieses störe, ist die Art nicht mehr da. Und das ist intolerabel.
1: Mensch und Vogel müssen sich künftig also den Geiseltalsee teilen. Dazu gibt es auch geteilte Meinungen. Klar ist aber, der See gehört uns allen, nicht nur uns Menschen.
0: Berichtet MDR Sachsen-Anhalt-Reporter Clemens Kral vom Geiseltalsee. Ja, sobald das Gericht hier entschieden hat und der Saale-Kreis sich auch dazu äußert, wie es am Nordufer da weitergehen soll, hören Sie das selbstverständlich bei uns. Wir bleiben dran für Sie.
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Nancy Sinatra bei MDR Sachsen-Anhalt. 11.52 Uhr und ich habe gerade schon zu meiner Ablöse festgestellt, es riecht sehr lecker hier auf den Radiofluren. In der Kantine wird heute wieder gezaubert. Ich gehe mal runter. Wünsche Ihnen ebenso einen guten Appetit und mit Christoph Schneider gleich viel Spaß ab 12. Ich bin Marc Burgemeister. Wir hören uns morgen wieder. Gleiche Welle, gleiche Stelle. Hier bei MDR Sachsen-Anhalt ab 9. Bis dahin.

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0: 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Hallo Uli.
3: Hallo.
0: Mit Drohnenalarm über dem Flughafen Leipzig-Halle?
3: Ja, die Sicherheitskräfte waren zwischenzeitlich wirklich in höchster Alarmbereitschaft. Inzwischen hat sich die Lage beruhigt, aber es gibt möglicherweise beunruhigende Hintergründe. Gleich mehr dazu. Also das ist schon das Top-Thema, auch deutschlandweit inzwischen Drohnenalarm auf dem Flughafen Leipzig-Halle. Kurz nach Mitternacht ist eine Drohne über dem Flughafen gesehen worden. Daraufhin wurde der Flugbetrieb sofort eingestellt. 2 Stunden lang konnten keine Flugzeuge starten oder landen und die Maschinen in der Luft wurden umgeleitet. Bis jetzt kommt es noch zu Einschränkungen. Marc Weirich leitet das MDR-Regionalstudio Halle und mit ihm sortieren wir das jetzt ein bisschen. Marc, was ist passiert heute Nacht am Flughafen Leipzig-Halle?
4: Ja, zuerst wurde diese Drohne gesichtet, dann der Flugbetrieb gestoppt. Eine Maschine aus Mallorca ist nach Nürnberg umgeleitet worden. Für sämtliche Frachtmaschinen ging es nach Hannover. Und besonders bemerkenswert, eine dieser Frachtmaschinen ist vor der Umleitung im Bereich des Flughafens Leipzig-Halle mit einem Gegenstand in der Luft zusammengestoßen, heißt es. Laut Polizei wird ermittelt, was das war. Eine Drohne ist, denke ich, sehr wahrscheinlich.

0: Diese Drohne oder eine weitere Drohne, auch das ist Gegenstand der Ermittlungen, wurde dann auf dem Vorfeld der südlichen Start- und Landebahn gefunden. Und jetzt wird's heftig. Da klebte wohl nach Angaben aus Sicherheitskreisen Sprengstoff dran und auch ein Zünder ist gefunden worden. Laut Polizei war dann entsprechend auch ein Sprengstoffroboter im Einsatz. Das Ganze hat sich ausgerechnet in dem Bereich ereignet, wo ukrainische Antonov-Frachtmaschinen parken. Die sind hier am Flughafen Leipzig-Halle aufgrund ihrer Größe regelrecht Landmarken und auch von den Autobahnen A9 und A14 gut sichtbar.
1: Wie ist denn die Situation aktuell am Flughafen? Fliegt alles wieder, wie es soll?
0: Ja, der Flughafen ist grundsätzlich wieder in Betrieb. Ich selbst habe Flugzeuge starten sehen, allerdings nur über die Nordbahn. Die Südbahn ist immer noch dicht. Da laufen eben immer noch die Ermittlungen. Die Spurensicherung ist im Einsatz. Wie groß die Auswirkungen sind auf den internationalen Frachtverkehr, ist nicht bekannt. DHL ist der größte Kunde dieses riesigen Frachtflughafens in Leipzig-Halle. Der Passagierbereich ist relativ klein. Der Vorfall wurde von DHL bisher bestätigt. Auf die aktuellen Ermittlungen verwiesen aber nichts über die Einschränkungen gesagt. Ganz aktuell erreicht uns die Information, dass nun die Generalstaatsanwaltschaft Dresden die Ermittlungen an sich gezogen hat und alle weiteren Behörden nicht mehr sprechen dürfen. Bisher kamen die Informationen von Polizei, NATO-Sprecher und Bundesstelle für Flugunfalluntersuchungen. Ab sofort, so heißt es, werden alle weiteren Infos nur noch aus Dresden kommen. Das Thema wird uns, so wie es aussieht, aber noch eine Weile beschäftigen.
1: Marc Weyrich, vielen Dank und wir bleiben natürlich dran am Thema. In gut einem Monat wählt Sachsen-Anhalt einen neuen Landtag. MDR Sachsen-Anhalt stellt seit gestern die Spitzenkandidaten der Parteien vor. Los ging's mit Susanne Cibora-Seidlitz von den Grünen. Heute ist Armin Willingmann von der SPD im Gespräch. Im Interview erklärte er unter anderem, warum Sachsen-Anhalt aus seiner Sicht auf Zuwanderung angewiesen ist.
2: Wir brauchen auf jeden Fall Zuwanderung in unsere Wirtschaft, in unseren Arbeitsmarkt und zwar um unseren Wohlstand, auch um unsere Industriebetriebe aufrechtzuerhalten. An dieser Stelle ist das Thema Migration keine Bedrohung, sondern ein Muss. Sich einzureden, dass man das aus der eigenen Bevölkerung heraus lösen könnte, ist Kinderei.
1: Eine weitere Forderung von Willingmann betrifft die Kinderbetreuung in Sachsen-Anhalt. Im MDR-Interview erklärt er unter anderem, warum die SPD für eine vollständige Abschaffung von Kita-Gebühren ist.
2: Für uns ist das Thema Kita nicht so sehr allein aus dem Gesichtspunkt Familienfreundlichkeit verstanden, das versteht sich von selbst, sondern es geht darum, attraktive Bedingungen für Unternehmen zu schaffen, denn die wollen wir ansiedeln. Und wir siedeln sie dann an, wenn wir ihnen sagen können, eure Fachkräfte kriegen hier eine vernünftige Kinderversorgung.
1: Willingmann betonte zudem, eine stabile Regierung werde es nur mit der SPD geben. Alternativ sei dann eben nur eine Alleinregierung der AfD. Und dies wünsche er sich nicht und auch nicht eine übergroße Mehrheit der Bevölkerung, so Willingmann. Einige der Aussagen aus dem Gespräch haben wir in einem Faktencheck unterzogen. Das finden Sie dann alles auf den Seiten von mdr.de. Erneuerbare Energien. Ein weiteres Thema, was sicherlich auch im Wahlkampf eine Rolle spielt. Und diese erneuerbaren Energien sind ja in Sachsen-Anhalt längst ein fester Bestandteil der Stromerzeugung. Doch der Mix hat sich inzwischen geändert. Im Jahresverlauf hat die Photovoltaik erstmals die Windkraft als Spitzenreiter abgelöst. Womöglich auch, weil sich gegen die Windkraft immer häufiger Widerstand regt. Aktuell im Saalekreis, in Barnstadt, Nemsdorf, Görendorf und in Steigra laufen die Bürger Sturm gegen die Windenergie. Da gab es gestern Abend eine Bürgerversammlung und da gab es relativ viel Strom im Saal. Alles Weitere mit Christoph Cedo.
3: Auf dem Podium Bürgermeister und Vertreter des Landkreises, unten auf den fast komplett besetzten Stühlen der M1-Halle in Barnstedt zahlreiche Bürger. Bürgermeister und die meisten Bürger vereint, sie wollen keine Windkraftanlagen in Barnstedt und drumherum.
4: Es gibt viele Gründe, die dagegen sprechen. Die Entfernungen sind zu gering, erstens. Zweitens ist es so, dass die Grundstücke im Preis fallen.
5: Das beeinflusst ganz doll auch das Klima, weil wir gerade immer so vom Klimawandel reden.
6: Von irgendwas müssen wir Strom und Wärme erzeugen. Das ist wie alles, Plus und Minus. Schatten und Licht.
3: Die Pläne des Investors sind klar. Ein Dutzend gewaltige Windkraftanlagen sollen auf einem Plateau vor den Toren Barnstedts errichtet werden. 245 Meter hoch, das ist höher als die Panoramaetage des Berliner Fernsehturms. Für Barnstedts parteilosen Bürgermeister Gerald Reichmann unvorstellbar.
7: Weil man jetzt mittlerweile auch gesehen hat, die Größe der Anlagen. Jetzt wurden in Bad Lauchstädt in der Ecke wurden ja solche Anlagen schon errichtet. Da hat man schon eigentlich Angst davor, wenn unser Kirchturm dreimal kleiner ist wie in so einem Windrad.
3: Kurzum, der Widerstand gegen den Windpark ist groß. In Barnstedt und den ebenfalls betroffenen Orten Nemsdorf. Ohlsdorf-Gürendorf und Steigra. Dort stehen schon lange ein paar kleinere Anlagen rum, sagt Bürgermeister Reichmann. Die seien hässlich und laut und das reiche auch.
7: Die stehen ja schon über 20 Jahre und bei entsprechender Windrichtung hört man die natürlich. Und jetzt bei diesen Anlagen wäre es dann am Ende wirklich so, dass du aus jeder Ecke vom Bornstedt also diese Anlagen sehen würdest.
3: Der Saalekreis, der zur Bürgerversammlung geladen hatte, bekam entsprechend viel ab vom, nennen wir es, Gegenwind, denn der Investor fehlte bei der Veranstaltung. Und der Landkreis macht klar, basierend auf der Aktenlage müsse er von Gesetzes wegen den Windpark genehmigen. Wann, ist allerdings unklar. Einen Widerspruch haben die betroffenen Dörfer schon mal angekündigt.
1: Christoph Jedo berichtete, das war der Überblick hier am Mittag. Es geht weiter mit den aktuellen Verkehrsmeldungen und jetzt Christoph.
8: Und das sind ganz, ganz, ganz viele. Wir möchten, dass Sie gut ankommen. Hier ist der MDR Sachsen-Anhalt Verkehrsservice um 12:07. Die A9 Richtung Berlin ist zwischen Leipzig-West und Großkugel nicht mehr gesperrt. Es sind trotzdem noch 10 Minuten Zeitverzug, denn das dauert noch ein bisschen, bis der Stau sich aufgelöst hat. A9 Richtung Berlin zwischen Coswig und Kleinmarzehns 4 Kilometer Stau wegen Bergungsarbeiten. Hier dauert es 45 Minuten länger. A14 Richtung Magdeburg am Dreieck Partenaue ist die Überfahrt zur A38 wegen Bergungsarbeiten gesperrt. Und nochmal A14 Magdeburg-Dresden zwischen dem Kreuz Bernburg und Plötzgau. Löscharbeiten. Die Autobahn ist in beide Richtungen gesperrt. Es staut sich. Auf der Umfahrung über Bründel und Zörnitzer Mühle staut es ebenfalls in beide Richtungen. A36 Richtung Bernburg. Zwischen Quedlinburg-Mitte liegen Fahrzeugteile. Bei Quedlinburg-Mitte liegen Fahrzeugteile auf der Autobahn. Vorsicht! Die A39 Richtung Salzgitter ist zwischen Sickte und Braunschweig-Rautheim nach einem Unfall gesperrt. Die A71 Richtung Schweinfurt ist zwischen Heldrungen und Kölleda wegen Bauarbeiten noch bis ca. 15 Uhr gesperrt. Und noch die B180. Zwischen Winningen und Aschersleben gab es einen Unfall. Die Bundesstraße ist gesperrt. Das waren die Meldungen. Jetzt kommen die Blitzer. Die stehen auf der A2 Richtung Berlin zwischen Allerengersleben und Eisleben. Auf der B80 am Abzweig Wandsleben Richtung Eisleben. Auf der B81 zwischen Wendefurt und Kattenstedt. Auf der B100 zwischen Hohenturm und Landsberg. Auf der B107 zwischen Oranienbaum und Dessau. Auf der B181 zwischen Merseburg und Wallendorf. Auf der B184 am Ortsausgang Zerbst Richtung Dessau. Auf der B187, das ist Lutherstadt-Wittenberg, Höhe Altstadt am Bahnhof Richtung Jessen. Auf der B188 stehen sie zwischen der Abfahrt nach Langensalzwedel und Stendal. Auf der B242 zwischen Königerode und Saurasen. In Bismarck Richtung Döllnitz, in Dessau in der Kavalierstraße Richtung Roßlau. In Bismarck Richtung Döllnitz. In Friedersdorf auf der Muldebrücke Richtung Muldenstein, in Halberstadt am Sülzegraben Richtung Osttangente, in Halle in der Säbelner Straße am Hintereingang Zoo in beide Richtungen, nochmal Halle, Volkmannstraße Richtung Wasserturm und Haldensleben in der Böstringer Straße stadteinwärts. Dann Merseburg, Naumburger Straße stadtauswärts, Peißen am Ortsausgang Richtung Könnern und Sandersdorf hier am Sportzentrum. Läuft die Musik noch? Ja, also, das war's erstmal. Sie können hier Ihre Ergänzung aber noch ergänzen. Natürlich auf der Ergänzungsrufnummer 0800 94 6 94 6 und die 1. Was macht das Wetter? Klötze 29 Grad, Havelberg 29 Grad, Schkopau 29 Grad. Da geht noch ein bisschen was und freundlich ist es noch und auch noch trocken. Aber von Südwesten her kommen wieder kräftige Schauer und Gewitter. Auf meinem Wetterradar wird das so 16 Uhr der Fall sein. Mit teilweise heftigem Starkregen und teilweise wieder unwetterartig. Morgen und auch am Freitag ein freundlicher Sonne-Wolken-Mix.
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8: Na, einen guten wünsche ich Ihnen und uns und allen.

aus dem Jahr 1986 und es ist sogar eine Nummer 1 gewesen in Bundesdeutschland. MDR Sachsen-Anhalt hier, Viertel 1 durch. Wie wär's jetzt mit Dave Edmunds? Kein Problem. MDR Sachsen-Anhalt spielt I Hear You Knockin'.

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10: 12.30 Uhr, wir möchten, dass Sie gut ankommen. Hier ist der MDR Sachsen-Anhalt Verkehrsservice. Wie viele Meldungen sind das? Alle. A2 Richtung Hannover, zwischen Irxleben und Bornstedt, Stau nach einem Unfall, das Ganze da an der Baustelle, 15 Minuten dauert es länger. A9 Richtung Berlin, zwischen Leipzig-West und Großkugel, Stau nach einem Unfall, 10 Minütchen. A9 Richtung Berlin, zwischen Coswig und Kleinmarzenz, 4 Kilometer Stau, hier laufen die Bergungsarbeiten, dauert trotzdem 45 Minuten länger. A14 Richtung Magdeburg, am Dreieck Partenaue ist die Überfahrt zur A38 wegen Bergungsarbeiten gesperrt. Und nochmal A14 Magdeburg-Dresden. Zwischen dem Kreuz Bernburg und Plötzkau laufen Löscharbeiten. Die Autobahn ist in beide Richtungen gesperrt. Es staut sich. Und auch auf der Umfahrung über Bründel und Zörnitzer Mühle staut es in beide Richtungen. Die A39 Richtung Salzgitter ist zwischen Siegte und Braunschweig-Rautheim nach einem Unfall gesperrt. Auch hier staut es. Und die B180 Wandsleben-Eisleben. Zwischen Winningen und Aschersleben gab es einen Unfall. Die Bundesstraße ist gesperrt. Die Blitzer haben sie entdeckt. Auf der A2 Richtung Berlin zwischen Allerringersleben und Eisleben. Auf der B80 am Abzweig Wandsleben Richtung Eisleben. Auf der B81 zwischen Wendefurt und Kattenstedt, auf der B100 zwischen Hohenturm und Landsberg. Die B107 ist dabei zwischen Oranienbaum und Dessau. Die B184 am Ortsausgang Zerbst Richtung Dessau. Die B187 in Lutherstadt-Wittenberg, Höhe Altstadtbahnhof Richtung Jessen. Die B188 zwischen der Abfahrt Langensalzwedel und Stendal. Dann einer auf der B242 zwischen Königerode und Saurasen. In Bismarck stehen sie Richtung Döllnitz, in Dessau in der Kavalierstraße Richtung Roßlau, in Friedersdorf auf der Muldebrücke Richtung Muldenstein, in Halberstadt am Sülzegraben Richtung Osttangente, in Halle, gleich wieder mehrfach, Sebener Straße am Hintereingang Zoo in beide Richtungen und in der Volkmannstraße Richtung Wasserturm, Haldensleben in der Böstringer Straße statt einwärts, in Kusey am Ortsausgang Richtung Klötze, in Merseburg in der Naumburger Straße statt auswärts, in Peißen Richtung Könnern auch am Ortsausgang, in Sandersdorf am Sportzentrum und in Wählitz Richtung Hohenmölsen. Wenn hier immer noch was fehlt, dann ergänzen Sie kostenfrei 0800 94 6 94 6 und die 1. Keine Änderung bei den Temperaturen, 29 Grad, wohin man schaut. Stimmt meine Anzeige nicht? Doch. Merseburg 29 Grad, Oranienbaum ebenso, Gerwisch ebenso. Es ist freundlich und auch noch trocken, aber von Südwesten her kommen heute Nachmittag wieder kräftige Schauer und Gewitter. Höchstwerte sind so vorhergesagt um die 34 Grad. Heute Nacht wechselnd bewölkt, trocken 19 bis 15 Grad und morgen ein freundlicher Sonne-Wolken-Mix und bis 28 Grad.
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0: 4 Minuten und 10 Sekunden lang Christopher Cross, All Right, hier bei MDR Sachsen-Anhalt. Und ich betone die Länge so sehr, denn wie lang ist denn das längste Musikstück, das Sie kennen? Sie brauchen jetzt nicht weiter zu überlegen. Das wahrscheinlich längste Musikstück aller Zeiten läuft bereits seit 25 Jahren und es wird noch bis 2640 laufen. Sie kennen das wahrscheinlich in Halberstadt, das inzwischen weltberühmte John Cage Orgelkunstprojekt. Die Spielanweisung zum Stück: As slow as possible, so langsam wie möglich. Damit steckt der Song also noch in den Kinderschuhen. Aber heute ist wieder einer dieser Tage, an denen es zu einem Klangwechsel kommt. Zum 17. Mal seit Beginn des Stücks 2001. Sven Wuttke im MDR Harzstudio in Wernigerode. Wie müssen wir uns das denn heute vorstellen?
1: Ja, from 7 to 8 heißt dieser Klangwechsel. Das heißt, noch tönen gleichzeitig 7 Orgelpfeifen und am Nachmittag wird eine 8. hinzugesteckt. So hat sich übrigens der Klangwechsel vor 1,5 Jahren angehört, als auch eine Pfeife dazugesteckt wurde mit einem gestrichenen D-Silentium. Wenn es nur eine akustische Nuance ist, man hört auf jeden Fall am tosenden Beifall die Begeisterung hunderter Besucher des Klangwechsels in der Burchardi-Klosterkirche. Und so wird es heute sicherlich auch wieder sein. Es folgt ein gestrichenes A mit der 8. Pfeife, eine Zinnbleilegierung, etwa 50 cm lang und kaum dicker als eine Salatgurke. Damit wird übrigens die maximale Anzahl an Orgelpfeifen erreicht, jedenfalls bis zum Ende des ersten Teils im Jahre 2072.
0: Und der Organist, der spielt durch die ganze Zeit, seit einem Vierteljahrhundert?
1: Ja, seit 25 Jahren sitzt er nun schon. Nee, natürlich Quatsch, natürlich nicht. Die Cage-Orgel hängt auch nicht an der Wand, wie wir das aus Kirchen kennen. Die Cage-Orgel steht mitten im Raum, ist ein relativ kleines Holzkonstrukt, in dem die Pfeifen stecken und durch einen Blasebalg werden die permanent mit Wind versorgt. Und das kann sich übrigens jeder zu den Öffnungszeiten anschauen und anhören. Und inzwischen hat sich das Orgelkunstprojekt einen großen Namen gemacht, also es zieht tatsächlich viele Touristen aus dem In- und Ausland nach Halberstadt.
0: Na, und wer das heute nicht schafft, der hat ja noch ein paar Jahre Zeit bis 2640. Und was ich besonders witzig finde, man kann schon heute für das Grand Finale, also für das Ende des Stücks, ein Ticket kaufen, das Final Ticket. Dazu sollten Sie sich dann bitte den Freitag, den 4. September 2640 freihalten. Da wird das Stück sein Ende finden. Der Kauf ist übrigens völlig risikolos. Das Ticket ist nämlich übertragbar. Heute ist es soweit. Der 17. Klangwechsel des 639 Jahre dauernden John Cage Orgelkunstprojekts in Halberstadt. Dankeschön, Sven Wuttke. MDR Sachsen-Anhalt hier mit kurzer Musik. Snoopy, No Time for a Tango.

Mein Baby gehört zu mir. Und auch dieser Song gehört dazu. Patrick Swayze, She's Like the Wind. Hier ist MDR Sachsen-Anhalt mit einer Meldung von der A38 Richtung Göttingen. Zwischen Ahrenshausen und Friedland bitte besondere Vorsicht. Hier liegt ein Reifen auf der Fahrbahn. Und damit haben wir es. 12.49 Uhr. Hier kommt Billy Thorne. I can help.

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0: Mit Diane Warwick geht's Richtung 13 Uhr. MDR Sachsen-Anhalt hier gleich mit Middle of the Road. Das ist der erste nach den Nachrichten hier gleich.
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2: Mit Christoph Jedo. Guten Tag. Nichts ging mehr am Flughafen Leipzig-Halle in der vergangenen Nacht. Mittlerweile ist dazu mehr bekannt, auch von der NATO. Demnach ist eine Drohne entdeckt worden. Der Betrieb musste in der Nacht gestoppt werden und Marc Weirich im Studio Halle. Dabei passierte dann mehr.
3: Eine Maschine aus Mallorca ist nach Nürnberg umgeleitet worden. Für sämtliche Frachtmaschinen ging's nach Hannover. Und eine dieser Frachtmaschinen ist vor der Umleitung im Bereich des Flughafens Leipzig-Halle mit einem Gegenstand in der Luft zusammengestoßen, heißt es. Laut Polizei wird ermittelt, was das war. Eine Drohne ist, denke ich, sehr wahrscheinlich. Diese Drohne oder eine weitere Drohne, auch das ist Gegenstand der Ermittlungen, wurde dann auf dem Vorfeld der südlichen Start- und Landebahn gefunden. Und da klebte wohl nach Angaben aus Sicherheitskreisen Sprengstoff dran und auch ein Zünder ist gefunden worden. Das Ganze hat sich ausgerechnet in dem Bereich ereignet, wo ukrainische Antonov-Frachtmaschinen parken. Die sind von den Autobahnen A9 und A14 gut sichtbar.
2: Und die Südpiste des Flughafens, wo die Drohne gefunden wurde, ist weiter gesperrt. Wenn Sie auf der A14 zwischen Magdeburg und Halle unterwegs sind, planen Sie mehr Zeit ein. Bei Bernburg brennt seit dem Morgen ein Papierlaster. Nach neuesten Informationen der Polizei ist jetzt allerdings nur noch die Fahrbahn in Richtung Halle gesperrt, und zwar zwischen dem Kreuz Bernburg und Plötzkau. Das kann aber noch dauern, hieß es. Die Gegenrichtung also nach Magdeburg wurde freigegeben. Im Stau gab es auch einen Folgeunfall mit einem LKW und einem PKW. Es blieb dabei aber bei Sachschaden. Im historischen Schloss Wallhausen im Landkreis Mansfeld-Südharz brennt es schon wieder. Das haben wir vor Ort erfahren. Eine Drohne sollte heute Aufnahmen von oben machen, um zu sehen, was alles für den Wiederaufbau nötig ist. Dabei wurde dann ein erneutes Glutnest entdeckt. Bei dem Brand vergangene Woche war neben dem Dach auch die obere Etage des Gebäudes stark beschädigt worden. Der Schaden geht in die Millionen. Das Denkmal

0: geschützte Renaissance-Schloss Wallhausen wird als Hotel genutzt. Und damit zur Schwimm-Europameisterschaft. Dort hat Florian Wellbrock vom SC Magdeburg den zweiten Triumph innerhalb von 2 Tagen gefeiert. Und zwar über 5 Kilometer im Freiwasser der Seine in Paris.
1: Florian Wellbrock, das ist wirklich eine Wahnsinnsleistung, weil er ja so lange krank war, Trainingsausfälle hatte. Und er zieht's wieder durch. Jetzt ist er da, jetzt schlägt er an, ganz klarer Sieg für Wellbrock. Was ist das für eine Leistung?
0: Die Schlussreportage von ARD-Reporter Lars Becker. Gestern hatte sich Wellbrock bereits Gold über 10 Kilometer im Freiwasser gesichert. Soweit diese Meldungen, die von den Straßen hatte André Christoph.
2: Danke, Christoph. Wir möchten, dass Sie gut ankommen. Hier ist der MDR Sachsen-Anhalt Verkehrsservice um 13:03. A9 Richtung Berlin zwischen Bad Dürrenberg und Großkugel. 5 Kilometer Stau nach einem Unfall. Hier dauert es 30 Minuten länger. Und deshalb staut es auch auf der Umfahrung über die B186. Auch eine halbe Stunde dauert es hier länger. A9 Richtung Berlin nochmal zwischen Coswig und Kleinmarzehns. 4 Kilometer Stau. Hier laufen Bergungsarbeiten. Trotzdem dauert es 20 Minuten länger. Die A14, haben es gerade gehört in den Nachrichten, Richtung Dresden ist jetzt nur noch zwischen Kreuz Bernburg und Plötzgau wegen Löscharbeiten gesperrt. Die andere Richtung fährt wieder. Vorsicht auf der A38 Richtung Göttingen. Zwischen Ahrenshausen und Friedland liegt ein Reifen auf der Autobahn. A39 Richtung Salzgitter zwischen Siegte und Braunschweig-Rautheim. Stau nach einem Unfall. Der Verkehr wird über den Standstreifen geleitet. Die A71 Richtung Schweinfurt ist zwischen Heldrungen und Kölle da wegen Bauarbeiten noch bis ca. 15 Uhr gesperrt. Und noch die B180 zwischen Winningen und Aschersleben laufen Bergungsarbeiten. Die Bundesstraße ist gesperrt. Blitzer haben sie entdeckt auf der A2 Richtung Berlin zwischen Aller, Ingersleben und Eilsleben. Auf der B80 am Abzweig Wandsleben Richtung Eisleben, auf der B81 zwischen Wendefort und Kattenstedt, auf der B100 zwischen Hohenturm und Landsberg, auf der B107 zwischen Oranienbaum und Dessau, auf der B184 am Ortsausgang Zerbst in Richtung Dessau, auf der B187 in Lutherstadt-Wittenberg, Höhe Altstadt-Bahnhof, Richtung Jessen geht das. Dann einer auf der B188 zwischen der Abfahrt Langensalzwedel und Stendal. Die B242 habe ich dabei, zwischen Königerode und Saurasen. Dann einer in Friedersdorf auf der Muldebrücke Richtung Muldenstein. In Halberstadt am Sülzegraben Richtung Osttangente. Halle zweimal, einmal die Sebener Straße am Hintereingang Zoo in beiden Richtungen und in der Volkmannstraße Richtung Wasserturm. Haldensleben, Bülstringer Straße statt einwärts. In Merseburg in der Naumburger Straße statt auswärts. In Peißen am Ortsausgang Richtung Könnern und in Wählitz Richtung Hohenmülsen. Wenn hier immer noch was fehlt, ich kann es mir fast nicht vorstellen. Aber kann ja sein. Dann durchklingeln, Bescheid sagen. 0800 94 6 94 6 und die 1 kostenfrei aus allen Netzen. Das Mittwochswetter, Gardelegen 30 Grad, Küntersdorf 30 Grad, Bernburg 31 Grad. Das kann noch ein bisschen wärmer werden heute und es kann heute Nachmittag auch wieder diese kräftigen und ebenso kurzen Schauer und Gewitter geben, verbunden dann mit heftigem Starkregen und das Ganze teilweise unwetterartig. Heute Nacht wechselnd bewölkt und trocken bei 19 bis 15 Grad und morgen, als wäre nichts gewesen, ein freundlicher Sonne-Wolken-Mix bei bis zu 28 Grad.
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2: Hallihallo, grüße Sie.

0: wie U2 klingt, dann werden es wohl U2 sein. 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MDR Sachsen-Anhalt, hier, es geht Richtung Viertel 2. Und wir schauen in meine Geburtsstadt. Wir schauen nach Köthen. Eine Kita in Köthen sorgt gerade für Aufsehen, und zwar für fröhliches, buntes Aufsehen. Denn die Mauer vor der Kita, die mal weiß und dreckig war, wird nun Stück für Stück zu einem echten Kunstwerk und zu einem bunten Spektakel. Und das Besondere an diesem Projekt ist die Herangehensweise. Alexander Nette war bei den Kunstarbeiten dabei.
1: Der Geruch von Farbe liegt in der Luft. Streetart-Künstler Henning Höhlemann ist gerade in seine Arbeit vertieft. Vor ihm etliche Sprühdosen. Er steht vor einer Kita mitten in Köthen. Die 60 Meter lange Mauer vor der Kita, einst trist und weiß, ist jetzt schon lila gestrichen. Die ersten Kunstwerke hat er schon draufgesprüht. Es ist nicht sein erstes Projekt, aber sein wohl ungewöhnlichstes. Er malt hier nämlich nicht seine eigenen Entwürfe, sondern die von Kindern aus der Kita.
2: Das sind so drei verschiedene Karten mit jeweils einem verschiedenen Körperteil von irgendeinem Tier. Und die bauen wir nebeneinander, sodass man dann eben so ein Nashorn, Leoparden, Zebra am Ende hat.
1: Neben ihm ist auch schon ein Tigerkänguru fertig, mit dem Oberkörper eines Tigers und den Beinen eines Kängurus. Für Inspiration wurde im Vorfeld reichlich gesorgt. Die Erzieherinnen sind mit den Kindern sogar bis nach Magdeburg gereist. Dort konnten die Kinder Graffitis bestaunen. Die Idee für das Projekt, die kam von Kita-Leiterin Katrin Jericho.
3: Weil die Mauer ist schon ganz lange nur weiß und oll und dreckig. Und wir versuchen schon seit 20 Jahren da jetzt irgendwas hinzubekommen. Es sind natürlich wahnsinnige Kosten, die da auf einen zukommen.
1: Nämlich etwa 11.000 Euro. Eine Stange Geld. Durch Fördermittel und Spenden konnte die Kita das Projekt stemmen. Alles, damit aus der tristen Wand ein buntes Spektakel aus Kunstwerken werden kann.

0: MDR Sachsen-Anhalt hier um 13:50 und wir brauchen wieder Ihre Mithilfe für das Wochenendprogramm, denn da hören wir zusammen hier im Programm die
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0: Jawohl, am Samstag 18 Uhr, derzeit auf der 1 in dieser Woche und neu auf der 1. No. Chocolate, no doubt about it. Wir gucken mal auf die Neuvorstellungen. Da ist nämlich neu dabei. Musik von der Gumbe Dance Band Eldorado, vorgeschlagen von Anne Reichert aus Halle,
2: weil der auf den Punkt immer sofort gute Laune macht. Der macht mir sofort gute Laune, uns allen wahrscheinlich. Das ist einfach good feeling.
0: So, und ich will Sie jetzt hier nicht beeinflussen, aber die nächste Hitparade, die muss ja auch noch entstehen. Und da kommen Sie jetzt ins Spiel und stimmen bitte ab auf der MDR Sachsen-Anhalt App. Und wenn Sie nicht wissen, welchen Song Sie nehmen sollen, dann nehmen Sie gerne den hier. Die Gumbe Dance Band Eldorado bei MDR Sachsen-Anhalt. Okay.

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1: Um 13.30 Uhr mit Max Hensch. Guten Tag. Nichts ging mehr am Flughafen Leipzig-Halle in der vergangenen Nacht. Mittlerweile ist dazu mehr bekannt, auch von der NATO. Demnach ist wohl eine Drohne mit Sprengstoff nach einer Kollision mit einem rangierenden Flugzeug entdeckt worden. Der Betrieb musste in der Nacht gestoppt werden. Der Vorfall ereignete sich in dem Bereich, in dem auch die ukrainischen Antonov-Transportflugzeuge abgestellt sind, nahe der A14. Und die Südpiste des Flughafens Halle-Leipzig, wo die Drohne gefunden wurde, ist weiter gesperrt. Bei einem Brand im historischen Renaissance-Schloss in Wallhausen, dem Geburtsort von Otto dem Großen, ist vor einigen Tagen ein Millionenschaden entstanden. Noch immer qualmt es in den Gemäuern, das behinderte heute auch Kriminalisten und Fachleute der Versicherung. Sie wollten die Ursache des Brandes klären. MDR-Reporterin Tanja Ries war dabei.
2: Da ist zum einen eine Drohne geflogen, die über dem abgebrannten Dach Aufnahmen gemacht hat, und die Brandursachenermittler sind auch mit einer Drehleiter nach oben gefahren und haben sich das genauer von oben betrachtet. Und dabei hat die Feuerwehr auch erneut ein Glutnest entdeckt. Da kam es also erneut zu einem kleinen Einsatz. Es war der mittlerweile fünfte nach der Brandwache, und die Feuerwehr rechnet damit, dass sie hier mindestens noch bis Sonntag immer wieder im Einsatz sein wird und dass das immer wieder noch passieren kann.
1: Bei den bisherigen Löscharbeiten am Schloss Wallhausen in Mansfeld-Südharz sind auch enorme Wassermengen nötig gewesen. 7 Millionen Liter laut der Feuerwehr. Das ist fast genug für 3 olympische Schwimmbecken. Das Schwimmbecken hat Florian Wellbrock bei der EM in Paris gegen das Freiwasser getauscht. In einem Seitenarm der Seine dominiert der Athlet des SC Magdeburg weiter. Nach den 10 Kilometern gestern siegte Wellbrock auch über 5 Kilometer heute. Er sagte anschließend:
3: Mich macht das alles ein bisschen sprachlos, um ehrlich zu sein. Hättet ihr meine Saison mitverfolgt und gesehen, was ich im Training gemacht habe, dann ist das hier umso spektakulärer, dass ich 2x Gold gewonnen habe. Teilweise musste ich mit den Mädels dieses Jahr trainieren, weil ich für die Jungs einfach zu langsam war. Deswegen, ich habe absolut keine Erklärung, wo das jetzt herkommt, dieser Leistungssprung. Aber es macht natürlich Spaß, wenn es am Ende der Saison trotzdem klappt.
1: Sagte Doppel-Europameister Florian Wellbrock vom SC Magdeburg. Die nächste Chance auf Medaillen bei der EM in Paris haben wieder die Turmspringer vom SV Halle. Auch wenn es zwischendurch geregnet hat, das Wasser reicht vielerorts längst nicht aus. Vor allem Pflanzen in Parkanlagen leiden unter Trockenheit. Das betrifft auch das Gartenreich Dessau-Wörlitz. Besonders die letzten 8 Jahre habe es wenig geregnet und lange Hitzeperioden gegeben, sagt Baumkontrolleur Peter Kaiser.
4: Seit 2018 gibt es eine Folge von sehr trockenen Jahren. Und auch der Grundwasserstand ist seitdem kaum wieder erholt. Also es fehlt Grundwasser, es fehlt Wasser im Boden. Und das ist einfach ein Stress für den Baum, der aus einem Klimagebiet kommt, wo er eigentlich frischere Bedingungen gewöhnt ist. Aber irgendwann ist der Zeitpunkt gekommen, dass wir den ganzen Baum fällen müssen, damit keine Besucher zu Schaden kommen und auch keine Mitarbeiter.
1: Ja, auch im Kanal im Gartenreich Dessau-Wörlitz herrscht Niedrigwasser, ähnlich wie in der Elbe. Dadurch können die Gondeln derzeit nicht fahren. Das ist eine der Haupteinnahmequellen für das Gartenreich. Soweit die Meldungen von uns. Mehr finden Sie in unserer MDR Sachsen-Anhalt-App. Jetzt der Blick auf die Straßen mit Christoph.
5: Dankeschön, Max. Wir möchten, dass Sie gut ankommen. Hier ist der MDR Sachsen-Anhalt Verkehrsservice um 2:04. A9 Richtung Berlin zwischen Coswig und Kleinmarzehns. 4 Kilometer Stau wegen Bergungsarbeiten. 20 Minuten dauert es hier länger. Die A14 Richtung Dresden ist zwischen Kreuz Bernburg und Plötzgau wegen Löscharbeiten gesperrt. Vorsicht auf der A38 Richtung Leipzig zwischen Berger und Roßlar. Ungesicherte Unfallstelle. A39 Richtung Salzgitter zwischen Sickte und Braunschweig-Rautheim. Stau nach einem Unfall. Der Verkehr wird über den Standstreifen geleitet. Die A71 Richtung Schweinfurt ist zwischen Heldrungen und Kölleda noch gesperrt bis ca. 15 Uhr wegen Bauarbeiten. Die B180 ist zwischen Winningen und Aschersleben wegen Bergungsarbeiten gesperrt. Und auf der B186 gibt es Behinderungen zwischen Dölzig und Schkeuditz. Dauert es 20 Minuten länger. Die Blitzer. Auf der A2 stehen sie Richtung Berlin zwischen Allerengersleben und Eilsleben. Auf der B80 am Abzweig Wandsleben Richtung Eisleben. Auf der B100 zwischen Hohenturm und Landsberg. Auf der B107 zwischen Oranienbaum und Dessau. Auf der B184 am Ortsausgang Zerbst Richtung Dessau. Auf der B187 in Lutherstadt-Wittenberg, Höhe Altstadt-Bahnhof Richtung Jessen. Auf der B187 in Lutherstadt-Wittenberg, das ist ja nochmal, na, ich bin ja mehr einer hier. Auf der B188 stehen stehen sie zwischen Abfahrt Langensalzwedel und Stendal, auf der B242 zwischen Königerode und Saurasen, in Halle in der Sebener Straße im Zoo, das ist dort am Hintereingang Zoo in beiden Richtungen, und in der Volkmannstraße Richtung Wasserturm, ist auch jeden Tag so, oder? Und noch einer in Halle-Dölau in der Röntgenstraße in beiden Richtungen. Merseburg ist dabei in der Naumburger Straße stadtauswärts und Peißen am Ortsausgang Richtung Könnern und Wählitz Richtung Hohenmösen. Ich wünsche Ihnen eine gute Fahrt und würde mich freuen, wenn Sie hier für weitere Ergänzungen sorgen. 0800 94 6 94 6 und die 1. Schönebeck 31 Grad, Sangerhausen 31 Grad, Salzwedel 30 Grad. In einem Augenblick sieht es auch eher noch freundlich aus. Ein schöner sommerlicher Tag, aber heute Nachmittag kann es wieder diese kräftigen Schauer und Gewitter geben. Heute Nacht wechselnd bewölkt und trocken bei 19 bis 15 Grad und morgen und auch am Freitag ein freundlicher Sonne-Wolken-Mix.
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0: Also wenn es ein Lieblingslied gibt von Peter Maffay, dann ist es ja wohl eindeutig dieses, direkt aus dem Herz geschrieben. Peter Maffay, das Lied von der Schildkröte Nessaja hier bei MDR Sachsen-Anhalt. Wir blicken jetzt auf eine Sportart, die seit einiger Zeit voll im Trend liegt, nämlich Pickleball, so eine Art Kleinfeldtennis. Prominente Vertreter sind Steffi Graf und André Agassi, die sich besonders stark für diesen Sport machen. Aber diese beiden Tennislegenden sind gegen einen Sportler aus Magdeburg noch ganz, ganz junge Hüpfer. Dieter Nafe vom Magdeburger Tennisclub Germania begann im stolzen Alter von 85 Jahren mit dem Pickleball und ist heute, 2 Jahre später, auf Platz 1 der Weltrangliste in seiner Altersklasse. Mein Kollege Andreas Kirchhoff hat ihn beim Training besucht.
1: Ein Rückhandschlag kurz hinter das Netz, dann läuft Dieter Nafe ins Feld und vollendet mit einem gefühlvollen Lob über den Gegenspieler. Sein Alter sieht man ihm dabei kaum an. Auch mit 87 Jahren geht er noch an seine Grenzen.
2: Das macht Spaß. Das macht unheimlich Spaß. Das ist so ein Drang und ich bin froh, dass ich das noch kann und mache.
1: Seit über 30 Jahren spielt Dieter Tennis, vor 2 Jahren die Umstellung auf Pickleball. Schläger und Ball sind hier aus Kunststoff, das Feld kleiner. Und auch mit damals 85 Jahren fand er sofort Gefallen an der neuen Sportart.
2: Das ist schneller. Man muss unheimlich Reaktionsvermögen haben. Man muss sich auf die verschiedensten Situationen sofort einstellen. Und die Abläufe sind eben viel, viel dramatischer. Tennis hat man doch ein bisschen mehr Zeit zu laufen. Pickel muss man dann eben entsprechend die Reaktion zeigen.
1: Gespielt wird Pickleball meist im Doppel und das am liebsten mit Tochter Babette oder Enkel Gustav.
3: Ich habe mit meinem Opa eigentlich immer einen Schläger in der Hand gehabt, als ich klein auf war, hatte nie Training oder irgendwie sowas. Durch ihn habe ich das alles gelernt. Also alles, was mit Schläger zu tun hat, kommt von Opa.
1: Mit dem 20-jährigen Gustav bildet Dieter auch auf Turnieren ein eingespieltes Team. Auch wenn er sich auf dem Platz den ein oder anderen frechen Spruch vom Enkel anhören muss.
2: Ja, das kann ich dulden. Ja.
3: Meistens,
2: kann ich wegstecken.
3: Also 50% meiner Ansagen ist dann immer, wenn Opa so leicht klein macht, dann sage ich immer, hau drauf, Opa. Aber ja.
2: Das klappt schon so.
3: Ja, macht Spaß auf jeden Fall. Ja.
1: Und Gustav profitiert enorm von der Erfahrung seines Doppelpartners. Wo früher mal der Schläger flog, nimmt er sich jetzt ein Vorbild an seinem Opa.
3: Eigentlich das Beste, was ich von Opa gelernt habe, jetzt außer den ganzen technischen Sachen, ist auf jeden Fall die Ruhe. Also die Geduld zu haben auf dem Platz, das beherrscht Opa wie kein Zweiter.
1: Solange es geht, wollen die beiden weiter zusammen auf dem Platz stehen und gemeinsam als Opa und Enkel erfolgreich sein und vor allem Spaß haben.
0: Ja, und wenn Sie den 87-jährigen Dieter Nafe auch mal sehen möchten, dann Fernsehen einschalten. 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Hier ist MDR Sachsen-Anhalt mit Musik von The Love Affair. Everlasting Love.

Vielen Dank an MDR Sachsen-Anhalt für diesen Ohrwurm. Musik von Raffaella Carrà, A far amore comincia tu. In Klammern steht wirklich Liebe leider hinter. Ich habe mir gerade nochmal das Plattencover hergeholt. Und es handelt ja von sexueller Selbstbestellung, dieser Song. Sinngemäß, beim Liebemachen fängst du an. Warte nicht, bis der andere anfängt. Dazu passt jetzt Joe Cocker, Unchain My Heart.

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0: Im Hause Schneider ist das Hüpflied. George McRae, Rock Your Baby. Vielleicht erkläre ich später mal, was es damit auf sich hat. Hier geht's gleich weiter mit dem Electric Light Orchestra. Don't Bring Me Down bei MDR Sachsen-Anhalt.
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0: Mit Christoph Tschedow. Guten Tag. Nichts ging mehr am Flughafen Leipzig-Halle in der vergangenen Nacht. Dort ist eine Drohne gefunden worden. Das bestätigte die NATO. Medien melden, dass an der Drohne ein Päckchen samt Zünder befestigt war. Es habe Sprengstoff enthalten, der Zünder sei aber defekt gewesen. Das Bundesinnenministerium bestätigte, dass eine Frachtmaschine kurz vor der Landung mit einem weiteren Flugobjekt kollidiert ist. Die Maschine wurde nach Hannover umgeleitet. Der Airport Leipzig-Halle gilt als Drehscheibe für Rüstungsgüter, unter anderem für die Ukraine. Wenn Sie auf der A14 von Magdeburg nach Halle unterwegs sind, planen Sie mehr Zeit ein. Bei Bernburg brennt seit dem Morgen ein Papierlaster, und zwar zwischen dem Kreuz Bernburg und Plötzkau. Am frühen Nachmittag hieß es dazu von der Polizei, das kann noch dauern. Im Stau gab es auch einen Folgeunfall mit einem LKW und einem PKW, es blieb aber bei Sachschaden. Bei Aschersleben ist heute früh ein Linienbus mit einem Auto zusammengestoßen. Dabei kam der Autofahrer ums Leben. Das teilte die Polizei mit. Demnach geriet der PKW auf der B180 zwischen Aschersleben und Winningen in den Gegenverkehr, wo es dann zu dem Zusammenstoß kam. Der Autofahrer wurde im Wrack eingeklemmt und starb noch an der Unfallstelle. Der Busfahrer wurde schwer verletzt. Fahrgäste hatte der Bus nicht. Im historischen Schloss Wallhausen im Landkreis Mansfeld-Südharz gibt es den nächsten Feuerwehreinsatz. Das haben wir vor Ort erfahren. Eine Drohne sollte heute Aufnahmen von oben machen, um zu sehen, was alles für den Wiederaufbau des Schlosses nötig ist. Dabei wurde dann ein erneutes Glutnest entdeckt. Bei dem Brand vergangener Woche war ein Millionenschaden entstanden. Das denkmalgeschützte Renaissance-Schloss Wallhausen wird als Hotel genutzt. Die Natur hat ja ihre eigenen Gesetze. Das erleben derzeit auch die Gruson-Gewächshäuser in Magdeburg. Dort sollte es heute Abend ein seltenes Naturschauspiel geben und eine südamerikanische Riesenseerose ihre etwa 25 cm großen Blüten öffnen. Jetzt haben uns die Gewächshäuser mitgeteilt, dass das heute wohl doch nicht passieren wird. Natur ist halt nicht immer planbar. Trotzdem sind die Gewächshäuser geöffnet und laden zu einem Abend mit Filmen und einem, wie sie sagen, spektakulären Experiment ein. Es soll nämlich getestet werden, wie viel Kilogramm die noch nicht aufgeblühte Riesenseerose auf sich tragen kann. Und damit zur Schwimm-Europa.

0: Europameisterschaft. Dort hat Florian Wellbrock vom SC Magdeburg den zweiten Triumph innerhalb von 2 Tagen gefeiert, und zwar über 5 Kilometer im Freiwasser der Seine in Paris.
1: Florian Wellbrock, das ist wirklich eine Wahnsinnsleistung, weil er ja so lange krank war, Trainingsausfälle hatte, und er zieht es wieder durch. Jetzt ist er da, jetzt schlägt er an, ganz klarer Sieg für Wellbrock. Was ist das für eine Leistung?
0: Die Schlussreportage von ARD-Reporter Lars Becker. Gestern hatte sich Wellbrock bereits Gold über 10 Kilometer gesichert. Soweit diese Meldungen, die von den Straßen, die hat der andere Christoph.
2: Die hat er, danke Christoph. Wir möchten, dass Sie gut ankommen. Hier ist der MDR Sachsen-Anhalt Verkehrsservice um 2:03. A2 Richtung Hannover zwischen Irxleben und Bornstedt. Stockender Verkehr nach einem Unfall. Dauert eine Viertelstunde länger. A9 Richtung Berlin zwischen Kossig und Kleinmarzehns. 4 Kilometer Stau. Hier laufen Bergungsarbeiten und es dauert 20 Minuten länger. Die A14 Richtung Dresden ist zwischen Kreuz Bernburg und Plötzgau immer noch wegen Löscharbeiten gesperrt. Sie haben es gerade in den Nachrichten gehört. Und die A71 Richtung Schweinfurt ist zwischen Heldrungen und Köllende da. Wegen Bauarbeiten noch ein Stündchen gesperrt, bis ca. 15 Uhr. Die B180 ist zwischen Winningen und Aschersleben wegen Bergungsarbeiten gesperrt. Und damit sind wir schon bei den Blitzern, die Sie entdeckt haben. Auf der A2 Richtung Berlin zwischen Allerengersleben und Eisleben. Auf der B80 am Abzweig Wandsleben Richtung Eisleben. Auf der B100 zwischen Hohenturm und Landsberg. Auf der B107 zwischen Oranienbaum und Dessau. Auf der B184 am Ortsausgang Zerbst Richtung Dessau. Auf der B188 zwischen der Abfahrt Langensalzwedel und Stendal. Auf der B242 zwischen Königerode und Saurasen. In Halle, einmal in der Sebener Straße am Hintereingang Zoo, in beide Richtungen hier. In Halle in der Volkmannstraße Richtung Wasserturm und in Halle Döhlau in der Röttgenstraße in beiden Richtungen. Dann einer in Kusei am Ortseisgang Richtung Klötze. In Merseburg in der Naumburger Straße statt auswärts. Und in Peißen Richtung Könnern, auch hier am Ortsausgang. Und einer noch mit W vorne in Wählitz stehen sie Richtung Hohenmölsen. Wenn Sie jetzt noch Ergänzungen durchgeben möchten, sind Sie hier goldrichtig. 0800 94 6 94 6 und die 1. Und das Wetter? Wo sind die dicken, dunklen Wolken? Jessen 31 Grad, Förderstedt 31 Grad, Bad Tükösen 30 Grad. Und die Wolken werden immer noch angezeigt ab 17 Uhr. Wir gucken in circa einer Viertelstunde nochmal ganz genau drauf hier mit dem MDR Wetterstudio.
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2: Na, hallihallo.

0: Also wenn Tina Turner, dann ja wohl unbedingt bei MDR Sachsen-Anhalt. Wir haben es gleich, 2:45. Heiß und trocken, das ist gerade mal wieder so ein richtig echter Sommer. Aber nicht nur wir ächzen oder trinken, was das Zeug hält. Auch die Natur braucht dringend Wasser. Für trockene Bäume in Magdeburg gibt es da eine, wie ich finde, wirklich coole Idee, wie man Bäume vor dem Vertrocknen bewahren kann. Magdeburg gießt, heißt das Ganze. Und MDR Sachsen-Anhalt-Reporter Hendrik Heidrich erklärt, wie genau das funktioniert.
1: Ein Klick und eine Gießkanne genügen. Seit 3 Jahren kann sich jeder, der möchte, sowohl in der App oder auf der Website über den Zustand der Magdeburger Stadtbäume schlau machen. 80.000 sind registriert, grüne Punkte auf der Stadtkarte markieren Bäume, die durch Regen und Grundwasser ausreichend versorgt sind. Die Farbe grün überwiegt. Hin und wieder ist aber auch ein orangener Punkt zu entdecken. Ein Baum, der noch zusätzliches Wasser benötigt. Meist sind es kleinere, jüngere Bäume. So zum Beispiel im Stadtpark.
2: Würden Sie mit einer Gießkanne hier in den Park kommen und Bäume gießen?
3: Also ich bin Pflanzenliebhaber, hätte ich jetzt mit kein Problem.
4: Eher nicht, würde ich sagen. Also klar, die Hitze, die Trockenheit, die Bäume brauchen auch ihr Wasser und man muss auch an die denken, natürlich. Aber spontan gesagt kann ich eigentlich sagen, ich glaube eher nicht, nein.
5: Das wäre zu anstrengend. Und wissen Sie, mit dem Rollator, dann muss ich Wasser holen und dies und das. Also das werde ich nicht machen.
6: Wenn das ein Projekt ist, wo viele beteiligt sind, dann mache ich da auch mit.
1: Fast 50 Leute sehen das genauso und machen mit bei Magdeburg gießt. Das ist ein Anfang für dieses Jahr. Außer in Magdeburg gibt es die Aktion auch in Leipzig und Berlin.
0: Schöne Idee, oder? Fast 80.000 Stadtbäume sind bei Magdeburg gießt registriert. Falls da jetzt einer vertrocknet, gibt es ja keine Ausrede mehr, denn das Ampelsystem ist kinderleicht. Und der Sender, der ein Herz für Stadtbäume hat, heißt wie? Genau.

0: Die Münchner Freiheit, Liebe auf den ersten Blick. Und jetzt freue ich mich über Renato Bodenburg. Hallihallo.
1: Hallo lieber Christoph.
0: Du kannst mir bestimmt sagen, ob denn heute diese dicken Wolken noch kommen oder ob wir dann wieder irgendwie drumherum kommen.
1: Da kommt schon noch ein bisschen was. Also es war ja vor allem am Anfang vom Harz bis zur Altmark rauf wie richtig sonnig. Da gab es eigentlich keine Wolken. Weiter sonst im Landesinneren gab es schon mal ein paar dichte Wolkenfelder und die sind jetzt wieder aufgelockert. Und jetzt allgemein bilden sich aber so wieder diese Quellwolken, wenn man weiter über die Landesgrenze rausschaut. Niedersachsen, da sieht man die schon und das Ganze trägt noch bis zu uns mit rein. Und dann wird genauso Richtung Harz und Richtung Altmark auch mal hier und da ein Schauer mit auftauchen, auch ein Gewitter. Und die sind in dem Bereich auch zum Teil recht kräftig mal noch mit unterwegs. Bei allen anderen kann auch mal ein Schauer mit dabei sein. Die sind aber eher so von schwächerer Natur. Aber das wird uns heute noch im Laufe des Nachmittags und Abends mit bereitstehen.
0: Okay, aber die gute Nachricht dann für morgen, dann haben wir es erstmal, oder?
1: Also mit dem ja Unvorhersehbaren so ein bisschen, ja, das stimmt. Diese Schauer werden noch in der Nacht zum letzten so ein bisschen unterwegs sein, aber dann sind sie raus und dann wird es auch in der zweiten Nachthälfte auf alle Fälle trocken bleiben. Wir haben dann aufgelockerte Bewölkung bzw. nur geringe oder klaren Himmel und dann haben wir eben Temperaturen heute nur noch mal da, wo man sagt, das ist noch nicht so die richtige Erfrischung. Die Nachtwerte liegen zwischen 20 und 16 Grad, aber auch das wird sich erledigen. Und morgen dann ist es ein bisschen frischer allgemein, also sind die große Hitze erstmal raus, 30 Grad sind dann die Spitzenwerte.
0: Etwas frischer.
1: Naja, gut, geht auch noch frischer, dann musst du bis zum Freitag warten, dann sind es noch 26 Grad.
0: Okay, naja, da sind ja noch ein paar Tage hin, da sprechen wir uns vielleicht nochmal wieder.
1: Können wir morgen nochmal machen.
0: Mach's gut. Jo.

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3: Um 14.30 Uhr mit Max Hensch. Guten Tag. Am Flughafen Leipzig-Halle sorgt ein Vorfall mit einer Drohne weiter für Aufsehen. In der Nacht wurde zunächst eine Drohne gefunden. Später kollidierte ein Flugzeug über dem Flughafen mit einem unbekannten Objekt. Nach Angaben aus Sicherheitskreisen befand sich an der Drohne Sprengstoff und ein Zünder. MDR Sachsen-Anhalt-Reporter Tim Magas, wie ist der aktuelle Stand?
4: Die Generalstaatsanwaltschaft Dresden und das Landeskriminalamt Sachsen haben die Ermittlungen übernommen. Sie teilen mit, wegen des laufenden Verfahrens gibt es aktuell keine weiteren Details. Fest steht aber, der Flugbetrieb in Leipzig-Halle läuft wieder, allerdings nur über die Nordbahn. Im Bereich der Südbahn laufen noch immer die Ermittlungen. In der Nacht war auch ein Sprengstoffroboter im Einsatz. Eine Gefahr für Passagiere oder Mitarbeiter des Flughafens bestehe nicht mehr, so die Behörden. Die Ermittler bitten außerdem um telefonische Hinweise von Zeugen, die in der Nacht Beobachtungen rund um den Flughafen gemacht haben.
3: Auf der B180 bei Aschersleben im Salzlandkreis hat es am Morgen einen schweren Unfall gegeben. Dabei ist ein Mensch ums Leben gekommen, ein weiterer wurde schwer verletzt. Andrea Poschwald, was ist da genau passiert?
5: Wie die Polizei mitteilte, war ein Autofahrer gegen 7 Uhr auf der B180 aus Aschersleben kommend in Richtung Winningen unterwegs. Aus bisher ungeklärter Ursache geriet er in den Gegenverkehr und prallte dort mit einem leeren Linienbus zusammen. Der Busfahrer aus Aschersleben wurde dabei schwer verletzt. Der Autofahrer wurde in seinem PKW eingeklemmt und erlag noch an der Unfallstelle seinen schweren Verletzungen. Der Sachschaden wird laut Polizei auf mehrere 10.000 Euro geschätzt.
3: Ja, und die B180 bei Aschersleben war zuletzt noch immer für Reinigungsarbeiten gesperrt. Nach einem Brand im Keller eines Mehrfamilienhauses im Magdeburger Stadtteil Neue Neustadt ermittelt die Polizei nun zur Ursache des Feuers. Wie ein Sprecher MDR Sachsen-Anhalt sagte, gehen die Behörden von Brandstiftung aus. Nach ersten Erkenntnissen ist eine Matratze im Keller angezündet worden. Das Feuer war in der Nacht zu Dienstag ausgebrochen. 6 Personen mussten nach der Rettung durch die Feuerwehr in ein Krankenhaus gebracht werden. Der entstandene Sachschaden wird auf 50.000 Euro geschätzt. Florian Wellbrock dominiert bei der Schwimm-EM in Paris weiter im Freiwasser. In einem Seitenarm der Seine gewann der Athlet des SC Magdeburg nach den 10 Kilometern gestern heute auch über 5 Kilometer. Er sagte anschließend:
6: Mich macht das alles ein bisschen sprachlos, um ehrlich zu sein. Hättet ihr meine Saison mitverfolgt und gesehen, was ich im Training gemacht habe, dann ist das hier umso spektakulärer, dass ich 2x Gold gewonnen habe. Teilweise musste ich mit den Mädels dieses Jahr trainieren, weil ich für die Jungs einfach zu langsam war. Deswegen, ich habe absolut keine Erklärung, wo das jetzt herkommt, dieser Leistungssprung. Aber es macht natürlich Spaß, wenn es am Ende der Saison trotzdem klappt.
3: Sagt der frisch gebackene Doppel-Europameister Florian Wellbrock vom SC Magdeburg. Die nächste Medaillenchance für Sachsen-Anhalts-Athleten in Paris gibt es am Abend im Wasserspringen. Moritz Wesemann vom SV Halle hat sich am Mittag als Vorkampfbester für das Finale vom 3-Meter-Brett qualifiziert. Soweit die Meldungen von uns. Mehr finden Sie in unserer MDR Sachsen-Anhalt-App. Jetzt der Blick auf die Straßen mit Christoph.
7: Ja, mit gedrückten Daumen sitze ich hier natürlich. Danke. Wir möchten, dass Sie gut ankommen. Hier ist der MDR Sachsen-Anhalt Verkehrsservice um 3:30. A2 Richtung Hannover. Zwischen Irxleben und Bornstedt stockt es nach einem Unfall. Dauert ja 10 Minuten länger. A9 Richtung Berlin. Zwischen Kostwig und Kleinmarzehns 4 Kilometer Stau. Hier laufen die Bergungsarbeiten. Dauert trotzdem eine halbe Stunde länger. Die A14 Richtung Dresden ist zwischen dem Kreuz Bernburg und Plötzgau wegen Löscharbeiten gesperrt. Die A71 Richtung Schweinfurt ist noch gesperrt. Zwischen Heldrungen und Kölle da wegen Bauarbeiten, aber eigentlich nur noch bis 15 Uhr. Und gerade gehört in den Nachrichten, die B180 ist zwischen Winningen und Aschersleben wegen Bergungsarbeiten gesperrt. Die Blitze haben sie entdeckt auf der A2 Richtung Berlin zwischen Allerengersleben und Eilsleben, auf der B100 zwischen Hohenturm und Landsberg, auf der B107 zwischen Oranienbaum und Dessau, auf der B184 am Ortsausgang Zerbst Richtung Dessau, auf der B188 zwischen der Abfahrt Langensalzwedel und Stendal, auf der B242 zwischen Königerode und Saurasen, In Halle-Dölau in der Röttgenstraße in beiden Richtungen, im Ortsausgang Kusey Richtung Klötze, in Merseburg in der Naumburger Straße stadtauswärts, in Peißen am Ortsausgang Richtung Könnern und in Wählitz Richtung Hohenmölsen. Die Nummer für Ergänzung 0800 94 6 94 6 und die 1. Magdeburg 31 Grad, Wittenberg 31 Grad, Halle 31 Grad, die große Einigkeit. Und achten Sie bitte auf die dicken Wolken, wenn die von Westen hereinziehen. Da können kräftige Schauer und Gewitter dabei sein. Heute Nacht wechselnd bewölkt, trocken bei 19 bis 15 Grad. Und morgen und auch am Freitag ein freundlicher Sonne-Wolken-Mix. Morgen bis 28 Grad, am Freitag bis 25 Grad. So lässt sich's aushalten.
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0: Lieblingsmusik von Manuela hat sie gerade hier über ihre App geschrieben. Chris Isaak Wicked Game hat sie ja ewig nicht im Radio gehört. Sowas gibt's bei MDR Sachsen-Anhalt. Ich möchte Ihnen jetzt Holger und Andreas vorstellen. Beide sind in Timmenrode im Harz, betreiben da eine Teichwirtschaft. Sie beide lieben also das Angeln. Sie lieben Fische und seit 20 Jahren betreiben sie schon diese Teichwirtschaft, haben dort alles aufgebaut. Klar, dass sie die absoluten Experten sind, auch in der Küche.
1: Am liebsten räuchern wir. Jeden Tag wird geräuchert. In der Pfanne machen wir hier vor Ort nicht, aber zu Hause natürlich. Fliegt auch meine Forelle in der Pfanne. Ja.
2: Wir haben keine Gaststätte, wir haben einen Imbiss. Deshalb bieten wir geräucherte Forelle mit Kartoffelsalat an. Zu Hause wir haben schöne Lachsforellen, filetieren. Einfach nur im Mehl panieren, Öl in der Pfanne anbraten, Kartoffelsalat dazu. Oder Kartoffelbrei. Selbst gemacht, eigentlich das Beste.
0: Wie gemein. Der frühe Vogel fängt den Wurm bzw. in Timmenrode Karpfen, Forelle, Weise und Welse und Co. Warum der Tag schon kurz nach Sonnenaufgang in der Teichwirtschaft losgeht, das haben wir rausgefunden. Beziehungsweise unsere MDR Sachsen-Anhalt Morgenreporterin Marie Stiller. Und mehr dazu hören wir gleich nach ABBA.

0: Mit aber geht es durch den Mittwochnachmittag, 2:45 haben wir es durch, Does Your Mother Know hier bei MDR Sachsen-Anhalt. Und wir sind immer noch im Harz. Früher sind noch Badegäste durch den Teich am Dorfrand von Timmenrode geschwommen. Heute sind es Fische. Und zwar viele Fische.
1: Forellen, Goldforellen, Schnee haben wir.
2: Karpfen, Weihnachtskarpfen.
0: Andreas Reichstein und Holger Fisch. Holger Fisch, der heißt wirklich so, haben aus dem alten Freibad vor über 20 Jahren eine Teichwirtschaft gemacht, züchten Fische, ziehen sie groß, verkaufen sie frisch oder fertig zubereitet im Kiosk gleich direkt nebenan. Und das alles mit ganz viel Leidenschaft und das lockt Angler und natürlich Fischfans in den Harz. Und auch unsere MDR Sachsen-Anhalt-Morgenreporterin Marie Stiller.
3: Die Sonne ist gerade mal aufgegangen, da ist schon Betrieb bei Holger und Andreas in der Teichwirtschaft.
1: Ja, wir müssen immer früh. Die Angler kommen früh, um 6 Uhr schon, um 5:30 ganz sogar schon und dann müssen wir präsent sein.
3: Auch Sabine aus der Nähe von Leipzig ist schon da. Getreu dem Motto, der frühe Vogel fängt den Fisch, aber bisher hängt an der Angel
4: noch nichts.
3: Auf was hoffst du?
4: Auf eine Forelle natürlich, hoffentlich.
3: Doch Sabine ist heute nicht allein da.
5: Thomas, bei deiner Frau Sabine läuft's, mittelmäßig. Und bei dir?
6: Anfasser sind da, Interesse ist da, aber noch kein richtiger Biss.
5: Vielleicht hängt das Falsche an der Angel. Was hast du denn für einen Köder?
6: Bienenmade. Zweifach aufgefädelt als L.
3: Also ich als Fisch hätte zugebissen, aber Thomas ist optimistisch. Er kennt sich auch mit den großen Fischen aus.
6: Das war in der Saale, das waren Wels, 181 cm.
5: 1,80 Meter?
6: Ja.
5: Nee.
6: Doch.
5: Und was macht man dann damit? Der passt ja nicht in eine Pfanne.
6: Da macht man Filets draus.
3: So große Fische gibt's hier in der Teichwirtschaft nicht. Aber anderes edles Tier.
5: Ja, gehen wir einmal ran ans Becken. Oh, nein, ich sehe da schon was im Becken. Sieht aus für mich wie ein großer Goldfisch, aber...
1: Das ist Goldforelle, ja.
3: Edel ist die Goldforelle auch auf dem Teller.
1: Also die haben rotes Fleisch wie eine Lachsforelle, ja, aber geschmacklich ist das wie eine Lachsforelle. Ja. Ist nur das Aussehen, das Auge isst mit.
3: Dabei ist die Forelle jetzt im Sommer nicht der Fisch zum Angeln. Die mag die Wärme nicht, meint Andreas.
2: 100%. Karpfen ist anders, Karpfen fühlt sich im warmen Wasser wohl. Forelle fühlt sich im kühlen Wasser wohl und wird regelrecht rege im Sommer.
3: Ja, deswegen beißt die schlechter an. Kälteres Wasser mögen alle Fische lieber.
1: Im Moment geht's, aber wenn es zu warm wird, ist der Ofen irgendwann aus. Ja.
3: Aber irgendwann wird's ja wieder kühler und darauf freuen sich nicht nur die Fische, sondern auch Holger, Andreas und alle anderen Angler in Timmenrode.
0: Ja, Sie können jetzt die beiden anschauen und direkt in Timmenrode vor Ort. Oder wenn Sie sie einfach nur angucken wollen, gibt das auch auf unserer MDR Sachsen-Anhalt App, wo unsere Morgenreporterin morgen unterwegs sein wird. Finden Sie es raus. Ab 5 Uhr im schönsten Morgen hier bei

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1: Alle Anglerinnen und Angler hatten heute Morgen ihren Radiomoment. Wir waren in einer Teichwirtschaft im Harz.
2: Was war denn bisher so dein größter Fang?
3: Das war in der Saale, das war ein Wels, 181 cm.
2: 1,80 Meter?
3: Ja.
2: Nee.
3: Doch.
2: Und was macht man dann damit? Da passt ja nicht in eine Pfanne.
3: Da macht man Filets draus.
1: Und Anja aus der Hohen Börde, sie hat ja ein Baustellenradio von MDR Sachsen-Anhalt gewonnen für ihren Hühnerstall, hat uns mal gezeigt, wie ihre Hühner bei der Hitze richtig cool bleiben.
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0: Bernie Paul bei MDR Sachsen-Anhalt. Gleich die Müller Band bei MDR Sachsen-Anhalt. I'm a joker, I'm a smoker, I'm a midnight toker. 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Kleiner Vorgucker auf gleich nach den Nachrichten.
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2: Mit Christoph Gedo. Guten Tag. Am Flughafen Leipzig-Halle ist eine Drohne entdeckt worden. Das hat den Betrieb in der vergangenen Nacht lahmgelegt. Jetzt hat das sächsische Landeskriminalamt bestätigt, dass an der Drohne ein Sprengsatz befestigt war. Die Vorrichtung wurde mit einem Sprengstoffroboter untersucht und der Zünder entfernt. Das Bundesinnenministerium bestätigte auch, dass in der Nähe des Airports eine DHL-Frachtmaschine mit einem weiteren Objekt kollidierte, danach aber sicher in Hannover landen konnte. ARD-Terrorismusexperte Holger Schmidt hat für uns eingeschätzt, welche Fragen die Ermittler nun wohl haben werden.
3: Wozu war diese Drohne da? Was sollte die auf dem Flughafen? Warum ist da Sprengstoff dran? Schon die, sagen wir mal, harmloseren Delikte rund darum, nämlich der gefährliche Eingriff in den Flugverkehr, schon das kann eine erhebliche Strafe nach sich ziehen. Aber wenn das Ganze in irgendeiner Form ein Anschlagsversuch gewesen sein könnte, und das ist eine Hypothese, die steht einfach sehr deutlich im Raum, dann sind da möglicherweise noch andere Straftatbestände denkbar. Die große Frage ist natürlich, warum packt jemand Sprengstoff an eine Drohne? Warum fliegt er in Richtung des Flughafens?
2: Die Drohne war in der Nacht neben einer ukrainischen Antonov-Frachtmaschine gefunden worden. Der Airport Leipzig-Halle gilt als Drehscheibe für Rüstungsgüter, unter anderem für die Ukraine. Wenn Sie auf der A14 von Magdeburg nach Halle unterwegs sind, planen Sie mehr Zeit ein. Bei Bernburg brennt seit dem Morgen ein Papierlaster, und zwar zwischen dem Kreuz Bernburg und Plötzkau. Am frühen Nachmittag hieß es dazu von der Polizei, das kann noch dauern. Im Stau gab es auch einen Folgeunfall mit einem LKW und einem PKW. Es blieb aber bei Sachschaden. Bei Aschersleben ist heute früh ein Linienbus mit einem Auto zusammengestoßen. Dabei kam der Autofahrer ums Leben. Das teilte die Polizei mit. Demnach geriet der PKW auf der B180 zwischen Aschersleben und Winningen in den Gegenverkehr, wo es dann zu dem Zusammenstoß kam. Der Autofahrer wurde im Wrack eingeklebt und starb noch an der Unfallstelle. Der Busfahrer wurde schwer verletzt. Fahrgäste hatte der Bus nicht. Die Natur hat ja ihre eigenen Gesetze. Das erleben derzeit auch die Gruson-Gewächshäuser in Magdeburg. Dort sollte es heute Abend ein seltenes Naturschauspiel geben und eine südamerikanische Riesenseerose ihre etwa 25 cm großen Blüten öffnen. Jetzt haben uns die Gewächshäuser mitgeteilt, dass das heute wohl doch noch nicht passieren wird. Natur ist halt nicht immer planbar. Trotzdem sind die Gewächshäuser geöffnet und laden zu einem Abend mit Filmen und einem, wie sie sagen, spektakulärem Experiment ein. Es soll nämlich getestet werden, wie viel Kilogramm die noch nicht aufgeblühte Riesenseerose auf sich tragen kann. Damit noch zur Schwimm-Europameisterschaft in Paris. Dort hat Florian Wellbrock vom SC Magdeburg den zweiten Triumph innerhalb von 2 Tagen gefeiert. Und zwar über 5 Kilometer im Freiwasser. Gestern hatte sich Wellbrock in der Seine bereits Gold über 10 Kilometer gesichert. Soweit diese Meldungen. Wie es auf den Straßen aussieht, das sagt Ihnen der andere Christoph.
0: Danke, Christoph. Wir möchten, dass Sie gut ankommen. 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

0: Sachsen-Anhalt Verkehrsservice. 3:03 ist es. A2 Richtung Hannover, zwischen Irxleben und Bornstedt 6 Kilometer Stau nach einem Unfall. Viertelstündchen dauert es hier länger. A9 Richtung Berlin, zwischen Coswig und Kleinmarzehns 8 Kilometer Stau wegen Bergungsarbeiten. 1 Stunde 15 Minuten dauert es hier länger. Die A14 Richtung Dresden ist zwischen Kreuz Bernburg und Plötzkau immer noch wegen Löscharbeiten gesperrt. Und die B180 ist auch immer noch gesperrt, zwischen Winningen und Aschersleben wegen Bergungsarbeiten. Blitzer auf der B100 zwischen Hohenturm und Landsberg, auf der B107 zwischen Oranienbaum und Dessau, auf der B100 zwischen, den hatte ich doch schon hier, B184 Ortsausgang Zerbst Richtung Dessau, B188 zwischen der Abfahrt Langensalzwedel und Stendal, Halle-Döhlau ist dabei in der Röntgenstraße in beiden Richtungen, am Ortsausgang Kusey-Stehnse Richtung Klötze, in Merseburg in der Naumburger Straße stadtauswärts in Peißen am Ortsausgang Richtung Könnern, in Schöningen Richtung Hötensleben, in Stendal in der Arneburger Straße stadtauswärts, jetzt endet's in Wählitz Richtung Hohenmösen. Sie können ergänzen, falls es nötig ist, und zwar auf der kostenfreien 0800 94 6 94 6 und die 1. Und immer wieder der Blick zum Himmel. Wo sind die dicken Wolken, die da kommen könnten? Das Ganze im Augenblick bei 31 Grad in Wolmerstedt, 31 Grad in Hohenmösen und Ahrensee ebenso 31 Grad. Also, wenn da dickere Wolken kommen, dann kann es auch recht kräftig runterhauen, dann kann es recht kräftig auch mal gewittern. Und dann ist das Ganze auch wieder durch. Heute Nacht wechselnd bewölkt und trocken bei 19 bis 15 Grad. Morgen und auch am Freitag ein freundlicher Sonne-Wolken-Mix.
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0: Guten Tag.

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Was für ein Fest, dieser Song. Der zweite Teil der Genie-Geschichte, Falco Coming Home, Genie Part 2. Es gibt eine traumhafte Maxi davon, 8 Minuten lang. Naja, nehmen wir uns irgendwann anders mal die Zeit. MDR Sachsen-Anhalt hier, Shaken Stevens, You Drive Me Crazy.

0: Was ein Stampfer. Frankie Goes to Hollywood. Relax.
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0: Haben Sie das gewusst? Bananenschalen soll man nicht einfach in die Natur schmeißen, weil die nicht verrotten, oder? Also wenn einer da sich damit auskennt, dann ist es unser MDR Sachsen-Anhalt Alleswisser Carsten Möbius. Also nochmal die Frage, Bananen verrotten nicht so einfach? Wie lange dauert das denn?
2: Das dauert über ein halbes Jahr. So eine Bananenschale überdauert im Boden länger als ein Papiertaschentuch.
0: Aber warum? Sind das die Inhaltsstoffe, die sich nicht abbauen lassen, oder fehlen in unseren Breiten einfach die passenden Bakterien?
2: Beides. Die Natur macht natürlich die äußere Schale so, dass sie möglichst stabil ist. Und bei der Banane ist es so, dass da sehr, sehr viele Inhaltsstoffe drin sind, die die Banane schützen und extrem haltbar machen. Und dazu kommt noch, und das hast du erzählt, hier gibt's gar nicht so viele Kleinstlebewesen, nicht so diverse kleine Lebewesen wie in den Tropen, da wo die Banane herkommt. Die Prozesse laufen langsamer. Dazu kommt, dass es bei uns noch etwas trockener ist als in den Tropen. Und Pilze, Würmer, Bakterien kommen besser an die Bananenschale ran, wenn es feucht ist. Und wenn so eine Bananenschale einmal trocken ist und lederartig ist, dann wird's schwer. Und dann dauert's eben sehr, sehr lange.
0: Aber Bananenschale im Biomüll ist erlaubt, oder geht das auch nicht?
2: In den Biomüll gehört sie, in den Wald gehört sie nicht oder auch nicht an den Straßenrand. Die ist zwar bio, die wird abgebaut, aber das ist echt schwer. Und selbst der Apfelkriebsch gehört nicht in den Wald, der gehört da nämlich nicht hin. Merke, was nicht in den Wald gehört, nehmen wir einfach mit nach Hause und den Biomüll können wir es werfen.
0: Ja, hier lernst du was, aber dass wir unseren Müll immer ordentlich mit entsorgen, das ist ja sowieso Ehrensache. Das Ganze nochmal zum Nachhören finden Sie auf unserer MDR Sachsen-Anhalt App. Und ich sage danke, Carsten Möbius.
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1: Um 15.30 Uhr mit Max Hensch. Guten Tag. Am Flughafen Leipzig-Halle ist eine Drohne mit einem Sprengsatz gefunden worden. Das bestätigte die Staatsanwaltschaft. Zudem kollidierte heute Nacht ein Flugzeug über dem Flughafen mit einem unbekannten Objekt. MDR Sachsen-Anhalt-Reporter Tim Magers, wie ist der aktuelle Stand?
2: Die Generalstaatsanwaltschaft Dresden und das Landeskriminalamt Sachsen haben die Ermittlungen übernommen. Sie teilen mit, wegen des laufenden Verfahrens gibt es aktuell keine weiteren Details. Fest steht aber, der Flugbetrieb in Leipzig-Halle läuft wieder, allerdings nur über die Nordbahn. Im Bereich der Südbahn laufen noch immer die Ermittlungen. In der Nacht war auch ein Sprengstoffroboter im Einsatz. Eine Gefahr für Passagiere oder Mitarbeiter des Flughafens bestehe nicht mehr, so die Behörden. Die Ermittler bitten außerdem um telefonische Hinweise von Zeugen, die in der Nacht Beobachtungen rund um den Flughafen gemacht haben.
1: Ja, und heute Abend wird Bundesinnenminister Dobrindt am Flughafen Leipzig-Halle erwartet. Im Schloss Wallhausen im Kreis Mansfeld-Südharz hat es schon wieder gebrannt. Bereits zum fünften Mal seit dem eigentlichen Großbrand vor ein paar Tagen musste die Feuerwehr ausrücken und Flammen im Dachgeschoss löschen. Brandursachenermittler wollten das Schloss heute eigentlich untersuchen und hatten das Glutnest entdeckt. Da das Gebäude einsturzgefährdet ist, hatten sie mit Drohnen und Drehleiter das Dachgeschoss in Augenschein genommen. Steve Becker, Leiter der Ortsfeuerwehr in Wallhausen, sagt, warum es immer wieder im Schloss brennt.
3: Dadurch, dass das Dach eingefallen ist, ein schweres Rankommen an die übrig gebliebenen Glutnester. Und durch Wind und Sonneneinstrahlung tut das sein Übriges und entzündet sich halt dementsprechend immer wieder.
1: Sagt Steve Becker von der Feuerwehr Wallhausen. Der verheerende Brand im Schlosshotel war vor knapp einer Woche ausgebrochen. Dabei entstand ein Millionenschaden. In Harzgerode wurden mehrere junge Kätzchen gequält. Die Polizei sucht nun Zeugen. Nach Angaben der Beamten hat ein Landwirt bereits Anfang Juli beim Heuwenden einen blauen Müllsack mit drei kleinen Katzen gefunden. Zwei davon lebten noch und wurden in ein Tierheim gebracht. Die dritte war bereits verendet. Zudem wurden in der Nähe des Müllsackes Körperteile einer weiteren Katze gefunden. Die Polizei im Harz ermittelt nun wegen Tierquälerei und bittet Zeugen, sich zu melden. Der Concordiasee im Salzlandkreis soll zu einem Anlaufpunkt für Wald- und Umweltbegeisterte werden. Heute wurden die Verträge zum Bau der Waldakademie Seeland unterzeichnet. Im ehemaligen Verwaltungsgebäude des Bergbaubetreibers LMBV entsteht eine moderne Umweltbildungseinrichtung, sagt Bonte Blisse von der Schutzgemeinschaft Deutscher Wald.
4: Ja, das ist ein Projekt, was schon lange entstanden ist. Wir wollen hier Umweltbildung machen. Wir wollen ja allen Menschen die Möglichkeit geben, mit Natur in Berührung zu treten und natürlich auch andere Erfahrungen zu machen, als die, wenn man nur allein im Wald unterwegs ist, sondern noch ein bisschen was zu lernen, noch ein bisschen was zu erfahren, noch ein bisschen was auszuprobieren.
1: Das Land Sachsen-Anhalt fördert die Waldakademie am Concordiasee mit 3,5 Millionen Euro. In spätestens 3 Jahren soll sie fertig sein. Soweit die Meldungen von uns. Mehr finden Sie in unserer MDR Sachsen-Anhalt-App. Jetzt der Blick auf die Straßen mit Christoph.
5: Danke, Max. Wir möchten, dass Sie gut ankommen. Hier ist der MDR Sachsen-Anhalt Verkehrsservice. Es ist 15.33 Uhr. A2 Richtung Hannover zwischen Irxleben und Bornstedt 6 Kilometer Stau nach einem Unfall. 45 Minuten dauert's länger. A9 Richtung Berlin zwischen Coswig und Kleinmarzehns 8 Kilometer Stau. Hier laufen Bergungsarbeiten. Es dauert 45 Minuten länger. Und die A14 Richtung Dresden ist zwischen Kreuz Bernburg und Plötzkau wegen Löscharbeiten immer noch gesperrt. Nochmal A14 Richtung Dresden zwischen Schkeuditzer Kreuz und Schkeuditz. Vorsicht, liegen Fahrzeugteile auf der linken Fahrspur. B1 Richtung Magdeburg zwischen Burg und dem Abzweig Detershagen. Behinderungen nach einem Unfall. Und die B180 immer noch gesperrt wegen Bergungsarbeiten zwischen Winningen und Aschersleben. Danke fürs Blitzermelden. Die haben Sie entdeckt auf der B100 zwischen Hohenturm und Landsberg. Auf der B184 am Ortsausgang Zerbst Richtung Dessau. Auf der B188 zwischen der Abfahrt Langensalzwedel und Stendal. In Halle-Döhlau einer in der Röntgenstraße in beiden Richtungen. Auf der B188 zwischen der Abfahrt Langensalzwedel und Stendal. In Kusei stehen sie am Ortsausgang Richtung Klötze. In Parchau auf der Chausseestraße Richtung Burg. In Schöningen Richtung Hötensleben. In Stendal in der Arneburger Straße stadtauswärts. Und in Wählitz Richtung Hohenmösen. Danke fürs Melden. Machen Sie ruhig weiter so. Kostenfrei auf der 0800 94 6 94 6 und die 1. Und das Wetter? Hettstedt 31 Grad, Haldensleben auch und Wörlitz auch. Es ist schon noch freundlich, aber es sind schon dickere Wolken und achten Sie bitte darauf, wenn die dunkel und düster werden, dann kommen kräftige Schauer und Gewitter raus. Heute Nacht wechselnd bewölkt, trocken bei 19 bis 15 Grad. Morgen und auch der Freitag ein freundlicher Sonne-Wolken-Mix. Morgen bis 28 Grad, Freitag bis 25 Grad. Am Wochenende dann wieder sonnig und bis 29 Grad.
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0: Ach, so muss Sommer. UKW und Sommersprossen hier bei MDR Sachsen-Anhalt. Und wir können voller Freude sagen, er hat es schon wieder getan.
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0: Jens Lampe, unser Sportreporter, ist ins Studio gekommen. Sportfrei.
2: Sportfrei.
0: Christoph. Florian Wellbrock ist bei den Europameisterschaften zu seinem zweiten Gold geschwommen. Mhm. Ist das nicht irre? Am meisten überrascht war Florian Wellbrock selbst von seinem zweiten EM-Titel. Wieso denn das?
2: Ja, das kann man sich fragen, wenn der doch letztes Jahr erst vierfacher Weltmeister war. Hm. Aber wir haben ja auch ein bisschen den Draht dazu. Die Schwimmhalle in der Diesdorfer Straße ist nicht weit weg von unserem Funkhaus. Wir haben also vorher mal mit ihm gesprochen, mit seinem Trainer und festgestellt, Mensch, der war dreimal krank in dieser Vorbereitung. Mehrere Wochen, das ist für einen Schwimmer fast nicht aufholbar, wenn man da 3-4 Wochen nicht ins Wasser kann. Und deswegen dachte Florian Wellbrock, na, wenn ich hier unter die besten 10 komme, dann wäre das schon toll. So hat er sich vorher ausgelassen. Jetzt heute 5 Kilometer sein zweites Gold und er kam jetzt langsam ins Grübeln. Wo kommt das denn her?
3: Mich macht das alles ein bisschen sprachlos, um ehrlich zu sein. Hättet ihr meine Saison mitverfolgt und gesehen, was ich im Training gemacht habe, dann ist das hier umso spektakulärer, dass ich zweimal Gold gewonnen habe. Teilweise musste ich mit den Mädels dieses Jahr trainieren, weil ich für die Jungs einfach zu langsam war. Deswegen, ich habe absolut keine Erklärung, wo das jetzt herkommt, dieser Leistungssprung.
2: Tja, cool. Aber sein Trainer, Bernd Berghahn, der hatte das vorher uns gegenüber schon angedeutet, so eine Woche vor der AM. Wartet mal ab, vielleicht kommt da ja noch in der letzten Woche bis zu den Wettkämpfen hin eine Leistungssteigerung. Und was passierte? Bernd Berghahn, sonst die Ruhe in Person, aber heute am Ufer der Seine, da ist er fast für seine Verhältnisse ausgeflippt.
4: Ich habe ganz schön mitgefiebert, muss ich sagen. Also ich habe immer den Fernseher angeschrien und dem Florian Anweisungen gegeben, was er machen sollte. Das hat er nicht immer gemacht, aber der will jetzt hier die Bude einreißen.
2: Der konnte es ja auch nicht hören, was der Bernd Berghahn reingerufen hat. Aber warum, Christoph, will der eigentlich die Bude einreißen, der Wellbrock? Der nicht, was du jetzt vielleicht denkst, von wegen jetzt Party in Paris. Nee, nee.
0: Ach so?
2: Der hat noch zwei Starts. Und jetzt kannst du mal überlegen, was der sich da wohl vielleicht erträumt.
0: Da geht noch was?
2: Da geht vielleicht.
0: Aber ich glaube, so wie er klingt, so geht da, glaube ich, gerade alles.
2: Genau. Nur noch kurz der Hinweis für alle Wasserspringer, Freunde des SV Halle. Moritz Wesemann hat es am Mittag auch geschafft ins Finale. 3-Meter-Brett als Vorkampfbester. Das heißt also, der Moritz kann heute Abend vielleicht auch sein zweites Gold gewinnen bei diesen Europameisterschaften.
0: Wie viele Daumen haben wir? Alle, würde ich sagen. Ja. Die drücken wir alle. Und alle Emotionen und Reaktionen vom heutigen Wettkampftag der Schwimm-Europameisterschaften hören Sie dann auch morgen im Frühprogramm von MDR Sachsen-Anhalt dann mit unserem schönsten Lars Wohlfahrt. Danke.
2: Ja.

0: Ein richtig echtes Werk. Und da sind sich ja alle einig. Auch Peter Hofmann hat gerade mitdirigiert.
1: Ich liebe Werke mit richtigen Schlüssen, wie eben bei diesen, weil ich mag so diese Ausblenderei nicht unbedingt. Aber so ein guter Song mit einem fluffigen Schluss, da stehe ich drauf.
0: Ich frage mich auch mal, wie haben die das denn auf der Bühne gemacht? Da hast du ja auch nicht einfach leise gedreht, sondern dann musst du doch, ein Song muss doch ein richtiges Ende haben.
1: Na, wenn sie Vollplayback machen, das ist dann manchmal, wenn sie leise drehen, dass sie dann die Lippen noch ein bisschen voll bewegen. Aber da interessiert es eigentlich auch niemanden. Aber nee, ein Schluss ist schon was.
0: Ob es denn heute Nachmittag ganz viel Musik mit richtigem Schluss gibt?
1: Ja, gucken wir.
0: Gucken wir. Wir werden das überprüfen. Ab 16 Uhr, jetzt ist Peter Hofmann für Sie am Mikrofon. Ich bin Christoph Schneider, wir hören uns.
1: Dann schreibe ich eine Petition. Mehr Schlüsse.
0: Mehr Schlüsse, mehr richtige Schlüsse. Machen Sie es hübscher bei MDR Sachsen-Anhalt.

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0: Aber dafür gibt es nachher das Kornfeld auf Englisch von den Bellamy Brothers. Und vorher natürlich die Nachrichten, die bringt gleich Christoph Cedo.
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6: mit Christoph Cedo. Guten Tag. Am Flughafen Leipzig-Halle ist eine Drohne entdeckt worden. Das hat den Betrieb in der vergangenen Nacht lahmgelegt. Jetzt hat das sächsische Landeskriminalamt bestätigt, dass an der Drohne ein Sprengsatz befestigt war. Die Vorrichtung wurde mit einem Sprengstoffroboter untersucht und der Zünder entfernt. Das Bundesinnenministerium bestätigte auch, dass in der Nähe des Airports eine DHL-Frachtmaschine mit einem weiteren Objekt kollidierte, danach aber sicher in Hannover landen konnte. ARD-Terrorismus-Experte Holger Schmidt hat für uns eingeschätzt, welche Fragen die Ermittler nun wohl haben werden.
7: Wozu war diese Drohne da? Was sollte die auf dem Flughafen? Warum ist da Sprengstoff dran? Schon die, sagen wir mal, harmloseren Delikte rund darum, nämlich der gefährliche Eingriff in den Flugverkehr, schon das kann eine erhebliche Strafe nach sich ziehen. Aber wenn das Ganze in irgendeiner Form ein Anschlagsversuch gewesen sein könnte, und das ist eine Hypothese, die steht einfach sehr deutlich im Raum, dann sind da möglicherweise noch andere Straftatbestände denkbar. Die große Frage ist natürlich, warum packt jemand Sprengstoff an eine Drohne? Warum fliegt er in Richtung des Flughafens?
6: Die Drohne war in der Nacht neben einer ukrainischen Antonov-Frachtmaschine gefunden worden. Der Airport Leipzig-Halle gilt als Drehscheibe für Rüstungsgüter, unter anderem für die Ukraine. Wenn Sie auf der A14 von Magdeburg nach Halle unterwegs sind, sollten Sie auch jetzt noch mehr Zeit einplanen. Bei Bernburg ist am Morgen der Auflieger eines LKW in Brand geraten. Er hatte Papier geladen. Wie lange die Aufräumarbeiten zwischen dem Kreuz Bernburg und Plötzkau dauern, ist noch unklar. Das teilte uns die Polizei vergangene Stunde mit. Die A14 musste zwischen dem Kreuz Bernburg und Plötzkau gesperrt werden. Bei Aschersleben ist heute früh ein Linienbus mit einem Auto zusammengestoßen. Dabei kam der Autofahrer ums Leben. Das teilte die Polizei mit. Demnach geriet der PKW auf der B180 zwischen Aschersleben und Winningen in den Gegenverkehr, wo es dann zu dem Zusammenstoß kam. Der Autofahrer wurde im Wrack eingeklemmt und starb noch an der Unfallstelle. Der Busfahrer wurde schwer verletzt. Fahrgäste hatte der Bus nicht. Morgen in einem Monat wird in Sachsen-Anhalt ein neuer Landtag gewählt. Dabei treten 16 Parteien mit knapp 400 Bewerberinnen und Bewerbern an. Das hat jetzt das Statistische Landesamt mitgeteilt. Demnach sind knapp 30% der Kandidaten Frauen. Das sind etwas weniger als bei der letzten Landtagswahl vor 5 Jahren. Der älteste Bewerber ist 80 Jahre alt, die jüngsten sind 19. Damit noch zur Schwimm-Europameisterschaft in Paris. Dort hat Florian Wellbrock vom SC Magdeburg den 2. Triumph innerhalb von 2 Tagen gefeiert, und zwar über 5 Kilometer im Freiwasser. Gestern hatte sich Wellbrock in der Seine bereits Gold über 10 Kilometer gesichert. Soweit diese Meldungen, die von den Straßen hat, ab sofort Peter.
0: Danke, Christoph. Wir möchten, dass Sie gut ankommen. Hier ist der MDR Sachsen-Anhalt Verkehrsservice. Es ist 16 Uhr und ganz genau 3 Minuten. A2 Richtung Hannover zwischen Irxleben und Bornstedt. 6 Kilometer Stau nach einem Unfall. Da sind es mindestens 30 Minuten länger. A9 Richtung Berlin zwischen Coswig und Kleinmarzehns. 8 Kilometer Stau wegen Bergungsarbeiten. Da dauert es mindestens 1 Stunde länger. Die A14 Richtung Dresden ist zwischen Kreuz Bernburg und Plötzkau wegen Löscharbeiten gesperrt. Auf der B1 Richtung Magdeburg zwischen Burg und dem Abzweig Detershagen gibt es Behinderungen nach einem Unfall. Dann Vorsicht auf der B71 zwischen Chainitz und Winterfeld, liegt ein Kotflügel auf der Fahrbahn. Die B180 ist zwischen Winningen und Aschersleben wegen Bergungsarbeiten gesperrt. Und in Magdeburg auf dem August-Bebel-Damm stadteinwärts gibt es Behinderungen nach einem Unfall. Blitzer haben wir auf der B100 zwischen Hohenturm und Landsberg. In Halle in der Paracelsusstraße wird stadtauswärts geblitzt und in Halle-Döhler

0: In der Röntgenstraße, da blitzen sie in beiden Richtungen. Am Ortsausgang Kusei Richtung Klötze wird geblitzt, dann in Parchau auf der Chausseestraße Richtung Burg. Der nächste Blitzer steht in Schöningen Richtung Hötensleben. Dann in Stendal in der Arneburger Straße, da steht ein Blitzer stadtauswärts. Und in Wählitz Richtung Hohenmölsen wird geblitzt. Und falls Sie noch was sehen, dann anrufen, Blitzer melden, kostenfrei wie immer unter 0800 94 6 94 6 und die 1. Danke fürs Gucken und eine gute Fahrt. Vorfreude, schönste Freude. Heute nochmal schwül bei 31 bis 34 Grad. Bis zum Abend wechseln sich Sonne und Wolken ab. Besonders im Burgenlandkreis und nördlich von Harz und Anhalt kann es noch zum Teil kräftiger schauern und gewittern. Und die letzten Schauer und Gewitter, die ziehen dann in der Nacht dann so langsam ab. Die Nacht bringt Tiefstwerte zwischen 20 und 16 Grad. Und morgen, da gibt es eine Mischung aus Sonne und Wolken. Östlich der Saale kann es noch ein bisschen schauern. Ansonsten meist trocken und vor allem weniger schwül bei 25 bis 30 Grad. 30 Grad und der Wind frischt auf. Ist das nicht schön?
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0: Und gleich habe ich noch einen musikalisch kühlen, stilvollen Schauer mit den Eurythmics für Sie. Vorher aber die versprochenen Bellamy Brothers. Let Your Love Flow. In diesem Sinne schönen Feierabend. Ich grüße Sie.

Ich entschuldige mich bei den Bellamy-Brüdern. Ich muss kurz dazwischen. Hier ist MDR Sachsen-Anhalt mit einer ganz aktuellen Verkehrsmeldung von der A14 Richtung Magdeburg. Vorsicht, zwischen Kalbe und Schönebeck liegt ein Baumstamm auf der rechten Fahrspur. Auf der A14 Richtung Magdeburg liegt ein Baumstamm auf der rechten Fahrspur zwischen Kalbe und Schönebeck. Bitte fahren Sie vorsichtig.

feine 80er-Jahre-Ware mit den Eurythmics. 1983 war das. In den 80ern, da klangen auch die Eurythmics wie die Eurythmics und nicht wie Depeche Mode und umgekehrt. Jede Band klang noch irgendwie anders. In diesem Sinne hätte ich jetzt für diesen Mittwochvorabend oder Abend, wie auch immer Sie heute unterwegs sind, ein bisschen einen Kopfhörmusik-Hörtipp. Also ich mache das immer auf dem Balkon, gerade bei dem Wetter. Und Kopfhörer sind da gut, deshalb komme ich auch mit den Nachbarn ganz gut aus, denke ich, weil Rücksicht und Kopfhörer ist immer noch besser als Ruhe da unten zu hören. Also für alle Feierabend-Kopfhörer-Fans und solche, die es werden wollen, der hatte jetzt einen ziemlich edlen Hörtipp, der sich heute anbietet. Denn heute, genau vor 60 Jahren, am 5. August 1966, ist das Album Revolver von den Beatles erschienen. Das war schon das 7. Studioalbum der vier. Die waren richtig fleißig, die waren richtig kreativ. Deswegen ja die Kopfhörer, weil da passiert richtig was in den Ohren und auf den Ohren. Und damals hat man noch gestaunt oder was zum Staunen bekommen, wenn ein neues Album erschienen ist. Was war da drauf? Eleanor Rigby, Yellow Submarine, Here and There and Everywhere und einen schönen Feierabend mit diesem Song, einen schönen Restmittwoch mit viel Sonne und den Beatles. Good Day Sunshine.

0: Wenn du vom selben Stern kommst, vielleicht auf demselben Stern wohnst und wir uns gut vertragen oder sie wohnen da auch mit, dann hat das nicht unbedingt oder von ungefähr oder ist das nicht ungefähr, sondern hat meistens damit zu tun, dass wir Ähnlichkeiten haben und vielleicht, dass unsere Eltern ähnliche Werte hatten und uns Sprüche mitgegeben haben, die wir heute noch mit uns tragen. Was du nicht willst, dass man dir tut, das fügt auch keinem anderen zu, zum Beispiel bei mir ganz wichtig und für alle, die meinen, dass Freundlichkeit nichts bringt, Vorsicht, man trifft sich immer zweimal und das bisschen Freundlichkeit erleichtert im Leben ungemein viele Dinge, finde ich. Was haben Sie für Sprüche?
1: Als ich Kind war, hatte ich ja manchmal keine Lust, Hausaufgaben zu machen. Und da kenne ich den Spruch noch von meinen Eltern: Ohne Fleiß keinen Preis.
2: Also, mein Vater hat immer gesagt: Junge, denke dran, wie es in den Wald reinschallt, so schallt es wieder raus. Und den Spruch habe ich mir immer gemerkt. Und ich bin da immer recht gut durchs ganze Leben gekommen.
3: Und zwar war das so ein Ausspruch sowohl meiner Eltern wie auch meiner Großmutter: Bis du heiratest, ist alles wieder gut.
4: Also mein Vater hat mir mit auf den Weg gegeben: Setz dich niemals ungekämmt an den Frühstückstisch. Und ich halte mich immer noch daran.
0: Da halte ich mich auch dran, weil ich habe keine Haare mehr. Ich bin praktisch immer gekämmt. Aber was haben Sie für Sprüche? Das ist nämlich diese Woche die Freitagsfrage, die ich für sehr interessant halte. Was wurden Ihnen von den Eltern, für den Großeltern für Sprüche mitgegeben? Auf den Lebensweg, wie es ja so schön heißt. Einfach bei WhatsApp eine Sprachnachricht hinterlassen. Ich bin wahnsinnig gespannt. Schönen Feierabend mit MDR Sachsen-Anhalt.

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12: Um 16.30 Uhr mit Max Hensch. Guten Tag. Am Flughafen Leipzig-Halle ist eine Drohne entdeckt worden. Das hat den Betrieb in der vergangenen Nacht lahmgelegt. Jetzt hat das sächsische Landeskriminalamt bestätigt, dass an der Drohne ein Sprengsatz befestigt war. Die Vorrichtung wurde mit einem Roboter untersucht und der Zünder entfernt. Das Bundesinnenministerium bestätigte auch, dass in der Nähe des Airports eine DHL-Frachtmaschine mit einem weiteren Objekt kollidierte, danach aber sicher in Hannover landen konnte. Der Airport Leipzig-Halle gilt als Drehscheibe für Rüstungsgüter, unter anderem für die Ukraine. Von dort fliegen auch ukrainische Antonov-Transportflugzeuge. Heute Abend wird Bundesinnenminister Dobrindt am Flughafen erwartet. Mehr zu diesem Thema hören Sie bei uns ausführlich in einer halben Stunde. Bei einem Brand im historischen Renaissance-Schloss in Wallhausen, dem Geburtsort von Otto dem Großen, ist vor einigen Tagen ein Millionenschaden entstanden. Noch immer qualmt es in den Gemäuern, das behinderte heute auch Kriminalisten und Fachleute der Versicherung. Sie wollten die Ursache des Brandes klären. Tanja Ries war für uns vor Ort. Tanja, wie sind Sie dabei vorgegangen?
13: Da ist zum einen eine Drohne geflogen, die über dem abgebrannten Dach Aufnahmen gemacht hat, und die Brandursachenermittler sind auch mit einer Drehleiter nach oben gefahren und haben sich das genauer von oben betrachtet. Und dabei hat die Feuerwehr auch erneut ein Glutnest entdeckt. Da kam es also erneut zu einem kleinen Einsatz. Es war der mittlerweile 5. nach der Brandwache, und die Feuerwehr rechnet damit, dass sie hier mindestens noch bis Sonntag immer wieder im Einsatz sein wird und dass das immer wieder noch passieren kann.
12: Bei den eigentlichen Löscharbeiten beim Großbrand am Schloss Wallhausen im Kreis Mansfeld-Südharz waren auch enorme Wassermengen nötig. 7 Millionen Liter laut der Feuerwehr. Das reicht, um knapp 3 olympische Schwimmbecken zu befüllen. Morgen in einem Monat wird in Sachsen-Anhalt ein neuer Landtag gewählt. Dabei treten 16 Parteien mit knapp 400 Bewerbern an. Das hat jetzt das Statistische Landesamt mitgeteilt. Demnach sind knapp 30% der Kandidaten Frauen. Das sind etwas weniger als bei der letzten Landtagswahl vor 5 Jahren. Der älteste Bewerber ist 80 Jahre alt, die jüngsten sind 19. Und wir haben noch gute Nachrichten für alle Badegäste in Stassfurt. Wie die Stadt mitteilte, ist der Albertinesee wieder zum Baden freigegeben. Die untersuchten Wasserproben haben keinerlei Auffälligkeiten ergeben. Gestern hatte die Stadt den Albertinesee vorsorglich gesperrt, da mehrere Badegäste über Magen-Darm-Beschwerden geklagt hatten. Auch die WC-Anlagen wurden laut der Stadt Stassfurt während der Schließzeiten umfangreich gereinigt. Bis 18 Uhr kann im Albertinesee gebadet werden. Soweit die Meldungen von uns. Mehr finden Sie in unserer MDR Sachsen-Anhalt-App. Jetzt der Blick auf die Straßen mit Peter.
14: Danke, Max. Wir möchten, dass Sie gut ankommen. Hier ist der MDR Sachsen-Anhalt Verkehrsservice. Es ist gleich 16.33 Uhr. A2 Richtung Hannover zwischen Irxleben und Bornstedt. 6 Kilometer Stau nach einem Unfall. Da dauert es im Moment 30 Minuten länger. A9 Richtung Berlin zwischen Coswig und Kleinmarzehns. 8 Kilometer Stau wegen Bergungsarbeiten, auch da Verzögerung, da dauert es ungefähr eine Stunde länger mindestens. Die A14 Richtung Dresden ist zwischen Kreuz Bernburg und Plötzkau wegen Löscharbeiten gesperrt. Die B180 ist zwischen Winningen und Aschersleben wegen Bergungsarbeiten gesperrt. Und in Magdeburg auf dem August-Bebel-Damm stadteinwärts gibt es nach einem Unfall Behinderungen. Blitzer? Haben wir. Und zwar in Haller in der Paracelsusstraße, stadtauswärts wird geblitzt. In Halle-Döhlau in der Röntgenstraße in beiden Richtungen. In Parchau auf der Chausseestraße Richtung Burg steht ein Blitzer. Dann in Schöningen Richtung Hötensleben. In Stendal wird stadtauswärts in der Arneburger Straße geblitzt. Und das waren die Blitzer im Moment alle. Die machen wahrscheinlich auch Feierabend. Falls Sie aber noch welche sehen, Sie wissen, Sie können immer anrufen. Unter der kostenfreien Nummer 0800 94 6 94 6 und die 1. Und just in dieser Sekunde kommt noch diese Meldung rein. In Gommern am Bahnübergang in der Caritasstraße öffnet die Schranke nicht mehr. Ansonsten gute Fahrt. Die Charts hocharbeiten. 30 Grad in der Lutherstadt Wittenberg, 31 in Zeitz, 32 in Werben, in Magdeburg 33 und in Könnern 34 Grad. Es ist ein schwüler Tag nochmal. Wir haben nördlich von Harz und Anhalt immer noch mal ein paar Schauer und auch mal kräftige Gewitter. Auch im Burgenlandkreis kann es noch mal gewittern. In der Nacht zieht dann das Gewitterzeug und die Schauer ab und es bleiben 20 bis 16 Grad Tiefstwerte. Morgen dann deutlich kühler, 25 bis 30 Grad. Wir haben eine Mischung aus Sonne und Wolken. Östlich der Saale kann es hier und da ein bisschen schauern, ansonsten meist trocken. Und der Wind frischt auf und am Freitag gibt es dann maximal 26 Grad. Und bei uns gibt es jetzt gleich einen italienischen Moment mit Ricky e Poveri. Und vorher gibt es Manfred Mann und dann sage ich noch einen schönen Feierabend.
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1: Die Reichen und die Armen, Ricky e Poveri waren das mit Ciao Italy, Ciao Amore an diesem Mittwoch. Hier ist ihr Feierabend und Sie wissen, es ist jetzt 16.41 Uhr. Wir haben noch zwei wundervolle Songs Zeit. Dann gibt's wieder das Gipfeltreffen mit Johann König, Thorsten Sträter und dich zuletzt Olaf Schubert. Vorher gibt's noch zwei Hits. Status Quo sind hier mit You're in the Army Now, auch wieder aktuell. Und Peter Kent, It's a Real Good Feeling. Einen schönen Feierabend.

Und eine aktuelle Verkehrsmeldung gibt es auch noch. Vorsicht auf der A36 Richtung Braunschweig. Zwischen Thal und Blankenburg-Ost liegt eine Schaufel auf der linken und mittleren Fahrspur. Fahren Sie vorsichtig und achten Sie auf die Schaufel.

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1: Heute die Bedeutung des Altersunterschieds in der Ehe.
2: Die größtmögliche Differenz sind 102 Jahre. Ich glaube, der älteste Mensch ist 120. Ab 18 wäre man heiratsfähig. 102 Jahre Differenz.
3: Viel.
2: Ja, aber wenn man gemeinsame Hobbys hat. Also wenn man...
3: Liegen.
2: Nein, Altersunterschied spielt bei mir keine Rolle. Also Altersunterschied, ich mache es immer so, wenn ich mit jemandem verstehe, dann bleibe ich zusammen. Und wenn man sich nicht versteht, dann bleibe ich auch zusammen. Also... Das Alter ist doch ein Konstrukt, das ist eine Zahl. Du kannst ja auch Blut einschicken und dann sagen sie dir dein biologisches Alter. Dann sagen sie dir, du bist eigentlich 92.
4: Wenn es lange genug unterwegs ist.
2: Ja. Es gibt auch das Alter der Implantate. Die Hüfte ist von 2014, mein Busen ist noch älter und am frischesten sind die Lippen. Aber was soll das? Ich meine, womit fühlt man sich wohl? Wenn das Fleisch fester ist, ist das gut oder magst du es nicht? Hast du jetzt eigentlich einen festen Freund? Nein, immer noch den Wabbeligen.
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0: Bruce Hornsby and the Range, The Way It Is. Die alte Weisheit, dass es meistens ist, wie es ist, wie es ist. Hier ist ihr Feierabend bei MDR Sachsen-Anhalt. Isa, die freundliche Technikerin, hat mir gerade durch die Scheibe gewunken. Das heißt, das andere Studio ist in Betrieb. Gleich gibt's den Tag in Sachsen-Anhalt und dann...
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2: Überblick. Übersicht über diesen Mittwoch hat Uli Wittstocke noch den Durchblick und über Fliegerübersicht passt irgendwie. Drohnenalarm in Leipzig, Uli.
3: Ja, am Flughafen. Vieles ist noch unklar, aber Sprengstoff und ein Zünder wurden gefunden. Aus Sicht der Behörden ist das ein wirklich ernster Zwischenfall. Und Hilferufe aus der Altmark. Kritik am schleppenden Autobahnausbau. Drohnen sind inzwischen eine ernstzunehmende Waffengattung. Wenn nun Drohnen über einem Flughafen auftauchen, dann sorgt das sofort für Alarm. Denn eine vergleichsweise billige Drohne kann ja riesige Schäden anrichten. Das zeigen die Bilder von den aktuellen Schlachtfeldern. Die Aufregung in der Nacht war also groß, als eine Drohne über dem Flughafen Leipzig-Halle entdeckt wurde. Marc Weirich aus dem Studio Halle. Was ist denn da nun in der Nacht auf dem Flughafengelände geschehen?
4: Losgegangen ist alles gegen Mitternacht. Da wurde eine Drohne im Luftraum über dem Flughafen Leipzig-Halle entdeckt. Daraufhin haben die Sicherheitsbehörden den Flughafen komplett gesperrt. Maschinen konnten nicht starten und Maschinen, die im Landeanflug waren, die wurden umgeleitet. Passagiere einer Maschine aus Mallorca sind auf diese Weise in Nürnberg gestrandet. Für Frachtmaschinen ging es etwa nach Hannover oder auch nach Köln-Bonn. Ein Frachtflugzeug, das gerade am Flughafen dabei war, durchzustarten, weil die Landebahn kurzfristig gesperrt wurde, das ist dann in der Luft mit einem Gegenstand zusammengestoßen. Vermutlich auch eine Drohne. Passiert ist aber nichts außer einem Kratzer an der Maschine. Ja, und später haben dann Flughafenmitarbeiter direkt bei abgestellten ukrainischen Antonov-Flugzeugen. Davon gibt's hier in Leipzig-Halle jede Menge. Das sind regelrechte Landmarken, die man auch von der Autobahn aus sehr gut sieht. Dort haben die Ermittler eben eine Drohne gefunden auf dem Boden und da war auch Sprengstoff dran.
3: So, da stellt sich nun die Frage, wie gefährlich war denn dieser Fund?
4: Ja, die Staatsanwaltschaft Dresden hat die Ermittlungen an sich gezogen. Dort nimmt man den Vorfall sehr, sehr ernst. An dieser Drohne war also Sprengstoff und in dem Sprengstoff auch ein Zünder, heißt es von den Ermittlern. Die Bundespolizei habe dann den Zünder entfernt. Medien berichten, dass dieser Sprengsatz sprengfähig war. Es gibt aber auch Berichte, dass der Zünder ziemlich beschädigt gewesen sei und der Sprengsatz deswegen nicht zündfähig gewesen sei. Offiziell bestätigt ist da nichts. Das werden also die Ermittlungen der nächsten Tage dann zeigen.
3: Was weiß man denn über den Überfall und die Täter möglicherweise und auch über ein mögliches Motiv?
4: Ja, diesbezüglich gibt's noch keine Informationen. Auffällig ist eben, dass die Drohne ausgerechnet neben einer ukrainischen Frachtmaschine gefunden wurde. Das lässt in eine bestimmte Richtung denken, ist aber nicht gesichert und deswegen eben Spekulation, die seriös sich verbietet. Interessant ist, wie ernst der Vorfall international genommen wird. Ein Sprecher der NATO war einer der ersten, der diesen Vorfall bestätigt hat. Ja, und der Flughafen Leipzig-Halle, das ist ein riesiges Frachtdrehkreuz in Mitteldeutschland. DHL ist da der größte Kunde. Der Passagierbereich ist relativ klein. Tagsüber fliegen mehr Passagiermaschinen. Nachts sind die Frachtmaschinen unterwegs. Ein Sprecher von DHL hat davon gesprochen, dass wegen der zweistündigen Sperrzeit durchaus Auswirkungen spürbar gewesen seien. Grundsätzlich läuft aber der Flugbetrieb mittlerweile über die Nordpiste des Flughafens. Die Südpiste ist immer noch wegen der Ermittlungen gesperrt.
3: Drohnen mit Sprengvorrichtung am Flughafen Leipzig. Halle, Marc Weirich berichtete. Vielen Dank. Und wir blicken jetzt in die Altmark. Es geht um das Thema Autobahn. Die ist da wichtig, damit die Leute zum Job kommen und sich vielleicht auch Firmen ansiedeln. Und jetzt gibt es da einen gemeinsamen Brief und zwar mit Gemeinden aus Niedersachsen, Mecklenburg-Vorpommern und Brandenburg haben sich auch die Kreise Stendal und Salzwedel daran beteiligt. Sie fordern Geld für einen nächsten Bauabschnitt, dass der bereitgestellt wird, das Geld. Und zwar geht es um die Autobahn zwischen Wolfsburg und Lüneburg. So, stellt sich nun die Frage, was hat denn das jetzt mit Sachsen-Anhalt zu tun? Ist ja irgendwie dann doch im Westen. Aber wenn West und Ost gemeinsam sagen, so geht's nicht weiter, dann steckt da irgendwas dahinter. Was dahinter steckt, das weiß Bernd Volker Brahms. Bernd Volker, warum kommt denn jetzt dieser Brandbrief an die Bundesregierung?
5: Na, das liegt daran, dass seit 3 Wochen Baurecht für diesen Autobahnabschnitt A39 da bei Wolfsburg besteht und aus dem Bundesverkehrsministerium, da kommt das Signal, wir haben erstmal kein Geld für den Bau. Und bisher gab es da auch noch den Aufschub, dass der Bundesgerichtshof, der muss

0: eine Klage des BUND bearbeiten. Diese Klage wurde allerdings vor 3 Wochen abgeräumt und es könnte eigentlich losgehen auf diesem 14 Kilometer langen Teilstück. Also diese Autobahn, sie soll ja in Niedersachsen von der A2 bei Wolfsburg bis hoch nach Hamburg am Ende reichen. Und das ist eben dann, verläuft dann eben ganz parallel zur A14, die durch Sachsen-Anhalt läuft.
1: So, jetzt sagen die Landräte, das geht nicht, dass da nicht gebaut wird. Auch die Landräte aus der Altmark, was haben die denn damit zu tun?
0: Ja, in der Altmark setzt man eben nicht nur darauf, dass endlich mal die A14 fertig wird. Nach jetzigem Stand ist das ja 2032. Man möchte auch eine Querverbindung zwischen diesen beiden Autobahnen, der A14 und der A39. Und zwar, um möglichst auch Salzwedel da verkehrstechnisch gut anzubinden. Und wir können da mal kurz reinhören, was der Landrat Steve Karnitz aus dem Altmarkkreis Salzwedel zu diesen Plänen auch sagt.
2: Wir wollen die Querverbindung B190N zwischen der A39 und der A14, was ja nur Sinn macht, wenn die A39 nach Norden weitergebaut wird. Unsere Wirtschaft wartet schon sehr lange auf diese Verbindung und darauf, dass dieser infrastrukturelle Nachteil für uns als Altmarkkreis ausgeglichen wird. Insofern, wenn es jetzt keine rechtlichen Hürden mehr gibt, dann darf es nicht mehr an der Finanzierung für diesen Weiterbau liegen.
0: Naja, und mit diesem Brandbrief soll jetzt natürlich der Druck auf die Bundesregierung und das Bundesverkehrsministerium da noch wieder ein bisschen gesteigert werden. Wir erinnern uns, im vergangenen Jahr, da war ja auch schon so ein Baustopp bei der A14 irgendwie im Gespräch und in letzter Minute konnte das noch abgewendet werden. Und es hakt jetzt eben bei diesem Teilstück und man wundert sich teilweise doch, man sagt immer, für Infrastruktur ist so viel Geld da, aber im Detail hakt es dann eben doch.
1: Bernd Volker Brahms, vielen Dank. Also Ost und West kämpfen gemeinsam, zumindest im Norden, also in der Altmark und auch auf der anderen Seite der ehemaligen Grenze, damit es da jetzt vorangeht mit dem Autobahnbau. Wir blicken jetzt in den Süden, nach Wittenberg, in die Lutherstadt. Dort kommt zur Stunde der Stadtrat zu einer Sondersitzung zusammen. Ein Thema dabei, die Berufsfeuerwehr. Am 1. Juli hatte der Stadtrat einstimmig beschlossen, die bisherige Wachbereitschaft zum 1. August in eine Berufsfeuerwehr umzuwandeln. Das wäre dann die 5. Berufsfeuerwehr in Sachsen-Anhalt. Naja, das hat man da sich so überlegt. Aber jetzt kommt der Landkreis und der sagt, na stopp, so geht das nicht. Schwere Geschütze sind da aufgefahren, sagt André Damm aus unserem Studio Dessau. Also André, was hat denn der Landkreis an einer Berufsfeuerwehr in Wittenberg auszusetzen?
3: Auf jeden Fall eine Menge. Mir liegt die Beanstandungsverfügung des Landkreises Wittenberg vor. Das sind 20 dicht bedruckte Seiten, die deutlich machen sollen, dass es so nicht geht. Ich fasse mal kurz zusammen. Der Zeitpunkt, eine Berufsfeuerwehr zu gründen, sei falsch gewählt. Die Stadt Wittenberg habe keine Alternativen geprüft. Die Angaben zu geplanter Personalstärke und Fahrzeugbestand seien zu vage. Und das betreffe auch die wirtschaftliche Kalkulation. Deshalb hat der Landkreis nun die große Keule rausgeholt, den Stadtratsbeschluss gekippt und eine sofortige Vollziehung angeordnet. Wittenberg hat damit weiter keine Berufsfeuerwehr.
1: Das hört sich nach einem Machtkampf an zwischen zwei Verwaltungen. Wie fallen denn jetzt die Reaktionen der Stadt Wittenberg aus?
3: Naja, das kann sich jeder vorstellen. Hier werde das Recht der kommunalen Selbstverwaltung verletzt, heißt es. Ein einstimmiger Stadtratsbeschluss wurde gecancelt. Und dann geht es ja nicht nur um die Berufsfeuerwehr, denn der Landkreis hat mit seiner Verfügung auch das Feuerwehrkonzept außer Kraft gesetzt, ebenso das Sicherheitskonzept. Deshalb sind viele Kameraden der 19 freiwilligen Feuerwehren in Wittenberg mehr als sauer, weil sie bei diesen Planungen immer mit dabei waren und nun wurde alles für ungültig erklärt.
1: Ja, und das lässt sich jetzt die Stadtverwaltung gefallen?
3: Nein, sagte mir heute Oberbürgermeister Thorsten Zugehör. Er wolle zwar nicht mehr Öl ins Feuer gießen, weil die Stadt und der Landkreis Wittenberg auch künftig zusammenarbeiten müssen, aber das Thema Berufsfeuerwehr, das sei noch nicht ausgestanden. Die Stadt hat laut Zugehör bereits Widerspruch beim Verwaltungsgericht in Halle eingereicht und Antrag auf einstweiligen Rechtsschutz gestellt. Und damit erreicht dieser Streit nun eine völlig neue Ebene, wenn sich Verwaltungen gegenseitig verklagen.
1: Ja, die Lutherstadt Wittenberg wird ihrem Namen treu und stellt sich quer, weil der Landkreis sagt, nee, ihr kriegt keine Feuerwehr. Und die Wittenberger sagen, pff, uns doch egal, statt der Reformation eben. Das war der Überblick. Jetzt geht's hier weiter mit den aktuellen Verkehrsmeldungen und die hat Peter.
4: Danke, Uli. Wir möchten, dass Sie gut ankommen. Hier ist der MDR Sachsen-Anhalt Verkehrsservice. Es ist 17 Uhr und gleich 10 Minuten. A2 Richtung Berlin zwischen Allerringersleben und Bornstedt stockender Verkehr und etwa 20 Minuten Verzögerung. A2 Richtung Hannover zwischen Irxleben und Bornstedt stockender Verkehr an der geräumten Unfallstelle. Da sind es noch 10 Minuten Verzögerung. A9 Richtung Berlin zwischen Coswig und Kleinmarzehns 4 Kilometer Stau wegen Bergungsarbeiten, da immerhin eine Stunde Verzögerung. Und die A14 Richtung Dresden ist zwischen Kreuz Bernburg und Plötzkau wegen Löscharbeiten auch immer noch gesperrt. Vorsicht auf der A36 Richtung Braunschweig zwischen Thal und Blankenburg-Ost liegt eine Schaufel auf der linken und mittleren Fahrspur. Die B180 zwischen Winningen und Aschersleben ist wegen Bergungsarbeiten gesperrt und in Gommern am Bahnübergang in der Caritastraße, da öffnet die Schranke nicht mehr. In Naumburg ist der Kreuzungsbereich Kramerplatz und am Salztor nach einem Unfall gesperrt und jetzt kommen die Blitzer. Und die stehen in Halle in der Paracelsusstraße stadtauswärts. In Halle-Döhlau wird geblitzt in der Röntgenstraße in beiden Richtungen. Dann in Parchau auf der Chausseestraße Richtung Burg. In Schöningen steht ein Blitzer Richtung Hötensleben. Und in Stendal in der Arneburger Straße. Da steht stadtauswärts noch einer. Wenn Sie noch einen sehen, hier ist wie immer die Telefonnummer. Die kostenfrei ist natürlich. Geht fix, kostet nichts. Unter der 0800 94 6 94 6 und die 1. Danke wie immer fürs Gucken und wie immer eine gute Fahrt. 31 bis 34 Grad, immer noch schwül, Wechsel aus Sonne und Wolken, besonders im Burgenlandkreis und nördlich von Anhalt und Harz kann es noch teilweise schauern, auch mal kräftig gewittern und in der Nacht, da lässt das nach, die Schauer und Gewitter ziehen ab. Und die Tiefstwerte liegen dann zwischen 20 und 16 Grad. Morgen am Donnerstag eine Mischung aus Sonne und Wolken. Östlich der Saale kann es noch ein bisschen schauern. Ansonsten vor allem weniger schwül, meist trocken bei 25 bis 30 Grad. Und ein Wind frischt frisch auf, hoffentlich.
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4: Wenn Sie in Houston, Texas losfahren, dann sollten Sie fast 9 Stunden Fahrzeit einplanen, wenn Sie dahin wollen, wo Tony Christie hin will und auch den Weg sucht. Nach Amarillo, hier ist der Feierabend und ich grüße Sie.

genau, du kommst hier nicht rein. Das ist die Schickeria. Beim Feierabend ist jeder willkommen. Und Frank aus Hohenegglesen hat eine Weisheit hier gelassen von seinem Großvater. Der hat immer gesagt, aus Eulen kommen keine Singvögel. Eine Variation des Spruchs, das, den ich kenne. Aus einer Eule kannst du keinen Singvogel machen. Aus der Rubrik Schuster, bleib bei deinem Leisten. Oder so ähnlich. Einen schönen Feierabend mit MDR Sachsen-Anhalt. Und wenn man weiß, wo es lang geht, ist jeder ein Gewinner. Und hier ist Hot Chocolate.

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9: Um 17.30 Uhr mit Max Hensch. Guten Tag. Cannabis ist in Deutschland zwar zum Teil legalisiert, aber die Polizei nimmt immer wieder große illegale Plantagen ins Visier. So auch heute in der Gemeinde Balgstedt im Burgenlandkreis. Über 640 Cannabispflanzen entdeckten die Beamten. Zwei junge Männer aus Albanien wurden festgenommen. Die Staatsanwaltschaft Halle will Haftbefehle gegen die Beschuldigten beantragen. Nach Schätzungen der Ermittler hätten in der Plantage in Balgstedt alle 6 bis 8 Wochen kiloweise Cannabisblüten mit einem Verkaufswert von mehr als 100.000 Euro erzeugt werden können. Im Zusammenhang mit diesen Ermittlungen durchsuchte die Polizei auch Wohnungen in Halle. Gegen zwei weitere Tatverdächtige wird dort ermittelt. Paukenschlag in der Lutherstadt Wittenberg. Am 1. Juli hatte der Stadtrat beschlossen, die bisherige Wachbereitschaft in eine Berufsfeuerwehr umzuwandeln. Am 1. August sollte das eigentlich in Kraft treten. Daraus ist nichts geworden. MDR-Reporter André Damm, du weißt jetzt auch warum.
10: Ja, der Landkreis Wittenberg hat sein Veto eingelegt und damit den Stadtratsbeschluss gekippt. Ein ungewöhnlicher Vorgang, aber der Landkreis listet auf 20 eng beschriebenen Seiten auf, was aus seiner Sicht gegen das Modell Berufsfeuerwehr in Wittenberg spricht. Gleichzeitig wird Kritik an der Stadtverwaltung laut, sie habe zu vage darüber informiert, welche Strukturveränderungen und Kosten entstehen. Für etliche Stadträte, die heute in einer Sondersitzung über die Entscheidung des Landkreises in Kenntnis gesetzt werden, kommt das Veto überraschend. Ein Vorwurf, hier werde die kommunale Selbstverwaltung ausgehebelt. Wittenbergs Oberbürgermeister Zugehör erklärte dazu, er habe bereits Widerspruch beim Verwaltungsgericht Halle eingereicht.
9: Bei Barnstedt im Saalekreis soll ein Windpark entstehen mit 12 Windkraftanlagen, die fast 250 Meter in die Höhe ragen. Viele im Dorf können und wollen sich das nicht vorstellen. Der Widerstand gegen den Windpark ist groß. Das wurde gestern auch bei einer vom Saalekreis einberufenen Bürgerversammlung schnell klar. Das Kontra zum Windpark, der ja auch Geld in die Gemeindekasse bringen würde, überwiegt.
11: Es gibt viele Gründe, die dagegen sprechen. Die Entfernungen sind zu gering. Erstens. Zweitens ist es so, dass die Grundstücke im Preis fallen.
12: Das beeinflusst ganz doll auch das Klima, weil wir gerade immer so vom Klimawandel reden.
13: Von irgendwas müssen wir Strom und Wärme erzeugen. Wie alles, Plus und Minus, Schatten und Licht.
9: Soweit die Stimmen aus Barnstedt zum geplanten Windpark. Und der Concordiasee im Salzlandkreis soll zu einem Anlaufpunkt für Wald- und Umweltbegeisterte werden. Heute wurden die Verträge zum Bau der Waldakademie Seeland unterzeichnet. Dazu sagt Bonte Blisse von der Schutzgemeinschaft Deutscher Wald.
14: Ja, das ist ein Projekt, was schon lange entstanden ist. Wir wollen hier Umweltbildung machen. Wir wollen ja allen Menschen die Möglichkeit geben, mit Natur in Berührung zu treten und natürlich auch andere Erfahrungen zu machen, als die, wenn man nur allein im Wald unterwegs ist, sondern noch ein bisschen was zu lernen, noch ein bisschen was zu erfahren, noch ein bisschen was auszuprobieren.
9: Das Land Sachsen-Anhalt fördert die Waldakademie am Concordiasee mit 3,5 Millionen Euro. In spätestens 3 Jahren soll sie fertig sein. Soweit die Meldungen von uns. Mehr in unserer App. Jetzt der Blick auf die Straßen mit Peter.
15: Danke, Max.
7: Wir möchten, dass Sie gut ankommen. Hier ist der MDR Sachsen-Anhalt Verkehrsservice. Es ist 17.33 Uhr. A2 Richtung Berlin zwischen Allerengersleben und Bornstedt stockender Verkehr. 20 Minuten Verzögerung gibt's hier. A9 Richtung Berlin zwischen Coswig und Kleinmarzehns 4 Kilometer Stau wegen Bergungsarbeiten und etwa 45 Minuten Verzögerung. Vorsicht auf der A9 Richtung München zwischen Kreuz Bad Dürrenberg und Kreuz Rippachtal liegt dein Reifenmantel auf der rechten Fahrspur. Und die A14 Richtung Dresden ist zwischen Kreuz Bernburg und Plötzkau wegen Bergungsarbeiten gesperrt. In Grommern am Bahnübergang in der Carita Straße, da öffnet die Schranke nicht mehr. Und in Naumburg ist der Kreuzungsbereich Kramerplatz und am Salztor nach einem Unfall gesperrt. Geblitzt wird. In Halle in der Paracelsusstraße stadtauswärts, dann in Halle-Dölau in der Röntgenstraße in beiden Richtungen. Dann in Parchau, da steht ein Blitzer auf der Chausseestraße Richtung Burg. Und in Schöningen, da steht noch einer Richtung Hötensleben. Und wenn Sie noch was sehen, hier steht die Telefonnummer, die kostenfrei ist wie immer, die 0800 946 946 und die 1. Schönen Dank fürs Gucken und eine gute Fahrt. Es kann noch ein bisschen schauern und gewittern, besonders nördlich von Harz und Anhalt, aber auch im Burgenlandkreis im Süden sind immer wieder mal Schauer und auch mal kräftige Gewitter mit dabei. Die ziehen aber dann in der Nacht ab. Im Moment haben wir noch 31 bis 34 Grad. In der Nacht geht es runter auf 20 bis 16 Grad. Und morgen am Donnerstag, da gibt es eine Mischung aus Sonne und Wolken. Wir haben dann 25 bis 30 Grad. Es ist also deutlich weniger schwül. Und einzelne Schauer kann es da noch östlich der Saale geben.
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0: Der Herbert hat Flugzeuge im Bauch. Hier ist Ihr Feierabend bei MDR Sachsen-Anhalt. Vom Flugzeug zum Fahrrad. Mitarbeiter der Post sind mit dem Fahrrad unterwegs, das ist klar. In der Nachbarschaft, im Wohngebiet, aber 1000 Kilometer durch ganz Deutschland, das ist dann schon was anderes. Das Motto dieser Fahrt lautet Kinderwünsche unterwegs und heute haben 4 Radler von der Poststation im SOS Kinderdorf in Bernburg gemacht. Und MDR Sachsen-Anhalt-Reporter Attila Dabrowski war in Bernburg. Und Attila, was ist denn der Zweck dieser Fahrt?
1: Ja, der Zweck, das ist ein karitativer. Es werden nämlich Spenden eingeworben. Die Postler sammeln Kinderwünsche in 6 SOS-Kinderdörfern und bringen die dann an den jeweiligen Vertreter von Stadt oder Landkreis, erklärt Marion Stellfeld, die Chefin des Bernburger Kinderdorfes.
2: Unsere Kinder wünschen sich, dass unser Außengelände neu gestaltet wird. Wir haben ja hier in der Nienburger Straße 19 das Haus saniert. Und das Außengelände liegt im Moment noch brach. Und hier soll ein Outdoor-Bereich, sage ich mal so, entstehen, für Kinder, Jugendliche, Familien, den die dann nutzen können. Also der Wunsch ist übergeben worden an den Landrat und Vertreter von der Stadt.
1: Knapp 9000 Euro würde die Umgestaltung ungefähr kosten, schätzt sie. Der Bedarf ist auf jeden Fall da. Das SOS Kinderdorf Sachsen-Anhalt in Bernburg betreut nämlich bis zu 500 Kinder täglich. Das machen sie in Kitas, im Hort oder auch in Wohngruppen. Dort sind derzeit rund 80 Kinder untergebracht aus Deutschland, Europa und aus verschiedenen Kriegsgebieten.
0: Also die Postler haben in Bernburg schon die Wünsche übergeben. Wer sind denn diese Menschen, die diese Strecke auf sich nehmen?
1: Das hätte ich die 4 Radler, das sind eine Frau und 3 Männer, gerne selber gefragt, aber wie es manchmal so ist, wir haben uns knapp verpasst. Die 4 sind nämlich mit 2 Begleitfahrzeugen schon auf der Abschlussetappe ihrer Tour.
3: Und sind dann 10:30, 11:15 wieder los, weil sie heute eben bis Berlin müssen. Und das bei dem Wetter. Und das machen die jetzt schon seit 14 Tagen und wir haben gesagt, Hut ab und ja, sportlich.
1: Erklärt Anke Kahl von der Post. Das ist übrigens ein eingespieltes Team, das solche Aktionen schon seit mehreren Jahren macht. 2 arbeiten noch bei der Post und 2 sind ehemalige. Und die wohnen in ganz Deutschland verteilt, was sie aber vereint. Sie fahren die ganze Strecke stilecht mit gelben Posträdern und das ganz ohne elektrische Unterstützung.
0: Und mal sehen, ob sie es heute noch bis Berlin schaffen. Vielen Dank, MDR Sachsen-Anhalt-Reporter Attila Dabrowski. In Berlin werden dann noch Kinderwünsche, geschriebene und gemalte Kinderwünsche, die man nicht kaufen kann, übergeben. Und am Kindertag wird das dann alles ausgewertet. Einen schönen Feierabend mit der kratzigen Stimme von Rod, die schon im Hintergrund singt mit Do You Think I'm Sexy? Und hier ist MDR Sachsen-Anhalt.

David Garrick, Dear Mrs. Applebee, hier ist Ihr Feierabend bei MDR Sachsen-Anhalt. Und nach der Mrs. Applebee kommt jetzt die Mrs. Hegerland zusammen mit Mr. Oldfield und Innocent.

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0: immer wieder mit 3 Minuten und 27 Sekunden ein verstörend langer Song für die Verhältnisse von Mark Bolan und T-Rex. Da waren die meisten Stücke so 2 Minuten 5 und total lässig und man würde sie gern länger haben, aber wie auch immer, man kann nicht alles haben, aber das kriegen sie gleich. Die Four Seasons mit Oh What a Night und vorher gibt's die Nachrichten mit Dennis.
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0: Halle lahmgelegt. Den Behörden zufolge war sie neben einer ukrainischen Antonov-Frachtmaschine gefunden worden. Der Zünder der Bombe war offenbar abgerissen und so war wohl eine Explosion verhindert worden. Später war eine Frachtmaschine über dem Flughafen mit einem unbekannten Objekt zusammengestoßen, möglicherweise eine weitere Drohne. Dazu die Einschätzung von ARD-Terrorexperte Holger Schmidt.
1: Was jetzt das Motiv heute ist, dafür ist es, glaube ich, wirklich noch sehr früh. Für mich persönlich ist es natürlich interessant, dass diese ukrainischen Frachtmaschinen, die ja nicht nur einen materiellen Wert haben, sondern auch ein Symbol sind, die großen Antonov-Maschinen, die wirklich eindrucksvoll sind, natürlich können die das Ziel gewesen sein, aber im Augenblick ist das noch Spekulation. Ich bin ein Fan von dem Satz, lassen wir die Ermittler ihre Arbeit machen.
0: Am Abend will Bundesinnenminister Dobrindt nach Leipzig kommen, um sich über die Lage zu informieren. Aktuell ist ein Teil des Flughafens Leipzig-Halle wegen der Ermittlungen noch immer gesperrt. Im Schloss Wallhausen hat es heute gebrannt. Schon wieder. Es war der 5. Feuerwehreinsatz nach dem großen Brand vor knapp einer Woche. Auf der Suche nach der Brandursache war heute ein weiteres Glutnest entdeckt worden. Das Feuer konnte von außen gelöscht werden, denn das Schloss Wallhausen ist immer noch einsturzgefährdet. Einsatzkräfte können es nicht betreten. Laut Ortswehrleiter Becker ein Grund, warum immer wieder Glutnester entdeckt werden.
2: Dadurch, dass das Dach eingefallen ist, ein schweres Rankommen an die übrig gebliebenen Glutnester. Und durch Wind und Sonneneinstrahlung tut das sein Übriges und entzündet sich halt dementsprechend immer wieder.
0: Die Feuerwehr geht zudem davon aus, dass das Schloss die Einsatzkräfte noch für den Rest der Woche beschäftigen wird. Wenn Sie auf der A14 von Magdeburg nach Halle unterwegs sind, müssen Sie weiterhin mehr Zeit einplanen. Bei Bernburg ist am Morgen der Auflieger eines LKW in Brand geraten. Er hatte Papier geladen. Die Polizei geht von einem technischen Defekt als Ursache aus. Die A14 in Richtung Dresden ist deswegen aktuell zwischen Kreuz Bernburg und Plötzkau gesperrt. Wie lange die Aufräumarbeiten vor Ort noch dauern, ist unklar. Beim längsten Konzert der Welt in Halberstadt ist ein weiterer Klangwechsel vollzogen worden. Zuletzt erklangen bei dem Orgelprojekt des US-Komponisten John Cage 7 Töne, heute kam ein 8er hinzu. Es ist der bisher 17. Klangwechsel seit 25 Jahren. Das Ereignis wurde von mehreren 100 Cage-Fans in und vor der Kirche live verfolgt. Das Musikstück von Cage heißt übersetzt »So langsam wie möglich« und das wird wörtlich genommen. Das Stück soll in Halberstadt insgesamt 639 Jahre dauern. Und das waren die Meldungen mit Dennis Blatt. Wetter und Verkehr kommen wieder von dir, Peter.
3: Und die Frage ist, nach 639 Jahren gäbe es eine Zugabe?
0: Oh wei.
3: Wir gucken. Danke, Dennis. Wir möchten, dass Sie gut ankommen. Hier ist der MDR Sachsen-Anhalt Verkehrsservice. Es ist 18.03 Uhr. A2 Richtung Berlin zwischen Allerengersleben und Bornstedt stockender Verkehr und etwa 10 Minuten Verzögerung. A9 Richtung Berlin zwischen Coswig und Kleinmarzehns 4 Kilometer Stau wegen Bergungsarbeiten. Da dauert es etwa 20 Minuten länger. Vorsicht auf der A9 Richtung München. Zwischen Bad Dürrenberg und Kreuz-Rippachtal liegt ein Reifenmantel auf der rechten Fahrspur und die A14 Richtung Dresden ist zwischen Kreuz Bernburg und Plötzkau wegen Bergungsarbeiten immer noch gesperrt. Im Salzlandkreis ist die Straße zwischen Heum und der B180 nach einem Unfall gesperrt. Der B180N, um ganz genau zu sein, also zwischen Heum und der B180N, ist die Straße nach einem Unfall gesperrt. Und in Grommern am Bahnübergang in der Caritastraße öffnet die Schranke nicht mehr. In Naumburg ist der Kreuzungsbereich Kramerplatz und am Salztor nach einem Unfall gesperrt. Und die Blitzer stehen in Halle auf der Paracelsusstraße stadtauswärts. In Halle-Döhlau in der Röntgenstraße wird in beiden Richtungen geblitzt. Dann in Parchau auf der Chausseestraße steht einer Richtung Burg. In Rödersdorf oder in Röderdorf, da wird auf der Straße Oberdorf geblitzt. Und in Schöningen Richtung Hötensleben. Und wenn Sie noch was sehen, hier ist die Telefonnummer. Die kostet wie immer nichts und geht fix unter 0800 94 6 94 6 und die 1. Danke fürs Gucken. Gute Fahrt. Immer noch schwül, 31 bis 34 Grad, nördlich von Harz und Anhalt und im Süden im Burgenlandkreis kann es immer noch mal zum Teil auch kräftiger schauern oder gewittern, aber die Schauer und Gewitter, die ziehen dann in der Nacht ab. In der Nacht die Tiefstwerte 20 bis 16 Grad, also schon etwas weniger und morgen gibt es dann eine Mischung aus Sonne und Wolken. Einzelne Schauer kann es noch östlich der Saale geben, ansonsten meist trocken und weniger schwül bei 25 bis 30 Grad und der Wind, der frischt auch noch auf.

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1: Genau, frisch auf zum Feierabend mit den Four Seasons. Ich grüße Sie.

0: Ich fühle mich wie Buddy Holly und ich kriege jedes Mal ein bisschen wässrige Augen bei dem Song.
1: Ist das tatsächlich so? So ja. Emotional berührt bist du da?
0: Ja, ich habe mir den Text übersetzt und der ist so schön, aber den übersetze ich jetzt nicht. Du bist hier, hallo Susi.
1: Hallo.
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0: Und wenn du hier bist, heul ich doch nicht rum. Na. Ihr habt heute auf jeden Fall die Sache mit der Drohne oder den Drohnen im
1: Programm. Auf jeden Fall, genau, am Flughafen Leipzig-Halle. Unser Reporter Marc Warrich beobachtet die ganze Geschichte ja schon seit heute Morgen und er wird uns natürlich jetzt gleich noch ein bisschen Auskunft geben. Ja.
0: Ihr habt aber noch was ich gar nicht weiß, was es ist.
1: Ja, das ist ziemlich niedlich. Es ist schön, dass das noch gar nicht so bei dir angekommen ist. Es gibt schon eine Weile Pickleball. Weiß nicht, ob Sie das schon mal gesehen haben. Das ist wie so ein, netzartiger Schläger auch, aber man spielt es ein bisschen anders wie so Kleinfeldtennis. So möchte ich es mal übersetzen. Ne? Es macht auf jeden Fall riesigen Spaß und wir haben einen Mann, der ist in seiner Altersklasse der absolut Beste. Ich sage dir mal, wie alt er ist. 87.
0: Das ist ja nicht mal der Beste, wahrscheinlich auch der Einzige.
1: Nee, das ist er nicht. Aber er spielt mit großer Leidenschaft natürlich mit seinen Kindern und mit seinen Enkeln. Und das ist natürlich eine große Nummer. Und cool. Den Mann gucken wir uns mal an. Und du guckst am besten auch rein, damit du endlich weißt, was das ist.
0: Pickleball. Danke, Susi.
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0: einen schönen Feierabend bei Ihnen zu Hause mit MDR Sachsen-Anhalt. 20 Minuten nach 6. Für das Wetter zuständig heute wieder Florian Rost. Hallo Florian.
1: Leg mir nicht immer sowas in den Mund. Ich habe das nicht gemacht.
0: Zuständig, habe ich gesagt. Nicht verantwortlich.
1: Stimmt.
0: Also du weißt, wie es Wetter ist und wie es wird, und es ist noch Bewegung in der Küche, aber es wird weniger.
1: Richtig. Momentan haben wir es noch mit einigen Schauern und Gewittern vom Elbhavelwinkel bis ins Jerichower Land zu tun. Es schüttet mitunter ein bisschen stärker momentan im Raum Gentin. Das Ganze zieht jetzt allerdings in den nächsten Stunden ostwärts raus aus Sachsen-Anhalt. Dann folgen vom Harz her nochmal einzelne Schauer, die dann aber meist ohne Blitz und Donner, und spätestens in der ersten Nachthälfte sollte es dann überall trocken sein. Temperaturen sinken auf Werte zwischen etwa 20 und 16 Grad, die also teilweise noch tropisch die kommende Nacht. Liegt daran, dass die Luftfeuchtigkeit noch relativ hoch ist.
0: Aber sie sinken und sie steigen nicht wieder ganz so hoch
1: morgen. Richtig, morgen wird es dann schon etwas weniger warm als heute. 25 bis 30 Grad gibt es in der Spitze. Die 25 Grad voraussichtlich im Altmarkkreis Salzwedel, die 30 Grad voraussichtlich nochmal in Richtung Burgenlandkreis. Denn die kühlere Luft, die sickert von Norden her ein, und damit wird auch deutlich trockenere Luft zu uns transportiert. Das heißt, es wird morgen dann deutlich weniger schwül als heute, macht sich also auch in der Luftfeuchtigkeit bemerkbar. Der Wind frischt ein bisschen auf, das kühlt ebenfalls etwas. Dazu gibt es einen Mix aus Sonne und Wolken. Schauer dürften die Ausnahme bleiben.
0: Das ist mehr, als ich erwartet hätte. Ist es ein grundsätzlicher Wetterwechsel oder ein Zwischenspiel? Frage ich noch ganz vorsichtig.
1: Es ist ein Zwischenspiel. Der Freitag wird noch ein bisschen kühler. Da liegen die Höchsttemperaturen so um die 25 Grad. Beziehungsweise am Wochenende steigen die Temperaturen wieder. Insgesamt verhält sich das Wetter aber relativ freundlich.
0: Unauffällig für den Sommer sozusagen.
1: Ja.
0: Na dann. Dann folge ich dir jetzt nicht unauffällig, sondern wünsche dir einen schönen Abend, schönen Feierabend und bis morgen, und danke für die Aussichten.
1: Bis morgen.
0: Florian Rost im MDR Wetterstudio, und hier sind ILO bei MDR Sachsen-Anhalt.

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1: Um 18.30 Uhr mit Max Hensch. Guten Abend. Cannabis ist in Deutschland zwar zum Teil legalisiert, aber die Polizei nimmt immer wieder große illegale Plantagen hoch. So auch heute in der Gemeinde Balgstedt im Burgenlandkreis. Mehr als 640 Pflanzen entdeckten die Beamten. Zwei junge Männer aus Albanien wurden festgenommen. Die Staatsanwaltschaft Halle will Haftbefehle gegen die Beschuldigten beantragen. Nach Schätzungen der Ermittler hätten in der Plantage in Balgstedt alle 6 bis 8 Wochen kiloweise Cannabisblüten mit einem Verkaufswert von mehr als 100.000 Euro erzeugt werden können. Im Zusammenhang mit den Ermittlungen gab es auch Durchsuchungen in Halle. Gegen zwei weitere Tatverdächtige wird dort ermittelt. Rolle rückwärts in Sachen Feuerwehr in Wittenberg. Am 1. Juli hatte der Stadtrat noch einstimmig beschlossen, die bisherige Wachbereitschaft in eine Berufsfeuerwehr umzuwandeln. Zum 1. August sollte die neue Struktur eigentlich in Kraft treten. Sie sollte professioneller und zuverlässiger sein. Doch daraus wurde nichts. André Damm, du weißt mittlerweile, warum das so ist.
2: Ja, der Landkreis Wittenberg hat sein Veto eingelegt und damit den Stadtratsbeschluss gekippt. Ein ungewöhnlicher Vorgang, aber der Landkreis listet auf 20 eng beschriebenen Seiten auf, was aus seiner Sicht gegen das Modell Berufsfeuerwehr in Wittenberg spricht. Gleichzeitig wird Kritik an der Stadtverwaltung laut, sie habe zu vage darüber informiert, welche Strukturveränderungen und Kosten entstehen. Für etliche Stadträte, die heute in einer Sondersitzung über die Entscheidung des Landkreises in Kenntnis gesetzt werden, kommt das Veto überraschend. Ein Vorwurf, hier werde die kommunale Selbstverwaltung ausgehebelt. Wittenbergs Oberbürgermeister Zugehör erklärte dazu, er habe bereits Widerspruch beim Verwaltungsgericht Halle eingereicht.
1: Viele Menschen im Norden Sachsen-Anhalts sind auch auf gut ausgebaute Straßen in Niedersachsen angewiesen. Das sagen die Landkreise Salzwedel und Stendal und unterstützen deshalb den Weiterbau der A39 zwischen Wolfsburg und Lüneburg. Pendler und Unternehmen könnten davon hierzulande profitieren. Gemeinsam mit Kommunen aus Niedersachsen, Mecklenburg-Vorpommern und Brandenburg haben die Landkreise der Altmark nun einen Brief an den Bund geschickt. Sie fordern Geld für den nächsten Bauabschnitt. Dazu Salzwedels Landrat Steve Karnitz.
3: Wir wollen die Querverbindung B190N zwischen der A39 und der A14, was ja nur Sinn macht, wenn die A39 nach Norden weitergebaut wird. Unsere Wirtschaft wartet schon sehr lange auf diese Verbindung und darauf, dass dieser infrastrukturelle Nachteil für uns als Altmarkkreis ausgeglichen wird. Insofern, wenn es jetzt keine rechtlichen Hürden mehr gibt, dann darf es nicht mehr an der Finanzierung für diesen Weiterbau liegen.
1: Ja, das Baurecht für den Weiterbau der A39 liegt bereits vor. Und noch diese Meldung: beim längsten Konzert der Welt in Halberstadt ist ein weiterer Klangwechsel vollzogen worden. Zuletzt erklangen bei dem Orgelprojekt des US-Komponisten John Cage 7 Töne gleichzeitig. Heute kam ein 8er hinzu. Es ist der bisher 17. Klangwechsel in 25 Jahren. Das Ereignis wurde von mehreren 100 Cage-Fans in und vor der Kirche in Halberstadt live verfolgt. Das Musikstück von Cage heißt übersetzt "So langsam wie möglich" und das wird wörtlich genommen. Das Stück in Halberstadt soll insgesamt 639 Jahre dauern. Ja, ganz so lange dauert es nicht mit einem Klangwechsel hier bei uns, Peter, aber du hast erstmal den Blick auf die Straßen.
4: Ich hoffe nicht. Danke, Max. Wir möchten, dass Sie gut ankommen. Hier ist der MDR Sachsen-Anhalt Verkehrsservice um 18.33 Uhr. Genau, ging ganz schnell. A9 Richtung Berlin zwischen Coswig und Kleinmarzehns gibt es 4 Kilometer Stau wegen Bergungsarbeiten und etwa 20 Minuten Verzögerung. Die A14 Richtung Dresden ist zwischen Kreuz Bernburg und Plötzkau wegen Bergungsarbeiten gesperrt. Im Salzlandkreis ist die Straße zwischen Heum und der B180N nach einem Unfall gesperrt. Dann in Gommern am Bahnübergang in der Caritasstraße öffnet die Schranke nicht mehr und dann stehen noch Blitzer da. Und zwar in Halle in der Paracelsusstraße stadtauswärts. In beiden Richtungen wird in Halle-Döhlau in der Röntgenstraße geblitzt und in Parchau auf der Chausseestraße steht ein Blitzer Richtung Burg. In Röderdorf in der Straße Oberdorf wird geblitzt und in Schöningen Richtung Hötensleben steht ein Blitzer. Und in dieser Sekunde gibt es noch eine neue Meldung von der A14. Vorsicht auf der A14 Richtung Magdeburg. Zwischen Magdeburg-Stadtfeld und Kreuz Magdeburg liegen Fahrzeugteile auf der Fahrbahn. Und wenn Sie noch was sehen, Und es kommt noch was. Vorsicht auf der A2 Richtung Berlin. Zwischen Thesen und Ceesa liegen ebenfalls Fahrzeugteile auf der linken Fahrspur. Und falls Sie noch was sehen, jetzt setze ich noch mal an. Sie wissen, Sie können immer anrufen. Kostenfrei geht das unter 0800 94 6 94 6 und die 1. Danke fürs Gucken. Gute Fahrt. Und jetzt aber zum Wetter. 25 Grad in Gardelegen, 31 Grad in Weißenfels, Staßfurt meldet 32 Grad. Es gibt noch vereinzelte Schauer und Gewitter, die aber in der Nacht dann abziehen. Die können trotzdem noch mal heftig ausfallen, aber dann beruhigt sich das Ganze. In der Nacht Tiefstwerte zwischen 20 und 16 Grad und morgen dann eine Mischung aus Sonne und Wolken. Einzelne Schauer kann es östlich der Saale geben, ansonsten meist trocken, weniger schwül bei 25 bis 30 Grad.
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0: Schönen Feierabend mit MDR Sachsen-Anhalt und apropos Feierabend. Wir sind immer sehr früh unterwegs. Um 5 geht's bei uns los. Morgen wieder mit Lars Wohlfahrt, unserem schönsten Morgenchef. Und ja, die Morgenreporter, sagt schon der Name, die sind auch sehr früh unterwegs, weil der frühe Vogel fängt den Wurm, wenn ihn sich nicht der Fisch schon geholt hat. Denn MDR Sachsen-Anhalt Morgenreporterin Marie Stiller war heute Morgen bei Holger und Andreas von der Teichwirtschaft Timmenrode.
1: Vor uns haben wir hier eure Aufzuchtbecken. Nebenan ist der große Teich zum Angeln und hier in dem Becken, ihr züchtet. Was denn?
2: Wir züchten Forellen, Goldforellen, Karpfen.
1: Karpfen?
2: Weihnachtskarpfen, natürlich, ja. Wir züchten alles fast selber. Ja.
1: Ganz hellhörig bin ich eben bei dem Wort Goldforellen geworden. Ja, gehen wir einmal ran ans Becken. Oh, nein, sieht aus für mich wie ein großer Goldfisch, aber...
2: Das ist Goldforelle, ja.
1: Weil es Goldforellen sind, schmecken die besonders gut? Oder macht sich das geschmacklich bemerkbar?
2: Also die haben rotes Fleisch wie eine Lachsforelle, ja. Aber geschmacklich ist das wie eine Lachsforelle. Ja. Ist nur das Aussehen, das Auge isst mit.
1: Ich meine, wir kennen das ja von uns allen, wenn es warm wird, werden wir träge. Ist das hier bei euren Forellen auch, Andreas?
3: Ja, 100%. Karpfen ist anders. Karpfen fühlt sich im warmen Wasser wohl. Forelle fühlt sich im kühlen Wasser wohl und wird regelrecht träge im Sommer.
0: Tja, das ist dann manchmal ihr Verhängnis, aber das war unsere Morgenreporterin Marie Stiller bei der Teichwirtschaft Timmenrode. Bilder gibt es bei uns in der App und als Freitagsfragen-Antwort könnte da noch passen, der Köder muss dem Fisch schmecken, nicht dem Angler, sag ich mal so. Und jetzt gibt's Musik mit City, Sie hören es schon, natürlich am Fenster um 18.43 Uhr. Schönen Feierabend.

0: Wakadu, Wakaday, nicht unbedingt der Fall für den Hitversteher, aber das war Gilbert O'Sullivan. Sie hören MDR Sachsen-Anhalt, ihren Feierabend am Mittwoch. Mittwoch heißt, morgen ist Donnerstag und am Wochenende gibt's um 18 Uhr am Sonnabend die nächste Hitparade. Im Moment auf Platz 16. Diese junge Band auf Platz 10. Und auf Platz 6 auch noch ein Klassiker. Und auf der 1 der UFO-Überflieger. Bis morgen Mittag können Sie Ihre Stimme noch abgeben. Ich hab's schon getan, sag aber nicht wofür. Und der Matthias aus Dessau, der hat auch einen Favoriten.
1: Vor allen Dingen dieses Gitarren-Solo, das ist sowas von schön und traumhaft. Also da schwelgt man so in Erinnerungen, ja, an schöne Sommertage und goldgelbe Felder und so von Getreide. Das finde ich irgendwie toll.
0: Genauso. Er hat Fields of Gold von Sting vorgeschlagen und vielleicht kommt er die Woche rein. Stimmen Sie ab, ich bin gespannt.

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0: Peter Gabriel Salisbury Hill. Damit hat er sich vor fast 50 Jahren selbstständig gemacht von den Bandkollegen von Genesis. Und seine ersten vier Platten, die hat er nicht mal benannt. Da steht kein Titel drauf, da steht nur Peter Gabriel drauf. Deswegen werden sie per Bild unterschieden. Also das war von der Platte mit dem Auto drauf. Und das haben sie gehört vom Feierabend bei MDR Sachsen-Anhalt. Und den hören Sie gleich, den wundervollen Sonntag mit Daniel Buhn. Aber vorher gibt's Nachrichten.
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2: Im Studio Dennis Blatz. Guten Abend. Eine mit Sprengstoff ausgestattete Drohne hat in der Nacht den Betrieb am Flughafen Leipzig-Halle lahmgelegt. Den Behörden zufolge war sie neben einer ukrainischen Antonov-Frachtmaschine gefunden worden. Der Zünder der Bombe sei offenbar abgerissen und so sei wohl eine Explosion verhindert worden. Später war eine Frachtmaschine über dem Flughafen mit einem unbekannten Objekt zusammengestoßen, möglicherweise eine

0: noch gesperrt. Im Schloss Wallhausen hat es heute gebrannt. Schon wieder. Es war der 5. Feuerwehreinsatz nach dem großen Brand vor knapp einer Woche. Auf der Suche nach der Brandursache war heute ein weiteres Glutnest entdeckt worden. Das Feuer konnte von außen gelöscht werden, denn das Schloss Wallhausen ist immer noch einsturzgefährdet. Einsatzkräfte können es nicht betreten. Laut Ortswehrleiter Becker ein Grund, warum immer wieder Glutnester entdeckt werden.
1: Dadurch, dass das Dach eingefallen ist, ein schweres Rankommen an die übrig gebliebene Glutnester, und durch Wind und Sonneneinstrahlung tut das sein Übriges und entzündet sich halt dementsprechend immer wieder.
0: Die Feuerwehr geht davon aus, dass das Schloss die Einsatzkräfte noch für den Rest der Woche beschäftigen wird. Cannabis ist in Deutschland zwar zum Teil legalisiert, aber die Polizei muss trotzdem immer wieder illegale Plantagen schließen. So auch heute in der Gemeinde Balkstedt im Burgenlandkreis. 643 Pflanzen entdeckten die Beamten. Zwei junge Männer aus Albanien wurden festgenommen. Gegen zwei weitere Verdächtige wird noch ermittelt. Nach Schätzungen der Ermittler hätte die Plantage regelmäßig Cannabisblüten mit einem Verkaufswert von mehr als 100.000 Euro abwerfen können. Beim längsten Konzert der Welt in Halberstadt ist ein weiterer Klangwechsel vollzogen worden. Zuletzt erklangen bei dem Orgelprojekt des US-Komponisten John Cage 7 Töne. Heute kam ein 8er hinzu. Es ist der bisher 17. Klangwechsel seit 25 Jahren. Das Ereignis wurde von mehreren hundert Cage-Fans in und vor der Kirche live verfolgt. Das Musikstück von Cage heißt übersetzt »So langsam wie möglich« und das wird wörtlich genommen. Das Stück soll in Halberstadt insgesamt 639 Jahre dauern. Und das waren die Meldungen mit Dennis Blatt, Wetter und Verkehr. Komm wieder von dir, Peter.
2: Danke, Dennis. Wir möchten, dass Sie gut ankommen. Hier ist der MDR Sachsen-Anhalt Verkehrsservice. Es ist 19.03 Uhr. A9 Richtung Berlin zwischen Bad Tosterlausnitz und Treußig. 4 Kilometer stockender Verkehr an der Baustelle. Da dauert es im Moment etwa 10 Minuten länger. A9 Richtung Berlin zwischen Coswig und Kleinmarzehns. 4 Kilometer Stau wegen Bergungsarbeiten. Verzeihung, da dauert es etwa 15 Minuten länger. Und Vorsicht auf der A14 Richtung Magdeburg. Zwischen Magdeburg-Stadtfeld und Kreuz Magdeburg liegen Fahrzeugteile auf der Fahrbahn. Die A14 Richtung Dresden ist zwischen Kreuz Bernburg und Plötzkau wegen Bergungsarbeiten gesperrt. Und in Eisleben ist die Straße des Aufbaues bis Diesterwegstraße wegen Reinigungsarbeiten gesperrt. In Gommern am Bahnübergang in der Caritastraße öffnet die Schranke nicht mehr und es wird auch noch geblitzt. Und zwar auf der A38 Richtung Göttingen, kurz vor Merseburg Süd. Dann in Halle in der Volkmannstraße stadtauswärts. In Halle-Döhlau in der Röntgenstraße wird in beiden Richtungen geblitzt. Und in Parchau auf der Chausseestraße Richtung Burg. Einen habe ich noch, in Röderdorf in der Straße Oberdorf wird geblitzt. Und falls Sie noch was sehen, Sie können wie immer Bescheid sagen. Und das geht natürlich wieder kostenfrei unter der bekannten Telefonnummer 0800 94 6 94 6 und die 1. Danke fürs Gucken, gute Fahrt. Sonne und Wolken, immer wieder mal ein Gewitterchen, aber das ebbt dann in der Nacht langsam ab. Bei im Moment noch Werten bis zu 34 Grad, in der Nacht erwarten wir 20 bis 16 Grad und eine deutliche Wetterberuhigung. Das heißt, morgen der Donnerstag, Sonne, Wolken, einzelne Schauer, kann es vielleicht noch östlich der Saale geben. Ansonsten 25 bis 30 Grad, weniger schwül und der Wind, der frischt auch auf. Also da ist was am Abkühlen, würde ich mal sagen.
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2: Tja, und hier ist was oder wer am Vorfreuen auf den Sonntag, nämlich hier ist Daniel Boone. Einen schönen Feierabend, ich grüße Sie.

0: Die großartige, die unsterbliche Bonnie Tyler war das. Total Eclipse of the Heart. Sie hören MDR Sachsen-Anhalt und Sie hören den Feierabend am Mittwoch. Und wir bereiten uns schon die ganze Zeit auf die Freitagsfrage vor, auch in der Redaktion im Hintergrund. Und wir sagen uns die Sprüche, die unsere Eltern, unsere Großeltern, manchmal auch die Tanten oder die Onkels uns mitgegeben haben. Zum Beispiel, was du nicht willst, dass man dir tu, das füg auch keinem anderen zu. Das war ganz groß bei meinem Opa, der hat das mir immer gesagt. Und bei Karin aus Heiligenthal, da war der Spruch ein bisschen länger.
1: Hallo ihr Lieben, ich habe einen wundervollen Spruch meiner Eltern mit für mein Leben bekommen. Und zwar lautet er, sei wie das Veilchen im Moose, bescheiden, sittsam und rein. Und nicht wie die stolze Rose, die immer bewundert will sein. Es dauert ja nur ein Weilchen, dann wird sie vom Winde geknickt und das bescheidene Veilchen mit Händen der Liebe gepflückt. Ich finde diesen Spruch wunderbar und er trifft auf viele Situationen im Leben zu. Danke, tschüss.
0: Na, gerne doch geschehen. Danke für den Spruch, Karin. Chris aus Querfurt hat einen kurzen Spruch.
2: Es ist noch kein Meister vom Himmel gefallen. Spuckt mir jetzt immer noch mal raus.
0: Und der ist kurz, aber wahr, muss man sagen, weil ohne Fleiß kein Preis. Das hatten wir auch noch und wir hatten noch den wollte ich noch mal spielen, der mit dem Frühstück.
3: Also mein Vater hat mir mit auf den Weg gegeben, setz dich niemals ungekämmt an den Frühstückstisch. Und ich halte mich immer noch daran.
4: Mein verehrter Herr Vater hat gesagt, mein Junge, du kannst alles im Leben verlieren. Dein Auto, dein Haus, dein Geld, deine Frau. Das kommt, wenn du nicht blöd bist, alles wieder. Aber eins, was du verloren hast, kommt auf gar keinen Fall wieder. Das ist die Zeit.
0: Und die aktuelle Zeit ist 19.14 Uhr und das ist Ihr Feierabend bei MDR Sachsen-Anhalt. Und falls Sie noch Antworten auf diese Freitagsfrage haben, dann nur zu bei WhatsApp eine Sprachnachricht schicken. Danke.

Midnight Runners, Come On Eileen. Der gehört auch zur Grundausstattung der 80er Jahre Hitregal. Konstruktion. Ich habe den Satz zu Ende gekriegt und jetzt geht's in die 70er Jahre. Und mir ist noch ein Spruch eingefallen in Sachen Weisheiten. Da heißt es auf Englisch, what goes around, comes around. Also was man rausschickt, kommt irgendwann zurück und das tut's meistens im ungünstigsten Moment. Ich finde den Spruch gar nicht schlecht. Schönen Feierabend.

Während Sie gerade wahrscheinlich mittanzen bei der Silver Convention, habe ich noch eine aktuelle Verkehrsmeldung für Sie hier bei MDR Sachsen-Anhalt. Vorsicht auf der A14 Richtung Schwerin. Zwischen Wandsleben und Magdeburg-Stadtfeld liegen Fahrzeugteile auf der linken Fahrspur. Fahren Sie vorsichtig.

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1: Wir möchten, dass Sie gut ankommen. Hier ist der MDR Sachsen-Anhalt Verkehrsservice. Es ist so ziemlich ganz genau 19.30 Uhr. A9 Richtung Berlin zwischen Bad Klosterlausnitz und Treußig. 4 Kilometer stockender Verkehr an der Baustelle. Da dauert es etwa 10 Minuten länger. Vorsicht auf der A14 Richtung Schwerin. Zwischen Wandsleben und Magdeburg-Stadtfeld liegen Fahrzeugteile auf der linken Fahrspur. Vorsicht auch auf der A14 Richtung Magdeburg. Zwischen Magdeburg-Stadtfeld und Kreuz Magdeburg liegen Fahrzeugteile auf der Fahrbahn. Das ist wahrscheinlich so in derselben Ecke. Also Vorsicht dort. A14 Richtung Dresden dann. Die A14 ist zwischen Kreuz Bernburg und Plötzkau wegen Bergungsarbeiten immer noch gesperrt. Und in Gommern am Bahnübergang in der Caritastraße öffnet die Schranke nicht mehr. Blitzer stehen auf der A38 Richtung Göttingen, kurz vor Merseburg Süd. Dann in Halle in der Volkmannstraße steht einer stadtauswärts. In Röderdorf in der Straße Oberdorf wird auch noch geblitzt. Und falls irgendwo anders noch geblitzt wird, was wir nicht gesagt haben, dann verraten Sie es uns kostenfrei wie immer unter der Telefonnummer 0800 94 6 94 6 und die 1. Danke fürs Gucken, gute Fahrt. Im Süden und in der Nordhälfte kann es hier und da noch mal ein bisschen schauern und gewittern, auch mal ein bisschen heftiger, aber das Ganze zieht dann ab. Wir haben es jetzt noch mal schwül bei bis zu 34 Grad. In der Nacht dann 20 bis 16 Grad die Tiefstwerte und morgen erwarten wir, sagen wir mal, gedämmte 25 bis 30 Grad bei einer Mischung aus Sonne und Wolken. Schauer können noch östlich der Saale vereinzelt auftreten, ansonsten meist trocken und wie gesagt weniger schwül mit ein bisschen Wind. Und das klingt auch gut und gut klingen wird auch gleich Secret Service, denke ich mal. Schönen Feierabend.
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Peter Cornelius, du entschuldige, ich kenne die. Ja, Leute, die man fast vergessen hätte, tauchen wieder auf. Das passt ein bisschen auf den Oldie Club hier bei MDR Sachsen-Anhalt. Jeden Sonntag von 19 bis 20 Uhr unternehmen wir da Zeitreisen und hören Hits, die vergessen schienen, aber dann doch wieder da sind, auch bei uns im Kopf und sagen, ja, den gibt's ja auch noch, den gab's ja auch noch. In zwei Wochen wird's wieder eine Zeit und eine Ausflugs- oder Urlaubsreise, wie Sie wollen. Wir machen noch ein Länderspiel und da geht's um Songs aus den 60er und 70er Jahren aus Australien, Norwegen und Schweden. Es kam schon eine Menge AC/DC und ABBA und falls Sie noch Lust haben mitzugestalten beim Oldie Club oder den Oldie Club am 16. August mitzugestalten, dann einfach bis morgen 24 Uhr noch zwei Vorschläge an die E-Mail studiosachsenanhalt@mdr.de schicken und wir schauen, was das in anderthalb Wochen für ein Oldie Club wird. Dieser Club, der jetzt kommt an diesem Wochenende, der ist schon bestückt, noch und nöcher bestückt. Ganz viele Vorschläge sind gekommen. Wir düsen nämlich nach Belgien, den Niederlanden und Dänemark. Das wird sehr interessant. Von den Walkers aus Dänemark, Teach In aus den Niederlanden, Salvador Adamo aus Belgien, viele andere mehr, viele Überraschungen und viele Neuentdeckungen. Und diese drei Girls, die Kowalczyk Sisters, sind natürlich auch dabei. Wir sind Pussycats mit Smile und erstmal einen schönen Mittwochabend, einen schönen Feierabend mit MDR Sachsen-Anhalt.

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Die ewige Flamme, The Eternal Flame mit den Bengals. Und früher hätte ich gesagt, holt die Feuerzeuge raus, aber ich rauche ja nicht mehr. Und Feuerzeuge sind, glaube ich, bei Konzerten gar nicht mehr zugelassen. Deswegen macht man die Lichter heute mit einem Handy-Display. Aber das passt auch beim nächsten Song. Das war Ihr Feierabend. Gerne wieder bis morgen. Ich bin Peter Hofmann. Machen Sie es hübsch und machen Sie es gut.

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1: Es ist 20 Uhr. Die Nachrichten für Sachsen-Anhalt im Studio Dennis Blatt. Nach dem Fund einer mit Sprengstoff ausgestatteten Drohne am Flughafen Leipzig-Halle laufen die Ermittlungen zu den Hintergründen. Bundesinnenminister Dobrindt will dazu zur Stunde eine Pressekonferenz abhalten. Marc Weyrich im Studio Halle, was weiß man über diesen Drohnenfund und wie geht es jetzt weiter?
2: Ja, die Staatsanwaltschaft Dresden hat die Ermittlungen an sich gezogen. Dort nimmt man den Vorfall sehr, sehr ernst. An dieser Drohne war also Sprengstoff und in dem Sprengstoff auch ein Zünder, heißt es von den Ermittlern. Die Bundespolizei habe dann den Zünder entfernt. Medien berichten, dass der Zünder ziemlich beschädigt gewesen sei und der Sprengsatz deswegen nicht zündfähig gewesen sei. Offiziell bestätigt ist da nichts. Das werden also die Ermittlungen der nächsten Tage dann zeigen.
1: Aktuell ist ein Teil des Flughafens Leipzig-Halle wegen der Ermittlungen immer noch gesperrt. Kommt der Zivildienst zurück?

0: einige Monate macht, dann macht das ja auch entweder, um halt den Dienst an der Waffe wirklich zu vermeiden oder halt einfach, um sich auch irgendwo ein Bild zu machen von dem Beruf.
1: Autofahrer, die auf der A14 von Magdeburg nach Halle unterwegs sind, müssen noch bis in die Nacht mit Behinderungen rechnen. Wegen Aufräumarbeiten nach einem Lkw-Brand ist die A14 in Richtung Dresden zwischen Kreuzbernburg und Plötzkau gesperrt und das voraussichtlich noch bis 22 Uhr. Am Mittag war dort ein mit Papier beladener Lkw in Brand geraten. Cannabis ist in Deutschland zwar zum Teil legalisiert, aber die Polizei muss trotzdem immer wieder illegale Plantagen schließen. So auch heute in der Gemeinde Balgstedt im Burgenlandkreis. 643 Pflanzen entdeckten die Beamten dort. Zwei junge Männer aus Albanien wurden festgenommen. Gegen zwei weitere Verdächtige wird noch ermittelt. Und noch das Wetter für Sachsen-Anhalt. In der Nacht ziehen die letzten Schauer im Land ab. Die Temperatur sinkt auf 20 bis 16 Grad. Morgen gibt es einen Mix aus Sonne und Wolken. Es bleibt aber überwiegend trocken. Die Temperaturen erreichen maximal 25 bis 30 Grad. Am Freitag unverändert, aber weniger warm. Die Höchsttemperaturen erreichen 25 Grad. Das waren die Nachrichten mit Dennis Blatt. Gleich ist es 20.03 Uhr. Mehr Informationen auf mdrsachsenanhalt.de und wir schauen wieder auf den Verkehr.
2: Und hier ist der Verkehrsservice für den ARD-Abend. Die A14 Richtung Dresden ist zwischen dem Kreuz Bernburg und Plotzgau gesperrt. Da laufen Bergungsarbeiten. Und die B115 Forst-Görlitz ist in Höhe Fichtenhöhe gesperrt nach einem Unfall. Die B184 Leipzig-Bitterfeld ist zwischen Brode-Nauendorf und Brodau gesperrt nach einem Unfall. Und das war es dann erstmal von unserer Seite. Ihnen eine gute und vor allem eine sichere Fahrt durch den Abend.
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2: Einen wunderschönen Mittwochabend wünscht Ihnen Rumi Anders. Grüß Sie, hi.

Feierabendzeit. Das heißt Entspannung, das heißt ein kühler Drink. Ich stehe seit neuestem auf Rhabarberschorle. Schon mit Eiswürfeln drin. Das ist nicht zu süß, es schmeckt und es erfrischt. Rhabarberschorle kann ich Ihnen nur empfehlen. Einen erholsamen Tagesausklang wünschen wir Ihnen. Sie hören den ARD-Abend. In dieser Woche gesendet aus Erfurt, aus den Studios von MDR Thüringen. Schön, dass Sie bei uns sind.

Der Frankie aus Sachsen, aus Dresden, der hat uns geschrieben, er bekommt gleich Lust auf Rhabarberschorle. Das habe ich doch vorhin erzählt. Das ist lecker und vor allem nicht so süß. Ne, das tut gut, das stillt den Durst bei der Hitze. Frank, nur die Eiswürfel, nicht vergessen. Eiswürfel und die Rhabarberschorle macht noch mehr Spaß. Sie schreiben uns auch gern ard-abend@mdr.de. Oder Sie sind noch schneller, rufen an 0800 80 80 110. Welchen Drink empfehlen Sie an warmen Sommerabenden? Ich freue mich auf Ihre Ideen. Der ARD-Abend, willkommen bei uns.

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7: 20.31 Uhr, kurz nach 9, guten Abend. Der Verkehrsservice für den ARD-Abend. Die A14 Richtung Dresden ist zwischen dem Kreuz Bernburg und Plotzgau gesperrt wegen Bergungsarbeiten. Und die A24 Berlin Richtung Hamburg ist zwischen dem Dreieck Havelland und Kremmen nach einem Unfall gesperrt. Die B115 Forst-Görlitz ist in Höhe Fichtenhöhe gesperrt nach einem Unfall. Und die B184 Leipzig-Bitterfeld ist zwischen Brodenauendorf und Brodau nach einem Unfall gesperrt. Ihnen wünschen wir eine sichere Fahrt und ein baldiges Ankommen.
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7: Heute Abend hören Sie mal wieder anders. Mit mir, ich bin Romy Anders und grüße Sie ganz herzlich. Hi.

Wir begleiten Sie gern noch ein Weilchen, wünschen einen schönen Tagesausklang. Neu bei uns im Programm seit kurzem haben wir drei Jungs und die machen sich aufrichtig Gedanken um das Leben, Gedanken um die Gesellschaft, Gedanken um die Welt und dabei schweifen die drei konsequent ab. Der Olaf, der Thorsten und der Johann. Olaf Schubert, Thorsten Sträter, Johann König. Und die drei, die kennen Sie vielleicht aus der ARD-Mediathek oder vom Fernsehen. Das ist schräg und es ist lustig. Es ist das Gipfeltreffen. Neu beim ARD-Abend in 8 Minuten.

0: Wenn sich drei völlig verschiedene Männer zusammensetzen. Einer von ihnen steht im karierten Polunder und adretter Frisur. Wenn also drei Männer ihren Gedanken übers Leben und über die Gesellschaft, wenn die das laut vor sich hindenken, dann ist das schon skurril und definitiv unterhaltsam. Wir wollen, dass sie gut unterhalten werden. Und deswegen gibt es neu beim ARD-Abend eine Sache, die ist ziemlich genial. Voilà.
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4: Ja.
3: Also ich kenne welche, die wurden verhaftet wegen 50 Gramm. Ja.
4: Ja.
3: Also ich kann nur sagen, ich glaube, wir sind ja jetzt nicht so unbedingt die Typen für schwere Straftaten. Wir sind doch eher so Fraktion Hustensaftschmuggler. Also so, na ja, ich sag mal so, was macht Kavaliersdelikte, Waffenhandel oder leichte Sittlichkeitsdelikte, Steuerhinterziehung, wo man eher mal so ein Auge zudrückt. Also,
4: ja.
3: Was ich völlig angemessen finde. Also, ja, wir geben der Republik so viel, da muss ja auch mal was zurückkommen.
4: Naja, was noch?
5: Also meine Frau hat immer Angst, dass ich erwischt werde, jetzt bei Kleinigkeiten schwarz fahren oder so. Ich fahre ja noch mit der Straßenbahn und meine Frau schickt mir dann übers Telefon ein Ticket, damit ich, weil sie hat immer Angst, dass ich erwischt werde beim Schwarzfahren und dass dann in der Zeitung steht, hier, Multibillionär. Will keine 3 Euro zahlen.
3: Hm? Fährst du schwarz?
5: Ich fahre Straßenbahn. Nein, schwarz nicht.
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1: Es ist 21 Uhr. Die Nachrichten für Sachsen-Anhalt. Im Studio Dennis Blatt. Nach dem Fund einer mit Sprengstoff ausgestatteten Drohne am Flughafen Leipzig-Halle laufen die Ermittlungen zu den Hintergründen. Bundesinnenminister Dobrindt will dazu zur Stunde eine Pressekonferenz abhalten. Marc Weyrich im Studio Halle. Was weiß man über diesen Drohnenfund und wie geht es jetzt weiter?
2: Ja, die Staatsanwaltschaft Dresden hat die Ermittlungen an sich gezogen. Dort nimmt man den Vorfall sehr, sehr ernst. An dieser Drohne war also Sprengstoff und in dem Sprengstoff auch ein Zünder, heißt es von den Ermittlern. Die Bundespolizei habe dann den Zünder entfernt. Medien berichten, dass der Zünder ziemlich beschädigt gewesen sei und der Sprengsatz deswegen nicht zündfähig gewesen sei. Offiziell bestätigt ist da nichts. Das werden also die Ermittlungen der nächsten Tage dann zeigen.
1: Aktuell ist ein Teil des Flughafens Leipzig-Halle wegen der Ermittlungen immer noch gesperrt. Kommt der Zivildienst zurück? Das ist durchaus denkbar, da bereits über eine Rückkehr der Wehrpflicht diskutiert wird. Der Verband der Deutschen Alten- und Behindertenhilfe in Sachsen-Anhalt befürwortet ein mögliches Comeback des Zivildienstes und er sieht auch keine Konkurrenz zu schon jetzt ungelernten Pflegehelfern. Dazu Vorstandsmitglied Fabian Biastoch.
3: Also generell ist es natürlich eine Bereicherung, wenn junge Menschen in die sozialen Berufe oder auch in die Pflege gehen können und wollen. Diejenigen, die ungelernt in der Pflege arbeiten, machen das ja auch dauerhaft. Und wenn es ein Zivildienstleistender ist, der

0: Albertinersee wieder zum Baden freigegeben. Die untersuchten Wasserproben haben keinerlei Auffälligkeiten ergeben. Gestern hatte die Stadt den See vorsorglich gesperrt, da mehrere Badegäste über Magen-Darm-Beschwerden geklagt hatten. Auch die WC-Anlagen wurden laut Stadt während der Schließzeit umfangreich gereinigt. Ab morgen kann im Albertinersee Staßfurt wieder normal bis 18 Uhr gebadet werden. Und noch das Wetter für Sachsen-Anhalt. In der Nacht ziehen die letzten Schauer im Land ab. Die Temperatur sinkt auf 20 bis 16 Grad. Morgen gibt es einen Mix aus Sonne und Wolken. Es bleibt aber überwiegend trocken. Die Temperaturen erreichen maximal 25 bis 30 Grad. Am Freitag unverändert, aber weniger warm. Die Höchsttemperaturen erreichen 25 Grad. Das waren die Nachrichten mit Dennis Blatt.
1: Hier ist der Verkehrsservice für den ARD-Abend. A3, Passau Richtung Oberhausen. Die Strecke ist zwischen Siebengebirge und dem Kreuz Bonn-Siegburg. Nicht gesperrt, aber dort stockt der Verkehr nach einem Unfall. Und das auch noch im Baustellenbereich. Also da ein bisschen Zeit mitbringen. Dann haben wir die A14 Richtung Dresden. Die Strecke ist zwischen dem Kreuz Bernburg und Plötzgau gesperrt. Da laufen Bergungsarbeiten. Und die A24 Berlin Richtung Hamburg. Die Strecke ist zwischen dem Dreieck Haferland und Kremmen nach einem Unfall auch gesperrt. Auf der A44 Aachen Richtung Mönchengladbach ist die Abfahrt Bruchweiden gesperrt, da gab es einen Unfall. Und die A57 Krefeld Richtung Nimwegen ist zwischen Alpen und Sonsbeck wegen Reinigungsarbeiten gesperrt. Die B115 Forst-Görlitz ist in Höhe Fichtenhöhe nach einem Unfall gesperrt. Und die B244 Elbingerode-Schöningen ist zwischen Vogelsdorf und Dedeleben wegen der Beseitigung einer Ölspur auch gesperrt. Ganz schön viel los, passen Sie gut auf und vor allem kommen Sie sicher an.
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1: Einen schönen Abend Ihnen mit uns. Sie hören den ARD-Abend mit Romy Anders. Hi.

0: ist einfach gut. Das ist richtig coole Musik. Robbie Williams. ard-abend@mdr.de. Heiko hat uns geschrieben aus Halle. Ihr wollt wissen, was ich abends immer gern trinke? Genau, haben wir vorhin gefragt. Wir haben nach ihren Sommer-Drinks gefragt, was sie da empfehlen. Und dann schreibt der Heiko, ein Schluck Cola und ein Schluck Bier, so macht das Leben Spaß mir. Heiko, äußerst poetisch, das Cola-Bier. Danke schon fürs Schreiben. Und da ist noch jemand am Telefon. 0800 80 80 110. Die Romy hier, hallo.
1: Hallo Romy, hier ist die Kerstin aus Dörfleben. Mein super Getränk ist Holunderblütensirup, entweder mit Selter und Eiswürfeln oder mit Säckchen. Den Holunderblütensirup habe ich dieses Jahr selbst hergestellt. Der ist natürlich super, super lecker. Kann ich nur empfehlen. Tschüss.
0: Tschüss. Liebe Grüße. Dankeschön, Kerstin, für den Anruf.

Endlich kommt so eine leichte, kühle Brise auf. Gott sei Dank. Ich muss Ihnen gestehen, ich bin überhaupt kein Freund dieser Hitze. Und da sagt ein Kumpel vor kurzem zu mir, Mensch Romy, die Wärme ist doch toll, das ist wie im Urlaub, das muss man genießen. Klar, wenn du aber bei 35 Grad gerade keinen Urlaub hast oder arbeitest, das ist schwierig mit dem Genießen. Ne? Umso schöner der Abend jetzt, der ARD-Abend mit Musik von den Dire Straits.

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4: Es ist kurz nach 10. Guten Abend. Hier ist der Verkehrsservice für den ARD Abend. Wir haben die A3 Passau Richtung Oberhausen. Zwischen Siebengebirge und dem Kreuz Bonn-Siegburg stocken der Verkehr nach einem Unfall im Baustellenbereich. Die A14 Richtung Dresden ist zwischen dem Kreuz Bernburg und Plotzgau gesperrt. Da laufen nach wie vor Bergungsarbeiten. Und die A24 Berlin Richtung Hamburg ist zwischen dem Dreieck Havelland und Kremmen nach einem Unfall gesperrt. Auf der A44 Aachen Richtung Mönchengladbach ist die Abfahrt Bruchweiden nach einem Unfall gesperrt. Und die A57 Krefeld Richtung Nimwegen ist zwischen Alpen und Sohnsbeck wegen Reinigungsarbeiten gesperrt. Außerdem die B115 Forst-Görlitz ist in Höhe Fichtenhöhe gesperrt nach einem Unfall. Die B244 Elbingerode-Schöningen ist zwischen Vogelsdorf und Dedeleben wegen der Beseitigung einer Ölspur gesperrt. So viel von uns. Ihnen wünschen wir eine gute Fahrt und einen schönen Abend.
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4: Mit Romy Anders. Grüß Sie. Hi.

0: Vielen Dank für die netten Mails, die uns heute Abend schon erreicht haben. Ralf aus Göttingen schreibt kurz und wirklich auch sehr, sehr lieb: Ihr seid die Besten! Ausrufezeichen. Danke für die schöne Musik. Smiley. Sehr nett, Ralf, danke. Das sind halt Lieblingshits beim ARD-Abend. Und ein anderer Ralf aus Hamburg nämlich, der schreibt: Moin, ich habe euch so richtig ab diesem Sommer entdeckt. Ich vertrage die Sommertemperatur nicht so gut und verzichte im Sommer sowieso aufs Fernsehen. Daher bin ich abends dann immer mit Hund auf Balkon und höre euch ab 21 Uhr. Ich finde, ihr macht das so klasse. Danke. So kann man sehr gut vom Job abschalten und kommt zur Ruhe. Das wollte ich euch nochmal sagen und danken, der Ralf. Ihr lieben Ralfs, ihr seid mir heute Abend eh die Liebsten. Dankeschön fürs Schreiben, freuen wir uns hier auch.
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Nobody, Lieblingshits beim ARD-Abend. Das versprechen wir Ihnen immer wieder. 0800 80 80 110. Unser Hörer Manfred, Stammhörer aus Meiningen, das ist in Thüringen, hat sich gemeldet. Und Manfred hat uns erzählt, abends trinkt er vor allem bevorzugt das kühle Bierchen. Und ich glaube, Manfred, da werden Ihnen ganz viele jetzt zustimmen. Ich liebe auch Bier. Ich nehme auch sehr gern das Alkoholfreie. Das schmeckt. Man kann gut noch unterwegs sein, ne? Auch wenn man gleich mehrere davon trinkt. Der Kopf bleibt klar. Das ist bei der Wärme ja auch wichtig, dass man abends nach dem Biergarten noch die richtige Haustür findet. Kommen Sie gut mit uns durch den Abend. Einen schönen Tagesausklang mit dem ARD-Abends, kurz vor 10.

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1: Es ist 22 Uhr. Die Nachrichten für Sachsen-Anhalt im Studio Dennis Blatt. Bundesinnenminister Dobrindt hat die am Flughafen Leipzig-Halle entdeckte bewaffnete Drohne als ernsten sicherheitsrelevanten Vorfall bezeichnet. Bei einem Statement am Flughafen warnte der CSU-Politiker am Abend jedoch vor Spekulationen zu Motiven und Hintergründen. Es sei wichtig, intensiv zu ermitteln, um die Hintermänner der Aktion festzustellen. Marc Weirich im Studio Halle, wie gehen die Ermittlungen denn jetzt weiter?
2: Ja, die Staatsanwaltschaft Dresden hat die Ermittlungen an sich gezogen. Dort nimmt man den Vorfall sehr, sehr ernst. An dieser Drohne war also Sprengstoff und in dem Sprengstoff auch ein Zünder, heißt es von den Ermittlern. Die Bundespolizei habe dann den Zünder entfernt. Medien berichten, dass der Zünder ziemlich beschädigt gewesen sei und der Sprengsatz deswegen nicht zündfähig gewesen sei. Offiziell bestätigt ist da nichts. Das werden also die Ermittlungen der nächsten Tage dann zeigen.
1: Der sächsische Innenminister Schuster kündigte unterdessen an, dass der Flughafen Leipzig-Halle beim Thema zukünftige Drohnenabwehr vom Bund bevorzugt behandelt werden wird. Die Autobahn 14 bei Bernburg wird voraussichtlich in der kommenden Stunde freigegeben. Nach Angaben der Polizei sind die Aufräumarbeiten beinahe abgeschlossen. Wegen eines LKW-Brands ist die A14 in Richtung Dresden zwischen Kreuz Bernburg und Plötzkau gesperrt und das bereits seit dem Mittag. Dort war ein mit Papier beladener LKW in Brand geraten. Morgen in einem Monat wird in Sachsen-Anhalt ein neuer Landtag gewählt. Dabei treten 16 Parteien mit knapp 400 Bewerberinnen und Bewerbern an. Das hat jetzt das Statistische Landesamt mitgeteilt. Demnach sind knapp 30% der Kandidaten Frauen. Das sind etwas weniger als bei der letzten Landtagswahl vor 5 Jahren. Der älteste Bewerber ist 80 Jahre alt, die jüngsten sind 19. Gute Nachrichten für alle Badegänger in Staßfurt. Wie die Stadt mitgeteilt hat, ist der Albertinesee wieder zum Baden freigegeben. Die untersuchten Wasserproben haben keinerlei Auffälligkeiten ergeben. Gestern hatte die Stadt den See vorsorglich gesperrt,

0: Die Temperaturen erreichen maximal 25 bis 30 Grad. Am Freitag unverändert, aber weniger warm. Die Höchsttemperaturen erreichen dann bis zu 25 Grad. Das waren die Nachrichten mit Dennis Blatt.
1: Und hier ist der Verkehrsservice für den ARD-Abend. A3, Passau Richtung Oberhausen, zwischen Siebengebirge und dem Kreuz Bonn-Siegburg stocken der Verkehr nach einem Unfall im Baustellenbereich. Die A14 Richtung Dresden ist zwischen dem Kreuz Bernburg und Plotzgau gesperrt. Da laufen nach wie vor Bergungsarbeiten. Und auf der A44 Aachen Richtung Mönchengladbach ist die Abfahrt Bruchweiden nach einem Unfall gesperrt. B19 Meiningen-Eisenach zwischen Gumpelstadt und Etterwinden Behinderungen nach einem Unfall. Und die B115 Forst-Görlitz ist in Höhe Fichtenhöhe gesperrt nach einem Unfall. Die B244, letzte Meldung, B244 Elbingerode-Schöningen. Die Strecke ist zwischen Vogelsdorf und Dedeleben gesperrt, weil da wird eine Ölspur beseitigt. Ihnen eine gute und vor allem eine sichere Fahrt durch den Abend.
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1: Einen angenehmen Sommerabend wünschen wir mit Musik, die macht Lust auf Bewegung, auf ein bisschen Cha-Cha-Cha, Lust auf schöne Gedanken, Lust auf Tanzen. Let's go. Musik von Santana. Sie hören den ARD-Abend mit mir, Rumi Anders. Hi.

Der ARD-Abend, gesendet in dieser Woche aus dem schönen Thüringen, aus Erfurt von MDR Thüringen. Jetzt mit Musik von Nena, Lass mich dein Pirat sein. Und Nena live erleben Sie derzeit, denn Nena ist unterwegs, gibt Konzerte demnächst in Leinefelde-Worbis am 8. August, danach in Eberswalde, 15. August zum Beispiel in Wittenberg, Chemnitz, Bremen, Gießen, Bielefeld, Rostock. Den ganzen Sommer über, bis Oktober ist sie da unterwegs. Das ist schon cool. Und jetzt beim ARD-Abend, Lass mich dein Pirat sein. Voilà. Nena, bitteschön.

Sascha und der Lucky Day beim ARD-Abend. So, jetzt haben wir einen Song für Sie. Das ist ein ganz, ganz starker 80er. Ein Lied, in dem es gerade auch um die Angst geht, wieder enttäuscht zu werden. In der Liebe. Es heißt, wer braucht denn schon ein Herz, wenn es doch nur gebrochen werden kann? Tja, und dass die Liebe nicht immer mit einem hoffnungsvollen Ende versehen ist. Ich glaube, die Erfahrung, die haben wir alle schon mal gemacht. Aber deswegen ganz auf die Liebe zu verzichten. Leute, das geht auch nicht. Wäre viel zu langweilig, das Leben zu schade dafür. Ein Hoch auf die Liebe, gerade auch auf die Liebe, die hält vielleicht ein paar Jahre. What's Love Got to Do With It? Tina Turner beim ARD.

0: Der ARD-Abend mit dem, was Sie uns sagen möchten an der 0800 80 80 110. Monika, hi, wo kommen Sie denn her?
1: Ich wohne in Hamburg und war an einem Brunnen und habe meine Füße da reingesetzt und habe mir die Sonne auf den Kopf scheinen lassen. Das war wunderbar.
0: Cool. Ja, wenn die Sonne nicht zu lange auf den Kopf scheint, dann passt das. Und die Füße im herrlich frischen Wasser. Monika, ich bin ja auch ein ganz, ganz großer Freund vom Kneipen. Frisches Wasser, Bewegung, so macht der Sommer Spaß. Und schon Abend.

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7: 1 Minute nach 11:30, hier ist der Verkehrsservice für den ARD-Abend. Die A1 Bremen Richtung Osnabrück ist zwischen dem Dreieck Stur und Wildeshausen Nord gesperrt. Da ist ein defekter LKW. Dann haben wir die A3 Passau Richtung Oberhausen zwischen Siebengebirge und dem Kreuz Bonn-Siegburg. Stockender Verkehr nach einem Unfall im Baustellenbereich. Die A3 Oberhausen Richtung Köln ist zwischen dem Kreuz Leverkusen und Leverkusen Zentrum gesperrt. Und die A14 Richtung Dresden ist zwischen dem Kreuz Bernburg und Plotzgau gesperrt. Da laufen immer noch Bergungsarbeiten. Auf der A44 Aachen Richtung Mönchengladbach. Da ist die Abfahrt Bruchweiden gesperrt nach einem Unfall. Und auf der B19 Meiningen-Eisenach zwischen Gumpelstadt und Etterwinden Behinderungen nach einem Unfall. Die B115 Forst-Görlitz ist in Höhe Fichtenhöhe gesperrt nach einem Unfall. Und die B244 Elbingerode-Schöningen ist zwischen Vogelsdorf und Dedeleben gesperrt. Da wird eine Ölspur beseitigt.

ganz leidenschaftlich. Kiss from a Rose, Seal war das. Aber auch eines ist klar, wir lassen Sie hier nicht müde werden. Hey, wir hatten Sie gern noch ein Weilchen wach, ob bei der Arbeit oder unterwegs oder daheim. Guten Abend mit dem ARD-Abend und eine schöne Zeit.

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1: Das war's von uns aus dem ARD-Abend. Gleich beginnt die Nacht, die ARD-Hitnacht, mit meinem Kollegen André Holst ab 11, ab 23 Uhr. Und ich, Rumi Anders, ich wünsche Ihnen weiterhin eine schöne Zeit. Gute Nacht und wieder.

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1: Um 23 Uhr mit Ronald Lessig. Nach dem Vorfall mit einer Sprengstoffdrohne am Leipziger Flughafen ist noch unklar, wer dahinter steckt. Bundesinnenminister Dobrindt sprach am Abend vor Ort von einer neuen Gefahrenqualität. Aus der Nachrichtenredaktion Hauke Bülow.
2: Dobrindt zeigte sich überzeugt davon, dass hier professionelle Täter am Werk waren, mit viel Technikwissen und Erfahrung im Umgang mit Sprengstoff. Die Drohnenabwehrtechnik des Flughafens sei nicht in der Lage gewesen, diese Drohne abzuwehren. Trotzdem sei sie gefunden worden und wurde von Spezialisten der Bundespolizei unschädlich gemacht, erklärte der Innenminister. Wer für die Tat verantwortlich ist, um was für einen Sprengstoff es sich handelt und wie die Drohne konstruiert war, all das sei jetzt Teil der Ermittlungen. Die mit Sprengstoff beladene Drohne war in der Nacht zu Mittwoch entdeckt worden.
1: Im Prozess gegen 8 Rechtsextreme hat das hanseatische Oberlandesgericht in Hamburg Jugendstrafen zwischen 1,5 und 5 Jahren Haft verhängt. Die Angeklagten waren Mitglieder und Unterstützer der sogenannten letzten Verteidigungswelle. Aus Hamburg Elke Spanner.
3: Rechtes Gedankengut, Brandanschläge, menschenverachtende Chats. Die letzte Verteidigungswelle sei eindeutig eine terroristische Vereinigung, so die Vorsitzende Richterin. Sie sei darauf ausgerichtet gewesen, Mord und Totschlag zu begehen. Die Angeklagten waren alle erst zwischen 14 und 21 Jahre alt, als sie sich der sogenannten letzten Verteidigungswelle anschlossen. Die Gruppe hatte Brandanschläge geplant und auch bereits begangen. Einige der Angeklagten hatten ein Kulturzentrum in Brandenburg in Brand gesetzt. Die Bewohner konnten sich gerade noch retten. Andere Angeklagte hatten Feuerwerkskörper in eine Flüchtlingsunterkunft in Thüringen geworfen.
1: Die israelische Armee hat nach eigenen Angaben wieder mit gezielten Angriffen im Süden des Libanon begonnen. Zuvor hatte Israel Bewohner des Dorfes Al-Mansouri im Süden des Libanon zur Evakuierung aufgefordert. Israel begründete die Angriffe als Reaktion auf einen Verstoß der Hisbollah gegen die vereinbarte Waffenruhe. Wie das libanesische Gesundheitsministerium mitteilte, ist mindestens ein Mensch getötet und sind 12 weitere verletzt worden. Der linke Flügel der US-Demokraten hat bei den Vorwahlen im Bundesstaat Michigan einen wichtigen Sieg errungen. Ihr Kandidat El Sayed gewann die Abstimmung für die Kandidatur zum Senat knapp gegen die moderate Konkurrentin Stevens. Die Vorwahl galt als Richtungsentscheidung für den künftigen Kurs der Demokraten. Der Mediziner El Sayed wirbt unter anderem für ein Ende der US-Hilfen für Israel und die Abschaffung der Einwanderungsbehörde ICE. Das waren die Nachrichten. Das Wetter in Deutschland. In der Nacht meist trocken, vereinzelt Schauer.

0: Fenster und Türen geschlossen zu halten und Lüftungen bitte abzustellen. Weitere Meldungen: A1 Bremen Richtung Osnabrück ist zwischen Dreieck Stur und Wildeshausen Nord wegen eines defekten LKW gesperrt. A3 Köln Richtung Frankfurt ist zwischen Itzstein und Wiesbaden-Niedernhausen wegen Bergungsarbeiten gesperrt. Da haben wir 3 Kilometer Stau im Augenblick. A5 Karlsruhe Richtung Frankfurt zwischen Karlsruhe Nord und Bruchsal 3 Kilometer Stau. Da ist nur eine Fahrspur frei. Und die A63 Mainz Richtung Kaiserslautern ist zwischen Göllheim und Winnweiler wegen einer Baustelle bis ca. 5 Uhr gesperrt.
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0: Und diese ARD-Hitnacht, die kommt aus Magdeburg vom Mitteldeutschen Rundfunk. Ich bin André Holst und wünsche Ihnen schöne Stunden. Was haben wir denn? 7 Stunden? Na dann mal los.

0: Blowing in the Wind, das war jetzt ein gepflegtes Stück Musikgeschichte mit Bob Dylan hier in der ARD-Hitnacht. 11:12 haben wir es mittlerweile, noch 50 Minuten ungefähr bis Mitternacht. Der 5. August, da hat bereits die Schuhe ausgezogen, sitzt gedanklich ja schon im Feierabend. Und der 6. August steht derweil schon vor der Tür und fragt geduldig, kann ich jetzt übernehmen? Nein, noch nicht. Er muss sich noch ein bisschen gedulden.
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Tja, Trennung, Sehnsucht und der Versuch nach einer verlorenen Liebe, einfach weiterzumachen. So ist es manches Mal. John Cicada war das ja und wir machen das recht weiter mit dem Soundtrack für die Nacht in Ihrem Radio. Und ich darf diese Nacht wieder Ihr Mailboy sein, wenn Sie Lust haben. Oder der Briefkastenonkel, können Sie drehen und wenden, wie Sie wollen. Die Adresse lautet ard-hitnacht@mdr.de und damit erreichen Sie mich direkt. Und das hat auch bei Tobias aus Frankfurt geklappt, der vermutlich schon gerade ganz fröhlich Richtung Sofa taumelt. Und er grüßt Dagi in Köln, wünscht allen eine kurzweilige Nacht. Und ich mache das jetzt auch mit Falke und der Kommissar.

Ja, da liegt nicht um der Kommissar Falco hier in der ARD Nacht um 23 Uhr. 23 mittlerweile. Und jetzt geht's rein in das ganz große, tiefe Gefühl, denn manche Antworten, die kommen ja nicht von Menschen, sondern von der Zeit. Was heute noch schmerzt, wird irgendwann nur noch eine Erinnerung sein. Enya mit Only Time.

Da muss ich leider reingehen. Ich habe hier einen Falschfahrer. Vorsicht bitte. Auf der B535 Heidelberg-Schwetzingen zwischen Heidelberg-Kirchheim-Sandhausen und Kirchheim-Süd B535. Da kommt Ihnen ein Falschfahrer entgegen. Fahren Sie äußerst rechts und überholen Sie nicht. Wir melden, wenn die Gefahr vorüber ist. Auf der B535 Heidelberg-Schwetzingen zwischen Heidelberg-Kirchheim-Sandhausen und Kirchheim-Süd B535. Da ist ein Falschfahrer unterwegs. Vorsicht bitte in beiden Richtungen.

0: Hier ist der Verkehrsservice in der ARD-Nacht. Hallo an alle unterwegs. Und ich habe jetzt noch ein paar Falschfahrer auf dem Zettel. Achtung, Falschfahrer auf der A44 Aachen-München-Gladbach zwischen Jülich-West und Kreuz-Jackerath. Da kommt Ihnen ein Falschfahrer entgegen. Fahren Sie äußerst rechts und überholen Sie nicht. Auf der A44 Aachen-München-Gladbach zwischen Jülich-West und Kreuz-Jackerath. Da ist ein Falschfahrer unterwegs. Vorsicht bitte in beiden Richtungen. Und hier kommt noch einer. Falschfahrer auf der A81 Singen-Stuttgart zwischen Kreuz-Böblingen-Hulb und Sindelfingen-Ost. Da kommt Ihnen auch ein Falschfahrer entgegen. Fahren Sie bitte äußerst rechts und überholen Sie nicht. Ich wiederhole, auch auf der A81 Singen-Stuttgart zwischen Kreuz-Böblingen-Hulb und Sindelfingen-Ost ist ein Falschfahrer unterwegs. Vorsicht bitte in beiden Richtungen. Zwischendurch auch noch eine gute Nachricht. Ich habe hier die Entwarnung für die B535 Heidelberg-Schwetzingen. Da ist derzeit kein Falschfahrer mehr unterwegs. Und zwar zwischen Heidelberg-Kirchheim-Sandhausen und Kirchheim-Süd B535 wieder freie Fahrt. Weitere Nachrichten. Eine Gefahreninfo für Hessen im Rheingau-Taunus-Kreis zwischen Bad Schwalbach und Taunusstein-Seitzenhahn. Da brennt ein größeres Waldstück. Anwohner in Hettenhain und Seitzenhahn werden gebeten, Fenster und Türen geschlossen zu halten und Lüftungen bitte abzustellen. Weitere Meldungen. A1 Bremen Richtung Osnabrück ist zwischen Dreieck Stur und Wildeshausen Nord wegen eines defekten LKW gesperrt. A3 Köln Richtung Frankfurt zwischen Itzstein und Wiesbaden-Niedernhausen. Das sind Bergungsarbeiten und darum ist der rechte Fahrstreifen gesperrt. 3 Kilometer Stau haben wir da in Richtung Frankfurt und 2 Kilometer Stau in der Gegenfahrbahn Richtung Köln. A5 Karlsruhe Richtung Frankfurt ist zwischen Karlsruhe Nord und Bruchsal ebenfalls nur eine Spur frei. Da haben wir 3 Kilometer Stau. Und die A63 Mainz Richtung Kaiserslautern ist zwischen Göllheim und Winnweiler wegen einer Baustelle bis ca. 5 Uhr gesperrt. Das war's.
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0: Der Tag geht, André Holst kommt.

Hold on my heart, Genesis, frisch aus unserem Balladenladen. Ja, so war es im Jahr 1991. Gute Musi und hier in der ARD Nacht wird Zeit für einen Blick auf die Straßen, denn auch hier habe ich gute Nachrichten. Entwarnung für die A44 Aachen, München, Gladbach. Kein Falschfahrer mehr zwischen Jülich West und Kreuz Hierkarat. Und außerdem eine Entwarnung für die A81 Singen, Stuttgart. Auch da ist kein Falschfahrer mehr zwischen Kreuz Böblingen, Hulb und Böblingen, Sindelfingen. Sie haben wieder freie Fahrt. Tja, Nachteulen und heimliche Kühlschrankanbeter. Wir hören uns morgen wieder. Das wäre dann so in ungefähr 10 Minuten nach den Nachrichten. Und passen Sie auf, Ihre Zimmerpflanzen, die planen was. Was? Weiß ich nicht.

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1: Um 0 Uhr mit Juliette Groß. Nach dem Vorfall mit einer Sprengstoffdrohne am Leipziger Flughafen ist noch unklar, wer dahinter steckt. Bundesinnenminister Lobrindt sprach am Abend vor Ort von einer neuen Gefahrenqualität. Aus der NDR-Nachrichtenredaktion Hauke Bülow.
2: Dobrindt zeigte sich überzeugt davon, dass hier professionelle Täter am Werk waren, mit viel Technikwissen und Erfahrung im Umgang mit Sprengstoff. Die Drohnenabwehrtechnik des Flughafens sei nicht in der Lage gewesen, diese Drohne abzuwehren. Trotzdem sei sie gefunden worden und wurde von Spezialisten der Bundespolizei unschädlich gemacht, erklärte der Innenminister. Wer für die Tat verantwortlich ist, um was für einen Sprengstoff es sich handelt und wie die Drohne konstruiert war, all das sei jetzt Teil der Ermittlungen. Die mit Sprengstoff beladene Drohne war in der Nacht zu Mittwoch entdeckt worden.
1: Seit April gilt in Deutschland die 12-Uhr-Regelung an Tankstellen. Allerdings, auch im Juli wurden deutschlandweit zahlreiche mutmaßliche Verstöße registriert. Behörden handeln aber offenbar nur selten. Aus Baden-Baden, Andreas Hein.
3: Es geht um tausende Verstöße, und zwar nicht solche, die sich ein paar Minuten vor oder nach dem erlaubten Zeitfenster abspielen, sondern Preiserhöhungen Stunden später oder früher, teilweise mehrmals täglich. Ein Datenteam des SWR hat allein rund 1100 Tankstellen identifiziert, die ihre Preise mutmaßlich auf diese Weise erhöht haben. Mit 55 Euro Bußgeld pro Fall geht das Land Niedersachsen seit Juli dagegen vor. Der ADAC hält es für fraglich, ob das abschreckend genug ist. Der Rahmen für Bußgelder reicht bis 100.000 Euro.
1: In Deutschland hat das extreme Niedrigwasser vieler Flüsse noch keine Auswirkungen auf die Energieversorgung. Laut Bundeswirtschaftsministerium gibt es derzeit keine Engpässe bei Öl und Kraftstoffen. Auch Kraftwerke müssten nicht gedrosselt werden. In Ungarn und Rumänien wurden Atomreaktoren heruntergefahren, weil Kühlwasser fehlt. Der neue Verkehrsminister Bilger hat heute zu einem Krisentreffen nach Bonn eingeladen. Das Niedrigwasser im Rhein und anderen Flüssen gefährdet Lieferketten in der Bau- oder Chemieindustrie. Der linke Flügel der US-Demokraten hat bei den Vorwahlen im Bundesstaat Michigan einen wichtigen Sieg errungen. Ihr Kandidat El Sayed gewann die Abstimmung für die Kandidatur zum Senat knapp gegen die moderate Konkurrentin Stevens. Die Vorwahl galt als Richtungsentscheidung für den künftigen Kurs der Demokraten. Der Mediziner El Sayed wirbt unter anderem für ein Ende der US-Hilfen für Israel und die Abschaffung der Einwanderungsbehörde ICE. Das waren die Nachrichten. Das Wetter in Deutschland. Nachts meist trocken, vereinzelt Schauer, Tiefstwerte 21 bis 12 Grad. Morgen freundlich und trocken, im Osten und später an der Nordsee Schauer 20 bis 30 Grad. Am Freitag wechselhaft an den Alpen Schauer und Gewitter. Es ist 0:03 Uhr.
4: Nach den Nachrichten wird Zeit für den Blick auf die Straßen. Hallo an alle unterwegs, hier ist der Verkehrsservice in der ARD-Hitnacht. Nochmal die guten Nachrichten, falls Sie es nicht mitgekriegt haben. Entwarnung für die A44 Aachen-München-Gladbach. Kein Falschfahrer mehr zwischen Jülich-West und Kreuz-Jacquerath. Dann Entwarnung für die A81 Singen-Stuttgart. Ebenfalls kein

0: Dadurch beeinträchtigt, die rechte Fahrspur ist gesperrt und Sie haben da 2 Kilometer Stau. A10 Dreieck Barnim Richtung Dreieck Spree aus zwischen Rüdersdorf und Erkner wegen einer Ölspur auf der Fahrbahn gesperrt und die A63 Mainz Richtung Kaiserslautern ist zwischen Göllheim und Winnweiler wegen einer Baustelle bis ca. 5 Uhr gesperrt.
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The words I love you, Chris de Burg war das hier in der ARD Hitnacht. Und da ist ja schon der neue Tag, der Donnerstag, der 6. August 2026. Alles, was jetzt kommt, geht aufs Wochenende. Das kann man an dieser Stelle schon mal sagen. Bergfest haben wir gut überstanden. Und ein paar Mails sind auch eingetrudelt mittlerweile. Großes Dankeschön. Zum Beispiel von Niki und Kalle. Die schreiben nämlich, wir sind wieder einmal da. Niki und Kalle aus Hamburg. Diesmal allerdings sind wir in NRW, genauer gesagt in Wettervollmerstein bei unseren Eltern bzw. Schwiegereltern. Und jetzt interessant, nachdem wir es geschafft haben, unsere Tochter Feline und unseren Schwiegersohn Dennis zu neuen ARD-Hitnacht-Fans zu machen, leisten wir ganze Überzeugungsarbeit jetzt in NRW. Also da muss ich mal sagen, Feline und Schwiegersohn Dennis, die haben sie wahrscheinlich geknebelt und gefesselt auf dem Stuhl. Und jetzt müssen sie, ob sie wollen, Radio hören, die ARD-Hitnacht. Und die Nachbarn hören es wahrscheinlich gleich mit, weil das Radio so laut ist. Aber völlig egal. Überzeugungsarbeit war nicht vonnöten, schreiben, denn sie waren sehr schnell infiziert von der ARD-Hitnacht. Ganz herzliche Grüße und ich wünsche euch noch ganz viel Spaß mit uns und natürlich, ich weiß, dann wird gekuschelt. Fangemeinde sollte man stetig erweitern und ich finde es ganz toll, dass ihr bei uns seid. Und ich mache jetzt was Feines. Aus unserem Balladenladen Mariah Carey, Without You, für alle, die uns hören.

Da ist er ja schon, der neue Tag, ne? 0.23 Uhr, 6. August 2026. Und ich kann eigentlich hier tröten, wenn ich eine Tröte hätte, denn wir wollen gratulieren den Geburtstagskindern des Tages hier in der ARD-Hitnacht. Der Vorhang hebt sich, ne? Licht geht an, sie treten auf, das ist ihr persönlicher Feiertag, 6. August. Glückwunsch, Glückwunsch an alle Geburtstagskinder des Tages. Das Alter, noch eine geheime Zahl, bewacht wie so ein Schätzchen, wird heute nicht gelüftet, noch nicht mal unter Folter durch Sahnetorte. Dafür gilt Kuchenfreiheit ohne Limit, offiziell genehmigt, feierlich besiegelt und mit, unsichtbarem Konfetti-Regen untermalt. Genießen Sie diesen Tag, machen Sie was draus und bleiben Sie bei uns. ARD Hitnacht, jetzt mit Mike and the Mechanics, The Living Years.

0: Es ist wieder soweit, wir müssen mal ein bisschen auf die Straßen gucken. ARD Nacht um 0.30 Uhr, hallo an alle unterwegs, hier ist der Verkehrsservice. Die Gefahreninformation für Hessen im Rheingau-Taunus-Kreis zwischen Bad Schwalbach und Taunusstein-Seitzenhahn. Da brennt ein größeres Waldstück. In Wiesbaden ist im gesamten Stadtgebiet deutlich Brandgeruch wahrnehmbar. Anwohner werden gebeten, Fenster und Türen geschlossen zu halten und Lüftung bitte abzustellen. Weitere Meldungen von den Straßen. A1 Bremen Richtung Osnabrück ist zwischen Dreieck Stur und Wildeshausen Nord wegen eines defekten LKW gesperrt. A3 Frankfurt Richtung Köln ist zwischen Itzstein und Wiesbaden-Niedernhausen wegen einer Bergungsarbeitsstelle beeinträchtigt. Da ist nämlich der rechte Fahrstreifen gesperrt. Da haben wir 2 Kilometer Stau. Schön, dass ich den Satz trotzdem zu Ende gekriegt habe. Dann die A10 Dreieck Barnim Richtung Dreieck Spreeau ist zwischen Rüdersdorf und Erkner wegen einer Ölspur auf der Fahrbahn gesperrt. Und die A63 Mainz Richtung Kaiserslautern ist zwischen Göllheim und Winnweiler wegen einer Baustelle bis ca. 5 Uhr gesperrt. Und hier gibt es noch eine Meldung von der A81. Singen Richtung Stuttgart ist zwischen Kreuz Böblingen-Hulb und Böblingen-Ost wegen eines Schwertransports bis ca. 4 Uhr früh gesperrt. Das war's. Weiterhin eine gute und störungsfreie Fahrt für Sie.
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0: Mittendrin in der Geisterstunde. Ich bin André Holst und das ist sie, ne? Die wahre Primetime einer ganz besonderen Nacht mit Musik von Elton John.

0: ganz viel Liebe. Und Klavier, wie schön du bist gegen die Wand gelaufen. Sarah Connor, das ganz große Gefühl hier in der ARD-Hitnacht, 0.41 Uhr. Und ich bin zwischendurch immer mal wieder mit meinen Augen hier auf dem PC gelandet. Da ist dann wieder mal eine Mail reingekommen von Uwe und Marianne zum Beispiel. Die sitzen noch auf der Terrasse bei 20 Grad, lauschen dem Programm. Gefällt Ihnen? Liebe Grüße aus dem Nordschwarzwald. Ich finde das ganz klasse. Ich grüße zurück aus Magdeburg direkt. Ich sitze ja eigentlich an der Elbe. Das Problem ist, es ist so dunkel da draußen, darum kann ich sie nicht sehen. Aber ich weiß, wenn ich da jetzt reinspringen würde, ich käme irgendwann in Hamburg raus. Und das ist ja der Ort, an dem man auch immer wieder gerne Tschüss sagt. ARD-Nacht. Und weitere Grüße sind auch per Mail gekommen von Patrick. Und er befindet sich aktuell, wie er schreibt, auf dem schönsten Sandhaufen Deutschlands. Und damit ist die Insel Borkum gemeint und hat natürlich den besten Sender. Tata, er möchte natürlich alle Freunde und Bekannte von der schönsten Insel Deutschlands grüßen. Großes Dankeschön, Patrick. Ganz herzliche Grüße zurück. Und die Traudel, ja, die hat sich auch gemeldet und sie fragt, wer sitzt denn heute am Mikro? Ja, Traudel, wer bin ich denn? Mein Name ist Holst. André Holst. Holst André. H-O-L-S-T. Ja, weil früher hat man ja mal Z gesagt, aber es ist H-O-L-S-T. Tatsächlich Holst, wie Holstentor oder das. Nein, ich darf keine Werbung für Bier machen. Schmeckt aber auch nicht schlecht. So, und was haben wir dann noch? Hier haben wir nochmal einen ganz herzlichen Gruß von Niki und Kalle. Sie können auch grüßen ard-hitnacht@mdr.de und ich freue mich immer darüber, wenn ich ein bisschen was von Ihnen zu lesen bekomme. Lassen Sie mich Ihren Mailboy in dieser Nacht sein.
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Northern Freedomen, das ist Springfield in der ARD-Hitnacht. Und wir sind ja irgendwie mittendrin. Gut, dass wir jetzt Nacht haben, aber viele sind unterwegs, auch nachts, weil tagsüber bedeutet es Sommerferien-Hotspot. Na, alle Bundesländer haben Ferien und am liebsten gleichzeitig. Und ich meine, das ist die einzige Zeit im Jahr, in der das Navi für die Fahrt nach Italien eine Ankunftszeit im September vorschlägt, weil einfach die Straßen oft dicht sind. Und ich schlage Ihnen Gelassenheit vor, entspannte Musik, wenn Sie nachts unterwegs sind, um an Ihr Ziel zu kommen, dann fahren Sie sicher und kommen Sie gut an.

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1: Um 1 Uhr mit Juliette Groß. Nach dem Vorfall mit einer Sprengstoffdrohne am Leipziger Flughafen ist noch unklar, wer dahinter steckt. Bundesinnenminister Dobrindt sprach am Abend vor Ort von einer neuen Gefahrenqualität. Aus Leipzig Silvia Stadler.
2: Die Drohne, die am Flughafen Leipzig-Halle gesichtet und unschädlich gemacht wurde, sei mit Sprengstoff ausgestattet gewesen. Es handle sich um einen sehr ernsten sicherheitsrelevanten Vorfall, sagte Bundesinnenminister Alexander Dobrindt am Abend auf einer Pressekonferenz. Die nun logischerweise auftretenden Fragen zur Herkunft der Drohne, der Zusammensetzung des Sprengstoffs und was das Ziel gewesen sei, sollten den weiteren Ermittlungen überlassen bleiben. Man suche noch nach Teilen einer möglicherweise zweiten Drohne, mit der ein Frachtflugzeug zusammengestoßen sein könnte.
1: In Deutschland hat das extreme Niedrigwasser vieler Flüsse noch keine Auswirkungen auf die Energieversorgung. Laut Bundeswirtschaftsministerium gibt es derzeit keine Engpässe bei Öl und Kraftstoffen. Auch Kraftwerke müssten nicht gedrosselt werden. In Ungarn und Rumänien wurden Atomreaktoren heruntergefahren, weil Kühlwasser fehlt. Der neue Verkehrsminister Bilger hat heute zu einem Krisentreffen nach Bonn eingeladen. Das Niedrigwasser im Rhein und anderen Flüssen gefährdet Lieferketten in der Bau- oder Chemieindustrie. Iran und Oman haben sich auf eine neue Route für Handelsschiffe durch die Straße von Hormus geeinigt. Dazu gehören laut iranischem Außenministerium auch Gebühren für Tanker und Frachter. Noch ist allerdings unklar, wie die USA reagieren. Katharina Willinger aus Istanbul.
3: Wenn dieses Modell tatsächlich durchgeht, wir wissen es ja aktuell noch nicht, dann würde das bedeuten, dass das iranische Regime massiv gestärkt wird, nicht nur finanziell. Denn jetzt gerade bei dem Abkommen, was sich abzeichnet, da geht es nicht um den großen Deal, der einen Krieg beenden könnte, wie US-Präsident Trump immer wieder sagt. Es geht nicht ums iranische Atomprogramm, sondern es geht allein um die Öffnung der Straße von Hormuz, die vor dem Krieg ja offen war und jetzt mit so einem Modell theoretisch auch ganz offiziell unter die Kontrolle der iranischen Revolutionsgarde fallen könnte.
1: FIFA-Chef Infantino bleibt wohl so gut wie sicher im Amt, trotz seiner umstrittenen Investorenpläne. Bei einer Krisensitzung in Marokko hat ihm die Spitze des Fußball-Weltverbandes voll Rückendeckung gegeben. In einem langen Statement erklärte die FIFA-Geschäftsleitung ihre uneingeschränkte Unterstützung. Gleichzeitig gesteht sie Fehler im Umgang mit dem Projekt ein. Infantinos umstrittener Investorenplan sah vor, die WM-Rechte teilweise zu verkaufen. Das Wetter, das waren die Nachrichten. Das Wetter in Deutschland. Nachts meist trocken, vereinzelt Schauer, Tiefstwerte 21 bis 12 Grad. Es ist 1.03 Uhr.
4: Nach den Nachrichten wird es ja Zeit für den Blick auf die Straßen. Hallo an alle unterwegs, hier ist der Verkehrsservice in der ARD-Hitnacht. Wir haben es 3:01. Eine Gefahreninfo für Hessen im Rheingau-Taunus-Kreis zwischen Bad Schwalbach und Taunusstein-Seitzenhahn. Da brennt ein größeres Waldgrundstück. In Wiesbaden ist im gesamten Stadtgebiet deutlicher Brandgeruch wahrnehmbar. Anwohner werden gebeten, Fenster und Türen geschlossen zu halten und Lüftungen abzustellen. Weitere Meldungen. Die A1 Bremen Richtung Osnabrück ist zwischen Dreieck Stur und Wildeshausen Nord wegen eines defekten LKW gesperrt. A2 Hannover Richtung Berlin ist zwischen Peine Ost und Braunschweig-Wattenbüttel gesperrt, da brennt ein PKW. Und A3 Frankfurt Richtung Köln ist zwischen Itzstein und Wiesbaden-Niedernhausen wegen Bergungsarbeiten die rechte Fahrspur gesperrt, dadurch haben wir 2 Kilometer Stau. A10 Dreieck Barnim Richtung Dreieck Spreeau ist zwischen Rüdersdorf und Erkner wegen einer Ölspur auf der Fahrbahn gesperrt. A63 Mainz Richtung Kaiserslautern ist zwischen Göllheim

Sister Sledge, Lost in Music. Hier ist die ARD-Hit nach 12 nach 1. Kommen Sie gut durch diese Nacht und ich wünsche Ihnen, dass Sie gut durch diese Nacht kommen mit uns, egal was Sie gerade tun, ob Sie zu den Nachtfalken zählen, Nachtanbetern, vielleicht Sicherheitsleute, Krankenhauscrews, Taxipiloten, LKW-Fahrer. Der Tag ist gegangen, die Wochenmitte ist abgehakt und alles, was jetzt kommt, geht sowieso aufs Wochenende. Die Musik ist vom Feinsten, auch a cappella. Hier sind The Flying Pickets, Only You in der ARD-Hit Nacht.

ganz viel Gefühl in der ARD-Nacht. Wir haben es gleich 13:50, ne? Der neue Tag, der 6. August. Und immer mal wieder sind ein paar Mails reingekommen. Vielen, vielen Dank dafür. Und ich finde es immer interessant, wenn wir erfahren, über welchen Sender Sie uns hören. ARD-Nacht vom Norden Flensburg bis runter Passau. Überall können Sie uns hören. Und das ist auch gut so. Ja, und da habe ich jetzt von Stefanie eine Mail gekriegt. Sie hört uns über die Frequenzen von WDR 4. Und was schreibt sie? Hallo, liebes Team. Seit ewigen Zeiten höre ich mal wieder die Hitnacht, da ich nämlich Ferien habe. Und ich möchte euch ein ganz großes Kompliment machen. Ihr seid erfrischend und lustig und das gefällt mir richtig gut. Schmatzifatz, Küsschen rüber. Und ich freue mich, Stefanie, dass ihr bei uns seid. Dann habe ich hier noch eine Mail von Winfried gekriegt. Sitze hier im güldenen Mainz bei gerade so erträglichen 26 Grad auf dem Balkon und lausche der Hitnacht über SWR 1. Das ist schon mal ganz gut. Auch ganz herzliche Grüße an dieser Stelle runter nach Mainz. Also runter kann ich ja sagen, wenn ich hier im mittleren, ja, nordangehauchten Magdeburg sitze. Und auch Ingeborg hat sich gemeldet. Ich höre euer Programm. Aber heute gefällt mir eure Musikauswahl ganz besonders gut. Ganz herzlichen Dank dafür. Und ich kann auch nur sagen, Ingeborg, ich freue mich auch. Ihr alle gehört zu den besten Hörern der ganzen Welt. Und schön, dass ihr das traditionelle Radio hört. Wie auch Olli, ich höre euch im Sommer immer aus dem Garten in Guben. Tolle Sendung. Alles Liebe, herzliche Grüße. Und jetzt Sandra Maria Magdalena.

Sandra in der Sommerferienzeit hier, ARD Hitnacht, 1.25 Uhr. Was Persönliches möchte ich Ihnen erzählen, denn Sommerferien, da denke ich auch oft an meinen Vater. Er war Busfahrer von Reisebussen. Und in den Ferien, da hat er mich, klein André, öfters mal mitgenommen. Mal nach Wien, nach Österreich, nach Italien. Ich muss so 7 oder 8 Jahre jung gewesen sein. Und ich war immer so glücklich, wenn ich bei Papa mitfahren durfte. Und ich erinnere mich auch an das eine Lied, das er damals so oft und so gerne spielte, das im Radio lief. George Harrison, My Sweet Lord. Ja, er starb sehr früh. Ich habe ihn sehr früh verloren. Aber immer, wenn ich diesen Song höre, dann bin ich wieder Kind. Dann bin ich wieder 8. Und fahre mit Papa in seinem Reisebus durch den Sommer.

0: Kuckuck, mitten in der Nacht, ARD macht jetzt der Blick auf den Verkehr. Hallo an alle unterwegs, ich habe hier ein paar Infos für Sie vom Verkehrsstudio, aus dem Verkehrsstudio, die Gefahreninformation für Hessen. Im Rheingau-Taunus-Kreis zwischen Bad Schwalbach und Taunusstein, Seitzenhahn, da brennt ein größeres Waldstück. In Wiesbaden ist im gesamten Stadtgebiet deutlich Brandgeruch wahrnehmbar. Anwohner werden gebeten, Fenster und Türen geschlossen zu halten und bitte Lüftungen auch abzustellen. Weitere Meldungen von den Straßen: A1 Bremen Richtung Osnabrück ist zwischen Dreieck Stur und Wildeshausen Nord wegen eines defekten LKW gesperrt. A10 Dreieck Warnim Richtung Dreieck Spree aus zwischen Rüdersdorf und Erkner wegen einer Ölspur auf der Fahrbahn gesperrt. Dann die A63 Mainz Richtung Kaiserslautern zwischen Göllheim und Winnweiler wegen einer Baustelle bis 5 gesperrt. Und zu guter Letzt noch die A81 Singen Richtung Stuttgart ist zwischen Kreuz Böblingen-Hulb und Böblingen-Ost wegen eines Schwertransports bis ca. 4 Uhr früh gesperrt. Das war's. Ich wünsche Ihnen weiterhin eine störungsfreie Fahrt.
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0: Ich bin André Holst, schöne Grüße aus Magdeburg an Sie alle und für die, die schlafen gehen, Sweet Dreams, süße Träume. Ich habe Musik von Eurythmics.

0: schön hier. Die AD-Hitnacht, Sommernacht, 1.38 Uhr haben wir es mittlerweile. Und ups, da ploppt es auf, denn ich habe hier gerade eine Falschfahrermeldung gekriegt. Achtung, Falschfahrer auf der A40 Duisburg-Essen zwischen Mülheim, an der Ruhr Winkhausen und Essen-Holsterhausen. Da kommt Ihnen ein Falschfahrer entgegen. Fahren Sie bitte äußerst rechts und überholen Sie nicht. Ich wiederhole, auf der A40 Duisburg-Essen zwischen Mülheim, an der Ruhr Winkhausen und Essen-Holsterhausen. Da sind Falschfahrer unterwegs. Vorsicht bitte in beiden Richtungen. Die AD-Nacht aus Magdeburg vom MDR. Jetzt mit einem, wie ich finde, absolut kultigen Song, denn er hat den Deutschrock geprägt wie kein zweiter. Maffei mit seiner Eiszeit.
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Maffei und die Eiszeit in der ARD-Nacht. 1.43 Uhr mittlerweile und ich darf mal wieder Mailboy sein. Freue mich über Ihre Nachrichten und ganz besonders auch über die Grüße von Petra. Hat nämlich Urlaub und sitzt ganz alleine auf ihrem Bett mit ihrem Fünf-Freunde-Buch. Sie genießt das, finde ich ganz klasse. Petra lässt ein paar Grüße da und wünscht allen einen schönen Sommer, die lauen Nächte und die gute Musik. Das ist schon mal Lebensqualität vom Feinsten. Und auch Mario aus Berlin ist Stammhörer der Hitnacht und freut sich mal wieder über die Musi. Großes Kompliment, herzliche Grüße in die Hauptstadt, alles erdenklich Gute. Und was ich ganz besonders schön finde, ist auch, wenn zwischendurch immer mal Lob reinkommt. Daniel hat sich gemeldet und er hört die ARD-Hitnacht in Minden, Nordrhein-Westfalen. Gute Musik, schreibt da auch Daniel, macht weiter so. Ich sag Daniel, wir können gar nicht anders. Und dann gibt es noch eine Mail von Thomas aus Graben bei Augsburg. Er schreibt, viele Grüße aus dem wilden Süden. Ihr seid unsere Begleitung durch den Arbeitstag. Schicht von 23 Uhr bis 9 Uhr. Boi, das ist eine ganze Ecke. Also Thomas, ihr haltet den Laden zusammen, am Laufen weiterhin, kommt gut durch die Nacht und mit dem Soundtrack zur Nacht ist das überhaupt gar kein Problem. Und ganz, ganz herzliche Grüße eben auch nochmal an Petra. Sie hat nämlich auch gerade geschrieben, sie weiß zwar nicht, um welches Thema es geht, gar kein Thema. Ich würde sagen, open, ne? Jeder kann, wenn er will, und wenn er will, dann kann er. Und ganz besonders schön ist jetzt unser Super-Oli, den gibt's jetzt auf die Ohren, Scott McKenzie und San Francisco.

ARD Hitnacht. 1:52 haben wir es. Gleich gibt es Nachrichten aus aller Welt und ich freue mich dann auf die nächste Stunde. Wir sind mittlerweile schon im Donnerstag, ne? Wochenmitte, Bergfest, gut überstanden. Alles, was jetzt kommt, geht getrost aufs Wochenende.

Kleiner Blick nochmal auf die Straßen hier in der ARD-Hitnacht. Falschfahrer auf der A40 unterwegs. Duisburg-Essen, Vorsicht bitte zwischen Mülheim an der Ruhr Winkhausen und Essen-Holsterhausen. Da kommt Ihnen ein Falschfahrer entgegen. Fahren Sie bitte äußerst rechts, überholen Sie nicht. Wir melden, wenn die Gefahr vorüber ist.

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1: Um 2 Uhr mit Juliette Groß. Nach dem Vorfall mit einer Sprengstoffdrohne am Leipziger Flughafen ist noch unklar, wer dahinter steckt. Bundesinnenminister Dobrindt sprach am Abend vor Ort von einer neuen Gefahrenqualität. Aus Leipzig Silvia Stadler.
2: Die Drohne, die am Flughafen Leipzig-Halle gesichtet und unschädlich gemacht wurde, sei mit Sprengstoff ausgestattet gewesen. Es handle sich um einen sehr ernsten sicherheitsrelevanten Vorfall, sagte Bundesinnenminister Alexander Dobrindt am Abend auf einer Pressekonferenz. Die nun logischerweise auftretenden Fragen zur Herkunft der Drohne, der Zusammensetzung des Sprengstoffs und was das Ziel gewesen sei, sollten den weiteren Ermittlungen überlassen bleiben. Man suche nach Teilen einer möglicherweise zweiten Drohne, mit der ein Frachtflugzeug zusammengestoßen sein könnte.
1: In Deutschland hat das extreme Niedrigwasser vieler Flüsse noch keine Auswirkungen auf die Energieversorgung. Laut Bundeswirtschaftsministerium gibt es derzeit keine Engpässe bei Öl und Kraftstoffen. Auch Kraftwerke müssten nicht gedrosselt werden. In Ungarn und Rumänien wurden Atomreaktoren heruntergefahren, weil Kühlwasser fehlt. Der neue Verkehrsminister Bilger hat heute zu einem Krisentreffen nach Bonn eingeladen. Das Niedrigwasser am Rhein und anderen Flüssen gefährdet Lieferketten in der Bau- oder Chemieindustrie. Iran und Oman haben sich auf eine neue Route für Handelsschiffe durch die Straße von Hormus geeinigt. Dazu gehören laut iranischem Außenministerium auch Gebühren für Tanker und Frachter. Noch ist allerdings unklar, wie die USA reagieren. Katharina Willinger aus Istanbul.
3: Wenn dieses Modell tatsächlich durchgeht, wir wissen es ja aktuell noch nicht, dann würde das bedeuten, dass das iranische Regime massiv gestärkt wird, nicht nur finanziell. Denn jetzt gerade bei dem Abkommen, was sich abzeichnet, da geht es nicht um den großen Deal, der einen Krieg beenden könnte, wie US-Präsident Trump immer wieder sagt. Es geht nicht ums iranische Atomprogramm, sondern es geht allein um die Öffnung der Straße von Hormuz, die vor dem Krieg ja offen war und jetzt mit so einem Modell theoretisch auch ganz offiziell unter die Kontrolle der iranischen Revolutionsgarde fallen könnte.
1: FIFA-Chef Infantino bleibt wohl so gut wie sicher im Amt, trotz seiner umstrittenen Investorenpläne. Bei einer Krisensitzung in Marokko hat ihm die Spitze des Fußball-Weltverbandes voll Rückendeckung gegeben. In einem langen Statement erklärte die FIFA-Geschäftsleitung ihre uneingeschränkte Unterstützung. Gleichzeitig gesteht sie Fehler im Umgang mit dem Projekt ein. Infantinos umstrittener Investorenplan sah vor, die WM-Rechte teilweise zu verkaufen. Das waren die Nachrichten. Das Wetter in Deutschland. Nachts meist trocken, vereinzelt Schauer, Tiefstwerte 21 bis 12 Grad, tagsüber freundlich und trocken im Osten und später an der Nordsee Schauer 20 bis 30 Grad. Es ist 2.03 Uhr.
4: Nach den Nachrichten nur Zeit hier für den Blick auf die Straßen. Hallo an alle unterwegs, hier ist der Verkehrsservice in der ARD-Hitnacht. Ich habe eine Entwarnung für die A40 Duisburg-Essen. Kein Falschfahrer mehr zwischen Mülheim an der Ruhr, Winkhausen und Essen-Holsterhausen. Das ist wieder freie Fahrt. Weitere Meldungen. Zunächst die Gefahreninfo für Hessen im Rheingau-Taunus-Kreis zwischen Bad Schwalbach und Taunusstein-Seitzenhahn. Ups, jetzt ist er hier weggesprungen. Nochmal, zwischen Bad Schwalbach und Taunusstein-Seitzenhahn, da brennt ein größeres Waldstück. In Wiesbaden ist im gesamten Stadtgebiet deutlich Brandgeruch wahrnehmbar. Anwohner werden gebeten, Fenster und Türen geschlossen zu halten und Lüftungen bitte auch abzuschalten. Weitere Meldungen, A1, Bremen Richtung Osnabrück, ist zwischen Dreieck Stur und Wildeshausen Nord wegen eines defekten LKW derzeit gesperrt. A10, Dreieck Barnim Richtung Dreieck Spreeau, ist zwischen Rüdersdorf und Erkner wegen einer Ölspur auf der Fahrbahn gesperrt. Und die A63 Mainz Richtung Kaiserslautern ist zwischen Göllheim und Winnweiler wegen einer Baustelle bis 5 Uhr gesperrt. Und die A81 Singen Richtung Stuttgart ist zwischen Kreuz Böblingen-Hulb und Böblingen-Ost wegen eines Schwertransports bis ca. 4 Uhr gesperrt. Ja, das war's. Weiterhin eine gute Fahrt.
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4: Für Sie am Sabbeln ist André Holst und wir rocken uns jetzt durch die Nacht. Heat of the Moment, Azure.